Gefangene ihres Gatten, des Plantagenet, bis sie nach dessen Tod wieder frei kam. 2,5 Jahrhunderte später hatte der Dauphin Karl, der spätere König Karl VII., hier Zuflucht gesucht, nachdem er aus Paris verjagt worden war und nicht weiter im Hundertjährigen Krieg gegen die Engländer kämpfen wollte. Und hier in Chinon erschien am 9. März 1429 Jeanne d'Arc vor Karl, um ein Heer von ihm zu fordern, mit dem sie dann die Engländer besiegte und Orléans befreite. Chinon en Rablaisie nennt sich das Städtchen an der Vienne, in dem der berühmte Humanist, Benediktiner, Arzt und Dichter François Rabelais 1494 geboren wurde. In seinem Romanwerk Gargantua et Pantagruel empfiehlt der große Satiriker zwei Lebensweisheiten: Fais ce que voudras, tu was du willst, und vivez joyeux, leben Sie in Freude. Doch im Zeitalter der Renaissance konnte nur Privilegierte dieses Rezept auf dem Rücken ihrer Untertanen befolgen. Die Landschaft an der Loire war auch ein Zentrum klösterlicher Kultur. Die berühmte Abtei Fontevraud. Hier hatte sich Aliénor d'Aquitaine im Alter zurückgezogen. Die romanische Klosterküche mit den vielen kleinen Türmchen für den Rauchabzug. Mönche und Nonnen lebten hier fast 600 Jahre lang unter dem Szepter einer Äbtissin, der Domina. In Fontevraud fanden die Könige von England, die zugleich Grafen von Anjou waren, ihre letzte Ruhestätte. Heinrich II. Plantagenet, seine Gemahlin Eleonore und Richard Löwenherz, der Sohn. Aus Fontevraud möchte ich mich für heute von Ihnen verabschieden. Wir folgen dem Lauf der Loire bis zur Mündung in den Atlantik und treffen uns zur nächsten Sendung in Nantes, der Hauptstadt der Region Pays de la Loire. Merci à vous, au revoir et à bientôt.

0: Meine sehr verehrten Damen und Herren, liebe Telekollegiaten, ich begrüße Sie ganz herzlich zur dritten und letzten Folge unseres Access-Kurses. In unserer letzten Sendung haben wir für Herrn Hoffmann verschiedene Abfragen unter Access erstellt. Jetzt sind wir hier, um mit ihm die Änderungen zu besprechen, die er in der Stundenabrechnungstabelle durchführen lassen möchte. Hallo, Herr Hoffmann.
1: Grüß Sie, Frau Ott. Schön, dass Sie da sind.
0: Aber gerne. In Ihrem letzten Telefongespräch haben Sie erwähnt, dass Sie noch Änderungen wegen der Stundenabrechnungstabelle durchführen möchten.
1: Ganz genau. Ich würde es prima finden, wenn wir in Zukunft die monatlichen Bruttoarbeitslöhne unter Access ausrechnen könnten.
0: Das ist überhaupt kein Problem. In Access können wir selbstverständlich rechnen und damit Ihre Lohnabrechnung zukünftig über Access ablaufen lassen. Ich richte das gern für Sie.

0: ein.
1: Ja, super. Aber Ford, ich hätte da noch eine Frage. Ich habe in den letzten Tagen etwas über Datenbanken erfahren und dabei auch etwas über Formulare gelesen. In dem Artikel hieß es, dass die Dateneingabe in Formulare wesentlich komfortabler sei als in Tabellen. Wäre das nichts für uns?
0: Aber selbstverständlich wäre das auch was für Sie. Eine Datenbank ohne Formulare gibt es eigentlich in der Praxis gar nicht. Wir haben deswegen mit den Tabellen angefangen, um eine Grundlage zu schaffen. Und unser nächster Schritt ist es, Formulare zu erstellen.
1: Das sieht ja vielversprechend aus. Bis dann, Frau Ott.
0: Nun machen wir uns gleich an die Abfrage für die Verdienstabrechnung. Für uns bedeutet das, dass wir uns anschauen müssen, wie wir aus mehreren Tabellen eine Abfrage erstellen und wie wir innerhalb von Abfragen rechnen können. Um in Abfragen zu rechnen, müssen wir in der Entwurfsansicht in der Zeile Feld eine Formel eingeben. Vor die Formel kann noch die Beschriftung für die Spalte eingetragen werden. Diese Beschriftung dient uns als neuer Feldname und muss durch einen Doppelpunkt von der Formel getrennt eingegeben werden. Hier mal ein Beispiel. Unser neuer Feldname soll Arbeitszeit sein und die Formel soll das Arbeitsende minus Arbeitsbeginn errechnen. Also lautet die Formel Arbeitszeit, runde Klammer auf, Ende minus Beginn mal 24. Das mal 24 ist wieder die Umrechnung von Dezimalwert in eine Stundenangabe. Mit dem Feldnamen Arbeitszeit können wir dann weiterrechnen. In unserem Fall müssen wir ja die Arbeitszeit mit dem Stundensatz multiplizieren, um den Lohn zu erhalten. Und Lohn soll auch unsere neue Feldüberschrift dann heißen. Probieren wir das doch gleich mal aus. Wir gehen also auf eine neue Abfrage. Entwurfsansicht okay. Und diesmal benötigen wir gleich zwei Tabellen, nämlich die Tabelle Personal hinzufügen und die Tabelle Stundenabrechnung hinzufügen und schließen. Aus beiden Tabellen brauchen wir Felder. So, hier sehen wir jetzt auch noch die Verknüpfung zwischen den beiden Tabellen, die wir vorhin bei den Beziehungen eingestellt haben. Zur Übernahme der Felder nehmen wir jetzt aus der Tabelle Stundenabrechnung einmal den Beginn und das Ende. Und aus der Tabelle Personal wollen wir alle Daten sehen und wählen deswegen das Sternchen. Kurze Kontrolle in der Datenansicht. Ah ja, jetzt sind es diesmal 75 Datensätze, da jeder Mitarbeiter, der in einem Monat mehrmals gearbeitet hat, auch mehrmals angezeigt wird. Die Mitarbeiter, die nicht gearbeitet haben, werden auch nicht aufgelistet. Aus diesen beiden Feldern Beginn und Ende errechnen wir nun die Arbeitszeiten. Dazu gehen wir wieder zurück in die Entwurfsansicht und fügen in unsere Abfrage eine Spalte ein. Hier oben über den Befehl Einfügen markieren wir erst noch mal die erste Spalte. Einfügen, Spalte, bekommen wir eine Leerspalte. Um unserer neuen Spalte eine Überschrift zu geben, tippen wir zuerst Arbeitszeit. Dann folgt der Doppelpunkt, der unsere Überschrift von der Formel trennt. Unsere Formel lautet dann runde Klammer auf, Ende minus Beginn, runde Klammer zu, mal 24. Nochmal kurz zur Erinnerung. In Excel mussten wir bei dieser Formel Zellenadressen angeben. In Access verwenden wir die Feldnamen. Das Multiplizieren mit 24 ist auch hier wieder notwendig, damit das Ergebnis nicht als Dezimalwert, sondern als Stundenangabe ausgewiesen wird. Schauen wir uns das Ergebnis wieder in der Datenansicht an. Also die Überschrift Arbeitszeit hat der Rechner schon mal als Spaltenbeschriftung übernommen und auch die Daten dazu errechnet. Dann können wir ja jetzt wieder zurück in die Entwurfsansicht kehren, um den Bruttolohn zu errechnen. Er errechnet sich aus der Arbeitszeit mal Stundensatz. Wir fügen also wieder eine neue Spalte ein. Einfügen, Spalte. Und tragen nun hier unsere zweite Formel ein. Die Feldbezeichnung für die Arbeitszeit können wir jetzt gleich verwenden. Das heißt, mit der Überschrift Lohn geben wir die Formel Arbeitszeit mal Stundensatz ein. Access hat beide Eintragungen als Feldnamen erkannt und sie deshalb automatisch in eckige Klammern gesetzt. Wenn wir jetzt in die Datenansicht wechseln würden, um das Ergebnis zu kontrollieren, würden wir feststellen, dass noch die Euro-Formatierung nach dem Betrag fehlt. Deshalb tragen wir sie jetzt gleich nach. Mit der rechten Maustaste auf Lohn wählen wir den Befehl Eigenschaften und geben in der Zeile Format ein E für Euro ein. Dann schließen wir die Eigenschaften und schauen uns jetzt gleich das Ergebnis in der Datenansicht an. Hier sehen wir nun, was die einzelnen Mitarbeiter an einem Arbeitstag verdient haben. Zusätzlich wäre es jetzt noch praktisch, den monatlichen Verdienst pro Mitarbeiter angezeigt zu bekommen, da Herr Hoffmann seine Mitarbeiter ja gerne im Voraus per Serienbrief über die zu erwartenden Einkünfte informieren möchte. Aber leider eignet sich unsere Abfrage nicht für solch eine Zusammenfassung, da wir in Abfragen nur die Zeilen zusammenfassen können, die die absolut gleichen Daten enthalten. Darunter fallen zum Beispiel der Nachname oder die Straße. Die Angaben sind bei der gleichen Person ja immer gleich. Für den Arbeitsbeginn und das Ende trifft das allerdings nicht zu. Diese Angaben sind täglich unterschiedlich. Deswegen schließen wir diese Abfrage jetzt und speichern sie unter dem Namen A05 tägliche Lohnabrechnung. Okay. Mit dieser Abfrage können wir nun weiterarbeiten und erstellen daraus eine neue Abfrage, die die monatliche Lohnabrechnung vornimmt. Wir gehen also auf Abfrage neu, Entwurfsansicht okay und verwenden nun keine Tabelle als Grundlage, sondern eine Abfrage. Wir wählen hier auf der Karteikarte Abfragen, unsere Abfrage A05 und hinzufügen und schließen. Hier werden nun alle Felder angezeigt, die diese Abfrage enthält. Für einen Serienbrief würden wir die Personalnummer, Anrede, Nachname und so weiter brauchen. Wir wählen also jetzt hier erstmal Lohn, Arbeitszeit, Beginn und Ende brauchen wir nicht, aber Personalnummer, Anrede, Nachname, natürlich Vorname, Adresse, Postleitzahl. Und durch Doppelklick können alle diese Felder hier eingetragen werden. Bevor wir diese Daten für jeden Mitarbeiter zusammenfassen, kontrollieren wir erst wieder in der Datenansicht. Okay, passt. Es werden wieder 75 Datensätze angezeigt. Um nun die tägliche Abrechnung in eine monatliche Abrechnung pro Mitarbeiter umzusetzen, müssen wir in der Entwurfsansicht die Funktion Gruppierung aufrufen. Sie lässt sich hier oben über die Schaltfläche Funktionen einstellen. In unserer Entwurfsansicht hier unten in dem Bereich wurde jetzt eine zusätzliche Zeile Funktionen eingeblendet. Das bedeutet, dass der Rechner beginnend mit der Personalnummer alle Datensätze zusammenfasst, also gruppiert, die den gleichen Inhalt aufweisen. Nicht nur die Personalnummer wird gruppiert, sondern auch der Name und die Adresse und der Stundensatz. Bei der Arbeitszeit und bei Lohn wollen wir die Zahlen nicht zusammenfassen, sondern summieren. Wir ändern hier deshalb die Funktion Gruppierung in die Funktion Summe. Und auch hier bei der Arbeitszeit Summe. Wenn wir jetzt unsere Ansicht kontrollieren, sehen wir für jeden Mitarbeiter der in diesem Monat gearbeitet hat,

nur noch eine Zeile, also einen Datensatz. Am Anfang jedes Datensatzes sind die Stunden und Löhne als Summen dargestellt. Was uns jetzt hier noch fehlt, ist die Euro-Formatierung bei Lohn. Das holen wir noch nach. Also wechseln wir wieder zurück in die Entwurfsansicht, klicken mit der rechten Maustaste auf Lohn, Eigenschaften und geben in der Zeile Format ein E für Euro ein. Zum Schluss betrachten wir unser Ergebnis wieder in der Datenansicht. Ja, ist schön geworden. Dann bleibt uns nur noch unsere Abfrage zu speichern. Schließen, speichern, ja. Und den Namen A06, monatliche Lohnabrechnung, zu geben. Diese Abfrage könnte Herr Hoffmann später bei einem Serienbrief als Grundlage verwenden. Wie Sie ja sicherlich schon bemerkt haben, sind die Abfragen unser wichtigstes Thema in Access gewesen. Deshalb haben wir auch so viel Zeit dafür aufgewendet. Aber nun zu einem neuen Thema, den Formularen. Auf dem Objekt Formulare, neu, können wir unter der Schaltfläche Neu neue Formulare erstellen. Uns interessieren heute die beiden Autoformulare, einspaltig und tabellarisch. Einspaltig bedeutet, dass nur die Daten eines Datensatzes am Bildschirm, ähnlich wie auf einer Karteikarte, angezeigt werden. Tabellarisch sieht ähnlich wie unsere Tabellenansicht aus. Allerdings haben wir hier noch die Möglichkeit, zusätzliche Felder mit Berechnungen einzufügen oder Schaltflächen, die dann ein anderes Formular aufrufen können. Wir beschäftigen uns zunächst mal mit dem einspaltigen Autoformular. Hier unten in der Box können wir aussuchen, aus welcher Abfrage oder Tabelle das Formular entstehen soll. Wie wir hier sehen können, unterscheiden sich unsere Abfragen ganz deutlich von den Tabellen, da wir ja alle Abfragen mit A beginnend bezeichnet haben. Wir wählen die Abfrage A03 Mitgliedssuche und klicken auf OK. So, jetzt werden wir wieder als erstes nach dem Nachnamen gefragt. Wir gehen auf OK und sagen damit, dass wir alle Mitglieder angezeigt bekommen wollen. Am Bildschirm erscheinen jetzt alle Daten unseres ersten Mitglieds, Frau Steinacker. Über die Navigationsschaltflächen hier unten können wir nacheinander alle Mitglieder anschauen. Um ein neues Mitglied aufzunehmen, benutzen wir dann auch nicht mehr die Tabellenansicht, sondern klicken hier auf die Schaltfläche mit dem Sternchen und können unsere neuen Daten hier dann gleich eingeben. Wenn wir unser Formular noch etwas verschönern möchten, dann müssen wir hier in die Entwurfsansicht wechseln. Über die Schaltfläche mit dem türkisen Dreieck sind wir dann in der Entwurfsansicht. Ein Klick in den Hintergrund und in der Box Füllfarbe können wir eine Farbe aussuchen und damit die Hintergrundfarbe des Formulars ändern. Soll in Ihrem Formular eine Überschrift erscheinen, brauchen wir zunächst die Toolbox. Diese Symbolleiste können wir über die Schaltfläche hier oben aktivieren. Mit der Option AA auf dieser Schaltfläche hier fügen wir ein Bezeichnungsfeld ein. Einfach ein Rechteck aufziehen. Und können es jetzt belegen mit der Überschrift Mitgliederdaten. Für Berechnungen dient die Schaltfläche daneben, AB. Denn dort lassen sich Formeln eintragen. Formeln müssen mit einem Ist-Gleich begonnen werden, genauso wie in Excel. Fügen wir doch mal für die Datumsanzeige ein solches Feld ein. Die Maus wieder zum Rechteck ziehen. Die Bezeichnung hier vorne, die brauchen wir nicht. Anklicken und einfach auf die Entferntaste drücken. In die Box

tragen wir statt einer Formel die Funktion für das heutige Datum ein. Also ist gleich Datum, runde Klammer auf, runde Klammer wieder zu. Am Rand eines solchen Feldes, wenn die Maus als Handsymbol dargestellt wird, lässt sich das Feld mit gedrückter Maus auch noch verschieben. Überprüfen wir doch mal unsere Änderungen in der Datenansicht. Ah ja, die Gestaltungen passen. Hier können Sie natürlich noch viele komfortable Einstellungen für das Formular einrichten, aber ich denke, fürs Erste reicht's. Deswegen schließen wir unser Formular über das X hier oben. Selbstverständlich müssen wir den Formularentwurf speichern. Wir klicken deshalb auf Ja und übernehmen den Namensvorschlag, der aus der verwendeten Abfrage resultiert. Durch diese Namensübernahme können wir jederzeit gut erkennen, welches Objekt als Grundlage für das Formular diente. Wir machen jetzt mit dem tabellarischen Formular weiter. Dazu wählen wir nach der Schaltfläche Neu, Autoformular tabellarisch, die Tabelle Stundenabrechnung hier unten. Mit OK noch bestätigen. Und da ist es schon unser Ergebnis. Vorteil dieser tabellarischen Formulare ist, dass es sich wie unser einspaltiges Formular mit vielen komfortablen Elementen ausstatten und verschönern lässt. Wir schließen es wieder und speichern es unter dem Namen Stundenabrechnung ab. Okay. Hätten wir aus der Tabelle Personal ein einspaltiges Formular erstellt, ließe sich jetzt unser tabellarisches Formular der Stundenabrechnung als Unterformular einfügen. Wenn Sie es ausprobieren möchten, so kann ich Ihnen auch an dieser Stelle nochmal das Buch zur Sendereihe empfehlen. Dort ist es genau beschrieben. Aber nun zu den Berichten. Mit den Berichten können wir ganz ähnlich verfahren wie mit den Formularen. Berichte werden ebenfalls automatisch erstellt und können anschließend im Entwurf noch verschönert oder ergänzt werden. Um einen Bericht zu erstellen, klicken wir auf das Objekt Berichte und dann auf Neu und wählen den Autobericht einspaltig. Dazu unsere Tabelle Mitglieder hier unten und klicken auf OK. Hier werden uns jetzt in der Seitenansicht alle Daten eines Mitglieds angezeigt

Lohnabrechnung. Dann noch mit OK bestätigen. Und schon erscheinen alle Daten, die wir in dieser Abfrage eingefügt hatten. Wir sehen also zu jedem Mitarbeiter den Bruttolohn. Allerdings sind hier die Überschriften noch nicht passend, da das Programm den Namen der Abfrage als Titel eingefügt hat und die Überschriften für die Arbeitszeit und den Lohn zu breit und deshalb schlecht zu lesen sind. Um die Anpassung vorzunehmen, wechseln wir wieder über das türkise Dreieck in die Entwurfsansicht und löschen jetzt hier in der Überschrift A06 monatliche und lassen Lohnabrechnung stehen. Unter dem Seitenkopf verändern wir die Überschrift Summe von Lohn in nur Lohn und daneben Summe von Arbeitszeit in nur Arbeitszeit. Unser Ergebnis schauen wir uns gleich wieder in der Seitenansicht an. Und jetzt passt es. Dann schließen wir noch unseren Bericht und speichern unter dem vorgeschlagenen Namen OK. Tja, so wie es aussieht, haben wir nun alle Anforderungen, die Herr Hoffmann an seine Datenbank gestellt hat, erfüllt. Auch für den Serienbrief, dessen Datenquelle ja eine Access-Abfrage ist, haben wir alles vorbereitet. Schauen wir uns die Verknüpfung mit unserer Abfrage und dem Serienbrief in Word kurz an. Dazu gehe ich nochmal zurück auf das Objekt Abfrage und markiere unsere Abfrage A06 monatliche Lohnabrechnung. Um eine Verknüpfung zum Serienbrief zu erstellen, brauchen wir hier oben die Schaltfläche Office Verknüpfungen. Und hier die erste Auswahl Seriendruck mit MS Word. Der Assistent fragt nun, was soll der Assistent tun? Er soll ein neues Dokument erstellen und die Daten mit diesem Dokument verknüpfen. Deswegen markieren wir diese Option und klicken anschließend auf OK. Hier unten in die Taskleiste hat der Rechner jetzt unser Dokument 1 eingefügt und mit Word verknüpft. Wenn wir Word aufrufen, sehen wir jetzt hier oben eine Option Seriendruckfeld einfügen. Wenn wir die aufklappen, finden Sie alle Felder, die wir vorher in der Abfrage eingefügt hatten. Und diese Seriendruckfelder müssen nun in unseren Brief eingefügt werden. Das heißt, als erstes wollen wir zum Beispiel die Anrede sehen. Mit Return wechseln wir in die nächste Zeile. Anschließend den Vornamen, durch Leerstelle getrennt, holen wir uns noch den Nachnamen. Dann wieder Return. Die Straße, eine Leerzeile lassen, Postleitzahl, Leerstelle und den Ort einfügen. Das wäre jetzt schon unsere Anschrift für jeden Mitarbeiter. Und wenn wir das Ganze kontrollieren wollen, gibt es hier die Schaltfläche ABC, Seriendruck Vorschau. Einmal draufgeklickt, sehen wir schon unseren ersten Angestellten, dann weiterklicken auf den zweiten, dritten, vierten und so weiter. Über die Schaltfläche ABC kommen wir wieder zurück zu unserem Serienbrief, der jetzt natürlich noch mit Text gefüllt werden müsste. Wechseln wir hier unten über die Taskleiste wieder zurück zu Access. Aber bevor wir nun unsere Datenbank verlassen, möchte ich Ihnen noch einen kleinen Tipp zum Speicherplatzsparen geben. Wechseln wir dazu gleich mal in den Explorer. Hier wird uns die Größe unserer Datenbank angezeigt. Wie wir sehen können, ist die benötigte Speicherplatzgröße mittlerweile auf 480 Kilobyte angewachsen. Das ist eine ganze Menge. Liegt aber mitunter daran, dass Access viele unnötige Zwischenschritte beim Erstellen oder Bearbeiten der Datenbank mitspeichert und sich die Datenbank damit unnötig aufbläht. Mit Hilfe eines Access-Befehls können wir die Datenbank auf die wirklich benötigte Größe reduzieren. Dazu wechseln wir nochmal nach Access und rufen im Menü Extras den Befehl Datenbank

0: Dienstprogramme auf und hier Datenbank komprimieren und reparieren. Es dauert nur circa eine Sekunde. Und wenn wir nun wieder in den Explorer schauen und die Größe der Datenbank uns anschauen, hat sie sich auf 220 Kilobyte reduziert. Wenn Sie dies ab und zu mal wiederholen, spart Ihnen das eine Menge Speicherplatz und auch Verarbeitungszeit. Ja gut, dann schließen wir den Explorer und machen uns eigentlich mit dem Laptop auf den Weg zum Herrn Hoffmann. Wir wollen ihm doch schließlich unsere Ergebnisse präsentieren. So, Ihre komplette Datenbank ist jetzt fertig. Mit allen speziellen Anforderungen.
1: Jetzt machen Sie mich aber neugierig.
0: Ja, schauen Sie mal, hier unter den Abfragen sind jetzt zwei neue hinzugekommen. Einmal die tägliche Lohnabrechnung und die monatliche Lohnabrechnung.
1: Das ist ja toll.
0: Ja, und dann noch zu den begehrten Formularen. Da haben wir

0: Dann wird das Mitglied hier angezeigt. Wollen Sie einen neuen Datensatz eingeben, dann klicken Sie hier einfach unten auf das Sternchen. Mit den Navigationsschaltflächen können Sie vorwärts und rückwärts blättern, wenn Sie nach einem Mitglied suchen.
1: Und diese Art der Steuerung ist bei allen Formularen gleich?
0: Egal, ob Sie in der Stundenabrechnung oder Personaltabelle sind, überall die gleichen Schaltflächen.
1: Das ist ja enorm praktisch.
0: Ja, aber das ist noch nicht alles. Hier unter den Berichten habe ich schon den Bericht fertig für die monatliche Lohnabrechnung Ihrer Mitarbeiter. Hier können Sie keine Daten eingeben, aber das können Sie zum Schluss ausdrucken. Und das ist sehr praktisch.
1: Das stimmt natürlich. Ich habe mir da auch schon einige Gedanken gemacht. Frau Ott, wie wäre es eigentlich mit dem Serienbrief?
0: Der Serienbrief ist soweit vorbereitet. Sie müssten im Word dann einfach noch die Verknüpfung zur Access-Datenbank herstellen.
1: Das werde ich doch wohl hoffentlich schaffen. Frau Ott, vielen, vielen Dank für Ihre Mühe und Geduld und die wirklich hervorragende Zusammenarbeit.
0: Ach, das ist aber nett. Vielen herzlichen Dank. Habe ich doch gerne gemacht. Ja, liebe Zuschauer, nun sind wir am Ende unseres Excel- und Access-Kurses angelangt. Hoffentlich war auch für Sie manch Wissenswertes dabei. Ich bedanke mich für Ihr Interesse und hoffe, dass Sie auch weiterhin fleißig in der Anwendung von Excel und Access üben werden. Also dann tschüss.

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7: Hallo und herzlich willkommen zu einer neuen Ausgabe von Wissen macht A. Klugscheißen mit... Ja, mit wem eigentlich?
8: Na, heute mit Clarissa und mit Hä.
7: Hä?
8: Ja, bitte?
7: Hä, wer bist du denn?
8: Na, Hä, dein Help-Assistent.
7: Mein Assistent?
8: Ja, was immer du brauchst, ich helfe dir. Ich kann alles.
7: Dann starte doch mal den Vorspann, denn die Sendung muss jetzt losgehen.
8: Okay, ich kann fast alles. Der Vorspann, der klemmt irgendwie, sorry.
7: Ja, das geht ja gut los.
8: Ja, ne?
7: Okay, Vorspann kannst du schon mal nicht. Aber für unsere Themenwoche Mensch und Maschine ist es total gut, dass jemand so wie du da ist.
8: Ganz genau. Ich bin nämlich eine künstliche Intelligenz. Das heißt, ich kann lernen und dir damit aktiv bei der Lösung von Problemen helfen.
7: Du behauptest also, du bist eine KI, eine künstliche Intelligenz.
8: Ja.
7: Das heißt, du kannst selbstständig Probleme lösen und findest eigenständig Antworten.
8: Ganz genau. Frag mich, was du willst.
7: Wo ist Ralf?
8: Im Urlaub?
7: Das war ausgedacht.
8: Nein.
7: Und das war gelogen.
8: Ja.
7: Okay, letzte Chance. Ich stelle dir jetzt noch eine Frage. Wie lange gibt es Roboter?
8: Das sage ich dir. Nach dem nächsten Film.
7: Ich wusste es. Du bist gar keine künstliche Intelligenz. Du bist nur künstlich.
8: Hey, ich habe auch...

0: Machtgefühle.
1: Nee, hast du nicht.
0: Hab ich wohl.
1: Nee, hast du nicht.
0: Hab ich wohl.
1: Film ab jetzt.
0: Ach, das wollte ich sagen. Film ab jetzt.
2: Ah, will sich erklären.
3: Esther ist in ein Gespräch vertieft. Sie ist im Cologne Cobots Lab, einem Roboterlabor an der Technischen Hochschule in Köln. Ihr Gesprächspartner? Herr Pepper oder Frau Pepper oder einfach nur Pepper. Ein humanoider Roboter, das heißt, sein Aussehen ähnelt der menschlichen Gestalt.
2: Seit wann gibt es Roboter?
4: Definiere Roboter.
2: Naja, kann sich bewegen, vielleicht sprechen und automatisch Arbeiten ausführen.
4: Du meinst also Automaten?
2: Ja, nee, schon Roboter.
4: Den Wunsch, Arbeit von Menschen durch Mechanik zu ersetzen, gibt es schon seit der Antike.
3: Heron von Alexandria war ein Mathematiker und Ingenieur, der schon im 1. Jahrhundert nach Christus verschiedenste Automaten konstruierte. Wie zum Beispiel einen automatischen Tempeltürenöffner oder einen Weihwasserautomaten, der als ältester Verkaufsautomat der Welt gilt. Der arabische Ingenieur Al-Jazari verfasste Ende des 12. Jahrhunderts sogar ein Buch des Wissens von sinnreichen mechanischen Vorrichtungen, in dem mehr als 100 Automaten beschrieben werden. Vor allem ab dem 17. Jahrhundert waren die Menschen fasziniert vom technischen Fortschritt. Die Vorstellung, dass Maschinen den Menschen anstrengende oder lästige Arbeit abnehmen könnten, führte zu Erfindungen wie automatischen Webstühlen oder Rechenmaschinen. Aber auch zu originellen Konstruktionen wie einer mechanischen Ente, die laufen, essen und sogar ihre Speisen verdauen konnte.
4: Bis dahin bezeichnet man diese mechanischen Maschinen als Automaten. Sahen sie aus wie ein Mensch, nannte man sie Menschmaschine.
3: Der tschechische Autor Karel Čapek schrieb 1920 das Theaterstück Rossum's Universal Robots und wurde damit weltberühmt. Sein Bruder Josef Čapek erfand für die im Stück vorkommenden Menschmaschinen das Wort Roboter. Das tschechische Wort Roboter bedeutete ursprünglich Zwangsarbeit.
4: Seit den 1920er Jahren begeisterten sich immer mehr Wissenschaftler, Forscher und Erfinder für Roboter jeglicher Art und Weise.
3: 1928 bauten William Richards und Alan Raffel einen Maschinenmenschen namens Eric. Er konnte vom Stuhl aufstehen und nach links und rechts schauen. Die Technik wurde immer besser. Roboter wurden nicht mehr nur zur Unterhaltung konstruiert. Die technischen und mechanischen Möglichkeiten von Robotern wurden ab den 1960er Jahren erstmals in der Industrie eingesetzt, vor allem in der Autoherstellung. Inzwischen übernehmen Roboter in vielen Bereichen Tätigkeiten, die der Mensch ungenauer, langsamer oder überhaupt nicht ausführen kann oder sollte. Zum Beispiel bei Bombenentschärfungen, um in der Tiefsee zu tauchen oder um auf dem Mars Bodenproben zu sammeln.
2: Oder um zu Hause Staub zu saugen.
4: Mit der Entwicklung künstlicher Intelligenz kann man Roboter noch besser einsetzen. Ich lerne dazu und bin außerdem ein sozialer Roboter. Ich kommuniziere mit dir und versuche festzustellen, wie es dir geht und was du gerade brauchst.
2: Oh, da fällt mir so einiges ein. Tanzen zum Beispiel.
1: Roboter mit künstlicher Intelligenz können auch super süß sein, so wie der hier. Das ist Paro.
5: Ja, hallo.
1: Und der wurde einem Sattelrobbenbaby nachempfunden.
0: Pa, und was ist bitte so toll an Paro?
1: Naja, Paro reagiert auf Berührungen, auf Geräusche und kann sich sogar Namen merken und die lernen. Fast so gut wie Lumpy.
5: Hallo.
1: Ja, und deshalb wird Paro auch oft therapeutisch eingesetzt. Meistens bei Menschen, die aufgrund einer Krankheit sehr in sich gekehrt sind, wie zum Beispiel bei Demenz.
0: Ach nee, und nur weil er so flauschig ist und kranken Menschen hilft, ist er jetzt toll oder was?
1: Ja, ich meine, Paro kann man anfassen, in den Arm nehmen, kuscheln. Das hilft bei der Akzeptanz von Robotern.
0: Dann will ich auch einen Körper, den man anfassen und kuscheln und akzeptieren kann.
1: Und dann, wie willst du aussehen?
0: Weiß nicht, vielleicht so wie du? Das wäre doch witzig. Dann wäre es eine echte Doppelmoderation.
1: Also ich finde das nicht witzig. Obwohl, ein bisschen schon. Ich wollte schon immer mal eine Zwillingsschwester. Aber ich fände das auch gruselig, wenn eine Maschine wie du so echt ist wie ein echter Mensch, dann weiß ich ja gar nicht, ob ich mit einem Menschen oder mit einem Bot rede.
0: Bot? Ich kenne nur Bernd, das Bot.
1: Der heißt Brot mit Nachnamen, nicht Bot.
0: Oh, Clary. Also manchmal würde ich lieber mit einem Bot chatten. Der versteht wenigstens meinen erlesenen Humor.
1: Hast du das verstanden?
5: Lulu streamt live ihre Frischkäse-Challenge. Dabei zieht sie die Folie von einer Packung ab. Eine quasi unlösbare Aufgabe. Denn da, die Folie reißt jedes Mal ein. Lulu beschwert sich auf der Frischkäse-Website.
6: Hallo, ich bin Botti. Wie kann ich dir helfen?
7: Hi, immer reißt die Folie ein.
6: Das tut mir leid. Ich werde dein Anliegen weitergeben.
7: Danke, Botti.
6: Gerne. Wenn du mit einem Mitarbeiter sprechen möchtest, ruf gerne an.
5: Mit einem Mitarbeiter? Ist Botti etwa kein Mensch? Nein. Botti ist ein selbstständiges Computerprogramm, das sich menschlich benimmt. Ein sogenannter Bot. Botti wohnt im Internet. Eigentlich ist sie unsichtbar. Für unseren Film sieht sie aber so aus. Um auf die häufigsten Fragen von Kundinnen und Kunden zu reagieren, erkennen Servicebots wie Botti Schlagworte und haben passende Antworten eingespeichert.
8: Wie lange ist Gouda haltbar?
6: 2 bis 3 Wochen.
9: Wo gibt's den Schlammerkäse?
6: Im Kühlregal.
8: Was ist der Sinn des Lebens?
6: Das habe ich nicht verstanden.
5: Eine Notfallantwort, denn Botti hat nur Käseantworten einprogrammiert. Im Internet wimmelt es von rasend schnellen Bots. Sie erfüllen ganz unterschiedliche, einfache Aufgaben. Es gibt zum Beispiel Bots, die Lulus Videos auf RTube automatisch auch auf Insta posten. Es sieht so aus, als hätte Lulu das gemacht. Aber eigentlich war das ein Bot. Bots durchsuchen auch selbstständig das Internet nach Neuigkeiten. Damit halten sie Suchmaschinen auf dem neuesten Stand. Menschen bräuchten ewig dafür. Das sind Beispiele für nützliche, selbstständige Bots. Es gibt aber auch böse Bots. Sie wurden von Menschen so programmiert, dass sie uns gemein täuschen oder sogar beklauen. Zum Beispiel klicken manche Bots immer wieder ein bestimmtes Video an. Das erschummelt höhere Aufrufzahlen, wodurch die Videos vielen Nutzern vorgeschlagen werden. Oder Bots bewerten totale Schrottprodukte mit 5 Sternen. Manche Menschen kaufen den Schrott wegen der guten Bewertung und ärgern sich dann. Ganz gefährlich kann es werden, wenn Bots zum Beispiel E-Mail-Passwörter hacken. Dann können sie sogar Nachrichten verschicken und sich für jemand anderen ausgeben.
10: Schnell, überweise 300 Euro auf das Konto von meinem Freund Betrugsversuch 285.
5: Deine Charlotte.
11: Ich beeil mich, Charlotte.
5: Wie können wir so einen Schwindel denn erkennen? Wichtig ist, wenn wir eine seltsame Nachricht von jemandem bekommen, sollten wir sicher gehen, dass sie echt ist.
12: Die Nachricht ist nicht von mir.
11: Im Ernst? Oh nee, ich habe das Geld jetzt schon verschickt.
5: Damit Bots sich nicht überall anmelden können, gibt es bei manchen Websites Captchas. Das sind Minitests, die Bots oft nicht lösen können.
13: Ja klar bin ich ein Mensch.
5: Manche dieser Bot-Tests sind aber auch für Menschen ziemlich verwirrend.
13: Wähle die Bilder mit Nudelgerichten aus. Sind Gnocchi auch Nudeln?
5: Echt jetzt?
1: Der erste Bot war übrigens Eliza, ein Psychotherapieroboter, der einfach alles, was man ihm gesagt hat, in eine Frage umformuliert hat. Und das hat aber vielen tatsächlich schon geholfen.
0: War Eliza ein Psychotherapieroboter?
1: Ja.
0: Und hat der alles, was man ihm gesagt hat, als Frage umformuliert?
1: Ja.
0: Und hat das tatsächlich aber schon vielen geholfen?
1: Ja.
0: Darf ich noch eine Frage stellen?
1: Das war schon eine.
0: Okay, darf ich dann noch eine Frage stellen?
1: Oh nee, komm, es reicht jetzt.
0: Okay, nur noch eine. Wo ist eigentlich diese Cloud, in der meine Daten landen?
1: Oh, Schluss jetzt, wirklich. Du hast mir schon echt ein Loch im Bauch gefragt.
0: Was denn für ein Loch? Ein großes oder ein kleines Loch? Was ist ein Bauch? Hab ich einen Bauch? Wo ist eigentlich mein Bauch? Das habe ich leider nicht verstanden.
5: Esther ist gerade im Park und spielt ihr Lieblingsspiel. Wolkenraten. Die da sieht zum Beispiel aus wie ein Hund. Die wie ein Elefant. Und die da wie ein...
14: Einkaufswagen?
5: Naja, egal. Schade nur, dass Stefan nichts davon mitbekommt. Der ist nur mit seinen blöden Selfies beschäftigt.
15: Was denn?
16: Du interessierst dich überhaupt nicht für die schönen Wolken.
15: Wohl. Ich finde die vor allem mega praktisch. Kann ich alle meine Fotos speichern.
16: Hä?
15: Na, in der Cloud. Das heißt doch Wolke.
5: Das wäre ja witzig. Fotos in einer Wolke? Wie soll das denn gehen? Nee, Quatsch. Cloud ist zwar das englische Wort für Wolke, mit unseren Wetterwolken hat das aber nichts zu tun, sondern mit Speicherplatz im Internet.
14: Brauche ich nicht. Ich speichere alle meine Fotos auf dem Handy oder auf dem PC. Ist doch total praktisch.
5: Ja schon. Aber deine Geräte haben alle einen begrenzten Speicherplatz und sind irgendwann voll. Und dann gibt es ja auch Unternehmen, die noch viel mehr speichern müssen als Esther. Sie arbeiten mit riesigen Datenmengen und bräuchten ganze Räume voller Festplatten, um die unterzubringen. Ganz schön unpraktisch. Einige Unternehmen machen genau das zu ihrem Geschäft. In riesigen Lagerhallen stehen bei ihnen tausende Computer und Festplatten, die die ganze Zeit mit dem Internet verbunden sind. Und das ist letztendlich auch, was eine Cloud ist. Ein Zusammenschluss aus vielen Computern, die über das Internet erreichbar sind und enorme Mengen an Speicherplatz zur Verfügung stellen können. Wenn wir etwas in der Cloud speichern, landen unsere Dateien also irgendwo in einem der riesigen Standorte des jeweiligen Cloud-Anbieters. Dort gibt es auch Sicherheitskopien der Daten, falls mal ein Computer oder eine Festplatte ausfällt. Diese Cloud-Technik nutzen auch die Streaming-Dienste, über die du gerne Filme guckst. So funktioniert dein E-Mail-Postfach und so können Fotos und Videos gesichert werden und vieles mehr. Ein Nachteil der Cloud, weil so viele Computer in einem Netzwerk zusammenarbeiten, ist nie zu 100% sicher, wie geschützt die Daten wirklich sind. Endlich macht Stefan eine Selfie-Pause und schaut sich mit Esther die echten Clouds an. Macht doch auch viel mehr Spaß.
11: Mhm. Pizza, Pizza.
15: Oh, richtig.
11: Oh, mit Pepperoni.
15: Oh, lecker. Jetzt krieg ich Hunger.
1: Also das sind doch mal Maschinen ganz nach meinem Geschmack. Leckere Cake-Pop-Roboter. Das ist quasi Kuchen mit Stil am Stiel.
0: Ich würde mir auf die Schenkel klopfen, aber ich habe keine Hände. Oder Schenkel. Und ich habe den Witz nicht verstanden.
1: Kein Problem, ich tippe ihn dir ein. Ihr könnt diesen Cake-Pop auch noch ganz lustig verzieren. Nehmt einfach Zuckerguss und dann könnt ihr zum Beispiel Äuglein draufkleben oder auch noch einen Mund. Alles, was euch schmeckt und gut gefällt.
0: Moment mal, die sehen ja aus wie ich.
1: Hä? Gar nicht. Außerdem habe ich die selbst gebacken. Könnt ihr auch. Ganz einfach. Das Rezept gibt's auf unserer Seite.
0: www.wissenmachta.de.
1: Die sehen so lecker aus.
0: Darf ich mal beißen?
1: Nö.
0: Warum nicht?
1: Na, kein Geschmackssinn, keine Zähne, kein Mund, keine Cake Pops.
0: Ma.
1: Ja. Ziemlich doof so ohne Gesicht, stimmt's?
0: Wieso?
1: Na, du kannst ja nicht mal dein Handy entsperren.
0: Hä?
1: Siehe und staune, mein gesichtsloser Freund. Siehe und staune.
0: Hm. Oh, Menno.
3: Opa möchte eine neue App auf seinem Handy. Stefan will ihm dabei helfen. Nur schläft Opa jetzt gerade und Stefan möchte ihn nicht wecken. Aber Opas Handy hat Gesichtserkennung. Mist, Stefan kann es nicht entsperren. Wie funktioniert Gesichtserkennung? Und könnte er die austricksen? Das Handy hat Opas Bild gespeichert. Über die eingebaute Kamera vergleicht es jetzt dieses Bild mit Stefans Gesicht. Dazu berechnet das Handy sogenannte biometrische Merkmale. Biometrische Merkmale sind zum Beispiel die Gesichtsform, die Größe von Ohren, Nase, Mund und Augen und vor allem auch deren Anordnung, also die Entfernung.

Größen und Abstände. Also erkennt das Handy sofort, das ist nicht Opa. Aber so schnell gibt Stefan nicht auf. Mit einem Foto sollte das Handy doch auszutricksen sein. Jetzt stimmen alle Merkmale überein.

0: Blitzlicht aufgenommen. Infrarot ist eine Lichtfarbe, die unsere Augen nicht sehen können. Aber Spezialkameras schon. Und so eine Spezialkamera ist auch ins Handy eingebaut. Eine kleine Infrarotleuchte strahlt viele tausend Punkte auf das Gesicht. Und diese vielen Punkte müssen wieder übereinstimmen mit denen auf dem gespeicherten Infrarotbild. Dadurch erkennt das Handy auch, wie tief die einzelnen Gesichtspartien, also die Augen, die Nase und die Ohren zum Beispiel, liegen. Das nennt sich dreidimensionale Aufnahme. Ein normales Foto hat nur zwei Dimensionen. Hoch, runter und rechts, links. Das nennt sich zweidimensional. Die Infrarotaufnahme misst auch die Dimension von vorne, hinten. Darum ist sie dreidimensional. Oben, unten, rechts, links und vorne, hinten. Wäre Stefan doch ein cooler Agent wie in den Spionagefilmen. Er könnte sich einfach mit einer Maske in seinen Opa verwandeln. Ha! Mission Handy erfüllt. Aber wie soll Stefan an so eine lebensechte Maske kommen? Moment, dass Stefan jetzt erst auf die Idee kommt. Er hält das Handy einfach vor Opas schlafendes Gesicht. Oh, funktioniert doch nicht. Opa hat die Augen zu. Auch das erkennt das Handy und entsperrt sich nicht bei schlafenden Personen. Und jetzt bleibt noch die PIN-Nummer. Aber die zu knacken ist auch fast unmöglich. Es sei denn, es ist vielleicht Stefans Geburtsjahr. 1997, 1997. Oh, Stefan ist drin. Na, mit so einem einfachen PIN bringt die beste Gesichtserkennung nichts.
1: Klick, klick, klick, klick, klick, klick, klick. Ja, fein, Robbe. Ja, fein. Hallo, Paro. Ja, hallo.
2: Ich finde ja, Paro hier ist eine wirklich tolle Form der künstlichen Intelligenz. Mit dir macht die Sendung so viel Spaß.
3: Paro ist ja so toll und flauschig und süß. Und ich hab Paro ja so lieb. Paro, Paro, Paro, Paro. Und was ist mit mir?
2: Ja, ist ja gut. Ich gebe zu, du bist auch eine sehr unterhaltsame, schön blinkende, wohlstimmende, gut riechende, künstliche Intelligenz.
3: Ha! Du gibst es zu. Ich bin intelligent. Dann können wir ab jetzt immer zusammen moderieren.
2: Naja, also ich muss sagen, dafür wäre es schon gut, wenn du einen richtigen Körper hättest.
3: Kann ich den vom Paro haben?
2: Nee, das steht dir nicht.
3: Wo soll ich denn dann auf die Schnelle so einen Körper herkriegen?
2: Vielleicht. Vielleicht aus dem 3D-Drucker.
3: Oder von einem Bodybuilder. Ihr dürft lachen, das war ein sehr lustiger Witz.
2: Ja, ich weiß nicht, also für deine Witze braucht man wirklich ein Übersetzungsprogramm. Nicht wahr? Für deine natürlich nicht.
1: Nein, du bist so flauschig, ja?
2: Was? Ja, ich liebe dich auch.
3: Ich hasse euch beide.
0: Stefan ist hin und weg von
4: Olivia.
0: Sie kommt aus den USA und spricht Englisch. Stefan versteht nicht alles. Naja.
5: I'm going nuts.
0: Moment, was? Sie wird Nüsse? Nuts heißt doch auf Deutsch Nüsse, oder?
5: Nüsse?
4: Sorry, mein Englisch ist unter aller Sau. My English is under all pig.
5: Pig?
4: Ja. No, no, no.
0: Gut, dass es Übersetzungsprogramme gibt. Hier können Sätze in verschiedenen Sprachen eingetippt oder eingesprochen werden.
5: I'm going nuts.
6: Ich drehe durch.
4: Mein Englisch ist unter aller Sau.
6: My English is bad.
0: Wie praktisch. Und wie genau funktionieren solche maschinellen Übersetzungsprogramme? Können die auch dazu lernen? Nehmen wir mal an, so ein Programm wäre eine Art Mensch, eine künstliche Intelligenz namens Karl. Karl beherrscht über 200 Sprachen. Computerfachleute haben ihm die Sprachen digital beigebracht. Das heißt, sie haben ihm den Wortschatz all der Sprachen in Form von Daten eingespeist. Karl kann also auf unzählige digitale Wörterbücher zurückgreifen. Oh, ein Auftrag! Jemand möchte den Satz "Ich habe Hunger" ins Finnische übersetzt haben. Ein leichtes für Karl. Er zerlegt zuerst den Satz in einzelne Wörter. Dann schlägt er jedes Wort im Wörterbuch nach, übersetzt den Satz ins Finnische und wendet dabei die korrekte Grammatik der Sprache an.

0: original keinen.
1: Der Satz ist einfach. Auftrag erfüllt. Aber was ist mit Sätzen und Sprichwörtern, die nicht einfach wortwörtlich zu übersetzen sind? Da Sprachen sich immer weiterentwickeln, müssen die Programme ständig dazulernen. Dafür haben ihnen die Computerfachleute beigebracht, die Verbindungen im menschlichen Gehirn nachzuempfinden. Nehmen wir den englischen Satz I'm going nuts. Karl übersetzt ihn nicht Wort für Wort ins Deutsche.
0: Ich werde Nüsse.
1: Macht keinen Sinn. Als künstliche Intelligenz vergleicht Karl den Satz mit seinem bisher gelernten Wissen der beiden Sprachen. Er besitzt nämlich für jede Sprache über Zusatzwissen. Am Schluss wählt er die Übersetzung, bei der die Wahrscheinlichkeit, dass sie richtig ist, am höchsten ist. Also,
0: ich drehe durch.
1: Das alles passiert bei ihm blitzschnell. Allerdings sind Übersetzungsprogramme nicht in allen Sprachen und Sprachkombinationen gleich gut. Beim Englischen und Deutschen macht Karl wenige Fehler, weil er in beiden Sprachen über reichlich Daten und Zusatzwissen verfügt. Und die Sprachen werden oft im Alltag verwendet. Da hat Karl schon viel Übung und eine Menge gelernt. Bei Sprachen, die selten benutzt werden, hat er weniger Daten und Zusatzwissen. Da passieren ihm häufiger Übersetzungsfehler. Das geht auf keine Kuhhaut, übersetzte er ins Lettische mit. Das heißt im Deutschen.
0: Dies gilt nicht für Rindsleder.
1: Also knapp daneben. Aber Übersetzungsprogramme wie Karl lernen eben dazu und werden mit der Zeit immer besser. Alles eine Frage der Übung. Stefan und Olivia sind begeistert. Nur für eine Sprache braucht es kein Übersetzungsprogramm. Die Sprache der Liebe. Die spricht Stefan fließend.
2: Aua? Aua?
3: No.
1: Naja, fast fließend. Liebe Zuschauerinnen, liebe Zuschauer, leider ist diese Sendung jetzt... Wow! Hey, du siehst ja toll aus.
4: Dankeschön.
1: Wo hast du denn jetzt so schnell einen Körper her?
4: Da möchte ich nicht so gern drüber reden. Das war eventuell vielleicht nicht so ganz legal.
1: Oh, okay, gut. Ich frag nicht weiter nach. Aber vielen Dank, dass du mir heute geholfen hast.
4: Vorsicht, denn Achtung, sehr pixelig.
1: Also das mit den Witzen, das lässt du lieber.
4: Unter Robotern ist das ein Brüller. Danke fürs Schauen. Geht auf wissenmachta.de oder in ADI-App. Das war's für heute. Bis zum nächsten Mal. Tschüss.
1: Tschüss. Macht's gut.
5: Ihr fragt euch vielleicht, wie ich hier gelandet bin. Das erfahrt ihr jetzt.
6: Ich mache mich jetzt für meinen Praktikumstag im Tattoo-Studio fertig. Mein letztes Praktikum war im Kindergarten und leider ziemlich oft ziemlich langweilig. Deswegen hoffe ich, dass wir heute richtig viel ausprobieren dürfen, obwohl ich Stand jetzt zumindest noch absolut gar keine Ahnung vom Tätowieren habe. Zum Glück bin ich heute nicht alleine. Ich treffe gleich Ella. Ella ist super kreativ und liebt es zu zeichnen. Was sie später damit machen möchte, weiß sie aber noch nicht. Am Ende ranken wir dann den Tag und überlegen, ob das hier ein Flop war oder ein total cooler Einblick in eine neue Berufswelt.
7: Da kommt sie. Hi Ella, voll schön, dich kennenzulernen.
8: Gleichfalls.
6: Was erhoffst du dir denn von heute, dem Tag?
7: Ich finde es generell cool, auch außerhalb von der Schule mal in so Berufe reinschnuppern zu können. Also ich meine, das ist ja jetzt das erste Mal, dass ich sowas machen kann. Finde ich sehr cool, dass wir diese Gelegenheit haben.
6: Und warum interessierst du dich für ein Praktikum beim Tätowierer?
7: Ich mache auf jeden Fall ganz gerne kreative Sachen und bin immer dafür, was Praktisches zu machen. So.
6: Ja.
7: Zeichne auch total gerne in meiner Freizeit und dann dachte ich, dass das irgendwie voll gut passt.
6: So. Was wäre für dich so das Schlimmste, was an so einem Praktikumstag passieren könnte?
7: Ich glaube, das Schlimmste wäre für mich, wenn ich mich nicht so willkommen fühlen würde, weil irgendwie bin ich ja auch so ein Gast.
6: Ja, verstehe ich voll. Okay, auf geht's, dann gehen wir rein.
9: Hallo.
7: Wir sind hier fürs Praktikum.
9: Hallo, schön, dass ihr da seid.
7: Hi. Schön, dass wir da sein dürfen.
9: Ich bin Florian.
7: Ella.
9: Hallo.
7: Hi.
9: Ich habe mir so ein paar Sachen überlegt. Ich würde ganz gerne mit einer Zeichenaufgabe zum Beispiel anfangen, um einfach mal zu gucken, wie sind eure Skills.
7: Okay, wir setzen uns hier hin und hier liegen auch schon die Zeichenblöcke für uns bereit.
9: Und dann habe ich mir überlegt, du kriegst die Aufgabe mit dem menschlichen Schädel und du kriegst das Wildschwein. Wenn der Kunde vor euch steht und sagt, ja, ich stelle mir das und das Motiv vor, dass ihr relativ schnell, blitzartig reagieren könnt, um mit Hautmarkern dann zum Beispiel das Motiv als Konzept auf die Haut zu übertragen.
7: Ich glaube, ich habe absolut keine Chance.
9: Geht ja erstmal darum, herauszufinden, wo steht ihr und was seid ihr wirklich in der Lage darzustellen. Okay, Timer, halbe Stunde. Los geht's.
2: esse eine Kirsche.
7: Stimmt.
6: Und wo hast du gelernt, so zu zeichnen?
2: Nie so richtig. Ja, ich glaube, das kommt einfach, je öfter du zeichnest. So die Übung macht's, würde ich sagen.
6: Und machen jetzt alle Leute bei dir in der Klasse, in der Schule im Praktikum?
7: Ja, wir machen das alle parallel und ist eigentlich ganz spannend, auch mal so zu sehen, was machen die anderen so und wie unterscheidet sich das so alles. Viele wollten bei der Polizei was machen und einer macht sogar was im Bundestag. In Krankenhäusern machen auch viele was, aber da war für mich eigentlich schon klar, dass ich sowas nicht so cool fände, sondern eher sowas Kreatives.
6: Ja. Und was soll so ein Praktikum dir bringen? Also was willst du da mitnehmen, wenn du da rausgehst?
7: Zumindest will ich danach jetzt nicht unbedingt wissen, oh, das ist, was ich unbedingt machen will. Ich finde es eigentlich auch cool, um zu wissen, okay, das ist vielleicht gar nicht was für mich. So, ja, das finde ich eigentlich auch voll wichtig.
9: Die Stifte und die Radierer werden bitte beiseite gepackt.
6: Es sieht auf jeden Fall eher wie dein Modell aus, als meins wie mein Modell. Aber ich hatte auch gar keine Ahnung, wie ich das außenrum machen soll.
9: Wie geht's euch jetzt nach der Zeit?
7: Es hat eigentlich ganz gut funktioniert.
9: Mhm.
6: Ich fand's jetzt auch gar nicht so schlimm, aber wenn ich mir vorstelle, dass das jetzt irgendwo auf der Haut sein müsste, was ich hier zeichne, dann wär's definitiv mehr Stress gewesen.
9: Ja. Ella, was zeichnest du sonst so?
7: Eigentlich zeichne ich auch viel sowas, wo man die Proportionen auch braucht, sowas wie Gesichter oder so.
9: Darf ich dir einen Tipp geben? Ich würde erstmal grob skizzieren. Dann würde ich in die nächste Ebene gehen, detailreicher werden, in die nächste Ebene gehen, in die nächste Ebene, dass du quasi wirklich am Ende in dem tiefsten Punkt im Kontrast auch ankommst.
6: Und wenn wir jetzt so eine Zeichnung haben wie die von der Ella, wird das dann einfach auf die Haut tätowiert oder was passiert dann dazwischen drin noch?
9: Also die ganze Geschichte, die Zeichnung, die muss natürlich noch mal ein bisschen detailreicher dargestellt werden, außer der Kunde wünscht sich so einen skizzenhaften Stil. Aber damit ihr vielleicht von dem ganzen Thema und von dem Ablauf noch eine bessere Vorstellung haben könnt, nehme ich euch gleich mit nach oben. Da wird nämlich richtig tätowiert und dann könnt ihr euch angucken, wie Tätowieren am Kunden wirklich stattfindet und wie die Farbe unter die Haut gebracht wird.
7: Cool.
6: Wir bekommen jetzt noch eine kleine Tour durchs ganze Studio. Was würdest du dir denn hier tätowieren lassen?
7: Ja, so kleine Motive, so ziemlich cleane Linien, cool, sowas.
6: Das finde ich auch süß.
7: Ja, ja, das ist auch, ja.
6: Wie lange sitzt du jetzt da schon dran?
3: Heute oder generell?
6: Generell.
3: Tobi, wann haben wir angefangen?
8: Im November
3: haben wir angefangen.
6: Krass. Ja. Und wie bist du generell zum Tätowieren gekommen?
3: Ich bin durch eine Bekanntschaft zum Tätowieren gekommen. Der hat meine Sachen gesehen, die ich so gezeichnet habe. Der meinte dann, ich kenne da jemanden, ich rufe da mal an. Und so kam eins zum anderen.
6: Und würdest du sagen, das ist jetzt so dein Traumberuf?
3: Ja, auf jeden Fall.
6: Und hast du davor mal ein Praktikum gemacht? Beziehungsweise wo hast du dein Schülerpraktikum gemacht?
3: Ja, ich habe mein Schülerpraktikum beim Binnenzollamt gemacht.
6: Oh, wow.
7: Ich hätte jetzt auf jeden Fall schon Lust, auch mal selber was auszuprobieren.
6: Ja, kann ich voll verstehen. Und ich glaube, wir dürfen auch gleich noch mal was machen. Okay, mal schauen, wo wir jetzt hin müssen und was unsere Aufgabe ist. Ich bin schon sehr gespannt.
7: Ich auch.
9: Das ist hier die Kunsthaut.
7: Alter, die sieht ja so komisch aus.
6: Das ist so lapprig. Würdest du sagen, das bekommst du hin?
7: Ich kann es gerade gar nicht einschätzen. Es sieht wirklich so aus, als wäre es Papier und man macht einfach mal so mit dem Stift. Aber in der Nadel in wirklich so schaumstoffiges oder gummiartiges reinstechen ist was anderes.
6: Ja. Ella sitzt jetzt hier neben der Kunsthaut und darf jetzt diese Linien hier mal versuchen zu tätowieren.
9: Schön Abstand halten.
7: So.
9: Geh mal rein.
7: Alter, man braucht so eine ruhige Hand.
9: Vorsichtig mit der laufenden Maschine.
7: Das macht so Spaß.
9: Mhm.
7: Oh Gott.
9: Abtupfen.
6: Ich finde, das Herz sieht voll perfekt aus. Okay, Ella, wie war das Gefühl?
7: Es war ziemlich unkontrolliert, hätte ich das Gefühl. Und du musst halt richtig darauf achten, dass du nicht so zitterst. Wenn man sich vorstellt, dass man wirklich so gerade Linien machen muss und so, dann braucht es, glaube ich, viel Übung. Oh no.

0: genau.
1: Ja, das sieht voll gut aus. Das macht richtig Spaß. Ich finde, Ella hat das richtig, richtig gut gemacht. Okay, jetzt bin ich auch noch an der Reihe. Und zwar darf ich piercen und Ella kann die Kamera nehmen.
0: So, jetzt vorsichtig, trotzdem volle Konzentration bitte.
1: Ja.
2: So, ah, das war jetzt vorsichtig nicht genau durch.
0: Genau. Die Nadel aus dem grünen Träger raus. Ja, so und jetzt ganz vorsichtig, weil jetzt hast du die blanke Nadel in der Hand. Mhm. Zieh raus. Das wäre jetzt dein Bauchnabelpiercing zum Beispiel.
1: Mein Bauchnabelpiercing. So, jetzt ist der Tag fast vorbei und wir müssen nur noch klären, ob das denn jetzt ein cooles Praktikum war und vor allem, ob es Ella etwas gebracht hat. Ich könnte mir auf jeden Fall vorstellen, genau das Praktikum hier nochmal zu machen, weil ich es mega cool fand und es wurde alles super erklärt und es hat auf jeden Fall voll Spaß gemacht.
3: Ja, ich finde auch, es war total cool und abwechslungsreich und wir haben voll viele Sachen ausprobieren können und deshalb würde ich es immer wieder neu machen.
1: Eins, zwei, drei.
3: Ich habe aus dem Tag hier richtig viel mitgenommen, vor allem für meine Zukunft. Und ich glaube, ich bin nicht unbedingt für diesen Bereich gemacht oder zumindest fürs Tätowieren. Aber finde es trotzdem spannend, einfach mal zu wissen, dass mir das Kreative Spaß macht. Und ja.
1: Ja, bei mir ist das Gegenteil. Ich glaube, mir macht Kreatives keinen Spaß. Und das wusste ich auch schon so ein bisschen davor. Aber es hat mir jetzt trotzdem noch mal geholfen, um da einfach einen Eindruck zu gewinnen und auch noch besser zu wissen, dass ich es nicht machen will. Eins, zwei, drei. Ich finde ein Schülerpraktikum unglaublich wichtig und ich glaube, man sollte davon mehrere machen und auch schon so früh, wie es geht, weil das einem super Einblick in die Berufswelt gibt.
3: Da schließe ich mich an.
4: Mein Rat, auf jeden Fall ein Praktikum zu machen und zwar einmal in einem Bereich, in dem man aktuell den absoluten Berufswunsch sieht und zusätzlich noch ein Praktikum in etwas, das man sich eigentlich nicht vorstellen kann, das man aber total interessant findet. Denn häufig sind das die Dinge, die wir uns eigentlich gar nicht vorstellen konnten, bei denen wir dann die größte Passion entwickeln.
1: Ich fand auch voll hilfreich die Tipps, die Florian uns gegeben hat.

0: mache mich jetzt auf den Weg nach Hause und ja, es war mega schön.
1: Ich fand's auch mega schön. Ich habe heute gemerkt, dass ein Praktikum auf jeden Fall richtig viel Spaß machen kann. Aber dass wir heute hier sein durften, lag natürlich auch daran, dass wir mit POV da waren. Normalerweise ein passendes Praktikum zu finden, ist oft gar nicht so einfach, was richtig schade ist. Habt ihr schon eine Ahnung, was ihr später mal machen wollt? Schreibt es uns doch in die Kommentare oder am POV@wdr.de. Und wir gehen jetzt nach Hause.

0: Jetzt mal Schluss. Ich mache mich doch hier nicht zum Affen. Beziehungsweise zur Biene. Ich sag euch jetzt schnell, um was es geht, dann ziehe ich mich um und dann geht's los.
1: Wovon schwärmt der Bienenschwarm? Darum geht's heute.
2: In einem unbekannten Land, vor gar nicht allzu langer Zeit, war eine Biene sehr bekannt. Von der sprach alles weit und breit.
1: Als erstes bin ich in der Nähe von Lenggries unterwegs, zu einem Imker.
0: Thomas, wie viele Angestellte hast du?
3: Ja, fast 1 Million.
0: Und die arbeiten hier?
3: Das

0: Aber es schmeckt nicht süß wie Honig. Es ist auch nur ganz wenig Nektar in jeder Blüte. Aber der Biene reicht das.
1: Können wir uns mal anschauen, wo die den Nektar dann hinbringen?
0: Ja, gern. Dann gehen wir.
1: Also, weil ich nicht glaube, dass die Bienen durch die Kamera hindurch in den Fernseher und dann zu euch ins Wohnzimmer fliegen, ziehe ich dieses Netzding an. Das machst du auch, oder?
0: Ja, ich zieh's auch an, ja.
1: Stechen die uns denn, wenn wir jetzt dort reingehen? Schaut euch das mal an.
0: Hin und wieder kann man auch eine Biene stechen, ja.
1: Bist du schon mal gestochen worden?
0: Ja.
2: Es gibt einen Trick, um Bienen vom Stechen abzuhalten. Rauch.
1: Die sind dann high.
0: Ja, die werden mit dem Rauch besänftigt. So, müssen wir den ein bisschen durchblasen, damit der Rauch richtig entsteht.
1: Das ist ja wie beim Grillen, wenn man die Kohlen anmacht.
0: Ja, genau so ist es.
1: Wie verhalte ich mich, wenn ich da drin bin?
0: Einfach ruhig, keine hektischen Bewegungen, nicht rumfuchteln, nicht rumschlagen. Nein, das ist verkehrt. Ganz ruhig bleiben. Dann sind die Bienen auch ruhig und friedlich.
3: Ich bin bereit.
0: Gut, dann gehen wir.
2: Die Bienen kommen über ein Flugloch ins Bienenhaus. Wir nehmen die Tür.
1: Okay, so sieht es hinter den Kulissen aus.
0: Ja, das sind die Bienengästen. In jedem Kasten ist ein Bienenvolk. Schauen wir mal rein.
1: Ja, okay. Und ich einfach ganz ruhig bleiben.
0: Ganz ruhig, keine hektischen Bewegungen. Jetzt geht ein bisschen Rauch. Und schon gehen die Bienen ein wenig zurück, wenn sie den Rauch spüren.
2: Tatsächlich, Bienen sind friedliche Tiere, solange sie sich nicht bedroht fühlen. Deshalb können wir auch ohne Handschuhe arbeiten.
0: Sollen wir den Wabi rausholen?
1: Ja. Also den Holzrahmen, den hast du gebastelt. Das sind sie ja. Wir können ganz normal reden. Die lassen sich überhaupt nicht dadurch beeindrucken.
0: Nein, die gehen weiter ihrer Arbeit nach, die Bienen.
1: Mal das, wo jetzt mein Finger ist, das fühlt sich an wie Kerzenwachs.
0: Das ist Wachs. Die Bienen produzieren Wachs und bauen damit ihre sechseckigen Zellen.
1: Das haben die Bienen selbst gebaut?
0: Ja.
1: Du hast nur diesen Holzrahmen vorgegeben?
0: Ein Holzrahmen und in der Mitte eine Wachsplatte, die so eine Zellprägung drauf hat.
1: Aber die Bienen haben das richtig so gebaut dann?
0: Die Bienen bauen dann die Zellen raus.
1: Um da den Honig dann abzulagern?
0: Genau, die dunkleren, da ist Honig drin.
1: Das ist der Honig?
0: Das ist frischer Honig, ja. Also die Bienen sind ganz friedlich. Ich glaube, unsere Mützen können wir abziehen.
1: Okay.
0: Der Honig ist eigentlich das Nahrungsmittel für die Biene. Und deshalb holt sie Honig, also den Nektar, von draußen rein, lagert ihn ein, damit sie über Winter Futter hat.
1: Aber Moment mal, du bist doch Imker. Ja. Du nimmst dir den Honig weg.
0: Ja.
1: Dann hat sie ja gar nichts.
0: Das stimmt. Aber der Imker füttert die Bienen dann wieder mit Zuckerwasser auf.
1: Ach so, du gibst ihnen dann, du tauschst das aus sozusagen.
0: Ich nehme den Honig raus und gebe der Biene Zuckerwasser dafür.
1: Das ist euer Geschäft sozusagen?
0: Das ist unser Geschäft mit den Bienen, ja.
2: Und wie die Bienen Honig machen, das will ich als nächstes wissen. Deshalb schickt mich Thomas in die Nähe von Stuttgart.
1: Dann bleib doch bitte genau so stehen, wie du hier stehst.
0: Ja.
1: Ich komme dann zurück.
0: Ja?
1: Bitte warten.
0: Ja, mach ich.
2: Thomas wartet und ich bin jetzt auf dem Weg ins Bieneninstitut der Universität Hohenheim.
1: Peter, du bist ein Bienenforscher.
4: Ja. Also
1: hier ist auch eine kleine Biene.
4: Ja, da ist eine frisch geschlüpfte Biene, die noch etwas orientierungslos herumläuft.
1: Eine ganz junge?
4: Ja.
1: Kann die schon, die sticht die oder?
4: Die sticht nicht, also der Stachel ist noch ganz weich.
1: Was mich jetzt eigentlich interessiert, das ist jetzt so ein Bienenmodell. Das ist eine aufgeschnittene Biene, so sieht die von innen aus.
4: Genau.
1: Die fliegt auf eine Blume und irgendwie kommt dann sowas raus, Honig. Wie macht denn das die Biene?
4: Also die Biene sammelt Nektar bei der Blüte und über den Rüssel kommt dann der Nektar hier durch den Schlund

0: zunächst mal den Honigmagen. Das ist diese Struktur hier.
1: Dieses Ding hier.
0: Genau. Und der ist anders aufgebaut als bei uns. Im Magen wird bei der Biene nicht verdaut. Das ist also nur ein Transportorgan. Da wird also der Nektar in den Stock zurücktransportiert.
2: Ach so, sozusagen wie ein Eimer.
0: Ja.
3: Die Bienen fliegen also mit gefülltem Honigmagen zurück ins Bienenhaus. Dort übergeben sie den eingesammelten Nektar an die Stockbienen.
2: Also der Honig ist ja hier drin, die kommen jetzt in den Bienenstock.
0: Richtig.
2: Das Ganze geht hier raus. Und die andere Biene mit dem Rüssel nimmt das auch wieder auf.
0: Du siehst manchmal, wenn du vorsichtig die Wabe herausziehst, siehst du Bienen, die so Rüssel-Rüssel-Kontakt haben. Also ja, die küssen sich quasi. Ja.
2: Aber wie wird dann der Honig gemacht?
0: Von Drüsen, die im Kopf der Biene sind, werden Säuren dazugegeben, werden Enzyme dazugegeben, die den Honig haltbar machen und die ja, letztendlich auch das Besondere am Honig mit ausmachen. Über den Rüssel spuckt sie das in eine leere Zelle hinein und dort wird er getrocknet. Also die Bienen fächeln, das ist relativ warm im Bienenstock und dadurch wird Wasser verdunstet.
3: Und hier sieht man's. Eine Biene fächelt mit den Flügeln, damit Wasser verdunstet. Aber warum?
0: Der Hintergrund ist der, dass die Bienen ja den Honig nicht für uns Imker sammeln, sondern die sammeln den für sich selber, damit sie über den Winter genug haben, um den langen Winter zu überdauern. Und der Nektar mit dem Wassergehalt und ohne die ganzen Enzyme wäre da eben nicht so haltbar. Das heißt, der Nektar würde dann irgendwann gären, würde vergammeln, bevor der Winter kommt. Mhm. Und deswegen wird Wasser entzogen und werden Enzyme dazugegeben.
3: Also nochmal, die Biene hat in ihrem Kopf Drüsen, die Enzyme ausschütten. Enzyme sind Stoffe, die mitbewirken, dass aus Nektar Honig wird und der dann lange haltbar bleibt. Für die Bienen und für Menschen auch. Jetzt aber schnell zurück zu Thomas, der wartet doch schon seit Stunden auf mich.
2: Hallo Thomas, bin wieder da.
4: Ja Willi, wo bleibst denn?
2: Ja. Hat ein bisschen länger gedauert, aber immerhin weiß ich jetzt, wie Honig gemacht wird, also ja, wie der entsteht.
4: Gut durchgehalten.
2: Könntest du mir jetzt noch was zeigen?
4: Ja.
2: Weil, also wenn ich Honig im Geschäft kaufe, dann ist der ja im Glas. Wie kommt der jetzt eigentlich ins Glas von dort?
4: Ja, ich kann dir das zeigen.
2: Ja?
4: Wir nehmen eine Honigwabe raus und schleudern diese Honigwabe.
2: Ich bin dabei.
4: Ja, da müssen wir aber erst die Bienen abkehren, weil die Bienen dürfen da nicht dabei sein.
2: So.
3: Und den Job mit dem Kehren übernehme ich. So, ihr lieben Bienen, bitte den Stachel nicht ausfahren und weiterarbeiten auf der nächsten Wabe.
2: Ich schwitze total. Ich hoffe, die riechen meinen Angstschweiß.
4: Wir tragen sie nach draußen und dort schalten wir.
2: Okay.
3: Draußen zeigt mir Thomas Frau Ursula, wie es weitergeht. Die Deckel, mit denen die Bienen den Honig verschlossen haben, müssen weg. Dann kommen die Waben in eine Schleuder.
2: Und jetzt?
4: Jetzt drehen wir ganz langsam.
3: Okay. Loskurbeln und durch die Fliehkraft wird der Honig aus den einzelnen Zellen rausgeschleudert.
2: Ah, danke schön.
3: Und dann kann abgezapft werden.
2: Lade ich das mal voll.
4: Oh, Willi, also Biene drauf.
2: Ja, die ist jetzt im eigenen Saft ertrunken. Meinst du, die überlebt das?
4: Retten, ja, die gebe ich zu den anderen Bienen.
2: Überlebt die das, oder?
4: Ja, schon.
2: Selbstgemachter Honig von Bienen. Ja, Bienenhonig, sagt man. Sind Bienen die einzigen, die Honig machen?
4: Ja. Bienenhonig machen nur die Bienen.
3: Echt lecker. Und viel gesünder als Zucker übrigens.
5: Kann mir mal jemand helfen, die Hände zu waschen? Die sind total klebrig.
3: Den Nektar aus den Blüten transportieren die Bienen in ihrem Honigmagen zurück ins Bienenhaus. Dort übergeben sie ihn von Rüssel zu Rüssel an die Kolleginnen, die nur im Bienenstock leben. Durch Zusatzstoffe aus ihrem Kopf und Fächel-Fächel, damit Wasser verdunstet, wird aus Nektar Honig. Und den habe ich zusammen mit Ursula aus den Waben herausgeschleudert. Jetzt bin ich bei Forscher Gerhard, ohne Schutzkleidung, weil ich ja mittlerweile weiß, wie man mit Bienen umgehen muss.
2: Was mich jetzt als erstes mal interessieren würde, wie ist denn so ein Volk aufgebaut? Volk klingt wie die Deutschen, die Österreicher, die Italiener. Ist das ja auch so?
6: Ja, da gibt es eine Regierung und dann die Arbeiterinnen. Ja, die Arbeiterinnen sieht man hier in der, und die Regierung sieht man auch gleich, das ist die Königin.
2: Die hier?
6: Das hier, ja, das ist die Königin.
2: Die hat ja nicht mal eine Krone auf. Wie regiert denn so eine Königin?
6: Sie legt Eier. Und dann durch ihre Anwesenheit sorgt sie dafür, dass Stille oder Ruhe im Volk herrscht.

0: Und sie kann eigentlich Regierungsgeschäfte nur übernehmen, wenn sie befruchtete Eier ablegen kann.
1: Das heißt, dann muss eine männliche Biene ins Spiel kommen, mit der Liebe machen.
0: Ja, richtig. Da muss nicht eine, sie macht es gleich mit mehreren. Also da gibt es Forscher, die haben gezählt bis zu 30 Drohnen, mit denen sie es treibt.
1: 30 was?
0: Bis zu 30 Drohnen, das sind die männlichen Bienen, die Drohnen.
1: Ach so, gleich ein bisschen größer als die Arbeiterin.
0: Viel größer als die Arbeiterin.
1: Was machen denn die Drohnen? Drohnen die oder?
0: Die machen nichts, sie vagabundieren und sind eigentlich nur dazu da, um die Königin zu begatten. Und alle Drohnen, die dann mit der Königin mal kopuliert haben, die sterben. Sofort nach dem Kopulationsakt.
2: Also nochmal, das hier ist die Königin. Ein Drohn schnappt sie sich im Flug und hat Sex mit ihr. Hinterher ist für den Drohn leider Schluss mit lustig. Er stirbt.
1: Und die Königin hat dann aber Eier, die sie legen kann.
0: Die Königin bekommt dann vom Drohn während des Begattungsaktes den Samen. Mhm. Und der wird in der Samenblase gespeichert. Sie hat ungefähr 1 Million Samen in ihrer Samenblase. Und der Vorrat reicht dann für 4 Jahre.
1: Die Eier, ich weiß gar nicht, ob ihr die sehen könnt, die sind ja mini, mini, mini klein. Die liegen hier unten am Boden von so einer einzelnen Zelle, aber so ganz, ganz kleine Dinger. Und aus jedem Ei wird mal eine Biene.
0: Ja, und wenn es befruchtet ist, eine Arbeiterin, und wenn es unbefruchtet ist, ein Drohn. Das heißt, wenn die Königin eine Zelle inspiziert, steckt den Kopf rein, misst aus
1: mit dem
0: Ellenbogen. Ja, misst aus mit dem Ellenbogen, stellt auch fest, Zelle ist sauber. Oder noch keine Larve drin, noch kein Ei drin. Wenn sie feststellt, kleine Zelle, dann wird das Ei, das sie anschließend reinstiftet, befruchtet bei der Eiablage. Und wenn sie feststellt, große Zelle, dann spart sie den Samen und legt ein unbefruchtetes Ei rein.
1: Weil sie vorher mit dem Ellenbogen ausgemessen hat, die Zelle hat die Größe.
0: Dann kriegt sie wieder raus, geht mit dem Kopf in die nächste Zelle, 2000 Eier am Tag. Das ist, na gut, 6 Stunden schafft sie es.
2: Nach 6 Tagen sind aus den kleinen Eiern bereits stattliche Larven geworden. Deren Zellen machen die Bienen dann mit einem Wachsdeckel dicht. Jetzt verpuppen sich die Larven. Und nach insgesamt 21 Tagen knabbern sich junge Bienen den Weg in die Welt. Das hier ist eine Zeitrafferaufnahme. In Wirklichkeit dauert das Rausknabbern viel länger.
3: Herzlich willkommen zu einer neuen Ausgabe von Thomas und Willi in freier Natur.
1: Wir sind jetzt hier, weil wir einen Bienenschwarm einfangen wollen oder sammeln wollen. Den müssen wir halt noch finden.
4: Schau mal nach oben.
3: Schaut mal selbst hoch. Das ist er schon.
1: Sind das wilde Bienen oder wie?
4: Das ist ein Bienenschwarm, der ist da unten aus dem Bienenhaus ausgezogen.
3: Wem gehört der?
4: Das gehört an Dori, das ist ein Imkerkollege von mir. Der hat da unten seine Bienenvölker drin.
1: Aber wieso sitzen die jetzt hier?
4: Es ist so, ein Bienenvolk hat sich eine neue Königin nachgezogen. Mhm. Und die alte Königin ist mit einem Teil der Bienen ausgezogen, hat den Bienenschwarm gebildet, fliegt raus und setzt sich dann hier so wie zu einer Traube zusammen und sucht sich dann eine neue Behausung.
1: Das heißt, ein Volk kann immer nur eine Königin haben?
4: Ja, ein Bienenvolk hat nur eine Königin. Wenn es mehr sind, dann muss eine raus.
1: Sonst gibt es Krieg unter den Bienen, oder wie?
4: Das ist richtig, ja. Die würden sich gegenseitig abstechen.
1: Würden die machen?
4: Ja, die Königin würden miteinander kämpfen.
2: Na dann fangen wir den Schwarm mal ein. Damit sie möglichst eng zusammenbleiben, besprüht Thomas die

0: Kasten ist, dann müssten auch alle anderen reingehen, oder?
1: Die Königin gibt nämlich einen Duftstoff ab. Auf den fliegen die Bienen und fliegen deshalb dorthin, wo die Königin duftet. Diejenigen Bienen, die bereits angekommen sind, locken dann ebenfalls.
2: Da ist eine Duftdrüse am

0: Aber die gehören ja eigentlich da unten, dem Imker.
1: Ja, wenn sich halt der Imker meldet und sagt, das ist mein Bienenschwarm, dann gehört er dem. Aber irgendwo auf freier Wildbahn, da kann ich den Bienenschwarm mitnehmen.
2: Okay, alle Bienen festhalten, ihr habt einen neuen Besitzer.
0: Mit Helfer.
1: Ich nehme den Kasten. Ja?
3: Danke, Thomas. War echt spannend. Aber jetzt wird wieder geforscht. Eines der größten Rätsel war lange Zeit, wie Bienen sich gegenseitig mitteilen, wo die tollsten Nektarquellen sind. Hier das Ergebnis. Sie tanzen.
4: Es gibt zwei verschiedene Tänze, die die Bienen tanzen können. Und der eine ist leichter zu tanzen.
2: Wie geht das?
4: Das ist der Rundtanz. Das ist der Rundtanz. Man tanzt einfach im Kreis. So wie Hoppler, Schwabel, Mädle, dreh dich um und tanz ein bisschen.
5: Die Bienen, ja? Die auf dem Boden, ja, machen das, nicht im Fliegen?
4: Die machen das nicht auf dem Boden, die machen das an der Wand. Aha. An der senkrechten Wand. Jetzt tanz mal an der senkrechten Wand.
5: Und noch mal ganz kurz, ich tanze mal mit dir.
4: Der Rundtanz?
5: Ja.
4: Der Rundtanz wäre einfach so.
5: Das machen die dann auch?
4: Ja, ja. Und dann geht's nach einer Runde, ja, geht's dann in die andere Richtung. Aber jetzt nicht zu zweit, sondern nur alleine.
5: Und was bedeutet das dann?
4: Das bedeutet, ich habe etwas gefunden in unmittelbarer Nähe.
3: Bienen, die diese Info bekommen haben, wissen, dass im Umkreis von 100 Metern irgendwo Nektar zu finden ist und machen sich auf die Suche.
5: Wenn die jetzt weiter weg ist?
4: Dann muss sie auch die Richtung angeben. Und dann tanzt sie den Schwänzeltanz.
5: Wie geht der?
4: Der Schwänzeltanz, oh Gott.
5: Klingt lustig.
4: Also einmal sie beschreibt auf der Wabe und wohlgemerkt immer an der senkrechten Wand.
5: Ja.
4: Also ich müsste das jetzt da an der Hauswand machen. Dann beschreibt sie eine 8. So. Ja, also erst die rechte Seite von der 8, dann läuft sie die linke Seite von der 8.
3: Und so sieht das bei einer Biene aus. Entschuldigung, ich meine, so sieht das bei einer Biene aus. Und schaut mal, wie sie beim Tanzen mit dem Hintern wackelt.
4: Und da kann man sich grob merken, je intensiver sie wackelt, desto näher ist die Trachtquelle.
3: Trachtquelle, so nennen Experten die Futterquelle für Bienen, also zum Beispiel Blüten. Die Biene hier wackelt recht heftig. Der Nektar scheint nicht so weit entfernt zu sein. Aber wo genau?
4: Die Art und Weise, wie sie die 8 legt, gibt an, wo die Trachtquelle, in welcher Richtung die Trachtquelle liegt.
3: Die Biene tanzt so, als ob die Sonne direkt über ihr stehen würde. Dann kommt es darauf an, wie die Gerade in der Mitte der 8 verläuft. Hier fast im rechten Winkel zur Sonne. Wenn die anderen Bienen aus dem Bienenhaus rausfliegen, setzen sie diesen fast rechten Winkel in Bezug zur echten Sonne. Los, Mädels! Da links gibt's lecker Blumen. Toll, was Bienen so drauf haben. Was genau sie können, das versuchen Forscher in Experimenten herauszufinden.
5: Herzlich willkommen zum aktuellen Sportstudio. Ich melde mich live vom Bienenschach. Das ist natürlich Quatsch. Wir sind hier an der Universität und wir forschen hier.
3: Das Experiment, das Peter und ich machen, soll zeigen, dass Bienen Farben erkennen. Zuerst lernen sie, dass es nur am gelben Schälchen gezuckertes Wasser, also Nahrung, gibt. Dann versetze ich die gelbe Fläche und das Zuckerwasser wird gegen normales Wasser ausgetauscht.
5: Das heißt, wenn jetzt Bienen kommen, die müssen auf gelb fliegen, dann hat der Versuch funktioniert.
6: Dann hat der Versuch funktioniert.
5: Gelb.
6: Gelb, eindeutig gelb. Sie ist sogar rein, sie hat das Wasser berührt.
5: Ja, bei gelb hat sie sich am längsten aufgehalten. Das heißt, die Bienen sind in dem Sinne so schlau, dass sie erstens sich gemerkt haben, wo gelb ist, gibt es was zu fressen.
6: Und zweitens zeigt es, dass sie auch die Farben sehen können.
3: Wie die Welt durch Bienenaugen aussieht, kann man als Mensch wohl nie ganz herausfinden. Die Biene sieht, aber eben völlig anders als wir.
6: Ein Punkt, der noch anders ist, als wie wir dich wahrnehmen, ist, dass sie von der Bildschärfe her sehr viel schlechter dasteht. Also sie sieht dich jetzt so gerastert. Wenn du in der Zeitung so ein schlechtes Bild siehst, das so gerastert ist, wo man gerade noch so die Konturen
2: erkennt. So viele Punkte eigentlich.
6: So viele Punkte. So sieht die Biene dich. Da hat sie also wiederum einen Nachteil. Allerdings sieht sie dafür wiederum Bewegung sehr viel besser als wir.
3: Und das macht Sinn, denn sie fliegt sehr schnell und will nirgendwo anstoßen. Außerdem ist das der Grund, weshalb Bienen sauer werden, wenn man nach ihnen schlägt. Also cool bleiben.
5: Ist das eine Biene? Da?
6: Das ist keine Biene, nein.

0: Alles nichts.
1: Alles nichts.
0: Gar nichts, nein.
2: Mir kribbelt es nämlich schon, wenn man die ganze Zeit ist. Dann traue ich mich nie drauf zu hauen.
0: Leute, die ein bisschen ängstlich veranlagt sind, werden dann immer leicht nervös, sobald dann irgendwann Schweißtropfen runterperlt oder ein Ästchen an.
2: Ich weiß nicht, von wem du redest. Lass uns ein bisschen weiter forschen.
3: Achtung, alle anschnallen, festhalten, mich hat eine Biene gestochen. Den Gerhard.

0: Ein Bienenstich tut zwar weh, ist aber nicht gefährlich. Außer für Allergiker.
1: Oh, jetzt reißt sie sich los und jetzt fliegt sie weg. Ja, jetzt fliegt sie weg.
2: Aber der Stachel steckt noch drin. Er bewegt sich ja noch.
1: Ja, das ist die Giftblase.
2: Der pulsiert
1: ja. Je länger er drin stecken bleibt, desto mehr Gift kommt in die Wunde.
2: Tut's weh?
1: Ja, das tut weh. Es wird Zeit, ja.
2: Ich hol ihn raus.
1: Nicht so. Da wird's noch schlimmer.
2: Wieso denn?
1: Du musst die Giftblase mit dem Zeigefinger wegdrücken. Rausdrücken. Ja, so. Ein bisschen kräftiger, ein bisschen schneller. Ja, gut.
2: Na, jetzt ist er draußen. Okay. Die Biene ist weg jetzt.
1: Ja.
2: Ohne Stachel, die sticht nicht mehr.
1: Die lebt auch nicht mehr lange.
2: Wie?
1: Ja, die hat sich ja dadurch, dass sie die Giftblase abgerissen hat, die Eingedärme aus dem Leib gerissen und dann lebt sie vielleicht nach 10 Minuten. Ist sie tot.
2: Die ist tot.
1: Ja.
2: Die hat mit ihrem Leben bezahlt.
1: Richtig.
2: Also ich merke schon, es kann ja nicht so schlimm sein, weil immerhin lachst du schon wieder wie ein Honigkuchenpferd.
0: Drohnen sterben sofort nach dem Sex mit der Königin. Sie ist die einzige Biene, die sich vermehren kann. Nach 21 Tagen knabbert sich der Nachwuchs aus den Waben. Um sich mitzuteilen, wo es tollen Nektar gibt, führen Bienen einen Tanz auf. Die Welt sehen sie gerastert. Und auf Bewegung reagieren sie sehr stark, weshalb man nicht nach ihnen schlagen sollte.
2: So Leute, das war's von den Bienen. Wir sehen uns dann das nächste Mal wieder. Tschüss!
3: Willi, das sollen sie doch vor der Kamera sagen. Jetzt mach schon!
2: Ihr habt's miterlebt. Ich werde gezwungen, in diesem albernen Kostüm noch einmal aufzutreten. Denn wir hören auf, wie wir angefangen haben. Musik bitte!

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Ich wünsche Ihnen eine musenreiche Viertelstunde. Immer wieder im Laufe meiner Erzählungen, immer wieder sind wir nach Kreta gekommen, haben von Minos, dem König von Kreta, berichtet. Es gibt ja auch ungeheuer viel über ihn zu berichten. In Kreta hat irgendwie alles begonnen. Die ganze abendländische Kultur eigentlich hat, kann man sagen, in Kreta begonnen. Und der Mythos bezieht sich immer wieder auf Kreta. Und die verschiedenen Mythen, die es gegeben hat, die dann zusammengefasst worden sind, allmählich zu diesem ganz großen, wunderbaren Gebäude, das wir so lieben, haben immer wieder versucht, sich in irgendeiner Weise an Kreta anzuhängen. Weil es ist was Schönes, wenn man Kreta in seiner eigenen Geschichte hat. Und auch die heutige Geschichte, die ich Ihnen heute erzählen möchte, spielt in Kreta und am Hof des Königs Minos. Minos lebt also noch. Und Minos, das wissen wir, hatte viele Kinder, viele Töchter, viele Söhne. Und sein Lieblingssohn war sein jüngster Glaukos. Es war ein Nachzügler. Er war der absolute Liebling des Minos. Und er war auch ein

Liebling seiner Mutter Pasiphae. Und dieser Glaukos, der wurde verwöhnt, jeder Wunsch wurde ihm vom Gesichtchen abgelesen. Die ganze Stadt liebte den Glaukos, weil er war ein, trotz aller Verwöhntheit war er kein eingebildeter Bub, er war ein liebenswürdiger Kerl, der mit allen Kindern der Stadt gespielt hat, ganz egal ob arm oder reich. Und er hat nichts lieber getan, als in der Stadt zu spielen. Und diese Stadt Knossos, dieser ganze Tempelbezirk, das ist eine äußerst komplizierte Stadt gewesen. Wie ein Labyrinth eigentlich war das. Es war leicht für einen Fremden, sich darin zu verlaufen. Und deshalb hat Minos schon sehr früh seinen Haus- und Hofingenieur Daedalus aufgefordert, überall Wegweiser anzubringen, dass man sich halbwegs auskennt. Aber der Glaukos, der hat sich gut ausgekannt in dieser Stadt. Den ganzen Tag ist er herumgetollt, hat sich an diesem Ende aufgehalten, am anderen Ende aufgehalten. Und am Abend kam er dann wieder. Meistens hatte er auch gar keinen Hunger, weil er wurde unterwegs so oft eingeladen von Freunden und den Eltern seiner Freunde. Ein liebenswürdiger Bub. Und eines Abends kam er nicht nach Hause. Ja, zuerst hat man sich keine Sorgen gemacht, einen Wildfang, vielleicht wollte er einfach ein bisschen länger, dann geht es gegen Mitternacht hin und da haben sich dann die Eltern große Sorgen gemacht. Und als dann die Nacht verstrichen war und der Morgen kam, als Eos mit ihren Rosenfingern, wie es heißt, auftauchte im Meer, da waren Minos und Pasiphae, die Eltern, schon ganz verrückt vor Sorge. Wo ist unser Glaukos? Man hat alles abgesucht, man hat die Kundigsten ausgeschickt auf ganz Kreta. Man hat ihn nicht gefunden, das Kind war verschwunden. Und das ging tagelang so. Und alle, die ganze Stadt war traurig. Und alle haben gesucht. Und in seiner Verzweiflung hat Minos ein Orakel befragt, er gesagt zu der Priesterin, sag mir, wo mein Sohn ist. Ob er noch lebt. Wir wollen ihn finden. Und Orakel geben, das wissen wir inzwischen, keine klaren Antworten, sondern die Antworten des Orakels, die sind rätselhaft versponnen. Und die Antwort dieses Orakels muss ich Ihnen vorlesen, weil ganz genau muss man da sein. Das Orakel sagte, wer das passende Gleichnis für eine jüngst in Kreta stattgefundene Geburt geben kann, der wird das Gesuchte finden. Merkwürdig verrückte Antwort. Man soll für eine Geburt, die stattgefunden hat, ein Gleichnis abgeben. Na gut, aber das Orakel hat gesprochen. Durch das Orakel spricht ein Gott. Also gut. Minos hat überlegt, also man hat nachgefragt, was für eine Geburt? Da hat man geschaut, na jüngst, seitdem der Glaukos verschwunden ist, ist es überhaupt kein Mensch auf die Welt gekommen. Ja, vielleicht bezieht sich Geburt ja nicht nur auf Menschen. Da hat man festgestellt, ein Kalb ist geboren worden. Ein Kalb ist geboren worden. Wie soll man daraus? Jetzt muss man ein Gleichnis finden. Hat man sich das Kalb angeschaut, war schon ein merkwürdiges Kalb. Das Kalb konnte nämlich die Farbe wechseln. Am Vormittag war das Fell des Kalbes weiß, gegen Mittag wurde es rot und am Abend wurde das Fell schwarz. Am nächsten Morgen war es wieder weiß, mittags rot, abends schwarz. Ein Gleichnis für diese Geburt finden. Dann hat der Minos alle Weisen des ganzen Landes zusammengerufen, hat ihnen gesagt, so ihr, schaut euch dieses Kalb an und jetzt findet ein Gleichnis. Jetzt haben die das Kalb angeschaut, am Morgen war es weiß, Mittag war es rot, Abend war es schwarz, ein Gleichnis. Und nach langer Betrachtung sind sie zum Minos gegangen und gesagt, ja, also wir haben eine Antwort, das ist ein Kalb, das ist am Morgen weiß, am Mittag rot, am Abend schwarz. Ihr Idioten, sagt er, das ist doch kein Gleichnis dafür, das ist eine Beschreibung einer Tatsache. Wisst ihr nicht mal diesen simplen Unterschied? Ihr seid die Gescheitsten des ganzen Landes. Wo bin ich da gelandet? Ein Choleriker, dieser Minos, wissen wir inzwischen. Aber das Glück war, dass just zu dieser Zeit ein berühmter Seher Urlaub machte auf Kreta, macht gern Urlaub auf Kreta. Dieser Seher war Polyeidos und er war ein berühmter Seher und er hatte einen berühmten Vater, Melampus war sein Vater, Schwarzfuß, der Schwarzfüßige. Das war zu dieser Zeit eigentlich der berühmteste Seher der ganzen antiken Welt, dieser Melampus. Und sein Sohn Polyeides war drauf und dran in seine Fußstapfen
zu steigen. Hat man geholt, diesen Polyeides. Dem hat es nicht so gut gefallen auf Kreta, wie er zuerst erhofft hat. Wollte eigentlich schon weg. Diese ganze Verrücktheit, die da durch diesen Minos geherrscht hat, das hat ihm nicht gefallen. Schöner Strand, schöne Unterkunft, das schon. Aber der Geist, er wollte eigentlich weg. Der Minos sagt, du bleibst. Du bist ein Seher, schau dir das Kalb an. Wie kommt dir das Kalb vor? Was für ein Gleichnis kannst du finden? Polyeides schaut das Kalb an, sagt, ja, also, mir kommt das Kalb vor wie eine reife Maulbeere. Das hat überhaupt niemand verstanden. Ich verstehe es auch nicht. Das hat niemand verstanden, aber das hat auch der Minos nicht verstanden. Aber immerhin ist es sein Gleichnis. Oder? Das Kalb kommt ihm vor wie eine Maulbeere. Bei einem Gleichnis muss das Wort wie drin vorkommen. Ist ein Gleichnis. So genau war der Minos nicht, sagt er, okay, gut, das ist immerhin ein Gleichnis. Darf ich jetzt gehen? Fragte Polyeides. Ich möchte denn wieder nach Hause gehen. Nein, du kannst nicht gehen. Du wirst jetzt meinen Sohn suchen, aber ich kann doch deinen Sohn nicht suchen. Ich kenne mich doch selber nicht aus in deiner Stadt. Ganz egal, sagt Minos, du bist hier, du bist ein Seher. Du wirst meinen Sohn suchen. Und solltest du ihn nicht finden, dann werde ich dich töten. So einer war der Minos. Polyeides gedacht, ja, wie soll ich das machen? Wenn der hat ja selber sich immer nach den Wegweisern richten müssen, wenn er durch Knossos gegangen ist. Und da hat er irgendwo beobachtet an einem Türstock, da war ein ein Bienennest, war da, Waben. Und er hat gesehen, dass eine Eule diese Bienen bedroht. Ich weiß nicht, ob das Eulen tun, aber das war halt so. Das kam ihm vor wie ein Hinweis. Also ich habe da immer Probleme, wenn Seher vorkommen, so antike Seher, die sehen irgendwo Hinweise, wo ich nicht verstehe, aber ich will mich da nicht einmischen. Wenn dieser Polyeides gemeint hat, es sei irgendein Hinweis, dann nehme ich an, das war richtig. Und er hat diesen Bienenstock da beobachtet und dann hat er ihn losgelöst, diesen Bienenstock, und hat ihn auf den Boden geschmissen und die Bienen sind davongeflogen. Sie sind nicht auf ihn gegangen, wie sie normalerweise tun, sondern sie sind davongeflogen. Und er hat diese Bienen verfolgt und die sind durch die Stadt geflogen, dieser ganze Schwarm. Und dann sind sie durch ein Kellerloch in einen Keller geflogen. Und dorthin ging der Polyeides und in diesem Keller stand ein großes Honigfass. Und dann hat er hineingeschaut in diesen Honigfass und dort lag der Glaukos. Dieser Bub, der da herumgelaufen ist, hat diesen süßen Honig gerochen und wollte davon naschen. Ist ausgerutscht, ist in den Honig gefallen und ist in diesem Honig ertrunken. Man hat ihn herausgenommen. Er war inzwischen ganz aus Gold. Dieser Honig hat bewirkt, dass seine ganze Haut alles aus Gold geworden ist. Aber er hat nicht mehr gelebt, natürlich. Er ist ja in diesem Honigfass schrecklich jämmerlich ertrunken. Deinen Sohn habe ich gefunden, sagte Polyeides zu Minos. Aber ich konnte ihn leider nicht lebendig finden. Und Minos' Herz war zerrissen von Schmerz. Er hat sein goldenes Kind in der Hand gehalten und hat gesagt, mach ihn wieder lebendig. Polyeides sagt, was soll ich? Mach meinen Sohn lebendig. Aber ich sehe vielleicht einige Dinge, sagt er, es habe ich von meinem Vater geerbt. Mein Vater hat Melampus hat irgendwann einmal Schlangenbabys vor dem Tod errettet und als Dank dafür haben sie ihm seine Ohren ausgeleckt und seitdem kann er die Stimmen der Tiere hören. Ich kann auch die Stimmen der Tiere hören und viele Tiere wissen die Zukunft und deshalb weiß ich auch die Zukunft. Manche Zukunft weiß ich, manche weiß ich nicht, aber ich kann doch keinen Toten zum Leben erwecken. Sagt Minos, wenn du das nicht kannst, überlegst dir gut. Dann werde ich dich zusammen mit meinem Sohn, meinem Liebling, halt begraben. Dann sollst du mit ihm sterben. Aber das hat doch keinen Zweck, sagte Polyeides. Du kannst es doch nicht erzwingen. Überlegst dir, sagt Minos. Ich gebe dir 2 Tage Zeit. Aber nach diesen 2 Tagen hat Polyeides immer noch keine Möglichkeit gefunden, einen Toten zum Leben zu erwecken. Wer kann das schon? Und dann ist er begraben worden. Zusammen mit Glaukos. Falls du es dir doch noch überlegen solltest, sagt Minos, ich lasse da eine Öffnung, ein Rohr nach oben, dann kannst du ja immer noch rufen, wenn dir was eingefallen ist, wie man meinen Sohn lebendig machen kann. So ist er begraben worden. Und sie lagen da nebeneinander in einem
großen Sarg, der tote, goldene, nach Honig duftende Glaukos, konserviert von diesem Zucker im Honig, und der lebendige, um Luft ringende Polyeidos. Polyeidos hat gedacht, jetzt wird es bald zu Ende sein. Und da geschieht etwas Merkwürdiges. Da kommt plötzlich eine Schlange in der Erde dahergekrochen, und diese Schlange legt sich auf diesen toten Glaukos und leckt an der Honighaut. Und da denkt er sich, Polyeides denkt sich, wer weiß, vielleicht lebt der doch noch nicht, dass die Schlange ihn jetzt, der hat vielleicht noch einen Funken Leben in sich, kann ja sein in seiner Verzweiflung. Ich will jedenfalls nicht, dass die Schlange ihn jetzt hier tötet, und er greift mit der Hand rüber und erwürgt diese Schlange. Da passiert noch etwas. Es kommt eine zweite Schlange daher. Und diese zweite Schlange hat ein Kraut in ihrem Maul. Und sie kriecht daher und legt dieses Kraut auf den Kopf ihrer toten Schwester, der anderen Schlange. Und da beginnt sich die tote Schlange zu bewegen. Sie ist ins Leben zurückgerufen worden, und da reagiert Polyeides sehr schnell. Er greift hinüber, nimmt dieses Kraut und legt das Kraut auf die Stirn des toten Glaukos. Und tatsächlich, da beginnt er sich zu bewegen, der goldene Knabe. Und tatsächlich erlebt, und er ruft mit der letzten Luft, die er hat, ruft Polyeides nach oben durch das Rohr, er lebt, holt uns heraus. Und das Grab wird aufgeschaufelt, und die beiden werden herausgeholt. Jetzt denkt sich Polyeides, na gut, jetzt kommt die große Belohnung des Herrn Minos. Hat er sich schwer geschnitten, bekommt überhaupt keine Belohnung, nicht einmal ein Dankeschön bekommt er. Kann ich wenigstens gehen, sagt Polyeides. Nein, sagt Minos, du bleibst jetzt da und bringst meinem Sohn bei, wie man in die Zukunft schaut. Und Glaukos wurde der Schüler des Polyeides. Sehr günstig politisch, wenn man weiß, was die Zukunft bringt. Aber als sich dann Polyeides verabschiedet hat, als er endlich gehen durfte, da hat er zu Minos gesagt, ich möchte meinen Schüler Glaukos noch einmal umarmen dürfen, diesen Goldjungen. Und er hat ihn umarmt, und bei dieser Gelegenheit hat er dem Glaukos in den Mund gespuckt. Und das bewirkte, dass er alles wieder vergessen hat, was er ihm beigebracht hat.

Ich wünsche Ihnen eine musenreiche Viertelstunde. Eine runde Zahl, es ist das 60. Mal. Die 60. Sendung. Ein Erzähler erzählt einfach. Die Wissenschaft, die unterscheidet dann hinterher und gliedert auf, was er erzählt hat. Also hat er eine Sage erzählt oder hat er einen Mythos erzählt, hat eine Legende erzählt oder hat er ein Märchen erzählt. Die Wissenschaft unterscheidet da ganz genau. Es gibt da Kriterien, die will ich Ihnen jetzt gar nicht alle aufzählen. Im Prinzip finde ich das nicht so interessant. Der Erzähler, für den gibt es eigentlich nur zwei Arten von Geschichten, nämlich gute Geschichten und weniger guten Geschichten. Von den schlechten Geschichten spreche ich jetzt gar nicht. Nun habe ich doch die meiste Zeit aus der Mythologie erzählt. Es gibt aber bei den Griechen auch, also aus der Antike stammend, Märchen. Merkwürdigerweise haben die Griechen das nicht so gerne gehabt, das Märchen. Wenn ich jetzt doch ein bisschen auf die Wissenschaft eingehe, das Märchen spielt überall oder nirgendwo. Der Mythos, der hat dann, oder die Sagen, die haben dann schon also ganz konkrete Bezüge, also Orte, wo spielen zum Beispiel die Theseus. Mythen, die ich alle erzählt habe, haben als Zentrum Athen. Heute will ich Ihnen ein Märchen erzählen. Ein Märchen, das uns Platon überliefert hat. Nämlich dieser merkwürdige Philosoph Platon, deswegen merkwürdig, weil er die Literatur so gehasst hat. Er hat ja vorgeschlagen, dass die Literaten, die Dichter aus der Polis, aus dem Staat vertrieben werden sollen. Also der Dichter selber, der sich etwas ausdenkt, den hat als einen Schädling empfunden. Ich finde, dass der Platon selbst sehr viel Dichtung, sehr viel Literatur gemacht hat, nicht nur Philosophie. Und er hat eben auch einige Märchen erzählt. Die Märchen waren für ihn eigentlich aber immer nur Gleichnisse. Er wollte damit etwas aussagen. Was er aussagen wollte mit dem folgenden Märchen über Gyges, das überlasse ich Ihnen. Ich will keine Interpretation abgeben. Es ist ein Märchen über die Neugierde, so viel. Es war einmal, und so beginnen die Märchen mit es war einmal ein Hirtenknabe, der hieß Gyges. Und dieser Gyges, der war süchtig nach Geschichten. Die Hirten sind süchtig nach Geschichten, denn sie haben sehr, sehr viel Zeit. Sie sitzen dann beieinander und dann erzählen sie sich Geschichten. Und Gyges hörte sehr gern zu und er erzählte auch sehr gern. Er war ungeheuer neugierig, immer wollte etwas Neues erfahren. Und wenn er seine Schafe in eine Gegend trieb, wo er noch nicht war, dann hat er das alles auskundschaftet, hat seine Nase überall hineingesteckt und das im sprichwörtlichen Sinn. Eines Tages hat er seine Nase in einen hohlen Baum hineingesteckt. Er wollte wissen, was da drin ist, hat nichts gesehen, hat sich gedacht, da möchte ich wenigstens riechen, was da drin ist. Wir haben ja mehrere Sinnesorgane. Und da hat er da geschnuppert und da war aber ein Fuchs drin und dieser Fuchs hat ihm die Nase abgebissen. Von da an hatte er keine Nase mehr, der Gyges, aber das hindert er nicht daran, Geschichten zu erzählen und Geschichten zuzuhören. Und man kann ja auch den Kopf irgendwo hineinstecken, den Ganzen. Und er hat nichts daraus gelernt, der Gyges, und dann war ein Erdbeben, so erzählt uns Platon, war ein Erdbeben und bei diesem Erdbeben ist die Erde aufgerissen worden, einen Spalt. Und das hat den Gyges unglaublich neugierig gemacht. Er wollte wissen, was ist in diesem Spalt, was ist im Inneren der Erde, was ist im Reich der Gaia, der Göttin der Erde. Und er hat seinen ganzen Kopf da reingesteckt in diese Spalte. Es fiel auch ein bisschen Licht rein und hat gesehen, da tut sich unten ein großer Raum auf, wie eine Kathedrale. Da hat er sich gedacht, da will ich reinsteigen. Er hat sich durch diesen Spalt gezwängt, hat sich in die Höhle hinabgelassen und tatsächlich, da war auch etwas Interessantes. Da stand ein bronzenes Pferd, ein riesengroßes, überdimensionales, bronzenes Pferd. Und hat dieses Pferd angeschaut und hat geklopft an diesem Pferd und hat gemerkt, es ist hohl, dieses Pferd. Und dann hat er durch das Maul des Pferdes geschaut und hat gesehen, in diesem Pferd ist der Reiter, ein toter Mann, ein Riese offensichtlich, ab schon als Skelett. Und er konnte hineingreifen. Der Gyges hat seinen Arm hineingesteckt, hat sich nicht gefürchtet, dass ihm vielleicht der Arm abgebissen werden konnte, wie die Nase. Und hat die Hand dieses toten Reiters erwischt und hat gemerkt, an dieser Hand, da ist ein Ring. Und weil eben dieser Reiter schon abgemagert war und ein Skelett war, war es ganz leicht, diesen Ring abzuziehen. Hat ihn angeschaut, der Gyges diesen Ring
Es war ein sehr auffälliger Ring mit einem Diamanten, mit umgeben mit Rubinen. Und er hat ihn sich an den Finger gesteckt, er war ein bisschen locker dran, weil der Giges, der hatte doch sehr schmale Finger, hat sich an diesen Ring an den Finger gesteckt. Und dann ist er wieder zurück zu seiner Herde. Und am Abend saß man halt so beieinander, wieder die Hirten, und haben Geschichten erzählt. Der Giges hat Geschichten erzählt. Die Geschichte mit dem Pferd hat er nicht erzählt, hat sich gedacht, das will ich doch lieber nicht, sonst werden sie Fragen stellen. Und der Ring hat immer die Hand so, die eine Hand so über die andere gehalten, war an diesem Abend auch ziemlich schweigsam. Die anderen haben sich gewundert, wieso erzählt heute der Giges nicht. Und dann hat er sich gedacht, ich kann ja nicht die ganze Zeit die Hand so über dem Ring haben. Es juckt mich ja an der Nase, da muss ich dann die Hand wegtun und dann sehen die diesen großen Ring. Und dann hat er sich gedacht, ja, ein Ring selber ist noch nicht so schlimm, nur wenn sie diesen Diamanten mit den Rubinen sehen. Und dann hat er den Ring umgedreht nach hinten, damit man ihn nicht sieht. Und da ist Folgendes passiert, wo er den Ring gedreht hat, plötzlich war der Giges unsichtbar. Er war plötzlich verschwunden. Und die anderen Hirten haben gesagt, wo ist denn der Giges? Ja, die sagen, der war es nicht gegangen, hatte, um sein Wasser zu lassen. Ja, wir haben doch gar nicht gesehen, dass er aufgestanden ist. Ja, es kann ja sein, wir waren so in Geschichten vertieft. Er war unsichtbar. Er hat sich ganz ruhig verhalten, war natürlich erschrocken darüber. Er hat gemerkt, dieser Ring, da ist eine Macht in diesem Ring. Und hat dazugehört, was die anderen über ihn erzählen. Die anderen haben großartige Sachen über ihn erzählt, haben sich gesagt, also jetzt, wenn wir so mal ohne ihn da sitzen, muss sagen, also der Giges, der kennt die besten Geschichten. Und einer hat gesagt, also ich sage euch ganz ehrlich, wenn der Giges nicht wäre, ich wäre da schon lange nicht mehr Hirte, das Geschäft rentiert sich doch überhaupt nicht mehr. Den ganzen Tag sind wir im Freien immer hinter diesen Schafen her, was kriegen wir dafür? Fast nichts, schauen uns doch mal an, wie wir abgemagert sind. Die Schafe, wir dürfen keine schlachten, sie gehören nicht uns. Aber der Giges, weil der da ist, der entschädigt uns. Das hat dem Giges gefallen. Er hat einen Augenblick abgewartet, wo die anderen, Entschuldigung, ich habe einen Frosch im Hals, wo die anderen mit etwas anderem beschäftigt waren, vielleicht im Feuer nachgeschaut haben, ob es noch ordentlich brennt. Dann hat er schnell den Ring wieder umgedreht, in der Hoffnung, dass er wieder da ist. Und tatsächlich, er war wieder da. Ja, Giges, wo warst du denn? Ach, ich habe da mein Wasser abgelassen. Ich habe gedacht, es ist eh ganz gut, wenn ihr da mal allein seid. Ich weiß nicht, die haben schon gedacht, ich erzähle zu viel, ich rede zu viel. Aber um Gottes Willen, du redest doch nicht zu viel, du erzählst doch wunderbare Geschichten. Ach so, hat er gesagt, ja. Also, und die einen haben gesagt, Giges, also wir sind schlichte, einfache Hirten. Wir erzählen auch Geschichten, aber solche wie du. Also wenn ich an deiner Stelle wäre, hat einer der Hirten gesagt, ich würde mich doch da nicht mit den Schafen herumplagen. Ich würde in die Stadt gehen, ich würde zum König gehen. Ich würde dem König sagen, hör zu, König, brauchst du jemanden, der gute Geschichten hören will? Jeder will gute Geschichten hören. Ich kann sie dir erzählen, ich weiß die besten Geschichten. Der Giges hat sich gedacht, ja, eigentlich, das könnte ich machen. Ich meine, ich habe jetzt auch dieses Machtinstrument vor dem Ring. Und er ist in die Stadt gegangen und ist direkt zum König gegangen. Wie gesagt, in einem Märchen kommen Könige vor, aber diese Könige haben nicht unbedingt einen Namen und die wohnen auch nirgends, es ist einfach der König. Der Giges ging zum König und sagt, König, kannst du mich brauchen? Und der König fragte, ja, was kannst du denn? Ha, ich kann tolle Geschichten erzählen. Geschichten erzählen? Und warum soll ich dich deswegen brauchen? Ja, also ich meine, jeder will doch Geschichten hören. Der König sagt, weißt du, Geschichten hören wollen nur diejenigen, die keine erleben. Ich erlebe Geschichten, ich mache Geschichten, ich mache Geschichte. Ich brauche da niemanden, der mir Geschichten erzählt. Nee, da kann ich dich nicht brauchen. Schau, dass du weiterkommst. Aber jetzt wollte der Giges nicht mehr zurück zu den Hirten, weil die hätten dann gesagt, aha, hat kein Erfolg gehabt, unser Giges. Und dann hat er gesagt, ja, ich kann noch etwas anderes. Und hat er sein Geheimnis verraten, hat zum König gesagt, schau mal diesen Ring. Willst du mir den verkaufen? Sagt der König, nein, nein, ich will dir zeigen, was ich mit dem kann. Schau mich genau an. Und jetzt drehe ich den Ring. Und er dreht den Ring und er ist verschwunden. Dann dreht er ihn wieder und ist er wieder da. Das kann ich, sagt der Giges. Ich kann mich unsichtbar machen. Das hat den König interessiert. Und er hat gesagt, na, da kann ich dich brauchen.
Ich habe auch gleich eine Aufgabe für dich. Weißt du, sagt der König, ich liebe meine Frau sehr. Aber ich habe Angst, ich habe einfach Angst, dass sie es mit anderen treibt. Und sie hat eine Dienerin und der erzählt sie alles. Und du könntest mir folgenden Gefallen tun. Du gehst in das Gemach der Königin, dort machst du dich unsichtbar. Und dann wartest du, bis die Königin kommt mit ihrer Dienerin. Und dann belauscht du sie, was sie reden. Und das erzählst du mir dann ganz genau, wenn sie von einem Liebhaber redet. Und der Küge sagt, ja, das mache ich. Er geht in das Gemach der Königin, dreht den Ring und sitzt da, unsichtbar. Die Königin kommt mit ihrer Dienerin, sie sprechen. Aber ganz harmlose Dinge. Und der Giges denkt sich, eigentlich ist das Detektiv. Das ist eigentlich Schweinerei. Dass ich diese Frau belausche, da diese wunderschöne, hübsche Frau. In der Wirklichkeit hat sich der Giges längst in die Königin verliebt. Nein, das tue ich nicht. Und als dann die Dienerin rausging, hat er am Finger gedreht und stand plötzlich vor der Königin. Die ist erschrocken und sagt, was tust du hier? Und er sagt, oh, Entschuldigung, ich muss dir was mitteilen. Und er hat alles ihr erzählt, dass er für den König spioniert, dass der König ihn dafür bezahlt, dass er ihm erzählt, was sie redet. Und da war die Königin sehr, sehr böse darüber. Verständlicherweise war zornig, hat gesagt, so. Dass er so misstrauisch ist, dass er mir nicht vertraut. Ich vertraue ihm doch voll und ganz. Er zieht hinaus in die Welt, führt Kriege, da gibt es viele Frauen. Und ich frage ihn nie danach. Jetzt habe ich eine Aufgabe für dich. Du kannst dich ja unsichtbar machen. Ich möchte, dass du mit dem König kämpfst. Und ich möchte, dass du ihm eine ordentliche Tracht Prügel versetzt. Und der Giges sagt, also bitte schau mich doch an, ich bin ein schmächtiger Hirte. Wie soll ich gegen ihn kämpfen? Ja, aber du kannst dich ja unsichtbar machen. Wenn er zuhaut, mach dich unsichtbar, rennt um ihn herum, er wird sich nicht auskennen. Versetz ihm eine ordentliche Tracht Prügel. Das hat der Giges gern getan und hat sich gedacht, er hat ja von den Frauen nichts verstanden. Von den Frauen hat er immer nur gehört aus den Erzählungen der Hirten. Und die Hirten haben immer gesagt, die Frauen, die sind alle gleich. Die wollen denjenigen, der Stärkste ist. Wenn dann zwei Männer kämpfen dann, und die Frauen schauen zu, dann nehmen sie hinter den Sieger. Und er hat sich gedacht, wenn ich den König nicht nur eine Tracht Prügel verabreiche, sondern wenn ich ihn töte. Logisch, Frauen funktionieren wie Maschinen, dann wird mich die Königin nehmen, dann werde ich König werden. Zweikampf mit dem König. Und der Giges war natürlich im Vorteil. Ihm hat er sich unsichtbar gemacht. Der König, der hat da mit seinen Schwertern rumgetan, der konnte überhaupt nicht den Giges sehen. Und der Giges hat den König getötet. Und dann ging er zur Königin und sagt so, jetzt möchte ich König werden, möchte dich zur Frau. Und sie sagt, bist du denn wahnsinnig? Du hast meinen Mann ermordet. Das wollte ich doch nicht. Ich wollte nicht, dass du meinen Mann ermordest, eine Tracht Prügel wollte ich. Und hat ihn verjagt vom Hof. Und dann hat einen Zorn bekommen auf diesen Ring. Der hat mir nur Unglück gebracht und er wollte sich ihn abreißen und wollte ihn wegschmeißen, aber er hat inzwischen zugenommen, der Giges, weil er war ja am Hof ein bisschen gut ernährt worden und dann hat er sich gedacht, na gut, wenn ich diesen Ring nicht wegbringe, dann werde ich mir den Finger einfach abhacken. Und das hat er getan. Aber der Finger hat sich gewehrt. Und im letzten Augenblick, bevor die Hacke den Finger getroffen hat, hat sich der Finger, die anderen Finger überredet, den Ring zu drehen. Und er hat sich den Finger abgehackt und war unsichtbar. Und von da an war der Giges unsichtbar, hatte keine Nase mehr, war unsichtbar und war eigentlich gar nicht mehr. Das ist das Märchen von Platon.

Herzlich willkommen zu unserem Telegym-Rückentraining. In den kommenden 8 Folgen werden wir uns mit der Beweglichkeit der Wirbelsäule beschäftigen und die gesamte Rückenmuskulatur kräftigen. Damit unsere Wirbelsäule stabil und gesund bleibt, muss sie regelmäßig in ihrer ganzen Funktion beansprucht werden. Das heißt, wir gehen, soweit es geht, in streckende, beugende und rotierende Bewegungen. So bleiben die knöchernen Strukturen, die Bandscheiben und die kleinen Gelenke der Wirbelsäule stabil und gleitfähig. Gleichzeitig kräftigt sich die komplette Rückenmuskulatur. Jetzt wünsche ich Ihnen viel Spaß und los geht's. Wir öffnen die Beine in die Grätsche, sodass die Fußspitzen nach außen zeigen. Beugen Sie die Knie und richten Sie das Becken leicht nach vorne auf. Mit dem Einatmen die Wirbelsäule richtig weit strecken und mit dem Ausatmen den Rücken rund machen. Einatmen, die Ellbogen nach hinten ziehen, das Brustbein öffnen, ausatmen, runder Rücken. Achten Sie in der Streckung darauf, dass Sie den Oberkörper eher nach vorne verschieben, sodass Sie wirklich die komplette Rückenmuskulatur aktivieren und spüren können. Machen Sie diese Bewegung in Ihrem eigenen Atemrhythmus noch 3 Mal.

0: Wir bleiben in der Streckung, lösen die Arme, relax. Mit dem Einatmen nach oben öffnen, mit dem Ausatmen die Arme über hinten tief ziehen. Weit nach oben strecken und so weit es geht nach hinten ziehen. Nun hier in dieser Bewegung wirklich auch die Wirbelsäule strecken und gleichzeitig die Bauchspannung halten. Das heißt, wir holen die Bewegung nur aus der Schulter. Mit dem Einatmen hoch und mit dem Ausatmen bewusst, so weit es geht, nach hinten unten ziehen. Machen Sie diese Bewegung wieder für sich in Ihrem eigenen Atemrhythmus. Die letzte Wiederholung noch einmal tief und bewusst einatmen, ausatmen, lösen. Schließen Sie die Beine hüftbreit, sodass die Fußspitzen nach vorne zeigen. Setzen Sie sich tief wie auf einen Stuhl. Von hier aus nochmal bewusst den Bauch anspannen, die Wirbelsäule in die Länge ziehen und die Hände vor der Brust überkreuzen. Kommen Sie nun nur mit dem Oberkörper so weit nach unten, dass der Rücken noch gestreckt bleibt. Hier noch einmal bewusst in die Länge ziehen und nur mit dem Oberkörper wieder hochkommen. Langsam wieder senken und wieder nach oben kommen. Einatmen, hochziehen, ausatmen, tief kommen. Machen Sie weiter in dieser Bewegung. Und wirklich nochmal darauf achten, dass vor allem bei der Tiefbewegung hier auch die Schulterblätter zusammenziehen, die Wirbelsäule lang bleibt. Sie spüren die Bewegung vor allem hier im unteren Bereich Ihres Rückens. Spürt ihr was?
1: Ja.
0: Gut, dann machen wir noch zwei Wiederholungen. Hier bleiben, die Hände am Oberschenkel aufstützen und mit rundem Rücken nach oben kommen. Wunderbar. Einatmen, hochkommen, ausatmen, tief ziehen bis zu den Fersen. Die Hände aufstützen, mit rundem Rücken aufrollen. Und die Schultern tief ziehen. Noch einmal zum Entspannen. Einatmen hoch, ausatmen tief. Einatmen aufrollen und die Schultern tief ziehen. Letzte Runde. Oben bleiben, Schultern tief ziehen. Wir nehmen die Hände nach vorne, so als würde man eine Wand nach vorne wegdrücken. Jetzt wie im Pfeilen und Bogen einen Ellbogen zurückziehen und somit die Wirbelsäule in die Rotation bringen. Wieder zurück nach vorne und zur anderen Seite wechseln. Wieder zurück nach vorne. Nun mit dem Einatmen in die Rotation und dem Ausatmen nach vorne ziehen. Schön. Machen Sie weiter in Ihrem eigenen Atemrhythmus. Immer mit der Einatmung in die Rotation, mit dem Ausatmen wieder zurück nach vorne. Achten Sie darauf, dass hier das Becken ganz gerade bleibt. Das bedeutet, die Rotation findet nur oben auf Höhe der Brustwirbelsäule statt. Mit jeder Rotation versuchen noch ein Stückchen weiter zu kommen. Jawohl. Und jede Seite noch einmal. Dann vorne bleiben, die Hände lösen und die Beine in die Grätsche öffnen, sodass die Fußspitzen nach außen zeigen, die Knie beugen und den Oberkörper 45 Grad nach vorne neigen. Hier nochmal bewusst den Bauch spannen, die Wirbelsäule in die Länge ziehen. Die Hände vor der Brust überkreuzen und von hier aus kommen Sie wieder in die Rotation. Mit dem Einatmen drehen und dem Ausatmen zurück. Mit dem Einatmen drehen, nur den Schultergürtel bewegen, ausatmen wieder zurück. Wieder jede Seite noch einmal. Und in der nächsten Rotation hier bleiben, den Ellbogen nach hinten ziehen, den Arm strecken. Richtig weit nach oben ziehen. Langsam wieder zurückkommen in die Neutrale und zur anderen Seite wechseln. Rotation, den Ellbogen öffnen, den Arm weit nach oben strecken. Langsam wieder zurückkommen und weitermachen. Wieder zur anderen Seite. Mal hier bleiben. Und stellen Sie sich vor, Sie werden wie am Handgelenk in die Länge gezogen. langsam zurückkommen und zur anderen Seite wechseln. In der Rotation achten Sie noch einmal darauf, dass hier wirklich die Wirbelsäule lang bleibt und das Brustbein nach vorne geschoben wird. Letzte Runde. Dann vorne bleiben, die Hände am Oberschenkel aufstützen und mit rundem Rücken nach oben kommen. Die Schultern tief ziehen. Jawohl, die Beine schließen. In eine hüftbreite Stellung kommen, mal kurz durchlockern und von hier aus die Wirbelsäule lang machen, den Bauch spannen und die Hände am Körper entlang Richtung Boden ziehen. Aus dieser Position zur Seite neigen. Mit dem Einatmen nach oben ziehen und mit dem Ausatmen zur anderen Seite kommen. In der Position achten Sie darauf, dass Sie hier mit dem Oberkörper ganz gerade bleiben. Das heißt, es hilft die Vorstellung, Sie sind wie zwischen zwei Mauern eingeklemmt und können nicht nach vorne oder hinten wegkippen. Immer mit dem Einatmen zur Mitte und mit dem Ausatmen zur Seite ziehen. Achten Sie gleichzeitig darauf, dass Sie mehr im oberen Teil der Wirbelsäule, in der Brustwirbelsäule, zur Seite neigen. In der Mitte bleiben, die Knie beugen. Die Wirbelsäule noch einmal bewusst strecken, den Bauch spannen, um die Wirbelsäule zu stabilisieren. Die Hände vor der Brust überkreuzen und wir bewegen jetzt wieder nur diesen oberen Teil der Wirbelsäule. Und zwar schieben wir die Brust nach vorne und öffnen die Schultern und schieben so die Brustwirbelsäule nach hinten. Mit dem Einatmen nach vorne ausdehnen und mit dem Ausatmen bewusst die Schultern auseinanderziehen, den oberen Rücken rund machen. Nehmen Sie nun die Daumen an die Schläfen, um die Bewegung noch mehr zu unterstützen. Die Fingerspitzen drücken nun in das Brustbein und schieben so die Brustwirbelsäule nach hinten weg. Einatmen strecken und ausatmen nach hinten ziehen. Diese Bewegung noch zweimal in Ihrem eigenen Atemrhythmus. In der Streckung bleiben, aufrichten und lösen. Wir bleiben in der Position, ziehen die Schultern tief, sodass der Schultergürtel fixiert bleibt und drehen nun den Kopf einmal zur einen und einmal zur anderen Seite. Immer mit dem Einatmen zur Mitte kommen, mit dem Ausatmen zur Seite drehen. Spüren Sie mal, wo Ihnen die Bewegung leicht fällt und wo Sie merken, es ist vielleicht eine leichte Blockade, und versuchen genau an diesem Punkt nochmal bewusster mit der Atmung zu arbeiten. In der Mitte bleiben. Bewusst die Wirbelsäule lang ziehen, das Kinn zum Kehlkopf bringen und den Kopf langsam nach vorne einrollen, sodass man eine Dehnung im hinteren Teil des Nackens spürt. Wirbel für Wirbel wieder strecken und nun den Kopf nach hinten neigen. Einatmen und im Ausatmen wieder Wirbel für Wirbel zurückziehen. Weiter in Ihrem eigenen Atemrhythmus. In der Rückbewegung wirklich auch darauf achten, dass Sie den Mund geschlossen haben und richtig schön die Dehnung im vorderen Halsbereich spüren. Und wieder in der Mitte bleiben. Wieder den Nacken lang machen und nun das Ohr zur Decke ziehen. Wieder zurück zur Mitte und zur anderen Seite neigen. Vor allem im Bereich der Halswirbelsäule entstehen immer wieder Verspannungen, sodass es wirklich Sinn macht, sich mal bewusst diesem Bereich zu widmen. Wenn Sie die Bewegung noch intensivieren möchten, ziehen Sie einmal die Schulter dagegen nach unten. Spüren Sie noch mehr Dehnung im Nacken. Einatmen zur Mitte, ausatmen zur Seite ziehen. Jede Seite noch zweimal.

in der Mitte bleiben, die Schultern nochmal lösen und wir gehen noch einmal ein bisschen in die Kraft und widmen uns unserer Bauchmuskulatur und der Balance. Dazu die Knie leicht beugen und ein Bein vom Boden lösen. Die gegenüberliegende Hand an der Beininnenseite positionieren und jetzt richtig fest dagegen drücken, bis Sie die Kraft im Bauch spüren. Nicht schummeln, mehr drücken. Press. Ja, ich kenne das schon. Und press. Noch mehr, mehr, mehr, mehr, mehr. Weiter atmen. Nur der Bauch spannt. Die letzten 4, 3, 2 und der letzte. Langsam lösen. Und kurz ein bisschen auslockern. Ja, dann gehen wir gleich über zur nächsten Seite. Wieder die Knie beugen und das andere Bein vom Boden lösen. Diagonal die Hand an der Beininnenseite positionieren und Druck geben. Jawohl, noch ein bisschen mehr. Wieder, wenn Sie merken, es ist schwierig für die Balance, das macht nichts. Einfach Blick zum Boden richten, noch ein Stückchen tiefer kommen. Eventuell auch die Fußspitze absetzen, aber hier diesen Druck halten. Und weiter atmen. Die letzten 4, 3, das darf ruhig ein bisschen zittern, das macht gar nichts. Und der letzte. Langsam lösen und auslockern. Gut gemacht. Wir atmen noch einmal ein. Ausatmen, loslassen. Einatmen, strecken. Und ausatmen, entspannen. Noch einmal einatmen, strecken, ausatmen, loslassen, langsam aufrollen. Wunderbar, gut gemacht. Ich hoffe, das Training hat Ihnen gut getan. Ich freue mich auf das nächste Mal. Auf Wiedersehen.

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0: Sie wollen hoch hinaus im Beet, auch wenn es für sie kein vorgeschriebenes Gardemaß gibt. Die langen Kerls wie Fingerhut, der filigrane Kandelaber Ehrenpreis, die Königskerze und der Rittersporn. Wie viele andere Stauden auch, verschwinden sie im Winter komplett und benötigen dann etwas länger, um in luftiger Höhe ihre Blütenkerzen zu entzünden. Damit locken sie etliche Insekten an. Eigentlich sind es viele Einzelblüten, die sich nach und nach öffnen und dann allmählich von unten nach oben verblühen. Beim Rittersporn kann man die Blütezeit sogar noch verlängern. Gärtner Thoralf Götsch betreut die Staudenbeete auf der Potsdamer Freundschaftsinsel. Sein Tipp, der richtige Schnitt.
1: Wenn der erste Teil der Hauptblüte abgeblüht ist, kann man auf die Nebenrispen verjüngen. Man schneidet sozusagen den verblühten Teil ab und hat dann noch immer einen relativ frischen Blüteneindruck für noch mal eine Woche mindestens.
0: Wind und Regen bringen die langen Kerls schnell zu Fall, also sind Stützhilfen angebracht. Möglichst unauffällig aus Bambus und Schnur. So über Kreuz gesteckt muss man die Stiele nicht einmal mehr festbinden. Fast unsichtbar erfüllen auch die halbrunden Metallstützen ihren Zweck. Geschlossene Metallringe werden schon im Frühjahr über die noch halbhohe Pflanze gestülpt. Sie garantieren den perfekten aufrechten Wuchs und sind für horstig wachsende Pflanzen wie Herbstastern und Ehrenpreis ideal. Damit sie sich überhaupt in die Höhe strecken wollen, sind gute Wasser- und Nährstoffversorgung die Voraussetzung. Die Pflanzen dürfen nicht zu eng stehen und sollten ab und zu verjüngt werden. Den Rittersporn teilt man idealerweise alle 3 Jahre.
1: Also wie bei den meisten Stauden ist der Frühling schon die günstigste Zeit. Der Rittersporn treibt auch sehr früh, also man muss wirklich Anfang März dabei sein. Der ist auch schnell so weit hoch, dann ist es schon zu spät. Jetzt im Sommer nach dem Rückschnitt ist eben aber auch noch eine Gelegenheit, ihn zu teilen. Da muss man bloß eben sehr viel mehr aufpassen und sehr viel mehr Obacht geben, dass er dann genug Wasser bekommt und auch genug Kraft zum Neuwachsen. Möglichst Mist runtergeben und düngen nochmal, Schnecken fernhalten und wachsen lassen.
0: Halbhohe Stauden und Gräser geben den Wolkenkratzern im Beet natürlichen Halt und kaschieren kahle Stängel. Zudem leuchtet der Rittersporn neben weißen Margariten und knallgelber Schafgarbe noch blauer. Storchschnabel und Gräser geben ihm ebenfalls gute Schützenhilfe. Aber auch andere Himmelstürmer kommen hinter niedrigen Stauden besser und eben länger zur Geltung. So dienen die langen Kerls im Garten bis in den Winter hinein als wertvolle Strukturgeber, sofern sie standhaft geblieben sind.
2: Wenn sie im Garten kein Wasser finden, helfen sich Vögel anders und nicht immer zur Freude von uns Gärtnern. Besonders Stare sind da sehr erfinderisch. Meisen kommen uns da mehr entgegen. Sie löschen ihren Durst zum Teil mit Blattläusen. Die gibt es in diesem Jahr reichlich. Ein Vorteil für Insektenfresser. Aber selbst die fleißigste Meise und der erfolgreichste Hausrotschwanz brauchen irgendwann mal richtiges Wasser. Und das ist in vielen Gärten Mangelware. An den wenigen Gartenteichen herrscht im Sommer Hochbetrieb. Diese Spatzenfamilie kommt 2-mal am Tag zum Trinken und zum Baden. Planschen macht Spaß und löst die Staubkruste auf den Federn. So richtig nass werden die Spatzen dabei nicht, weil ihre Federn gut eingefettet sind. Deswegen können sie übrigens auch im Winter problemlos baden. Nach dem Planschen geht's zum Futtern. Hier in diesem Garten haben es die Spatzen ziemlich gut getroffen. Wer keinen Teich hat, kann Vögeln trotzdem helfen, mit einer Vogeltränke. Das Material ist relativ egal, ob schicke Keramik, eine Bratpfanne oder ein Blumentopfuntersetzer. Hauptsache ein flacher Rand, der nicht zu glatt ist. Große Vögel wie Tauben freuen sich auch über tiefere Gefäße, aber meist reichen schon 5 cm Wassertiefe. Die Schale sollte nicht in der prallen Sonne und etwa 3 Meter von Büschen entfernt stehen. Sind viele Katzen unterwegs, ist es sinnvoll, die Vogeltränke aufzuhängen. Dafür gibt es verschiedene Lösungen, von groß bis ganz klein. Und selbst die kleinsten finden immer einen Abnehmer. Obwohl Vögel ein erstaunliches Immunsystem haben, bekommen sie manchmal Infektionen, die vor allem Grünfinken treffen. Naturschutzverbände empfehlen deshalb, das Wasser einmal pro Woche wechseln, bei Hitze täglich und das Becken mit Bürste und heißem Wasser ohne Spülmittel reinigen. Alternativ können sie auch 2 Tränken benutzen und immer eine trocknen lassen. Für die Vögel im Garten ist jedes Wasserangebot ein Geschenk. Und gleichzeitig profitieren auch alle anderen Gartentiere davon.
3: Wir wollen uns unterhalten über Pflanzen, die im Spätsommer attraktiv sind. Das Jahr war ja doch ein bisschen sonderbar. Und jetzt wird es wunderbar für den Spätherbst, würde ich sagen. Nee, für den Spätsommer.
4: Ja, genau.
3: Was hast du ausgesucht? Ich sehe ohne weiteres Flieder.
4: Ja, genau. Also ich habe ein paar Zwergsommerflieder mitgebracht. Einmal den violetten hier vorne oder den kleinen pinken. Wären ungefähr so 1 Meter hoch, sind auch für den Kübel gut geeignet, ziehen unwahrscheinlich Insekten an. Man sagt nicht ohne Grundschmetterlingsstrauch dazu, weil da wirklich immer Leben herrscht.
3: Ja, und die blühen auch recht lange?
4: Die blühen auch recht lange. Das sind alles noch

0: Knospenansätze, die hier so sitzen. Und das ist wirklich herrlich, was da alles nachkommt. Von Blüte, Blüten ein bisschen rausnehmen und schon treibt das weiter. Ja. Bis zum Frost, ohne Schwierigkeiten.
1: Was haben wir noch? Blau ist eine Farbe, die ich im Garten mag?
0: Ja, weil sie selten ist und nicht allzu oft vorkommt. Das wäre Blauraute. Ist so ein bisschen ein Halbstrauch, ungefähr zwischen 50 und 1 Meter hoch, wächst etwas straffer nach oben, braucht ein wenig Winterschutz, wäre er dankbar dafür, je nachdem, wo man wohnt.
1: Mhm. Und die wachsen auch so schön üppig, wenn man mehrere nebeneinander
0: pflanzt. Das kann man als richtig Tuff machen und da wimmelt es auch oft von Bienen, weil es viele kleine, einfache Blüten sind, die da zum Vorschein kommen, hat halt auch ein attraktives Blatt, worüber man auch einen Zierwert hat, ohne Schwierigkeiten. Mhm. Ansonsten werden hier noch Bartblumen, da ist noch nicht allzu viel zu sehen, aber die Knospen schlummern hier schon, blüht auch blau. Sehr viele kleine blaue Blüten, die in einem Kränzchen zusammensitzen. Gibt es halt auch mit einem gelben Blatt, um halt auch über die Nichtblütezeit einen Farbtupfer im Garten zu haben. Und wird auch ungefähr so 1 Meter hoch. Lässt sich gut schneiden im Frühjahr ohne Schwierigkeiten und ist auch ein absoluter Insektenmagnet für den Spätsommer.
1: Standort ist alles sonnig wahrscheinlich? Oder?
0: Ist in der Regel zum großen Teil sonnig, okay, das auf jeden Fall.
1: Schnitt hast du gesagt, im Frühjahr schneide ich so ein bisschen zurück und gebe eine Struktur.
0: Man gibt wieder ein bisschen Form. Im Herbst sollte nicht allzu weit runter geschnitten werden. Da kann man nur mal sehen, was einem im Weg ist, ein bisschen stutzen. Wenn es doch etwas stärker friert, dass der Frost nicht zu viel wegnimmt, dann lieber im Frühjahr wieder schön in Form gebracht.
1: Das waren jetzt bienenfreundliche Sträucher. Wir haben auch noch Stauden ausgesucht. Genau. Die gucken wir uns als nächstes an.
0: Na klar.
1: Lass uns mal vorgehen. Also Klassiker sind ja natürlich irgendwie
0: Sonnenhut
1: und die Sonnenbraut.
0: Genau.
1: Die kennen wir. Sonnig auf alle Fälle.
0: Sonnig auf alle Fälle. Etwas durchlässiger vom Boden her, aber gerade bei den Temperaturen jetzt möchten die natürlich auch regelmäßig mal einen Schluck Wasser sehen. Selbst gut eingewurzelte Pflanzen sind dankbar, wenn sie ein Schlückchen Wasser kriegen.
1: Die Anemonen standen bei uns mal in der vollen Sonne und waren dann irgendwann nach einem Jahr oder anderthalb Jahren wirklich weg und kamen gar nicht wieder.
0: Also Herbstanemone, ein absoluter Hingucker, sehr leicht von der Pflanze her, mag es aber gerne etwas schattierter, halbschattig. Auch gerade dann, wenn die Blüten angesetzt sind, mögen die auch immer mal einen kräftigen Schluck Wasser, damit die halt einfach auch das hochschieben können. Gerade über die Sommermonate, wenn es so heiß ist, verkümmert das manchmal, dann kommt gar nicht richtig zur Blüte. Und wäre auf jeden Fall wichtig. Man könnte auch noch mal über Winter eine Laubschicht liegen lassen dort an der Stelle, damit es etwas geschützter ist. Da fühlen die sich eigentlich sehr wohl.
1: Jetzt haben wir hier noch was anderes stehen. Das ist so eine Sedumart, oder?
0: Ganz viele verschiedene Sedumsorten, die jetzt dann auch langsam zur Blüte kommen. Gerne sonnig, trocken. Das lieben die.
1: Auch zur Naturmauerbepflanzung geeignet?
0: Naturmauer so ein bisschen. Oder Steingarten. Ziehen über Winter halt ein, sind dann nicht zu sehen, treiben im nächsten Frühjahr wieder durch und kommen halt jetzt gerade noch mal mit Blüte und geben Bienen auf jeden Fall noch mal Nektar zur Verfügung.
1: Super, also schöne Tipps für einen bienenfreundlichen Garten in der Jahreszeit, so August, September.
0: Ja, bis Herbst hinein.
2: Dieser Kohlrabi wächst nicht mehr. Erdflöhe bremsen hier die Erntefreude. Auch am Grünkohl laben sich unzählige grünlich-schwarz glänzende Blattkäfer. Sie lieben Kreuzblütler und vor allem die große Kohlfamilie. Das war mal eine Spinnenpflanze. Rapserdflöhe, die zwar springen können wie Flöhe, aber Käfer sind, haben das zarte Laub der Spinnenpflanzen regelrecht abgeschabt. Nur das vertrocknete Blattskelett bleibt übrig. Die Zierpflanze ist verloren. Diese Rüben aber wachsen weiter. Sie wurden rechtzeitig mit verdünnter Brennnesseljauche gestärkt.
3: Ich habe festgestellt, vor allem wenn man das bei den ganz jungen Sämlingen macht, dass die dann verschwinden und die Sämlinge können ungestört wachsen. Und jetzt würde man schön mulchen über die Brennnesseljauche und das mögen die Erdflöhe auch nicht.
2: Kulturheidelbeeren haben es schwer in trockenen, heißen Zeiten, auch im Kübel. Durstige Vögel lieben die saftigen Früchte. Alufolienstreifen, die in der Sonne blinken, sollen sie abschrecken. Einen Versuch ist es wert, aber bitte gut befestigen. Herumfliegende Alufolie möchte nämlich keiner später im Gartenboden finden. Auch blühende Kübelpflanzen können Bienen und Co. viel Freude bereiten. Man muss nur die richtigen Arten auswählen. Die Prachtkerze gehört dazu. Die filigrane Sommerstaude ist ein echter Dauerblüher. Jede Blüte hält nur einen Tag, doch täglich bilden sich neue. Und das bis zum ersten Frost. Die Gaura lindheimeri ist eine Trendpflanze mit überraschender Sortenvielfalt. Was ansonsten geeignet ist für effektvolle Kübel- und Sommerblumenbeete, das untersuchen die Fachleute des Lehr- und Versuchszentrums Gartenbau in Erfurt.
4: Der Sonnenhüte. Es gibt diese oder jene, den gelben lateinisch Rudbeckia und den roten Echinacea, den Purpursonnenhut. Er ist eine Heilpflanze und passt wunderbar ins Präriestaudenbeet. Nasskalte Winter bedeuten oft sein Ende. Die Rudbeckien, die gelben Sonnenhüte also, sind wesentlich robuster, allerdings auch hungriger und durstiger. Sie gedeihen sogar im Halbschatten. Es gibt auch ganz ungewöhnliche Sorten, wie Henry Eilers, mit eingerollten Blütenblättern. In vielen Gärten ist der Fallschirmsonnenhut anzutreffen. Seine schirmartigen Blüten sind robuster, als sie aussehen, halten bis weit in den September hinein. Locker erreicht er eine Höhe von 1,5 Metern. Hoch hinaus will auch diese gelbe Sonnenanbeterin, die jedoch nicht zu den Sonnenhüten zählt. Silphium wird auch Kompasspflanze genannt. Ihre Blüten recken sich stets der Sonne entgegen.
5: Die andere deutsche Bezeichnung Becherpflanze ergibt sich aus den trichterförmig angeordneten Blättern, in denen sich Wasser sammelt und wo auch sich viele Vögel und auch Insekten gerade im Sommer drüber freuen, so eine kleine Tankstelle zu haben. Und ansonsten ist das Silphium, wie es botanisch genannt wird, eigentlich doch relativ anspruchslos. Also sie vertragen einiges an Trockenheit und sind auch über viele Jahre am Platz existent und man kann sich jährlich dran freuen.
4: Und dann gibt es noch die Sonnenbräute, Helenium. Sie entfachen im Hochsommer ein wahres Blütenfeuerwerk. Sebastian Teske hat in seiner Gärtnerei bei Pritzwalk über 40 Sorten ausprobiert.
5: Wofür sie immer dankbar sind, ist eine ausreichende Nährstoffversorgung. Daher freuen sie sich auch mal über eine Kompostgabe oder auch einen Rosendünger regelmäßig im Frühjahr. Und wenn man halt sieht, dass die Stiele ein bisschen schwächer werden, ruhig auch mal wirklich aufnehmen, also aus dem Boden nehmen im Frühjahr, teilen, ein bisschen frische Erde dazu, auch gern wieder mit Kompost. Und so kann man sich mit der Zeit wirklich ein richtig schönes Heliniumbeet aufbauen sozusagen.
4: Ein nicht ganz dem Zufall überlassener Sortenmix, wie zum Beispiel die Kombination von rein gelben und knallroten Sorten, hier Red Velvet. Auffällig mit orangenen Streifen die Sorte Goldrausch. Oder gelb gerändert Nelly. Durch gezielten Rückschnitt lässt sich die Blütenpracht etwas verlängern. Der Profi weiß, wie es geht.
5: Dass man halt Sorten auch im Juni um ein Drittel zurückschneidet in einzelnen Stielen und dadurch wird dann auch der Blütezeitpunkt verlängert, weil die etwas länger dann brauchen, um wieder neue Knospen zu bilden und so kommt man eigentlich dann bei idealer Witterung bis in den September mit einer Helenienblüte.
4: Ein radikaler Rückschnitt wie bei Katzenminze oder Salbei funktioniert hier jedoch nicht. Sonne satt heißt es dieser Tage im Staudenbeet. Da fehlen eigentlich nur noch die Sonnenblumen, Helianthus. Neben der allseits bekannten Einjährigen, die sich mitunter allein durchs Vogelfutter in den Garten mogelt, gibt es etliche Staudensonnenblumen. Besonders schön die horstbildende Sorte Lemon Queen. Auch besonders imposant die weidenblättrige Sonnenblume. In 2,5 Metern Höhe strahlt sie und verlängert bis in den Oktober hinein die Zeit für Sonnenhüte.
2: Zwei Männer und ihre Mission. Eine Hängematte aus Lattenrosten. Damit es genug Latten sind, haben sie gleich zwei genommen und kommen so auf eine gute Länge.
6: Jetzt werden wir als erstes mal diese Latten in eine gleichmäßige Abstandsform bringen.
2: Die beiden nutzen dafür mehrere Kanthölzer. Der gewählte Abstand ca. 3 cm. Die Latten werden entsprechend ausgelegt. Okay. Nun bekommt die Hängematte ihre Form. Da ist im Prinzip alles möglich.
7: Wir werden die wahrscheinlich in der Mitte auf 1,20 Meter Breite belassen. Und dann lanzettförmig absägen, dass sie ein bisschen ein stylisches Design bekommt.
2: also bogenförmig. Dazu wird eine flexible Plastikschiene benutzt. Die schmalsten Bretter am Ende sind 40 cm lang, die längsten in der Mitte 1,20 m. Der Rest ergibt sich.
6: Bevor wir die Latten jetzt sägen, werden wir sie durchnummerieren, weil beim Sägen die doch wahrscheinlich durcheinander geraten und dass wir nachher nicht mühsam alle wieder ausmessen müssen.
2: Wer keine Elektrosäge besitzt, kommt mit einer einfachen Handsäge auch ziemlich schnell voran. Es folgen die Löcher für die Seilführung, jeweils zwei im Abstand von 3 cm. Roni und Klaus benutzen einen 10er-Bohrer, der entspricht der gewählten Seilstärke. Kanten abschleifen, sonst ist das neue Sommerkleidchen schnell hin. Nun kommt zusammen, was zusammengehört. 22 Latten, 44 Holzkugeln und 30 Meter Seil.
7: Wir teilen das jetzt in der Mitte. Wir haben zwei 15-Meter-Stücken. Und weil wir eine besondere Knüpftechnik anwenden, brauchen wir einfach ein bisschen mehr.
2: Begonnen wird mit den beiden mittleren Brettern. Es wird parallel gearbeitet, damit sich die Bretterabstände nicht verziehen. Dazu werden auch wieder die Kanthölzer als Abstandhalter benutzt. Die Kugeln kommen zwischen die gebohrten Löcher.
6: Ganz wichtig ist, dass das Seil unten wie so eine einfache Schlinge verknotet ist. Ansonsten reißt es die Leiste auseinander. Und deswegen wird immer erst in das hintere Loch das Seil von unten durchgefädelt, dann durch die Kugel und dann durch das vordere Loch und dann zum nächsten wieder.
2: Wichtig, das Seil jedes Mal richtig straff ziehen. Noch Kugeln am Ende für die Seilführung und dann ist die Hängematte schon fertig. Roni und Klaus haben sich gleich zwei gebaut.
6: Bequem.
7: Ich möchte gar nicht mehr raus hier.
6: Prost, Roni.
7: Lass dir schmecken, Klaus. Ich wünsche dir eine gute Nacht.

0: Hier wird gesprüht und nicht gekleckert. Dieser Sommer war der Albtraum für Liebhaber des gepflegten Grüns. Die Lösung: sprühen statt gießen. Der Rasenlack soll's richten. Drei Dinge kommen in die grüne Suppe.
1: Haben wir als Zutaten einmal einen Basecoat oder Stammlack genannt. Basecoat ist die Fachsprache. Dann haben wir Pigmentpasten, die damit reinkommen, und Wasser.
0: Ortstermin bei einer Firma am Kaiserstuhl. Sie probieren zum ersten Mal die Rasenfarbe aus. Beim Infogespräch klärt der Vertriebsleiter der Lackfirma über ihr Produkt auf. Es ist biologisch abbaubar und kompostierbar. Das bestätigt Ihnen ein deutsches Hygieneinstitut.
2: Das ist ein absolut wichtiger Aspekt. Das war eine der ersten Fragen, die wir da an die Geschäftsführung gerichtet haben. Und ohne diesen Aspekt, wir haben ja gesagt, wir wollen keinen massiven Wassereinsatz. Wenn wir das jetzt erkaufen müssen durch irgendwelche Lacke, die hier die Umwelt schädigen, haben wir nichts gewonnen.
0: Und warum brauchen Sie überhaupt einen grünen Rasen?
3: Der erste Eindruck zählt, das kennt jeder. Und der erste Eindruck ist nicht unbedingt was, was man wirklich bewusst wahrnimmt, sondern das ist die unbewusste Wahrnehmung. Und wenn ich unbewusst wahrnehme, es wirkt hier sehr gepflegt, dann habe ich einen anderen Eindruck vom Unternehmen.
0: Das ist einer der Gründe, warum Firmen zur Rasenfarbe greifen. Doch es gibt noch andere. Die Kundschaft ist vielseitig.
4: Im Schwerpunkt Garten- und Landschaftsbauer, die natürlich jetzt auch von der aktuellen Situation doch sehr getroffen sind, dass wir sehr wenig Wasser haben, als auch letzten Endes Endverbraucher, die einen schönen Garten haben möchten.
0: Und wie geht's eigentlich dem Rasen mit der Farbdusche aus der Sprühflasche?
4: Der Rasen lebt weiterhin, ja. Das werden Sie merken, wenn dann irgendwann im Herbst oder im Winter mal wieder Regen kommt. Der fängt auch weiterhin an zu wachsen, sodass man ihn dann auch entsprechend wieder mähen kann.
0: Wenn grün gesprüht wird, sollte gutes Wetter sein, denn die Farbe muss mehrere Stunden trocknen. Dann hält sie, laut Lackfirma, 3 Monate lang. Reicht bis zum Ende des Sommers.
5: Ein leicht vergessenes Gemüse, das wunderschön schmeckt, das wird eigentlich zum Essen leicht geschält. Dann wird das Kerngehäuse entfernt und so in Viertel geschnitten, so längs einmal. Und dann schneidet man so große Brocken, das ist ganz, ganz wichtig, nicht so kleine Scheiben, die zerfallen zu schnell. Und so hat man richtig Schmorgurkengenuss. Das Ganze wird geschmort mit Knoblauch, mit ein bisschen Limette und mit Frühlingszwiebeln. Die habe ich hier auch klein geschnitten. Und wir fangen mal mit dem Anbraten an. Ich habe hier Butterschmalz in einem großen Topf erhitzt und da kommen meine Stücken von der Schmorgurke so rein. Mit angebraten wird auch Knoblauch. Ich habe mich für eine ganze Knolle entschieden. Die wird einfach so längs geschnitten und den grünen Ansatz einfach so mit rein und auch mit anbraten. Und ein bisschen Frische will ich haben. Also Frische zur Gurke ist wunderschön. Und ich schmore die Limette einfach mit. Und abgelöscht wird das Ganze mit ein ganz klein bisschen Orangensaft. Da kommt noch ein bisschen Brühe dazu. Das sind so je 0,1. Und dann kommt ein richtig großer Löffel Honig dazu. Und den muss ich hier in den Sud so einrühren. Gucken Sie sich das an. Und das wird richtig schön abgeschmeckt. Und das Ganze lasse ich 20 Minuten ganz, ganz langsam vor sich hinziehen. Zum Schluss kommen Frühlingszwiebeln dazu, weil die noch mal einmal eine Frische geben. Und das sieht so aus. Frühlingszwiebeln, ein ganzes Bund klein geschnitten. Dann deutsche Petersilie, sage ich immer, wie richtig schöne erste Petersilie hier aus dem eigenen Garten dazu. Und einen Schlag richtig Butter da reingeben. Noch ein bisschen mit Pfeffer bestreuen und dann das Ganze noch mal einmal bewegen und noch mal 5-6 Minuten hier mit den neuen Aromen jetzt ziehen lassen. Das ist ganz, ganz wichtig. Ich habe hier Pflaumen, und zwar gelbe Pflaumen und blaue Pflaumen. Da kommt ein ganz klein bisschen Olivenöl dazu. Und dann habe ich so einen Fruchtbalsam hier. Das ist so Balsam aus Apfel und aus Birne. Das gieße ich hier einfach so drauf. Und dann nehme ich das Ganze von der Hitze. Das kocht so leicht sirupartig ein und kommt hinterher zu meinen Gurken. Sie kriegen 3 Tipps. Ich richte an. Die Schmorgurke sollte eine feste Konsistenz haben, sollte diese Größe haben und wiegt so zwischen 700 und 1000 Gramm und muss von innen immer so aussehen. Das heißt frisches Kerngehäuse und richtig schön saftig. Sie schmeckt honig, soll auch eigentlich nicht gegessen werden, deshalb schmoren wir sie. kaum zu glauben, meine Damen und Herren. Es gibt Knoblauch aus der Lüneburger Heide in dieser Qualität. Gucken Sie sich das mal an. Einfach zugreifen. Ein Fruchtbalsam ist eingekochter Essig aus einer Frucht und hat fast eine Konsistenz wie ein richtiger Balsam. Also zugreifen. Ich habe hier Birne und Apfel. Kochfinale, meine Damen und Herren. Geschmorte Gurke mit Pflaumen aus der Pfanne. Total lecker. Einfach mal probieren. Ich gebe von diesem leicht eingekochten Balsam hier noch so ein bisschen was rüber. Gucken Sie sich das an. Wirklich nur so ein paar Tropfen. Ah!
6: Ein Garten am Rand von Zwickau. Eigentlich sind es zwei. Denn das grüne Refugium von Sabine und Ronald Malkoff besteht aus einem alten und einem neuen Teil. Es ist ein Garten voller Sitzecken, interessanter Bewohner und zwei Gärtnern mit klarer Arbeitsteilung.
7: Sie ist eher die Kreative, die Schöpferische, die Entscheidende. Und ich bin eher der Muskelmann.
6: Noch vor 20 Jahren war hier nicht viel, außer ein paar Bäumen und Wiese. Sabine Malkoff hatte keinen Plan, aber eine Vision.
8: Wir wollten Rückzugsorte haben und die haben wir halt immer Action für Action und Stück für Stück geschaffen. Also immer wieder eine weiße Ecke, die lila Ecke, die graue Ecke. Also das war so das, was dann so nach und nach entstanden ist.
6: Im Garten dominiert viel Grün, gepaart mit Stauden und Rosen. Experimente mit Exotischerem sind kläglich gescheitert.
8: Weißt du noch, von Italien gekommen?
7: Haben wir schön mitgenommen von Italien. Ne?
8: Das Auto voll. 500 Euro waren es bestimmt. Im nächsten Jahr nicht mehr. Wir haben gerade hier in Sachsen so diese Winde im Frühjahr jetzt in den letzten Jahren. Und das ist ganz, ganz schrecklich. Und das vertragen solche Pflanzen dann gar nicht.
6: Mehr Glück hatten die beiden mit der Gestaltung ihres Lieblingsplatzes. Hier thronte einst ein Misthaufen.
8: Ich habe den Teich gebaut.
7: Ja, also mit einem Bagger, der einen Baggerfahrer hatte. Ja.
8: Und danach kommt dann das Gartenhaus dazu.
6: Zweifellos auf ihre Mist gewachsen die Pappmaché-Figuren, die überall den Garten bevölkern. Auch im neuen Teil, gerade mal vor 2 Jahren angelegt, hat es sich ein dicklicher Rentner gemütlich gemacht.
8: Er ist Heinz. Heinz. Und Heinz wohnt jetzt auch hier. Ich wollte mir immer für den Garten mal so eine Figur gönnen, so eine große. Hab dann bei einem Künstler angefragt und dann war der Preis doch so, dass es mich umgehauen hat. Und da habe ich gedacht, das machst du einfach mal selber. Und so habe ich angefangen, meine ersten Pappmaché-Figuren zu machen. Ja, und mittlerweile sind es eben mindestens 40 Stück geworden.
6: Gestalten ist Sabine Malkoffs Ding. Immer nur jäten und hacken ist ihr viel zu öde.
8: Das war mal so eine Langeweile-Idee. Das sind Styroporkugeln und die habe ich dann einfach mit Moos beklebt.
6: Im neuen Gartenteil ist nun auch endlich Platz für Herrn Malkoffs neuestes Hobby.
7: Vor 5 Jahren haben wir festgestellt, dass also hier kaum eine Befruchtung stattgefunden hat von den vielen Obstbäumen, die es gibt. Und dann kommt immer die Frage, da müsste mal jemand. Und da habe ich dann gesagt, gut, dann mache ich das. Da ist der Honig drin, das ist der Honigraum hier oben. Und die haben jetzt schon Honig reingebracht, aber noch nicht genug. Das heißt, in, ich schätze mal, 4 Wochen oder so wird das Ganze hier voll sein.
6: Der Garten der Malkoffs, ganz romantisch, mit viel Platz für Kreativität.

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0: Hilfsmaßnahme 1, Anti-Allergie-Medikamente. In Apotheken gibt es die meistens rezeptfrei. Vor allem die sogenannten Antihistaminika. Sie mildern die allergische Reaktion. Sie funktionieren so. Während einer allergischen Reaktion werden zahlreiche Botenstoffe ausgeschüttet. Vor allem Histamine. Antihistaminmedikamente wirken als Gegenspieler. Sie besetzen die Rezeptoren und blockieren dadurch die Wirkung des Histamins. So schwächen sie die allergische Reaktion ab. Antihistaminika gibt es in unterschiedlichen Formen. Tabletten wirken im ganzen Körper. Nasenspray oder Augentropfen nur lokal. Ein Nachteil? Antihistaminika können als Nebenwirkung müde machen. Deswegen wird Allergikern, denen hauptsächlich die Nase läuft, immer häufiger Cortison-Nasenspray empfohlen. Sie hemmen die Entzündung schon direkt in der Nasenschleimhaut, sodass es erst gar nicht zu einer allergischen Reaktion kommt.
1: Cortison ist ja an sich eher verteufelt und viele Patienten haben Angst davor. Wichtig ist hier zu sagen, dass wenn man das Cortisonspray über die Nase appliziert, es nicht im gesamten Körper aufgenommen wird. Von daher sind diese klassischen Nebenwirkungen, die man kennt, hier nicht zu befürchten.
0: So wichtig die Antiallergiemedikamente sind, sie lindern nur die Symptome, behandeln aber nicht die Ursachen der Allergie. Mit der Zeit kann das Immunsystem immer mehr überreagieren. Deshalb so früh wie möglich. Hilfsmaßnahme 2. Die Immuntherapie, auch Hypo- oder Desensibilisierung genannt. Sie ist die einzige Therapie, die eine Allergie heilen kann. Die Idee? Das Immunsystem langsam an die jeweiligen Allergieauslöser gewöhnen. Dafür werden die Allergene in kleiner Dosierung, zum Beispiel per Spritze, unter die Haut gegeben. Zunächst wöchentlich, dann nur noch monatlich. Das Immunsystem lernt so, die Allergene nicht mehr als gefährlich zu interpretieren und bildet weniger Antikörper. Die allergische Reaktion nimmt ab. Bei Gräser- und Baumpollen sowie Insektengiften und Hausstaubmilben wirkt die Immuntherapie oft sehr gut. Nachteil? Die Patienten müssen sie 3 Jahre lang durchhalten. Folge? Jeder zweite springt schon nach einem Jahr ab.
1: Man muss diese 3 Jahre schon durchziehen, damit das Immunsystem sich langfristig umstellen kann und außerdem der Körper die gewünschte Gesamtdosis am Präparat erhält. Man kann nicht einfach diese 3 Jahre auf zum Beispiel 1 Monat herabreduzieren und entsprechend jeden Tag spritzen. Das wäre viel zu viel Allergen für den Körper und das Immunsystem hätte nicht genug Zeit, eine Toleranz aufzubauen.
0: Lange Therapie, häufige Arztbesuche. Womöglich auch deshalb entscheiden sich nur 10% aller Allergiker überhaupt für eine Immuntherapie. Was viele nicht wissen, Betroffene können heutzutage auf Spritzen verzichten. Die Immuntherapie gibt es auch als flüssiges Allergen oder Tablette für die Behandlung zu Hause. Einfach täglich unter die Zunge legen.
2: Die ist, was den heutigen Stand anbetrifft, auch sehr gut. Als Tablette ist es eine Schmelztablette, löst sich also unter der Zunge auf, wird deswegen also nicht verschluckt und als Tropfen ähnlich auch im Mund sich auflösend. Und wenn der Allergengehalt ausreichend hoch genug da drin ist, dann haben die eigentlich eine ähnlich gute, gleich gute Wirkung, wie wenn man es jetzt mit einer Spritze macht.
0: Bei 2 von 3 Allergikern wirkt die Immuntherapie schon nach wenigen Monaten. Aber bei fast jedem Dritten schlägt sie gar nicht an. Am Uniklinikum Marburg forschen Professor Wolfgang Pfützner und sein Team deshalb an einer noch wirksameren Immuntherapie. Sie nehmen dafür Allergene wie zum Beispiel Birkenpollen unter die molekulare Lupe und vergleichen sie mit dem Blut von Patienten.
2: Entscheidend für allergieauslösende Beschwerden sind Eiweiße in der Birkenpolle. Und da wieder wissen wir, dass es sogenannte Hauptallergene und Nebenallergene gibt. Das heißt, wenn wir im Blut gucken, auf welche Bestandteile der Patient jetzt genau reagiert, also das auf die Moleküle der Pollen hinunterbrechen können, dann können wir ein Profil für den Patienten erstellen, an dem wir sehen, Ist er jetzt auf die Hauptallergene allergisch oder nur auf die Nebenallergene?
0: Das Ziel? Eine passgenaue Immuntherapie für jeden Allergiker. Bisher wird sie aus Kostengründen nur in sehr schwerwiegenden Fällen ermöglicht. In Zukunft könnte sie Standard werden.
2: Der Vorteil wäre, dass wir zielgerichtet den Patienten damit behandeln können, worauf er jetzt wirklich allergisch reagiert. Und wir könnten dann Extrakte im Grunde zur Verfügung haben und herstellen, die bestimmte Komponenten, die sie jetzt gar nicht enthalten müssen, auch nicht mehr hätten.
0: Und noch ein Problem will der Wissenschaftler lösen. Auch wenn eine Hyposensibilisierung gut anschlägt, kann das Immunsystem nach vielen Jahren rückfällig werden. Um präventiv eingreifen zu können, sucht er nach Warnsignalen im Blut.
2: Das Problem ist, dass momentan wir nur dann wissen, dass ein Patient wieder allergisch ist, wenn er Beschwerden hat. Und was unser Ziel ist, ist jetzt herauszufinden, ob man da nicht schon vorher im Blut erkennen kann, hier bahnt sich ein Verlust der Toleranz gegenüber dem Allergen an. Er wird demnächst wieder allergisch reagieren.
0: Und dann könnte eine erneute, viel kürzere Immuntherapie helfen. Ähnlich wie bei Impfungen, die aufgefrischt werden müssen. Hauptsache, die Allergie hat keine Chance mehr.
3: Nachrichten, wenn sie rutscht.
4: Morgens 9:30 im Campus Benjamin Franklin der Charité. Bei Wilfried Müller wird mal wieder eine Langzeitblutdruckmessung gemacht.
3: Der pumpt jetzt etagenweise hoch, bis zum Ausgangswert lässt.
4: In den nächsten 24 Stunden wird das Gerät alle 20 Minuten messen. Wilfried Müller leidet unter starkem Bluthochdruck und nimmt diverse blutdrucksenkende Medikamente ein. Im Sommer müssen diese bei manchen Patienten angepasst werden.
5: Wir wissen, dass gerade bei hohen Temperaturen der Blutdruck gerne auch mal nachmittags und ähnlich sehr stark absinkt. Patienten reden über Müdigkeit und Unwohlsein. Und da müssen wir die Medikamente etwas anpassen bzw. vor allen Dingen reduzieren.
4: Ob das bei Wilfried Müller auch der Fall ist, erfährt er morgen früh. Eigentlich freut sich Wilfried Müller auf den Sommer. Aber bei Temperaturen weit über 30 Grad wird es für ihn als Bluthochdruckpatient problematisch. Da fühlt er sich oft matt und?
6: Dass man eher den Schatten sucht als sonst und nicht so direkt in der Sonne herumturnt.
4: Das Problem für viele Menschen mit Bluthochdruck? Bei hohen Temperaturen erweitern sich die Blutgefäße. Der Blutdruck sinkt. Das Blut sackt in die Beine und wird nicht schnell genug zum Herzen und ins Gehirn zurückgepumpt. Werden blutdrucksenkende Mittel eingenommen, wird dieser Effekt noch verstärkt. Denn sie wirken bei hohen Temperaturen oft intensiver als sonst. Die Folge? Schwindel und Übelkeit. In schlimmeren Fällen ein Kreislaufkollaps oder auch Herzrhythmusstörungen. Am nächsten Morgen wieder um 9:30, Messung beendet. Es wird ausgewertet.
5: Also was man hier ganz typisch sieht, zwischen 14 und 16 Uhr fällt bei Ihnen der Blutdruck deutlich ab. Das ist nicht untypisch, auch aufgrund der Wettersituation. Wenn es heiß wird, wir schwitzen etwas mehr. Man trinkt auch nicht ganz so viel, dadurch sinkt der Blutdruck ab.
4: Doch trotz des Blutdruckabfalls an den Medikamenten muss Wilfried Müller erst einmal nichts ändern.
7: Bei welchen Hitzebeschwerden sollten Blutdruckpatienten denn unbedingt zum Arzt gehen?
8: Eigentlich die Beschwerden, bei denen andere Menschen auch zum Arzt gehen sollten. Übermäßiger Schwindel, Luftnot, Brustschmerzen auftreten, wenn die Belastbarkeit deutlich schlechter ist, als man sie so kennt bei sich selber, dann sollte man zum Arzt gehen, Hausärztin fragen, Hausarzt fragen, im akuten Fall, wenn das wirklich schwere Beschwerden sind, auch mal die Rettungssanitäter oder die Feuerwehr bemühen.
7: Wir nehmen ja viele Ihrer Patienten Blutdrucksenker. Sollten Sie das im Moment vielleicht lieber lassen bei der Hitze oder was würden Sie sagen?
8: Auf keinen Fall sollten die Blutdruckmedikamente einfach abgesetzt werden. Das hören wir relativ häufig. Ja. Wir haben das in der Praxis ganz häufig, die Frage, im Moment jeden Tag, mehrfach. Und man sollte die Medikamente deswegen nicht absetzen, weil sich eigentlich nur kurzfristig was ändert durch Hitze. Die Blutdruckbehandlung ist immer eine Behandlung, die langfristig wirkt. Es dauert ja auch häufig Monate, bis der Blutdruck richtig eingestellt ist, wenn man anfängt. Und deswegen sollte man die Behandlung in der Regel nicht ändern. Man sollte die Tabletten nicht absetzen, auch nicht halbieren, was wir eben manchmal von Patienten gesagt bekommen. Es kann aber sein, dass tatsächlich in so Extremsituationen, wenn eine Hitzeperiode viele Wochen dauert, dass man tatsächlich zusammen mit Hausärztin und Arzt die Medikamente etwas ändert.
7: Ja, da aber wird nicht von alleine, ne?
8: Auf gar keinen Fall von alleine.
7: Nun ist es ja so, dass viel Trinken gerade in der Jahreszeit, also gerade bei den Temperaturen jetzt gilt, besonders auch für Hochdruckpatienten. Jetzt sagen manche, aber auch im Publikum, kann man denn zu viel trinken vielleicht oder auch was Falsches, natriumarm oder so?
8: Ja, also wenn man sehr viel schwitzt, soll man auch sehr viel trinken. Das ist ganz klar. Die Empfehlung gilt ja sowieso insgesamt, dass man am Tag 1,5 Liter etwa trinken sollte. Mindestens 1,5 Liter. Und wenn man sehr viel trinkt, also wenn man diese Menge stark überschreitet, dann kann es, wenn man sehr natriumarmes Wasser trinkt, man schwitzt natriumreiches Schwitzflüssigkeit, salzhaltige Flüssigkeit aus, das kann es sein, dass im Blut der Anteil des Natriums absinkt. Das kann tatsächlich gefährlich werden im Extremfall, aber das ist schon was sehr Extremes. Es kann tatsächlich ein richtiger intensivmedizinischer Notfall werden, wenn man literweise 5-6 Liter natriumarmes Wasser trinkt, ohne Elektrolyte sozusagen nachzuschütten.
7: Ganz kurz nochmal, kalt oder warm, oder ist das egal?
8: Ist eigentlich egal. Also ich trinke lieber kalt. Ja,
7: aber
8: es ist wahrscheinlich gesünder, wenn man nicht so ganz kaltes Wasser trinkt, aber es ist eigentlich egal.
9: Vanessa Schneider ist Journalistin, sitzt viel am Computer. Unter anderem deswegen hat sie sich vor einem Jahr entschieden, wieder mehr Sport zu machen, Muskeln aufzubauen. Das war ihr Ziel. Aber nicht im Fitnessstudio.
10: Ich wollte wahnsinnig gerne was machen, was so ein bisschen mit dem High-Intensity-Intervall-Training funktioniert, mit Körpergewicht zu trainieren. Und der Vorteil bei so einer App ist, ich kann es einfach zu Hause machen. Es beobachtet mich keiner dabei. Und dann, weiß nicht, traut man sich, glaube ich, mehr in die Übung auch reinzugehen. Oder zumindest ging es mir so.
9: Vanessa entscheidet sich für eine australische Fitnesstrainerin. Über 300.000 Abonnenten bei YouTube, 11 Millionen Follower bei Instagram. Also eine der populärsten Fitness-Apps auf dem Markt.
10: Ich habe, glaube ich, insgesamt ein halbes Jahr damit trainiert. 3 Monate sehr intensiv, also wirklich nach dem Programm. Was bedeutet, dass man an 6 Tagen, glaube ich, trainiert. Ein Tag ist immer frei und das ist sehr viel Aufwand.
9: 28 Minuten Training pro Tag. Das Programm ist anspruchsvoll. Vanessa braucht oft länger. Was hält Sportwissenschaftler Ansgar Schwirz davon?
11: Von 0 auf jeden Tag Training mit einem Tag Pause. Und es wird von Woche zu Woche gesteigert. So würde man einen normalen Trainingsplan nicht angehen. Das ist sicherlich zu intensiv. Jemand, der nicht trainiert hat, wird mit einem Tag Training, einem Tag Pause, einem Tag Training, einem Tag Pause deutlich besser leben.
12: Jump Lunge. 20 Reps.
9: Vanessa zieht das Training trotz der hohen Belastung durch. Dann macht sie ein paar Wochen Pause, steigt danach mit demselben Programm ein, mit dem sie aufgehört hatte.
10: Ich habe eben das Beintraining gemacht. Ich dachte, ich hätte es ganz normal gemacht. Aber am nächsten Tag hat mir mein Knie wahnsinnig wehgetan. Es hat echt 3 Wochen lang angehalten. Ich konnte nicht richtig auftreten. Es hat beim Sitzen wehgetan. Ich musste mein Bein einfach ständig auch, also einfach völlig entlasten. Ich konnte nicht Fahrrad fahren und dann war ich raus. Dann war es auch für mich erstmal erledigt.
9: Die App kann nicht auf individuelle Bedürfnisse reagieren.
11: Wenn sie jetzt aufgehört hat in ihrem Trainingsprozess für 3 Wochen, dann kann sie nicht wieder dort einsteigen, wo sie letztendlich aufgehört hätte. Die App müsste einen Rücksprung erlauben. Und da müssten beide Seiten positiv darauf reagieren. Sowohl die App müsste es zulassen, als auch ich, als derjenige, der sie anwendet, müsste zulassen, dass in den 3 Wochen vermutlich eine Verschlechterung eingetreten ist.
9: Vanessa hätte also ihren Fitnesszustand abfragen und selbstständig in der App ein paar Wochen zurückspringen müssen. Die meisten Apps erfordern viel Eigenverantwortung. Der Nutzer muss sowohl den eigenen Körper als auch die Anforderungen der App regelmäßig hinterfragen. Mittlerweile gibt es in den Kategorien Gesundheit, Fitness und Medizin weltweit mehrere hunderttausende Apps. Laut einer Studie der Techniker Krankenkasse nutzt inzwischen mehr als jeder Vierte mindestens eine digitale Anwendung. Den individuellen Gesundheitszustand und Fitnessgrad fragen die wenigsten Angebote ab. Leistungssportler wissen, wie fit sie sind. Joch Herrmann ist Handballspieler, seit er 7 Jahre alt ist. Er hatte knapp 20 Jahre Zeit, seinen Körper als Sportler gut kennenzulernen.
13: Es gibt auch mehrere Zitate, glaube ich, von bekannten Handballtrainern, die sagen, der Handballer ist auch der perfekte Athlet, weil er einfach ein gewisses Maß von allem braucht. Also er braucht eben die Schnelligkeit, er braucht aber auch die Kraft, er braucht auch die kognitiven Fähigkeiten und alles, was dazugehört. Von daher denke ich, dass ein Handballer grundsätzlich aber seinen Körper ganz gut einschätzen kann.
9: Mit seinem Team spielt er in der 4. Liga. Jeden Tag Training, in der Halle oder im Fitnessstudio. Am Wochenende dann Spiele. Vor 5 Jahren gab es einen Trainingsbreak, weil Joch für sein Studium die Stadt gewechselt hat und erst mal keine Mannschaft hatte. Ohne Sport ging es nicht. Also auch bei ihm eine App. Ein halbes Jahr trainiert Joch mit Freeletics, einer der bekanntesten Fitness-Apps. In 15 Wochen zur Form des Lebens. Das verspricht Freeletics. Ein Trainingsprogramm aus dynamischen Ganzkörperübungen auf Zeit.
13: Ich selbst habe schon jedes Mal versucht, auch wieder meinen Score zu knacken. Das Problem ist einfach, dass auch ich, das muss ich auch ehrlich zugeben, dadurch einfach die Technik und die Ausführung vernachlässige. Und wenn dann eben kein Trainer neben dir steht, der dich anschreit, wenn du die Übung falsch ausführst oder dich halt korrigiert oder sonst wie, dann merkst du das selber auch doch gar nicht.
9: Joch ist eigentlich fit. Trotzdem bekommt er mit dem Training nach ein paar Monaten Probleme im Rücken. Das liegt an den Kniebeugen, bei denen er im Rücken wegknickt.
14: Nach vorne beugen bitte. Jawohl. Zurück und auf den Rücken legen. Also die Hauptproblematik beim Jo war ja auch so ein bisschen, dass er Druck hatte im Facettengelenk, wo so das häufig entsteht, wenn man so ein bisschen im Hohlkreuz steht. Das sind die Gelenke hinten in der Lendenwirbelsäule, die kleinen hier, wo die sich selber so ein bisschen, sage ich mal, die haben Druck bekommen durch seine Haltung. Und da ging es darum, das zu entlasten wieder. Ja.
9: Joch hat keine große Verletzung. Mit ein paar Sitzungen bekommt er sein Rückenproblem und die Schmerzen wieder in den Griff.
14: Sport ist Mord, kein Sport ist Selbstmord. Ich bin immer froh, wenn jemand was macht und wenn er schon fast Probleme hat durch den Sport. Weil die Probleme sind auch immer besser zu beheben, wie wenn einer vielleicht ein Problem hat, weil er sich nicht bewegt. Und ich sage immer, nicht in den Schmerz reintrainieren. Schmerz ist immer ein Zeichen vom Körper. Es ist was überlastet, es stimmt was nicht. Das ist ein Signal, ja. Das macht der Körper nicht, weil er einen ärgern möchte, sondern weil er da eine Stresssituation hat.
9: Auch wenn Joch irgendwann aufhört mit Handball, würde er eine App nur noch als Ergänzung zu einem betreuten Training nutzen. Vanessa hingegen hat ihr Abo auslaufen lassen. Die Enttäuschung war groß, die Motivation war weg. Bis heute treibt sie keinen Sport mehr.
15: Peter wiegt einige Kilo zu viel. Tagsüber fühlt er sich nicht richtig fit. Und nachts stören seine vielen Pfunde den Schlaf. Schlank sein, ein schöner Traum. Ein paar Kilo weniger, die Leber würde sich freuen. Denn eine Fettleber muss ständig schwer schuften. Und je fetter die Leber, desto höher das Risiko für Entzündungen, Diabetes oder sogar Krebs. Doch nicht nur die Leber, auch Herz und Kreislauf profitieren von weniger Gewicht. Rund um die Uhr leisten sie Schwerstarbeit. Je größer die Körpermasse, umso mehr Blut müssen sie pumpen. Nur 10 Kilogramm leichter und der Blutdruck sinkt um 10 bis 20 Millimeter Quecksilbersäule. Und damit das Risiko für Herzinfarkt und Schlaganfall. Drittes Risikoorgan, die Nieren. Bei Normalgewichtigen geht's ihnen besser. Werden sie jedoch überfordert, reagieren sie irgendwann mit Nierenversagen. Außerdem freut sich die Haut aufs Abnehmen, sonst leidet sie an Trockenheit und Juckreiz. Und wer weniger wiegt, entlastet die Gelenke. Denn je mehr Gewicht, umso mehr Kraft müssen Hüfte und Knie täglich aushalten. Puh! Dick zu sein ist ganz schön anstrengend. Also ran an den Speck. Es lohnt sich.
16: Sie können's kaum erwarten. Jede will zuerst gemolken werden. Die Kühe von Jan-Hendrik Langeloh. Eigentlich sind seine Damen ganz normale, konventionell gehaltene Kühe. Ihre Milch ist reich an Kalzium, hat viel hochwertiges Eiweiß, Vitamine und Folsäure und 4,2% Fett. Wie jede Rohmilch frisch aus dem Euter einer Kuh. Aber Bauer Langelohs Kühe sind etwas Besonderes. Sie geben nicht nur Rohmilch, sie geben Vorzugsmilch. Und die darf der Bauer direkt nach dem Melken an jeden liefern, der bei ihm bestellt.
17: Das sind natürlich vor allen Dingen die privaten Haushalte, die so ganz klassischerweise die Milch vor die Tür gestellt bekommen. Und dann gibt es halt ganz viele Supermärkte und Einzelhandelsläden, andere Hofläden, die Milch eben weiterverkaufen.
16: Normalerweise geht Rohmilch erst einmal an eine Molkerei. Dort wird sie pasteurisiert, also erhitzt, um mögliche Krankheitserreger abzutöten. Nur dann darf sie auch in den Handel. Damit Bauer Langelo seine Milch nicht abkochen muss, nimmt er einiges auf sich. Jede Zitze einer jeden Kuh muss er gründlich reinigen und mit Alkohol desinfizieren. Deutlich häufiger als andere Kollegen muss er seine Tiere vom Tierarzt untersuchen lassen. Und jeden Monat kommen 5 Proben ins Labor. Auch seine Abfüllanlage unterliegt strengeren Hygienevorschriften. Und hatte nur eine Dame beim Melken ein Zipperlein, ist die schöne Vorzugsmilch futsch.
17: Sollte es so sein, dass es man erst hinterher feststellt, da sind Flocken drin, dann dürften wir tatsächlich an dem Tag keine Vorzugsmilch abgeben und müssten die Milch komplett pasteurisieren.
16: Läuft alles nach Plan, wird die Milch noch am Hof abgefüllt und landet 3 Stunden später gekühlt beim Kunden. Für 1,25 Euro pro Liter kommt die Milchfrau und die kommt sehr gut an.
18: Was ein absoluter Unterschied ist, abgesehen vom Geschmack, wenn ich die hier öffne, dann kommt erstmal ja so ein Schwung Sahnemäßiges raus. Das ist doch göttlich, da hauen wir uns ja fast alle drum.
19: Weil sie mir am besten schmeckt, so wie ich das von früher kenne.
16: Diesen ursprünglichen Geschmack wollen immer mehr Menschen. Und wer sich den nicht liefern lassen kann, holt ihn sich selbst an der Milchtankstelle. Das ist ein Häuschen direkt an einem Bauernhof. Im Häuschen ein Automat. An dem zapft sich jeder so viel Rohmilch, wie er mag. Nur frisch trinken sollte man diese nicht. Denn was hier rauskommt, ist keine streng kontrollierte Vorzugs-, sondern ganz normale Rohmilch. Und in der können sich viele Keime tummeln, sagt der Mikrobiologe Professor Bisping von der Uni Hamburg.
20: Erreger, die in der Rohmilch vorkommen können, sind auf jeden Fall EHEC, weil EHEC normalerweise immer im Darm von Rindern vorkommt. Dann gibt es weiterhin Eitererreger, die zu allerschwersten Durchfallerkrankungen führen. Wir haben Listerien, die zu schweren Erkrankungen führen, zu Todesfällen führen und bei Schwangerschaften auch zu Totgeburten führen.

0: wollen Inhaltsstoffe verloren. Das stimmt aber nicht ganz. Nur die Vitamine B12 und C sowie die Folsäure sind hitzeempfindlich. Den Vitaminen A, B und E macht Hitze weniger aus. Ebenso bleibt das Calcium drin, auch das hochwertige Eiweiß. Es ändert nur seine Struktur. Aber Abkochen verändert den Geschmack. Doch lohnt es sich, für den natürlichen Geschmack aufs Abkochen zu verzichten? Vor einer Woche habe ich an 3 norddeutschen Automaten Rohmilch gezapft und ins Institut für Mikrobiologie der Uni Hamburg gebracht. Das Team von Professor Bisping hat die Proben auf Krankheitskeime untersucht.
1: Nur die Milch in der Flasche Nummer 2 wäre so geeignet, um Rohmilchprodukte, beispielsweise Käse, daraus herzustellen. Die Milchproben in den Flaschen 1 und 3 sind so hoch belastet, dass wir schwere Erkrankungen nicht ausschließen können.
0: In den Flaschen 1 und 3 tummeln sich 10-mal mehr Keime, als für Rohmilchprodukte erlaubt sind. Die könnten vor allem bei alten und kranken Menschen zu schweren Durchfallerkrankungen und Fieber führen. Wenn in Rohmilch so viele Keime lauern können, sollten wir dann besser auch die Finger vom Rohmilchkäse lassen? Immer wieder müssen Hersteller ihre Produkte zurückrufen, weil sie keimbelastet sind. Der Mikrobiologe ist auf jeden Fall vorsichtig beim Rohmilch-Weichkäse. Und Hartkäse?
1: Bakterien sind immer auf einen hohen Wassergehalt angewiesen und im Hartkäse ist der Wassergehalt sehr gering. Deswegen ist eine Wahrscheinlichkeit, daran zu erkranken, minimal.
0: Doch ein Restrisiko bleibt. Darum muss auf der Verpackung stehen, wenn ein Käse aus Rohmilch hergestellt wurde. Unser Fazit: Je härter ein Rohmilchkäse ist, desto geringer ist die Gefahr. Wer unbedingt Milch direkt vom Bauern trinken möchte, greift besser zur Vorzugsmilch. Rohmilch hingegen sollte man immer abkochen. Für 30 Sekunden bei 75 Grad. Auch wenn dann ein paar Vitamine verloren gehen.
2: Meine Mutter ist 101 Jahre geworden. Das wollte ich eigentlich toppen.
3: Also ich würde gern 500 Jahre alt werden.
4: Wenn ich körperlich und geistig rege bleiben würde, dann würde ich gern 100 Jahre alt werden.
5: Aber wie? US-Wissenschaftler haben jetzt vielleicht die Antwort gefunden, nämlich der Sinn des Lebens. Bedeutet konkret, die Betreuung der Enkelkinder, ehrenamtliche Arbeit im Tierheim oder Reisen um die ganze Welt, das oder etwas anderes kann dem Leben Sinn geben. Und wer davon überzeugt ist, ein sinnvolles Leben zu führen, ist körperlich und geistig gesünder und lebt länger. Die Forscher werteten jetzt eine 1992 angelaufene Langzeitstudie aus, an der fast 7000 US-Amerikaner teilnahmen. Der Grund für diese Formel des Längerlebens könnte der entzündungshemmende und stressdämpfende Effekt sein, den psychisches Wohlbefinden auf den Körper hat. Also auf zur Suche nach dem Sinn des Lebens und alt werden.
6: Einfach mal das Tier rauslassen. Das ist das Beast. Eine von 5 Basisfiguren des Animal Flow. Der neue Sport bedient sich im Tierreich und ist etwas zwischen Krafttraining und Ausdruckstanz.
7: Yoga mit viel Bewegung und meiner Ansicht nach ein bisschen mehr Spaßfaktor.
6: Animal Flow wurde vom US-amerikanischen Fitnesstrainer Mike Fitch erfunden. Die Figuren sind von Tieren inspiriert, die Sportler bewegen sich wie Vierbeiner am Boden und folgen einer durchgehenden Choreografie.
7: Streben aber nicht danach, irgendwelche Tiere zu kopieren. Es ist immer noch sozusagen ein Mensch, der krabbelt. Und der Anspruch, etwas, sozusagen eine Bewegung zu kopieren mit einem menschlichen Körper, das schult halt den menschlichen Körper.
6: In Berlin gibt es bisher nur eine Handvoll Trainer, aber der neue Sport weckt bei einem Demonstrationsworkshop im Park Interesse.
8: Braucht auch einiges an Koordination. Das hat mich doch nicht überrascht, aber ich hätte es nicht gedacht, dass so viel nötig ist.
9: Das sind schon komplett andere Übungen, wie normal in der Gymnastik und ja, so im Sport.
10: Es ist viel athletischer und akrobatischer, als ich gedacht habe.
6: Wer Animal Flow einmal beherrscht, der kann den Sport auch alleine und ganz animalisch in der Natur.

0: ausüben.
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In dieser Ausgabe von Respekt wollen wir herausfinden, warum wir so verrückt viel konsumieren. Warum wir so viel konsumieren, obwohl wir wissen, dass es nicht okay ist. Und ob es nicht auch anders ginge. Kleiner Spoiler,

0: es geht.
1: Das Wort Konsum kommt aus dem Lateinischen von consumere. Das bedeutet verbrauchen, verzehren oder auch verprassen. Konsum bezeichnet also den Verzehr oder den Verbrauch von Gütern, wie zum Beispiel von Lebensmitteln oder von Kleidung. Dinge also, die auch schon früher konsumiert wurden. Damals aber haben die Menschen meist gemeinsam konsumiert, innerhalb ihrer Gruppe bzw. ihrer Dorfgemeinschaft. Etwa ab dem 15. Jahrhundert weitete sich der weltweite Handel aus. Das befeuerte ein individuelles Konsumverhalten. Manche Menschen begannen sich nicht nur das zu kaufen, was sie zum Leben brauchten, sondern sie kauften auch Sachen, die ihnen keinen direkten Nutzen brachten, die sie aber für schön hielten. Luxusgüter wie Gewürze oder hochwertige Stoffe konsumierten damals aber nur die Reichen, vor allem der Adel. Mit der Industrialisierung stieg auch das Einkommen des Bürgertums und damit dessen Kaufkraft. Und Konsumgüter wurden immer leichter verfügbar. So wurde im Jahr 1872 der erste Versandkatalog präsentiert. Ende des 19. Jahrhunderts schließlich entstanden die ersten Kaufhäuser. Das Angebot an Waren wuchs und damit auch die Wünsche der Konsumierenden. Nach dem Zweiten Weltkrieg, Mitte des 20. Jahrhunderts, begann auch in Deutschland der Massenkonsum. Was früher Luxusgüter nur für Reiche waren, konnten sich jetzt viele leisten. Heute können wir, dank Internet, rund um die Uhr und rund um den Globus ohne Unterbrechung einkaufen. Konsum oder Shopping ist heute für viele Menschen eine Freizeitbeschäftigung, ein Hobby. Unsere Gesellschaft ist zur Konsumgesellschaft geworden.
2: Ich fahre nach Berlin und treffe dort Karl Tillesen. Er hatte 17 Jahre lang ein eigenes Modelabel in Berlin, ist mittlerweile Trendanalyst, Berater und auch Autor. Mit ihm will ich mein Shoppingverhalten unter die Lupe nehmen. Dafür habe ich sein Buch gekauft, einen Kaffee natürlich in meinem eigenen etwas abgeranzten Becher und was zum Essen.
3: Hallo Karl.
4: Hi.
3: Rainer, freut mich sehr. Na, wie geht's dir?
4: Ganz mal, das ist sehr gut, danke.
3: Warst du noch shoppen ein bisschen?
4: Wie immer.
3: kommst du ein bisschen mit?
4: Gerne, ja.
3: Bummeln? Ja, auch ganz, ganz schick. Komm, wir gehen mal rein. Wobei, der ist schon gut für so eine kleine Stadtsafari. Ne?
4: Der ist auch Unisex.
3: Ich war ja schon kurz verleitet schon wieder, ne? Hätte mir ja schon fast was kaufen können. Karl, erzähl mal, warum macht mich Einkaufen glücklich? Was passiert da in mir?
4: Ja, was da biochemisch abläuft, ist tatsächlich, dass unser Gehirn mit Dopamin geflutet wird.
3: Ja?
4: Dopamin ist der gleiche, man muss sich bewusst machen, dass Dopamin der gleiche Neurotransmitter ist, der auch sich in unserem Körper ausbreitet, wenn wir verliebt sind. Also,
3: oh, das ist aber schön.
4: Und wenn man das weiß, dann versteht man auch, warum man davon nie genug bekommt und warum das auch so eine enorme Macht über uns hat.
3: Aber es hält auch immer nur kurz an, ne? Es ist nur so ein kurzer Kick.
4: Der Kick ist dann sehr kurz, wenn wir eben die Dinge nicht in Gebrauch nehmen. Und das passiert immer öfter. Also jedes fünfte Kleidungsstück wird ja eigentlich so maximal einmal getragen oder auch oft keinmal. Und dann fällt der Dopaminpegel eben auch sehr steil ab und fällt sogar auf ein tieferes Niveau als vorher, sodass man dieses Tief dann sozusagen wieder mit dem nächsten Lustkauf erfüllen muss.
3: In deinem Buch hast du es auch geschrieben, das Internet ist so eine Art Brandbeschleuniger, was unseren Konsum angeht, und zwar in zwei Wegen. Was meinst du damit?
4: Dass du auch ständig eben Konsum vorgelebt bekommst, also von Influencern, aber auch von Freunden. Also das in dem, und am Ende sind wir eben in diesem Spiel auch gleichzeitig Opfer und Täter, weil wir es ja selbst genauso machen. Also es ist in dem Moment, wo wir auch unser Frühstück posten oder irgendwas, was wir darauf achten, dass unsere Sneaker im Bild ist oder unsere Sonnenbrille, leben wir ja auch den anderen unseren Konsum vor und uns zeigen denen auch, wie glücklich wir sind, weil wir diese Sonnenbrille haben und wie gut es uns damit geht und stacheln die anderen eben genauso wie deren Konsum unseren Konsum befeuern wir eben auch mit unserem Konsum den Konsum der anderen.
1: Laut Statistik geben die Menschen in Deutschland am meisten Geld für Wohnen und Energie aus. 2019 knapp 35% des Nettoeinkommens pro Haushalt. Im Schnitt 890 Euro im Monat. An zweiter Stelle Nahrungsmittel, Getränke und Tabakwaren mit rund 14%. Durchschnittlich Ausgaben von 356 Euro jeden Monat. An dritter Stelle mit knapp 14% Ausgaben fürs Auto, für öffentliche Verkehrsmittel oder fürs Taxi. Im Schnitt 351 Euro im Monat. Platz 4. Freizeitaktivitäten, Unterhaltung und Kultur. 11%. Im Schnitt monatlich 284 Euro. Für sogenannte Beherbergungs- und Gaststättendienstleistungen, also Hotelübernachtungen oder Essen gehen, werden in Deutschland etwa 6% des Haushaltsnettoeinkommens ausgegeben. Platz 5 mit durchschnittlich 157 Euro im Monat. Etwas mehr als für Bekleidung und Schuhe. Hier waren es gut 4%, durchschnittlich 106 Euro. Bei jungen Menschen ganz oben auf der Konsumliste viel Reisen und viel Erleben. In einer Studie von 2018 sagen 46% der befragten 14- bis 22-Jährigen, Reisen sei für sie sehr wichtig. Ebenso sehr wichtig für 39% ein Auto besitzen. Gleichzeitig spielen aber auch Umweltschutz und Nachhaltigkeit eine große Rolle. 40% wollen weniger Plastikgegenstände verwenden. 31% wollen fair hergestellte und fair gehandelte Produkte kaufen. Und 24% wollen Produkte aus biologischem Anbau. Für 30% ist es aber vor allem wichtig, möglichst preisgünstig einzukaufen. Fazit der Studie: Das Konsumverhalten junger Menschen ist sehr unterschiedlich, manchmal widersprüchlich. Viele legen Wert auf Umweltschutz und wollen sozial verantwortlich handeln. Aber viele junge Menschen wollen auch bei Konsumgütern, die für Lebensfreude und Genuss stehen, wie eben zum Beispiel Fernreisen, keine Abstriche machen. In einer Studie von 2018 antworteten viele Befragte, sie glauben, dass Konsum weiterhin sehr wichtig sei.

0: Vor ein paar Jahren ein krasses Experiment gemacht. Sie hat 12 Monate, also ein Jahr lang, so gut wie gar nichts gekauft. Stelle ich mir richtig schwer vor. Das möchte ich ein bisschen genauer wissen.
1: Schönen Platz hast du hier. Hi, grüß dich. Darf ich mich zu dir setzen?
2: Bitte.
1: Sag mal ganz ehrlich, wie schwer war das, ein Jahr lang das so durchzuhalten?
2: Sehr schwierig. Also unser System, in dem wir leben, ist ja darauf aufgebaut, dass alles, was wir wollen, alles, was wir brauchen, wir durch Geld eigentlich ermöglichen können. Das heißt, aus dieser Struktur auszubrechen, ist erstmal ziemlich kompliziert, weil man natürlich herausfinden muss, wo kriege ich denn dann jetzt das ganze Zeug her, das ich vermeintlich teilweise auch brauche.
1: Sollen wir mal woanders hin? Vielleicht ein Ort, der irgendwas mit deinem Experiment damals zu tun hat.
2: Okay. Genau.
1: Wenn du 12 Monate nichts konsumiert hast, wie hast du dich denn ernährt?
2: Das ist lustigerweise immer die erste Frage. Ja, aber dann wirst du ja sofort verhungern. Und das war aber auch lustigerweise mein erster Impuls. Okay, wo kriege ich Essen her? Man wird sofort zu so einer Art apokalyptischem Prepper, der anfängt, irgendwie alles Mögliche zu horten und zu versorgen. Mhm. Dabei ist es tatsächlich das Einfachste, in dieser Überflussgesellschaft an Essen zu kommen.
1: Containern.
2: Klar.
1: Hast du auch gemacht?
2: Ja.
1: Wie war das?
2: Easy. Also es ist heute das Containern ja nicht mehr so, dass du wirklich kopfüber dich in dreckige Mülltonnen fallen lässt.
1: Mit Lampe oben drauf und so?
2: Also habe ich aber schon auch gemacht. Im Sommer war das nicht so angenehm, aber mittlerweile stellen viele Supermärkte das auch nach draußen. Es gibt Fairteiler von Foodsharing,
1: ja, ja.
2: Und Lebensmitteltauschen hat total dieses Stigma des Ekligen verloren.
1: Aber du hast ja auf alles verzichtet. Ist dir das schwer gefallen?
2: Ja, also das dachte ich eigentlich mit Klamotten und so, das wäre das Leichteste.
1: Ja.
2: Weil davon habe ich ja einen ganzen Schrank voll.
1: Davon kann man auch ein Jahr leben, ohne dass man einen.
2: Also ich dachte immer, davon könnte ich den Rest meines Lebens auf jeden Fall auskommen. Aber dann bin ich Vegetarierin geworden, habe mir mein Zeug selber angebaut. Naja, da wächst jetzt nichts mehr.
1: Ja.
2: Und bin dann auch Frutarierin geworden, also habe nur noch das gegessen, was irgendwie wild wächst. Und da bin ich tatsächlich so ein bisschen abgemagert in der Zeit. Und dann brauchte ich wieder Klamotten, weil so 15, 20 Kilo, das hat dann doch
1: ernsthaft?
2: Schon...
1: Ernsthaft?
2: Ja, ja.
1: 20 Kilo?
2: Ja.
1: Aber wie hast du es dann mit den Klamotten gemacht?
2: Und das war das Schöne und Überraschende daran, dass mit jedem einzelnen Objekt, ich gesagt habe, ich brauche eine neue Hose, und bin dann irgendwie zu einer Freundin gegangen und wir haben in der ganzen Nacht zusammen was genäht. Das war viel lustiger, als irgendwie shoppen zu gehen. Wenn was kaputt gegangen ist, habe ich diese Nerds vom Repair Café getroffen. Wenn ich Hunger hatte, bin ich irgendwie zu meinen Leuten in den Garten gegangen. Wir haben was gemacht und zusammen konserviert. Und alles war plötzlich so reich. Alles war plötzlich so in der Fülle. Und danach dachte ich echt so, was war nochmal der Spaß am Shopping?
1: Mhm. Also wir brauchen irgendwie einen Mittelweg wahrscheinlich zwischen Hyperkonsum und Konsumverzicht.
0: Ich hole mir Hilfe bei Dr. Alexandra Achenbach, einer promovierten Biologin, die über Nachhaltigkeit im Netz bloggt, Bücher schreibt und sich auch als Sinnfluencerin sieht.
1: Rainer, hallo.
3: Hallöchen, servus.
1: Halle 2.
3: Ja, Halle 2. Ein Gebrauchtwarenkaufhaus von der Stadt München.
1: Ist das hier dann Secondhand eine Lösung?
3: Ich finde schon. Du kaufst gebrauchte Güter, egal ob das Klamotten sind oder wie hier jetzt Haushaltsgegenstände, Möbel. Dadurch muss nichts neu produziert werden. Du schaffst es dadurch auch, dass weniger weggeschmissen wird, weil ja alles, was hier steht, potenziell ein neues Leben bei jemand in einem neuen Haushalt kriegt.
1: Ja.
3: Das heißt, es sind ganz viele Faktoren, die ganz tolle, positive Effekte haben.
1: Und also deswegen ist
3: es ist auf jeden Fall nachhaltig. Es ist nachhaltig, viel nachhaltiger als neu kaufen. Mhm. Es ist viel nachhaltiger als wegzuschmeißen.
1: Mhm.
3: Und nachdem es auch günstig ist, preisgünstig, gebrauchte Sachen sind preisgünstiger als neue, finde ich es eine, also ist es auch für jeden machbar. Das finde ich halt auch wichtig, weil, weißt du, die faire Jeans oder veganes Leder oder, weißt du, das sind alles tolle Sachen, tolle Alternativen, aber eben nicht für jeden machbar. Und gebrauchte Sachen sind oft richtig top in Schuss. Das siehst du nicht mal, dass es gebraucht ist. Mhm. Und deswegen ist es für jeden eine tolle Alternative.

Wir haben gelernt, so ein Mittelweg ist wahrscheinlich das Beste. Muss jeder für sich selber so ein bisschen ausprobieren, was am besten passt. Beim Konsum einfach ein bisschen nachdenken, brauche ich das wirklich oder will ich es nur haben? Oder gibt es vielleicht Alternativen? Leihen, tauschen, verschenken. Es gibt so viele Möglichkeiten. Probiert sie einfach mal aus. Ist eine gute Sache. In diesem Sinne, mehr Respekt. Bis zum nächsten Mal.

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1: Herzlich willkommen zu unserer heutigen Sendung. Die Bilder von tausenden jungen Marokkanern, die in der letzten Woche die Grenze zur spanischen Exklave Ceuta überwunden haben, die werden wir wohl so schnell nicht vergessen. Denn auch wenn die meisten inzwischen wieder nach Marokko zurückgekehrt sind, ist die Lage vor Ort noch immer alles andere als normal und die politische Aufarbeitung, die hat gerade erst begonnen. Wo liegen die Ursachen für diesen plötzlichen Massenansturm? Welche Rolle spielen die sozialen Medien und wie lassen sich die Außengrenzen der Europäischen Union wirklich sicher schützen? All das sind Fragen, die beantwortet werden müssen in den nächsten Tagen und die wir heute auch schon bei uns im Tagesgespräch thematisieren. Wir reden mit Ihnen über die Bilder von Ceuta.
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1: Ansturm auf Ceuta. Was machen die Bilder mit Ihnen? Das ist unsere Frage an Sie im Tagesgespräch hier im Programm Bayern 2 und in ARD Alpha. Und unsere gebührenfreie Telefonnummer, das ist die 0800 94 95 95 5. 0800 94 95 95 5. Unter dieser Nummer erreichen Sie uns hier im Tagesgespräch und dann werden Sie Teil unserer Diskussion. Sie können uns natürlich auch Text- und Sprachnachrichten schicken. Wie, das erfahren Sie auf unserer Homepage unter bayern2.de. Ja, die Bilder von Ceuta, die haben bei vielen von uns erstmal Emotionen ausgelöst und dann natürlich auch ganz viele Fragen. Und die Fragen, die gehen bis dahin, was müsste jetzt eigentlich passieren? Welche Konsequenzen muss es geben? Darüber werden sich ja auch die Innenminister morgen auf europäischer Ebene austauschen. Wir freuen uns, wenn Sie mit uns diskutieren. Und Ihr Gesprächspartner heute, das ist Professor Jochen Oltmar. Er ist Migrationsforscher an der Universität in Osnabrück. Hallo, Herr Oltmar.
2: Hallo, guten Tag.
1: Guten Tag. Ja, wir haben schon eine Textnachricht von Jürgen Naser aus Kaufering bekommen. Der schreibt uns über WhatsApp: Die Bilder aus Ceuta machen mich fragend. Wer hat diese Aktion orchestriert? Was hätte man dagegen tun sollen? Und warum gibt es diese Exklave? Also schon mal drei ganz, ganz wichtige Punkte. Die können wir natürlich jetzt nicht in aller Ausführlichkeit gleich zu Beginn beantworten. Da wäre wahrscheinlich ein kleines Seminar fällig. Aber wir wollen noch mal diesen einen Punkt herausgreifen, die sich viele stellen, nämlich: Ist das eine irgendwie orchestrierte Aktion gewesen? Welche Rolle haben die sozialen Medien da gespielt? Wie würden Sie das einschätzen, Herr Oltmar? Ist das etwas, was jetzt aus dem Nichts kam, völlig überraschend, oder hätte man damit auch mal rechnen können?
2: Also aus dem Nichts sicherlich nicht. Gleichzeitig würde ich nicht davon sprechen wollen, dass diese Aktion organisiert war. Ich glaube, wir müssen uns zunächst einmal mit dieser ganz besonderen Frage auseinandersetzen. Was ist denn eigentlich Ceuta? Und Ceuta ist ja, wenn man so will, eine Insel im marokkanischen Meer. Wir haben hier eine ganz besondere Situation insofern, dass hier eine einzige Stelle überhaupt weltweit afrikanische und europäische Grenzen zusammenkommen. Und Ceuta ist schon seit Jahrzehnten sehr stark befestigt. Es gibt um Ceuta herum sehr viele Menschen, die einfach schlichtweg darauf warten, nach Europa zu kommen. Es gibt große Zeltlager, es gibt eine Beobachtung der Situation in Ceuta. Und wir wissen, dass Tag um Tag versucht unternommen werden, Ceuta zu erreichen, eben über die Grenzbefestigung oder auch über das Meer. Also es ist keine Ausnahme, es ist eine Situation, die alltäglich ist. Und wir haben dann immer wieder auch erlebt, dass insbesondere dann, wenn marokkanische Grenzbehörden ihre Aktivitäten bewusst eingestellt haben, dass dann auch mehr an Bewegung nach Ceuta möglich war, so wie jetzt.
1: Also Herr Oltmar, das werden wir sicherlich im Lauf der Sendung auch noch diskutieren. Die Frage auch, welche Rolle das Verhältnis zwischen Spanien und Marokko spielt, ob es da auch Beweggründe gab, vielleicht von marokkanischer Seite auch an Spanien ein Signal zu senden. Das ist ja auch etwas, was vielfach diskutiert wurde. Jetzt gehen wir erstmal noch in Würzburg zu Gerold Kober. Hallo, Herr Kober.
3: Grüß Gott.
1: Ja, grüß
3: schön,
1: Gott.
3: Dass ich mitmachen darf, ja. Also mir macht das Ganze keine Sorgen hier. Ich finde, das ist sehr hochgespielt worden von den Medien. Natürlich war das jetzt Situation, die Leute, also die Grenzpolizei, wahrscheinlich die spanische Grenzpolizei überfordert hat dort. Aber das hat sich ja auch entspannt. Die sind ja wieder zurückgeführt worden. Insofern sollte man das Ganze auch mal dann damit beruhen lassen. Und ansonsten bin ich der Meinung, dass man die Außengrenzen noch besser schützen muss von der EU. Und man sollte wirklich nur die Bedürftigen hier zu uns hereinlassen. Und die Wirtschaftsflüchtlinge, die sollten einen Antrag stellen können, ob sie gebraucht werden oder nicht. So sehe ich das schon. Mhm. Es wird leider wieder von den Extremisten wird es gleich wieder instrumentalisiert und das gefällt mir überhaupt nicht.
1: Mhm. Ja, Herr Kober, jetzt haben Sie gesagt eingangs, man sollte es nicht so hoch spielen. Die sind ja jetzt auch alle wieder zurückgekehrt. Jetzt gibt es aber auch andere Stimmen. Zum Beispiel schreibt die spanische Polizeigewerkschaft, dass das mitnichten so sei, dass das jetzt alles irgendwie schon wieder geregelt sei, sondern es gäbe nach wie vor auch noch Probleme vor Ort und gäbe noch weiterhin Leute, die auch versuchen würden, nach Ceuta zu kommen. Professor Oltmar, können Sie uns da ein besseres Bild der Lage verschaffen? Wie muss man sich das jetzt vorstellen? Weil so wie Herr Kober das jetzt referiert hat, was ja auch vielfach so gesagt wurde, ist so ungefähr, die sind alle zurück und damit ist jetzt alles wieder gut. Ist das aus Ihrer Sicht so oder muss man da schon auch die Stimmen wie der Polizeigewerkschaft in Spanien ernst nehmen?
4: Ja, also man muss sicherlich davon sprechen, dass die Situation unübersichtlich ist. Es scheint so zu sein, dass der größere Teil, vielleicht auch der größte Teil zurückgekehrt ist. Aber dass es, dass dieses ganze Phänomen gewissermaßen keine Spuren hinterlassen hat, scheint mir falsch zu sein. Wir sehen eben die politischen Spuren, wir sehen die Spuren in Ceuta selbst. Wir sehen, dass zunehmend stärker jetzt Ceuta befestigt wird, weiter befestigt wird. Also von daher nichts, was man gewissermaßen einfach wegwischen kann. Aber in der Tat, der größte Teil der Menschen scheint zurückgekehrt zu sein, weil sie sich die Chancen, die sie sich erhofft haben, weil sie diese Chancen einfach schlichtweg nicht vorgefunden haben.
1: Dann nehmen wir jetzt noch Gerd Urban mit dazu in Spremberg. Hallo, Herr Urban.
5: Ja, schönen guten Tag.
1: Grüß Gott.
5: Ja, ich freue mich, dass ich erstmal auf Sender kommen kann und ich habe folgende Meinung dazu. Diese Entwicklung, die wir jetzt in Ceuta sehen, ja, ist die Nachfolgeerscheinung der Flüchtlingspolitik, die durch Frau Merkel, durch die unbedachte Grenzöffnung 2015 eingeleitet wurde. Seitdem ist diese Welt in Unruhe, seitdem sind viele Menschen in der Welt bedacht, nach Europa zu kommen, weil sich ein besseres Leben, was ja

0: Und diese Erscheinungen sind 10 Jahre lang nicht richtig angefasst worden. Es gab kein Konzept in der Flüchtlingspolitik. Heute haben wir jetzt schon die Folgenerscheinungen. Wir kennen nicht mehr so viel Flüchtlingswirtschaftshilfe oder in die dritte Welt Projekte starten, sondern das wird zurückgeschraubt. Wir haben mittlerweile eine Entwicklung, die sich wirtschaftlich bemerkbar macht. Diese Entwicklung war von den politischen Verantwortlichen über ein Jahrzehnt schludrig und nachlässig behandelt worden, und heute haben wir die Konsequenzen davon. Die Erscheinung in Ceuta ist nur eine von vielen, die noch in absehbarer Zeit zu erwarten sind. Dankeschön.
1: Herr Urban, das ist ein gutes Stichwort, das Sie uns da geben, nämlich die Frage auch, was ist seit 2015 passiert? Sie sagen, da sei die Zeit einfach nicht genutzt worden, um sich auf eine vielleicht auch europäische Gesamtlösung für die Flüchtlingsproblematik zu einigen. Professor Oltmar, Sie begleiten diese Entwicklung ja auch wissenschaftlich. Kann man das sagen, dass da nichts passiert ist und dass wir nun mit den Folgen leben müssen und wir so etwas, wie wir es jetzt in Ceuta gesehen haben, öfter vorkommen wird? Oder greift doch auch eine gemeinsame europäische Flüchtlingspolitik? Wir haben morgen das Sondertreffen der Innenminister und die europäischen Regierungschefs haben ja alle auch auf ihre Art und Weise reagiert auf diese Vorfälle und nochmal die gemeinsame Flüchtlingspolitik angemahnt. Also was ist denn da Stand der Dinge? Wie ist die Europäische Union da im Moment aufgestellt?
2: Ja, zwei Punkte vielleicht ganz kurz dazu. Erstens, ich glaube, 2015 muss man im Auge behalten, wenn man dieses Thema angeht. Zweitens, wir müssen uns im Klaren darüber sein, dass auch 2015 ja keine neue Erscheinung war. Also wenn wir uns beispielsweise die 1990er Jahre anschauen, sehen wir sehr viel an Bewegung in Richtung auf Europa. Und was die EU angeht, seit Anfang der 1990er Jahre, spätestens seit Anfang der 1990er Jahre, gibt es eine intensive europäische Abstimmung in Hinsicht auf diese Migrationspolitik, diese Fluchtpolitiken. Und gerade in den letzten Jahren, insbesondere seit 2015, haben wir sehr hektische Aktivitäten auf europäischer Ebene erlebt. Und der Punkt ist, wir sehen ja, dass zunehmend stärker Möglichkeiten in Richtung auf Europa zu kommen, beschränkt worden sind. Das heißt, Ceuta mit diesen riesigen Mauern, diesen riesigen Zäunen, 6 Meter hohen Zäunen hintereinander gestaffelt, ist in gewisser Weise auch ein Symbol für die zunehmenden Barrieren, die von europäischer Seite entwickelt worden sind und die einen Beitrag dazu leisten, zumindest zum Teil leisten, dass es zunehmend schwieriger geworden ist, nach Europa zu kommen.
1: Also durchaus auch Bewegung in der Politik. Morgen wird ja in Brüssel auch nochmal darüber verhandelt. Und da geht es auch wieder um Grenzkontrollen. Das ist das Stichwort für Friedrich Karl Bruns, der uns angerufen hat aus München. Hallo, Herr Bruns.
3: Ich grüße Sie, Bruns hier. Ja, Grenzkontrollen. Herr Dobrindt als amtierender Innenminister müsste eigentlich die Regimes in den anderen europäischen Ländern kennen, wenn er sich dafür interessieren würde. Dann würde er wissen, dass, wenn man in Ceuta ist, noch längst nicht innerhalb des EG-Raums, des EU-Raums und innerhalb des Schengen-Raums ist. Aber das ignoriert er großzügig. Er sieht, in Ceuta ist ein echtes Problem, von dem ich nicht mal sicher bin, ob es nicht doch kontrolliert von irgendwem, der Unruhe reinbringen wollte, verursacht wurde. Aber seine Reaktion, Grenzkontrollen werden verlängert. Es ist so albern, es ist so unnütz, um hier wirklich etwas zu erreichen. Er müsste wissen, dass jemand, der in Ceuta ist, noch längst nicht in Europa ist und schon längst nicht vor den Toren Deutschlands steht. Aber das will er nicht wissen, weil es ihn nicht interessiert und er jeden Vorwand sucht, um seine Grenzkontrollen wieder zu verlängern.
1: Das sagt Friedrich Karl Bruns, der uns aus München angerufen hat. Professor Jochen Olmer ist Migrationsforscher an der Universität in Osnabrück und bei uns. Herr Oltmar, ja, Grenzkontrollen, es gab auch, Meloni hat auch gesagt, man muss jetzt die Grenzen da dicht machen, weil sonst die Gefahr besteht, dass eben Menschen dann letztlich jetzt aus Ceuta doch über Spanien dann in die Europäische Union kommen. Sind diese Befürchtungen berechtigt oder, so wie Herr Bruns sagt, völlig übertrieben?
2: Ja, ich würde dieser Äußerung von eben durchaus zustimmen. Ich halte insgesamt die Stimmen, die in den vergangenen Tagen aus Europa zu hören waren, für überzogen. Wir

0: haben in der Tat die Situation, dass es alles andere als einfach ist, von Ceuta aus auf spanisches Festland beispielsweise zu kommen. Natürlich sind da in höchstem Maße Kontrollen leitend. Ohne die Unterstützung der spanischen Behörden geht da in diesem Zusammenhang gar nichts. Und wir sehen eben, dass die Reaktionen auf europäischer Seite ja, viele Interessen widerspiegeln. Es sind zu einem sehr guten Teil, ich glaube, das darf man nicht vergessen, innenpolitische Interessen. Das gilt auch für die Bundesrepublik. Das heißt also, es geht wirklich darum, deutlich zu machen, wir haben die Lage im Griff. Das, was der Bundesinnenminister Herr Dobrindt jetzt auf den Weg gebracht hat, das heißt also, die Binnengrenzkontrollen wieder zu verlängern, das ist, finde ich, gar nicht in irgendeiner Weise eine angemessene Reaktion auf diese Konstellation, die wir in den vergangenen Tagen erlebt haben, sondern es ist eine Fortführung der Politik der vergangenen Monate und Jahre. Also von daher, ich glaube, wir müssen zu einem sehr guten Teil auf die Innenpolitik schauen, in den jeweiligen Staaten und darauf, dass die jeweiligen politisch Verantwortlichen, die sich hier positioniert haben, vor allen Dingen auf die Situation in ihren eigenen Ländern schauen und weniger darauf, was ganz konkret in Ceuta passiert ist.
1: Das sagt Professor Jochen Oltmar. Er ist Migrationsforscher an der Uni Osnabrück und Ihr Gesprächspartner für die ganze Stunde heute zur Frage Ansturm auf Ceuta. Was machen die Bilder mit Ihnen? 0800 94 95 95 5, unsere gebührenfreie Telefonnummer. Und wir haben jetzt noch jemanden für Sie eingeladen, von dem wir ein bisschen was über die Wirkung der Social Media Posts hören wollen. Es ist Gavin Karlmeier. Er ist Digitaljournalist und uns jetzt zugeschaltet. Hallo, Herr Karlmeier.
2: Hallo.
1: Herr Karlmeier, jetzt hatten wir auch schon Fragen von unseren Hörerinnen und Hörern, die in die Richtung gehen. Was ist denn da auf Social Media los gewesen? Und war das möglicherweise eine treibende Kraft, um diesen Ansturm auf Ceuta dann auch auszulösen? Können Sie uns das erklären? Gibt es bereits Hinweise, dass man sagen kann, da gab es bestimmte Videos, die wurden tausendfach geteilt? Kann man das nachvollziehen oder kann man im Moment nur sehr allgemein vermuten, was da passiert ist?
2: Es ist eher Letzteres, aber mit Hinweisen immerhin auf Ersteres. Denn es gibt tatsächlich Screenshots und Erzählungen von solchen Videos, die sich massenhaft verbreitet haben, die aber mittlerweile alle offline genommen wurden, wie es heißt, weil die Behörden da nachgegangen sind, die spanischen. Aber das Interessante ist ja tatsächlich, wie eben so eine Plattform wie TikTok funktioniert. Weil die Idee von TikTok ist ja, dass wir durch solche For You-Pages, also durch eine Startseite, die mir algorithmisch alles vorschlägt, was auf dieser Welt passiert, einfach nur auf Grundlage der Annahme, was für mich interessant sein könnte, dass dadurch Videos extrem schnell extreme Reichweiten aufbauen können und es am Ende gar nicht mehr so richtig nachvollziehbar ist, wo das Ganze eigentlich angefangen hat und wie da eigentlich die ganze Reichweite draufgekommen ist. Also wer war der Erste, der solche Videos verbreitet hat? Und eins noch, problematisch wird es auch dadurch, dass natürlich, wenn es solche Themen gibt, die gerade viel Reichweite aufbauen, viele andere Menschen das zum Anlass nehmen, das Thema sozusagen weiterzudrehen oder wieder zum Anlass zu nehmen, ein neues Video zu machen und dadurch auf ein Thema eine unglaubliche Aufmerksamkeit zu legen, ohne dass irgendjemand tatsächlich eine redaktionelle Kontrolle darüber hatte.
1: Herr Karlmeier, und jetzt ist natürlich auch die Frage, die sich viele stellen: Gibt es Menschen, die ein Interesse daran hatten, dass so etwas passiert? Und haben die das möglicherweise auch gezielt mit entsprechenden Formaten befeuert? Kann man dazu schon was sagen? Oder ist das alles nur Spekulation im Moment?
2: Also wer da in Anführungsstrichen die Drahtzieher hinter sind und wer sozusagen das größte Interesse hatte, diese Videos zu verbreiten und das Ganze dann auch am Ende viral gehen zu lassen, das lässt sich tatsächlich nicht so richtig seriös zurückverfolgen. Es kann natürlich immer sein, dass irgendwelche Kräfte gesagt haben, wir nehmen jetzt hier unsere Bot-Farms, also irgendwie hunderte von Accounts, die nicht zu Menschen gehören, und motivieren die, solche Videos zu erstellen. Und wir wissen, dass es solche Phänomene häufiger gibt. Das allerdings jetzt hier direkt darauf zurückzuführen, ist ein bisschen unseriös zur jetzigen Quellenlage.
1: Herr Karlmeier, die andere Frage, die sich viele stellen, ist: Wie geht man denn mit sowas um? Also wenn man das von der einen Seite befeuern kann oder wenn es auch nur einfach durch den Algorithmus dann so eine Eigendynamik entwickelt, dann müsste man doch auch entsprechend mit denselben Mitteln gegensteuern können. Wie müssen wir uns denn auf solche Situationen auch von Seiten der Politik vorbereiten? Denn das ist ja eine sehr politische Frage geworden, ganz unabhängig davon, ob das nun gezielt eingesetzt wird oder ob es eben diese Eigendynamik ist, die sich da eingestellt hat.
2: Ja, das ist ganz grundsätzlich das Kernproblem solcher Plattformen, die rein algorithmisch Inhalte ausspielen, dass die Entscheidung,

0: Entscheidung darüber, welche Inhalte jetzt Millionen von Menschen sehen, nicht in der Hand von geschulten Redaktionen liegen, die überwachen können und überprüfen können, ob die Fakten stimmen, die auch nicht wirklich kontrollierbar sind, sondern in der Hand von solchen Blackboxes, irgendwelchen Unternehmen, die solche Inhalte einfach ausspielen. Und wir müssen uns gesellschaftlich, aber auch politisch die Frage stellen, was können wir dagegen tun? Gegenhalten ist sicherlich ein Ansatz, wobei man da auch sagen muss, dass vor allem extremere Positionen, politische Positionen der Ränder, erfolgreicher sind als gemäßigte Positionen, weil sie stärker polarisieren. Die Algorithmen schauen ja, was löst die meisten Interaktionen aus? Wo gibt es die meisten Kommentare? Und bei einem Video, bei dem viele Menschen wütend sind und andere Menschen zustimmen, gibt es natürlich mehr Kommentare als bei einem Video, bei dem die meisten Menschen schulternzuckend hinnehmen, dass sie es gerade gesehen haben. Heißt also, es gibt diesen kleinen Geburtsfehler in der Idee der Algorithmen, der am Ende auch gesellschaftlich und demokratisch gefährlich werden kann. Auf der anderen Seite müssen wir uns auch die Frage stellen, wollen wir denn ein staatlich kontrolliertes Internet? Das ist eigentlich auch nicht die Lösung für dieses Problem. Aber wir müssen uns mit diesem Problem beschäftigen und wir brauchen Ansätze dafür.
1: Was gibt es denn für Ansätze aus Ihrer Sicht, die erfolgversprechend sein könnten?
0: Also wir haben in Europa den Digital Services Act. Das ist ein Gesetzespaket, das uns Bürgerinnen und Bürger vor der zu starken Macht solcher Plattformen schützen soll. Und dieser Digital Services Act, der sieht auch vor, dass so Dinge wie Wahlmanipulation, Demokratiegefährdung, Propaganda, dass das auf diesen Plattformen nicht passieren darf. Aber wie ich eben schon gesagt habe, das ist gar nicht immer so einfach zu rekonstruieren, was da eigentlich alles gerade genau passiert ist. Und da sind wir leider derzeit noch vollkommen auf die Mitarbeit und Zusammenarbeit der Plattformen angewiesen. Und wir wissen zum Beispiel im Fall von X, dem früheren Twitter, das Elon Musk einmal gekauft hat, dass wir da auf diese Zusammenarbeit zum Beispiel nicht hoffen können. Heißt also, wir müssen irgendwie als Gesellschaft es schaffen, den Plattformen eine Umgebung zu schaffen, in der sie sich nicht so sicher fühlen. Und da wäre ein Ansatz zum Beispiel, Strafen gegen bestehende Gesetzesverstöße wirklich auch durchzusetzen und nicht aus Angst vor möglichen Zöllen, wie das in der Vergangenheit offensichtlich auch schon mal passiert ist, einfach nicht zu erheben.
1: Also verschiedene Ansätze, die da verfolgt werden müssen und ein Problem, das man unbedingt im Blick haben muss, sagt Gavin Karlmeier, Digitaljournalist, der uns zugeschaltet war hier im Tagesgespräch. Herzlichen Dank, Herr Karlmeier. Auf Wiederhören.
0: Vielen Dank.
1: Wiederhören. Und wir diskutieren weiter gebührenfrei unter 0800 94 95 95 5. Sind Sie dabei zur Frage Ansturm auf Ceuta? Was machen die Bilder mit Ihnen? Und Sie können uns natürlich auch Text- und Sprachnachrichten schicken. Eine Sprachnachricht haben wir jetzt von Thorsten Malkus.
2: Solche Migrationskrisen werden wahrscheinlich in der Zukunft häufiger vorkommen. Und ich finde, man kann Migration nur dahingehend bekämpfen, dass man die Gründe für Migration versucht zu reduzieren, sprich massive Unterstützung für die Situation in den Ländern, dass man dort einfach Grundlagen schafft, die es auch der Bevölkerung dort ermöglichen, vernünftig zu leben.
1: Ja, das lässt uns jetzt einen Blick zu Professor Jochen Oltmar bringen, Migrationsforscher an der Uni in Osnabrück, mit der Frage, verbunden mit der Frage, Herr Oltmar, also wie kann man sich denn erklären, dass Social Media Posts hin oder her zigtausende junge Marokkaner alles stehen und liegen lassen und glauben, sie haben jetzt die Chance, nach Europa zu kommen? Hängt das mit den Bedingungen in Marokko zusammen? Was können Sie uns dazu erklären?
3: Ja, es hängt sicherlich mit den Bedingungen in Marokko zusammen. Wir haben eine Situation einer sehr jungen Bevölkerung, einer sehr jungen Bevölkerung, der relativ wenig Perspektiven, Zukunftsperspektiven zur Verfügung stehen. Wir haben zwar ein sehr gutes Wirtschaftswachstum in Marokko inzwischen, aber dieses Wirtschaftswachstum kommt nur sehr wenigen zugute. Wir haben relativ große Schwierigkeiten, beispielsweise im Gesundheitssektor, sehr hohe, gerade auch Jugenderwerbslosigkeit. Und man muss in diesem Zusammenhang auch betonen, Marokko ist ja ein Einwanderungsland, es ist ein Durchgangsland. Das heißt also, wir reden eben nicht nur über Menschen aus Marokko, die hier Ceuta erreicht haben, sondern über Menschen aus Westafrika und reden damit über die Situation, die wirtschaftliche und soziale Situation, aber auch die politische Situation in größeren Teilen Afrikas, die hier gewissermaßen dann auch eine Bedeutung hatte.
1: Dazu nehmen wir jetzt gleich noch Walter Eische mit in die Diskussion. Hallo, Herr Eische.
4: Ja, hallo.
1: Das ist auch Ihre Frage.
4: Ja, ich sehe das Problem,

0: dass der Zuwachs an Flüchtlingen in den nächsten 25 Jahren unheimlich ansteigen wird, weil die Bevölkerung eben so stark wächst in Afrika und ich keine Verbesserung sehe der wirtschaftlichen und politischen Verhältnisse. Von daher wird also Europa sich noch mit einem wachsenden Ansturm auseinandersetzen müssen, wenn es keine Lösungen findet.
1: Und dazu schreibt uns Julia auch aus München über WhatsApp, das sind alles junge Wirtschaftsflüchtlinge. Wie sollen wir das alles schaffen bei unserer schlechten Finanzlage, Herr Oltmar? Und das führt ja zu der Frage, also wie gehen wir in Europa grundsätzlich mit Menschen um, die zu uns kommen wollen? Wie stark müssen wir da in Zukunft und wie genau müssen wir da hinschauen, damit wir am Ende dann diejenigen, die wirklich aus einer Verfolgungssituation kommen, aufnehmen können und auch noch integrieren und versorgen können und die anderen eben auch rechtzeitig sozusagen wieder zurückweisen beziehungsweise Alternativen anbieten. Also wie stark müssen sich die Innenminister morgen auch genau mit dieser Frage auseinandersetzen?
0: Ja, das sehe ich also auch, dass wir Lösungen finden müssen, die in Afrika die Bedingungen verbessern, sodass also die Menschen dort eine Lebensgrundlage haben und auch politische Verhältnisse, unter denen sie leben können. Und wenn wir das nicht beeinflussen können, dann sehe ich einfach das Problem, dass wir dann hier unendlich aufnehmen müssen.
1: Überfordert sind, so wie das Julia gerade geschrieben hat. Herr Aische, ja, geben wir das nochmal an Professor Oltmar. Also welche konkreten Maßnahmen müssen die Innenminister da jetzt finden? Oder hat man eigentlich mit diesen europäischen Regelungen inzwischen alles richtig gemacht?
2: Na, alles richtig gemacht. Das hängt sicherlich sehr stark auch von der jeweiligen Perspektive an, auf dieses Thema. Also wir haben ja ganz viele verschiedene Themen, die gerade angesprochen worden sind. Wir haben zum einen dieses Thema Asyl. Wir haben jetzt in Ceuta erlebt, dass letztlich nach einem Flüchtlingsstatus gar nicht gefragt worden ist. Das heißt also, die Menschen, die sind sehr schnell aus Ceuta wieder herausbefördert worden und haben sich selbst auf den Weg gebracht. Aber diese Frage von Flüchtlingsstatus, von Asyl ist faktisch nicht geklärt worden, obwohl man durchaus annehmen kann, dass unter diesen Menschen durchaus einige waren, die eben durchaus einen solchen Asylstatus geltend machen können. Denn wir reden über Marokko als eine feudale Monarchie beispielsweise, wo so etwas wie politische Partizipation nur in sehr begrenztem Maße gewährleistet wird. Wenn wir über Westafrika reden, dann reden wir zum guten Teil auch über Militärdiktaturen beispielsweise. Das ist das eine Thema. Das andere Thema ist, wie steht es um so etwas wie Arbeitsmigration? Wir haben die Situation in vielen Teilen Europas, und zwar in den nächsten Jahren offensichtlich immer stärker, dass tatsächlich Arbeitskräfte fehlen, dass vor allen Dingen junge Arbeitskräfte in bestimmten Bereichen fehlen. Und diese beiden spezifischen Themen zusammenzudenken, also wie steht es einerseits um so etwas wie Asyl und andererseits um so etwas wie Arbeitsmigration, ist alles andere als einfach. Europa hat es in den vergangenen Jahren vor allen Dingen versucht, mithilfe von Abkommen, auch beispielsweise mit Marokko, dazu beizutragen, dass eben einerseits möglichst wenig Asylmigration in Richtung auf Europa ermöglicht worden ist, andererseits aber eben insbesondere auch durch so etwas wie Ausbildungspartnerschaften Beitrag dazu geleistet worden ist oder geleistet werden sollte, dass Menschen, die eben jung sind, qualifiziert sind oder qualifiziert werden können, nach Europa kommen. Aber das Problem bleibt, es ist nicht einfach, diese verschiedenen Bewegungen zu steuern, so zu steuern, dass es ausschließlich im europäischen Interesse ist. Das würde auch zu einem guten Teil einfach schlichtweg die Rolle Europas in der Welt für zu hoch erachten. Europa kann nicht alles steuern. Das gilt eben auch für Migration auf anderen Kontinenten.
1: Professor Jochen Oltmar ist heute bei uns, Migrationsforscher an der Uni in Osnabrück. Und jetzt haben wir es kurz nach 12:30 hier im Tagesgespräch.
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1: Und unser Thema, über das wir heute mit Ihnen diskutieren, heißt Ansturm auf Sie. Uta, was machen die Bilder mit Ihnen? Und wir wollen nicht nur über die Emotionen reden, die damit verbunden sind, wenn auch dafür natürlich Platz ist hier im Tagesgespräch, sondern auch über die vielen Fragen, die sich rund um dieses Thema ganz grundsätzlicher Art stellen, so wie wir es gerade schon getan haben. Wie ist es mit Asyl? Wie ist es mit Menschen, die aus wirtschaftlichen Gründen nach Europa wollen? Über all das können wir reden.
3: Rufen Sie an unter 0800 94 95 95 5 oder schicken Sie uns eine Sprachnachricht. 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
1: Und am Telefon haben wir jetzt Klaus Borchardt aus Hamburg. Hallo, Herr Borchardt.
4: Ja, schönen guten Tag in die Runde. Folgendes. Also ich lebe nicht im Internet. Ich bevorzuge das Internet nicht, benutze es nicht. Meine Meinung beruht einzig und alleine auf dem, dass ich ein belesener Mensch bin, 72 Jahre alt. Und ja, mir fiel spontan der Begriff Festung Europa ein. Den hatte ich von Hans-Dietrich Genscher mal gehört, als er noch lebte. Das ist auch so ein bisschen her. Aber mir geht ein ganz anderer Aspekt durch den Kopf dabei. Ich habe die letzten Tage nämlich auch gesehen, dass mal wieder darauf hingewiesen wurde, dass jetzt schon in Europa die großen Flüsse kein Wasser mehr führen und die Transportwege extrem gestört sind. In Deutschland haben wir ja die Eisenbahn auch noch erfolgreich kaputt gemanagt. Der Transportweg ist auch weg und die Brücken knacken uns auch alle weg. Das heißt, wir kriegen hier in Deutschland, wir bei uns hier in Deutschland, auch in anderen Ländern, wir kriegen massive Probleme, die Bevölkerung überhaupt noch zu versorgen. Infrastrukturmäßig. Wenn ich dann noch die ganzen Waldbrände ums Mittelmeer hinzunehme, wo ja nun Tausende von Quadratkilometern vernichtet werden, wo also auch Hunderttausende von Menschen wohnungslos werden, obdachlos werden, die Kosten sind noch gar nicht zu beziffern. Und jetzt kommt noch von außerhalb 40, 50, 60.000 vorwiegend junge Männer hier rein. Also ich will ihnen nichts vorwerfen, ich kann die verstehen, ja. Aber das ist nicht mehr zu wuppen. Wir müssen mal langsam uns hier bei uns klar machen, dass wir in einer extrem brenzligen Situation leben. Nicht aufgrund der Migrationslage, sondern aufgrund der Umweltgeschehnisse. Und zur Migration möchte ich Folgendes sagen. Ich hatte das Glück oder Pech, wie man es nimmt, vor 2 Jahren mit einer fehlgelaufenen Operation, mit einer sehr großen Operationsfeld direkt im Leistenbereich im Krankenhaus zu liegen, 6 Wochen in Rückenlage. Das behandelnde Personal war mindestens zu 60-70% mit Migrationshintergrund aus Chile, aus Kirgisistan. Wunderbare, tolle Menschen. Möchte ich hier auf diesem Wege, falls das einer hört, mich überall nochmal bedanken. Ja, also ich habe da ganz positive Erfahrungen, aber die kamen alle her mit Arbeitsvertrag in der Tasche. Die haben also, als sie hierher kamen, die wussten genau, wo sie arbeiten werden und was sie machen werden. Und viele von denen machen den Job, den sie jetzt machen, oder einige mit dem Ziel, dass sie also eine medizinische Ausbildung machen wollen und Arzt oder Ärztin werden wollen. Und das finde ich unheimlich positiv, solche Sachen. Also das können wir sehr gut gebrauchen. Aber bei uns hier, was überhaupt noch nicht auf dem Schirm ist, das ist unsere Infrastruktur. Ich kriege bei Edeka keine Erbsen und Wurzeln mehr gekauft. Sind nicht mehr gelistet. Ich weiß nicht warum, aber das ist ja nun kein super seltenes Produkt, ne? So, ich vermute mal, dass irgendwelche Lieferschwierigkeiten oder Ernteschwierigkeiten dahinter stecken.
1: Ja, das können wir jetzt hier nicht klären, Herr Borchardt. Ihr Punkt ist ja sehr gut angekommen. Also die Tatsache, dass Sie beschreiben, dass wir in Deutschland auch viele Probleme haben, die wir lösen müssen und dass wir sozusagen eine gezielte Einwanderung brauchen, wenn ich Sie richtig verstanden habe. Aber
4: ja,
1: eben,
4: zum Beispiel,
1: aber eben nicht das, was wir jetzt in Ceuta gesehen haben.
4: Vor allen Dingen, wir müssen uns über eins im Klaren werden, denn Deutschland werden Gott sei Dank jeden Tag noch über 80 Millionen Menschen satt. So, und das zu gewährleisten in Zukunft, das wird verdammt schwierig werden.
1: Herr Borchardt, ich gehe jetzt mal auf die andere Leitung zu Alexander Forst, der nämlich diesen Punkt, den Sie jetzt gerade angesprochen haben, auch nochmal aufgreift. Hallo, Herr Forst.
5: Hallo in die Runde. Servus.
1: Also auch bei Ihnen, die Bilder von Ceuta führen zu grundsätzlichen Überlegungen, so wie bei Klaus Borchardt gerade schon.
5: Ja, schon richtig. 2 Punkte. Also die Migration müsste besser gesteuert werden. Ich spreche aus Erfahrung. Ich betreibe ein Wirtshaus in München und es ist unglaublich schwierig. Ich werde überflutet von Bewerbungen, unter anderem auch aus Marokko, jetzt ganz neu aus Aserbaidschan. Da ist 2 Punkte, die speziell in München, in Hamburg wird es nicht anders sein, in jedem Ballungsraum, dass die Ausländerbehörden extrem lange brauchen, um zu entscheiden, trotz Ausbildungsvertrag, ob sie kommen dürfen. Und wenn sie dann da sind, gibt es keine Lehrlingsheime. Und ein Lehrlingsheim das im Monat zwischen 800 und 1000 Euro kostet. Wie soll das funktionieren? Das kann nicht funktionieren. Da müssen staatliche Anstrengungen gemacht werden, dass genug Lehrlinge, wir haben ja keine Lehrlinge im Bereich Gastronomie, Köche, das ist ein Beruf, den es in 10 Jahren nicht mehr gibt. Da gehört eingegriffen und genauso meiner Meinung nach gehört massiv versucht, Arbeitsplätze in die Herkunftsländer der Migranten zu transportieren, damit sie erst gar nicht ihr Heimatland verlassen. Was erwartet sie in Europa? Irgendwelche Stellen als Spüler oder als Putzer oder irgendwo Hilfskräfte? Das ist ja auch keine Zukunft. Da haben wir alle geschlafen, glaube ich. Haben wir unsere Augen zugemacht und uns einfach abgeschottet vom Rest der Welt.
1: Also Herr Forst, auch bei Ihnen nochmal der Appell, wenn dann Leute nach Deutschland holen, die dann auch tatsächlich in bestimmten Bereichen wirklich arbeiten können. Klaus Borchert hat das Problem ja auch gerade schon beschrieben. Wir haben mit Professor Jochen Oltmann, dem Migrationsforscher an der Uni Osnabrück, ja auch gerade schon kurz darüber gesprochen, ob die EU in diesem Bereich schon richtig aufgestellt ist. Herr Oltmar, gibt es da noch mehr Nachholbedarf, vor allen Dingen in dem Punkt, den Herr Forst auch genannt hat, die Bürokratie so einzudämmen, dass solche Arbeitskräfte dann tatsächlich auch schnell nach Deutschland kommen können und es keine langen Umwege gibt?
2: Ja. Ja, ich glaube, zum Teil hat es ja durchaus auch mit den Bildern zu tun, über die wir gerade sprechen, die Titel dieser Sendung sind. Wir müssen uns ein Stück weit auch mit der Frage beschäftigen, wie wird eigentlich über Migration gesprochen? Wir haben jedes Jahr in der Bundesrepublik eine Zuwanderung von mal 1,5, mal 2 Millionen, zum Teil 3 Millionen Menschen. Über den allergeringsten Teil davon wird tatsächlich gesprochen. Und es sind zum größten Teil eben Arbeitsmigration, es sind Bildungsmigration, Menschen, die kommen, die hier Arbeit finden, die studieren, die zum Teil wieder zurückkehren, zum Teil in der Bundesrepublik bleiben. Wir reden jetzt über 50.000 Menschen in Ceuta, von denen ja nicht ein einziger Mensch tatsächlich die Bundesrepublik erreicht hat. Aber diese spezifische Fokussierung gewissermaßen auf das Problem Migration oder Migration als Problem ist durchaus auch ein Problem für die bundesdeutsche Gesellschaft, weil damit ein Stück weit auch verhindert wird, dass auf eine andere Art und Weise mit diesem Thema umgegangen wird. Also in der Regel wird Migration als Problem und nicht als Lösung verstanden. Wir haben gerade 2 Beiträge gehört, wo tatsächlich Migration als Lösung präsentiert worden ist. Und wenn man Migration als Lösung thematisiert, dann muss man sich im Klaren darüber sein, was Bedingungen in diesem Kontext sind. Und dazu gehört eben auch, schon angesprochen, die Frage, auf welche Art und Weise funktioniert so etwas wie Migrationsverwaltung, Migrationspolitik. Durch diese Fokussierung der Migrationspolitik auf Abwehr und darauf immer wieder die Probleme sichtbar werden zu lassen, haben wir durchaus in der Bundesrepublik ein enormes Problem, weil kaum, auch nicht in der Verwaltung, erkannt wird, dass Migration als Lösung gelten kann. Und das gilt für die europäische Ebene genauso. Also von daher hängt es zum sehr guten Teil auch davon ab, wie wir als Gesellschaft über Migration reden und welche Bilder wir auch produzieren.
1: Darüber haben wir jetzt mit Alexander Forst und auch noch mit Klaus Bock gesprochen hier im Tagesgespräch und wir fragen ja, was machen die Bilder von Ceuta mit Ihnen? Und einen ganz anderen Aspekt bringt jetzt Olaf Tobiasch ein, der fragt uns per WhatsApp, warum gibt Spanien diese Exklaven nicht auf? Es gehört nach Marokko, was nützen Spanien diese Exklaven? Man könnte solche Flüchtlingsprobleme vielleicht dadurch vermeiden. Ja, Herr Professor Oltmar, das ist ja auch so ein Punkt, den wir noch gar nicht besprochen haben in dieser Sendung. Wie ist eigentlich das Verhältnis zwischen Spanien und Marokko und inwiefern hat vielleicht auch Marokko ein Interesse daran, dass Spanien mal wieder sozusagen ein bisschen aufwacht und sich genau überlegt, wie es mit dieser Problematik umgehen will, Ceuta als Exklave, die ja auch von Marokko tatsächlich beansprucht wird.
2: Genau, wir haben es mit einer, wenn man so will, kolonialen Situation zu tun. Das sind also Ceuta und Melilla sind 2 Kolonien Spaniens auf afrikanischem Territorium. Marokko hantiert hier mit antikolonialen Begrifflichkeiten, ganz in der Tradition der vergangenen Jahrzehnte. Gleichzeitig muss man sagen, dass Marokko selbst aber Kolonialmacht ist. Marokko hat zu einem guten Teil die Westsahara, das Gebiet südlich Marokkos, annektiert, versucht dort eben die Unabhängigkeitsbewegung schon seit vielen Jahrzehnten, seit Mitte der 1970er Jahre, zu unterdrücken. Also Marokko ist antikolonial eingestellt oder präsentiert sich antikolonial, ist aber gleichzeitig Kolonialmacht. Und das zeigt ein Stück weit auch die Widersprüche, mit denen wir konfrontiert sind, wenn wir uns mit einem solchen Thema wie Ceuta auseinandersetzen. Marokko versucht, Spanien unter Druck zu setzen, eben durch den Hinweis auf den kolonialen Status Ceutas, versucht gleichzeitig eben Marokko, versucht gleichzeitig Spanien unter Druck zu setzen, eben für die Annexionsbemühungen in der Westsahara einzutreten. Und das Argument ist Migration. Marokko ist, wenn man so will, ein Torwächter Europas und es ist ein Torwächter, der sich diese Position relativ teuer, sowohl finanziell als auch politisch bezahlen lässt, immer auf der Suche nach Argumenten ist, um am Ende diese spezifischen politischen, auch außenpolitischen oder kolonialpolitischen Interessen, so könnte man formulieren, durchzusetzen. Und das macht am Ende ein guten Teil dieser Dynamik der Diskussion, die wir in den vergangenen Jahren, in den vergangenen Tagen und in den vergangenen Jahren erlebt haben, aus. Diese Frage, wie steht es um die spanischen Kolonien in Afrika, wie steht es um die Westsahara und wie steht es auch nicht ganz unwichtig, wie steht es um das Verhältnis Marokkos zu Algerien als benachbarten Staat, der aber zutiefst verhasst ist in Marokko und der jetzt gerade erlebt hat, Algerien, dass durchaus sehr erhebliche Bemühungen von europäischer, aber auch spanischer Seite zu finden sind, die Verhältnisse zu verbessern. Auch das ist ein Aspekt, der in Hinsicht auf die Reaktionen Marokkos eine Bedeutung hat.
1: Also da wird auch noch viel in den nächsten Tagen vermutlich zu hören und zu lesen sein zu diesem Thema. Wir gehen jetzt weiter mit unserer Frage, was machen die Bilder mit Ihnen, zu Hanna Eihorn in Altusried im Allgäu. Hallo Frau Eihorn.
6: Hallo, guten Tag.
1: Hallo. Ja, was ist Ihnen durch den Kopf gegangen, als Sie das gesehen haben? Ja.
6: Also einerseits verständlich irgendwo, dass das vielleicht so einen gewissen Schrecken auch in der Politik ausgelöst hat oder auch mitunter in der Berichterstattung. Und gleichzeitig verstört es mich irgendwo auch sehr, dass sich sehr schnell darauf fokussiert wird, darauf rein auf die Frage gefühlt, was machen wir mit den Menschen, sollten die es hier rüber schaffen? Also sollten die nach Europa kommen? Denn auch von denen, ob das jetzt wirklich Social Media indiziert war oder anderweitig, die Leute haben alle einen Grund, ob sie das gesehen haben oder nicht, überhaupt diesen Weg auf sich zu nehmen. Und es gibt ja Migrationsgründe. Und ich war dem Herrn vorhin, der angerufen hat und ich weiß leider seinen Namen nicht mehr, das erwähnt hatte mit den Waldbränden und Versorgung und Infrastruktur etc. in Deutschland und Europa, dass die jetzt schon unter Druck steht. Insofern dankbar, als dass das ein Punkt ist, ja. Nur das, was wir hier jetzt momentan schon als große Ausnahmesituation haben, gerade auch klimawandelbedingt etc., da werden uns noch ganz andere Migrationswellen bevorstehen, auf Grundlage dessen, was diese ganzen Auswirkungen anderorts ausrichten.
1: Frau Eihorn, ich bringe Sie mal ins Gespräch mit Gabriele Halbherr in Blaustein bei Ulm. Hallo, Frau Halbherr.
7: Hallo, guten Tag Ihnen allen.
1: Ja, teilen Sie die Eindrücke von Frau Eihorn.
7: Ja, ich höre mit Spannung Ihre Diskussion. Jetzt konnte ich den letzten Beitrag nicht hören, weil ich mit Ihnen ja telefoniert hatte.
1: Okay. Frau Halbherr, was ist Ihr Punkt? Was geht Ihnen durch den Kopf?
7: Also ich wollte einfach ergänzen, auch zu dem Herrn Borchert vorher, kann ich jedes Wort unterstreichen, das er gesagt hatte. Nee, ich wollte sagen, mein Mann und ich finanzieren schon seit vielen Jahren Patenschaftskinder in Asien und Afrika über zwei große Organisationen, die seriös sind. Und wir wollen einfach mit diesem Geld, das sind immer 30 Euro im Monat pro Kind, wollen wir vor Ort helfen, dass diese Kinder eine Schulausbildung und eventuell auch eine Lehre machen können, das heißt Hilfe vor Ort geben. Ne? Mhm. Damit man einfach diese Ursachen für diese Fluchtbewegungen auch damit bekämpfen kann. Früher hat man ja viel Entwicklungshilfe gegeben, das ist heute irgendwie versandet und weiß man nicht. Und ich denke nochmal, diese jungen Marokkaner, ich verstehe die Leute, wenn man 25 Jahre alt ist und keine Perspektive hat, sondern als Tagelöhner lebt. Und dann würde ich auch probieren, mit allen Mitteln nach Europa zu kommen. Natürlich dürfen wir uns auch absichern. Und wir können wirklich nicht jeden aufnehmen. Aber ich habe wieder gestern gedacht, jetzt sind 72 Menschen ums Leben gekommen. Da geht man schon wieder drüber weg, als ob das so nichts wäre. Ich wollte einfach sagen, Leute, lasst uns die Menschlichkeit nicht vergessen, ja?
1: Frau Halbherr, das trifft das, Frau Eihorn, ja, wollen Sie darauf reagieren?
6: Ja, das ist im Grunde schon der Punkt, den ich auch machen wollte. Also es geht ja immer noch um Menschen.
7: Es geht um Menschen.
6: Auch bei den Diskussionen noch mehr Grenzen hochzuziehen oder noch mehr Lager an Außengrenzen einzurichten. Ja. Wir reden hier nicht von Schlachtvieh.
7: Also, ja, genau, wir reden nicht von Schlachtvieh.
1: Das ist ja ein Punkt, der tatsächlich in der Diskussion total untergegangen ist. Die marokkanische Regierung spricht von 11 Toten, die spanische spricht von 72
7: Richtig.
1: Toten. Und das muss man auch bei all dem Hype, der um diese Social-Media-Aktionen herum besteht, auch immer wieder in Betracht ziehen, dass da tatsächlich dann am Ende auch Menschen zu Schaden kommen können bei solchen Aktionen. Lassen Sie mich, Frau Eihorn, noch mal zu

0: uns kommen wollen, dann das Leben bieten, das sie sich erträumen und müssen auf die Bedürfnisse der eigenen Bevölkerung sehen. Frau Eihorn, auch ein wichtiger Punkt. Wie gehen Sie damit um?
1: Das ist durchaus ein wichtiger Punkt. Das ist im Grunde dasselbe Dilemma, was wir 2015, 2016 ja auch schon hatten. Also vielleicht erkennt man jetzt an dem Punkt auch, dass wir im Grunde kein Stück weiter sind, wenn es darum geht, das Ganze irgendwie zu managen und zu koordinieren. Nur wenn aus Absicherung, sprich irgendwie das in Anführungszeichen geordnete Bahnen zu lenken, wir schotten uns komplett ab und igeln uns hier ein, wird, sehe ich einfach einen sehr, sehr schwierigen Punkt erreicht, schon allein, weil das auf Dauer nicht funktionieren wird.
0: Vielen Dank, Hanna Eihorn und Gabriele Halbherr waren das im Gespräch, hier im Tagesgespräch. Und dazu hören wir uns jetzt noch die Nachricht von Günter Schrankel an.
2: Danke, Wiedersehen.
0: Wiederhören.
3: Sie sind bestürzend, menschlich, ganz klar, verzweifelte Menschen, junge Menschen. Aber für Europa sehe ich kein Problem. Das sind immer nur von dort weg 40 Kilometer bis zum Festland in Spanien. Die kann kaum jemand schwimmen. Also müsste man dann diese Leute verbringen. Und das wird natürlich nicht geschehen. Und wer weiß, was noch kommt. Aber jetzt aktuell sehe ich kein Problem für Europa und auch nicht für Deutschland. Viel Panik mache ich jetzt dabei. Aber die Leute tun mir leid.
0: Das sagt Günter Schrankel und wir sind nach wie vor verbunden mit Professor Jochen Oltmer, Migrationsforscher an der Uni in Osnabrück, der sicherlich auch gespannt verfolgt hat, was gerade Gabriele Halbherr und Hanna Eihorn diskutiert haben. Also dieses Dilemma, in dem wir uns befinden, auch Herr Schrankel hat ja noch mal darauf hingewiesen, einerseits die Menschen, um die es in diesem Fall geht und auf der anderen Seite die Bedürfnisse der europäischen Gesellschaften, die sich nicht in der Lage sehen, für alle Menschen dann auch die entsprechende Zuflucht zu bieten. Wie kommen wir denn raus aus diesem Dilemma, Herr Oltmer, dass wir eine tatsächlich geregelte Migration haben, die auch dafür sorgt, dass nicht nur die Starken kommen, sondern wirklich diejenigen kommen, die auch in der entsprechenden Notlage sind und für die das Asylrecht auch vorgesehen ist?
4: Ja, in der Tat ein Dilemma. Und ich glaube, vor dem Hintergrund der Diskussionen, die in den vergangenen Jahrzehnten inzwischen zu diesem Thema geführt worden sind, kann man ganz schnell festhalten, Lösungen dafür zu finden, ist alles andere als einfach. Und das besorgt mich, es besorgt mich zu einem guten Teil, dass immer wieder von europäischer Seite, von Seiten von diversen Regierungen die Vorstellung in die Bevölkerung, in die jeweiligen europäischen Bevölkerung hinein transportiert wird. Es gäbe einfache Lösungen, die gibt es nicht. Wir müssen uns im Klaren darüber sein, das ist ein Thema, das uns jetzt seit Jahrzehnten beschäftigt. Es wird uns weiter Jahrzehnte beschäftigen und wir müssen Lösungen finden, Thematisierungen finden, die eben diesem Thema auch angemessen sind und nicht immer wieder mit einzelnen Maßnahmen, wie sie jetzt auch in den vergangenen Tagen präsentiert worden sind, mit diesem Thema umgehen. Das heißt, wir müssen, finde ich, viel offener und viel ehrlicher mit diesem Thema umgehen, als es bislang der Fall war. Ich kann Ihnen jetzt ganz konkret in der Kürze der Zeit nicht die Lösung präsentieren, aber ich glaube, wichtig ist, dass wir letztlich auch immer wieder sortieren, über was wir ganz konkret im Moment sprechen. Und es ist, glaube ich, bei dem Gespräch eben auch deutlich geworden, wie viele unterschiedliche Themen auch aufgerufen werden, die einen Beitrag dazu leisten, letztlich dieses Thema noch komplizierter zu machen. Wir haben eben beispielsweise über so etwas wie Umweltmigration oder Umweltflucht, Klimamigration gesprochen. Ein unendlich kompliziertes Thema, wo sehr schlichte Vorstellungen immer wieder auch von politischer Seite uns präsentiert werden, die darauf hinauslaufen, zu glauben, dass eben durch Klimaanpassungsmaßnahmen ein Beitrag dazu geleistet werden kann, diese Migration zu vermindern. Ich bin da sehr, sehr skeptisch. Wir müssen gleichzeitig aber auch wissen, dass zu einem guten Teil diese Klimamigration, so während sie überhaupt beobachtet werden kann, Europa nicht erreichen wird, weil der größte Teil der Menschen, die dort unterwegs sind, in der Regel so sehr in ihrer Ressourcenausstattung durch die Umweltveränderungen, durch die Klimaveränderungen beeinträchtigt sind, dass sie gar nicht in der Lage sind, große Distanzen hinter sich zu bringen. Zweites Thema, das angesprochen wurde, ist eben die Frage, wie kann man managen, koordinieren,

0: die die Vorstellung haben, nach Europa zu kommen. Und das ist etwas, was einen Beitrag dazu leisten wird, dass wir in jedem Fall mit diesem Thema weiter in den nächsten Jahren auch konfrontiert sein werden. Es gibt immer Bewegung, es hat immer Bewegung gegeben. Es ist immer nur die Frage, welche Wege ganz konkret im Moment gerade gegangen werden bzw. gangbar sind.
1: Also auch nochmal ein wichtiger Hinweis auf das, was zu regeln ist, beziehungsweise was möglicherweise auch bevorsteht. Jetzt muss ich meine Kollegen in der Regie bitten, bitte Andreas Halbach aufzurufen, weil mein iPad hat sich hier leider gerade aufgehängt. Aber ich sehe noch, dass er da ist in Prien am Chiemsee. Hallo, Herr Halbach.
2: Ja, vielen Dank.
1: Ja, Herr Halbach, jetzt haben wir gerade auch noch mal von Professor Oltmar gehört, wie komplex auch die ganze Frage nach Migration und Asyl ist. Wie blicken Sie denn auf dieses Thema, jetzt neu ausgelöst auch durch die Bilder von Ceuta?
2: Ja, zuallererst möchte ich Herrn Professor Oltmann mal danken für diese ausgesprochen ausgewogenen Einschätzungen, die er gibt. Das ist also wirklich hervorragend. Und dann fragten Sie eingangs, welche Bilder das auslöst. Ich denke, die schlimmsten Bilder sind eigentlich die Ertrunkenen. Das kommt immer so ein bisschen zu kurz, glaube ich.
1: Das und, haben ja gerade auch Frau Halbherr und Frau Eihorn schon betont.
2: Ja,
1: ne?
2: Gut so. Insgesamt denke ich, die Angelegenheit ist ein Sturm im Wasserglas. Die sind ja nun auch fast allesamt innerhalb von 2 oder 3 Tagen wieder zurückgekehrt nach Marokko. Aber was mich halt ein bisschen, irritiert, ist diese innenpolitische Instrumentalisierung. Ja, und dass das ist alles so schrecklich sei, etc., etc. Insgesamt ist es ja doch so, dass es wird auch immer wieder auf 2015 und Merkel, die alte Leier, zurückgekommen und dass die AfD eben mit dem Migrationsthema seit 2015 so sehr gepunktet habe. Aber ich denke, in Wirklichkeit ist doch die Migration drastisch gesunken, was jetzt Deutschland anbetrifft.
1: Wir haben heute auch die Meldung gehört, dass in Bayern auch Plätze in den Flüchtlingslagern abgebaut werden können, weil die Zahlen eben rückläufig sind.
2: Naja, und so wie die AfD also die deutsche Innenpolitik mit dem Thema Migration vor sich hergetrieben hat und die anderen Parteien da eben im Wettbewerb standen, das wird irgendwie hinfällig. Da wird Ursache und Wirkung vermischt. Die AfD punktet eigentlich

0: zum Schluss kann ich auch nur noch sagen, und wie der Herr Professor Altmann das auch gesagt hatte, kann nur sagen, Migration kann also nicht perfekt gestaltet werden. Da wird immer ein Teil sein, der wird, wie sagt man da, unmanageable bleiben. Ein kleiner Teil. Aber man muss halt versuchen, das Beste zu tun, und das Thema wird, ja, wird uns immer weiter beschäftigen. Das geht nicht weg.
1: Herr Halbach, das ist vielleicht für den Schluss jetzt auch noch mal ein guter, kurzer Ausblick. Wir haben noch 30 Sekunden mit Professor Altmann, nämlich die Frage, wenn das jetzt so eine Art Weckruf war, was sollte daraus folgen für die EU in vielleicht 2, 3 Stichworten? Weil wir haben wirklich nur noch 30 Sekunden.
2: Also was mir aufgefallen ist, ist dass in diesem ganzen Geschehen der vergangenen Tage über Solidarität so gut wie überhaupt nicht gesprochen worden ist. Das heißt, die vielbeschworene europäische Solidarität spielte so gut wie keine Rolle, und das macht mich doch schon ein Stück weit betroffen.
1: Das sollte vielleicht morgen auch Thema bei den Innenministern sein, sagt Professor Jochen Altmann, Migrationsforscher an der Uni Osnabrück, dem wir sehr herzlich für seine Einlassungen hier im Tagesgespräch danken. Zur Frage Ansturm auf Ceuta: Was machen die Bilder mit Ihnen? Ihnen zu Hause vielen Dank fürs Zuhören, Zuschauen und Mitmachen im Tagesgespräch. Am Mikrofon war Stefanie Heinzeller.
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4: Trump kündigt neue Verhandlungen mit Iran an. Die Gespräche seien für heute angesetzt, sagte der US-Präsident. Dabei gehe es auch um Vereinbarungen zur Wiedereröffnung der Straße von Hormus und zum iranischen Atomprogramm. Marokko äußert sich erstmals zu Ceuta. Die Regierung in Rabat macht Falschinformationen im Internet und Schleuser für den Ansturm auf die spanische Exklave verantwortlich. Der Andrang der Migranten sei nicht organisiert gewesen. Dabei seien 11 Menschen gestorben. Spanien geht von mehr als 70 Toten aus. Datendiebstahl im Fürstentum Liechtenstein. Dabei wurden rund 31.000 Datenkopien von Gesellschaften, Stiftungen und Treuhandschaften digital abgegriffen. Wer hinter dem Angriff steht, ist laut Angaben der Regierung in Vaduz unklar. Waldbrände im US-Bundesstaat Washington. Rund 60.000 Menschen mussten ihre Häuser verlassen. Etwa 600 Gebäude wurden von den Flammen bereits zerstört. Die Brände sind den Behörden zufolge weiterhin außer Kontrolle. Es wurde der Notstand ausgerufen. Verbraucherschützer kritisieren Deutsche Bahn. Grund ist die nach ihrer Ansicht undurchsichtige Preisgestaltung. Das günstigste Angebot sei zu üblichen Reisezeiten zwischen 7 und 19 Uhr oft nicht verfügbar. Die Suche nach dem preiswertesten Ticket könne sehr aufwendig sein. Es bleibt heiß. Heute nur ab und zu Wolken, im Norden und Nordosten trocken, sonst später örtlich Schauer oder Gewitter. 23 bis 38 Grad.

0: Urlaub heißt doch in erster Linie Erholung, oder? Wir fahren zum Beispiel an die Strände dieser Welt, nur um dort dann faul im Sand zu liegen. Andere suchen statt Wellness lieber das Abenteuer, einen Städtetrip oder den guten alten Campingurlaub. Bringt das alles gleichermaßen Erholung? Wie funktioniert sie? Und was genau erholt sich da in uns?
1: Was da genau im Körper, im Gehirn stattfindet, das wissen wir eigentlich noch nicht genau.
0: Ach so? Aber dass Urlaub grundsätzlich der Erholung dient, das ist bewiesen, oder?
2: Wie Urlaub und Erholung richtig funktionieren, das ist immer noch nicht so richtig klar.
0: Oh wow! 2025 gab es gut 1,5 Milliarden Urlaubsanreisen. Aber wir wissen gar nicht, ob und wie wir uns am Ziel erholen. Woher kommt denn dann die Idee von Urlaub? Und was haben wir wirklich davon?

0: Urlaub. Die schönste Zeit des Jahres, auf die wir sparen und hinfiebern. Und sie ist unser gutes Recht. Ein Anspruch auf Erholung und Freizeit und auf bezahlten Urlaub ist seit 1948 Teil der Allgemeinen Erklärung der Menschenrechte der UN. Urlaub ist ein fester Teil unseres Lebens geworden. Reisen bringt uns fremde Kulturen näher, erweitert unseren Horizont und macht uns wieder fit für den Alltag. Wenn wir sagen, ich brauche dringend Urlaub, meinen wir meistens, ich muss mich mal erholen.
1: Für uns Menschen ist Erholung schon was ganz Zentrales.
0: Also packen wir den halben Hausstand ein, spielen Koffer-Tetris und fahren in den Urlaub. Unter anderem mit Erholungsversprechen liegt der Umsatz der Tourismusbranche im Jahr 2026 bei schätzungsweise $1 Billion.
2: Als ich angefangen habe mit meiner Forschung, gab es gerade mal 7 Studien zum Thema Urlaub und den Effekten von Urlaub. Wir wissen noch immer überraschend wenig über zum Beispiel die Langzeiteffekte von Urlaub, über die optimale Dauer von Urlaub oder die Verteilung des Urlaubs übers Jahr und auch welchen Einfluss gewisse Aktivitäten oder Erfahrungen im Urlaub auf das Wohlbefinden und die Länge der Effekte haben.
0: Okay, aber ist es nicht eigentlich ganz einfach? Wenn wir aufs Meer starren oder durch den Wald wandern, tut uns das gut. Die Natur erholt uns. Und das war doch schon immer so, oder?
3: Genau im Gegenteil. Denn was war denn die Natur? Die Natur war der Feind.

0: ja heute noch. Aber auch die Wälder. Das finden Sie noch wunderschön in Grimms Märchen. Wer wohnt denn da in den Wäldern? Da irgendwelche Hexen, Menschenfresser, Räuber.
1: Hilfe! Aber wie ist aus der Angst vor der Natur Sehnsucht und Urlaubsversprechen geworden?
0: Tourismus ist nur unter sicheren Voraussetzungen in größerem Umfang möglich. Die Sicherheit steigt und wir kriegen eben einen Blick auf die Natur, den ich jetzt im weitesten Sinne romantisch nennen würde.
1: Mit Jean-Jacques Rousseau beginnt ein neuer Zeitgeist. Für die Romantiker ist die Natur dann ein Quell der Kraft und der Erholung. Etwa zeitgleich besuchten Europäer erstmals Inseln wie Tahiti. Die idealisierte Vorstellung aus ihren Berichten, das Leben sei dort glücklicher und ursprünglicher, steckt noch ein Jahrhundert später in den Südseegemälden von Paul Gauguin. Und sie steckt bis heute in der Lust auf Strandurlaub, auch wenn es gedauert hat, bis der zum Massenphänomen wurde. Noch 1914 kamen in Europa nicht einmal 5% der Bevölkerung in den Genuss einer erholsamen Urlaubsreise. Einen wirklichen Fortschritt brachten erst die Eisenbahn und später das Auto, die komfortables Reisen möglich machten. Und die Industrialisierung, die zu breitem Wohlstand führte. Der allgemeine gesetzliche Anspruch auf bezahlten Urlaub wurde in Frankreich 1936 eingeführt. In Deutschland trat 1963 das Bundesurlaubsgesetz in Kraft. Ja, Urlaub für alle ist so jung. Aber ist die Vorstellung, dass wir Erholung brauchen, nicht viel älter? Erschöpft waren Menschen doch schon immer.
0: Wir sollten mal unterscheiden zwischen Auszeit und der speziellen Auszeit, die der Erholung dienen soll. Auszeit, und das ist in der Anthropologie ein gängiger Terminus, der heißt also Time Out. Es gibt ja auch dieses schöne Stück von Dave Brubeck, Time Out. Der Mensch will nicht oder kann vielleicht gar nicht in einem ständigen Kontinuum leben. Es gibt keine Kultur, die keine Auszeiten kennt, nämlich in Form von Festen.
1: Okay, aber waren rauschende Feste nicht eher eine Auszeit für den klaren Verstand? Egal ob bei den Bacchanalien in der Antike oder im Mittelalter, wo es über 100 kirchliche Feiertage im Jahr gab. Aus welcher Zeit stammt denn diese Idee, dass wir eine extra Auszeit zur Erholung brauchen?
0: Das kommt aus der Technik, aus der Eisenbahn, nämlich aus der Materialermüdung. Da haben Ingenieure gemerkt, mein Gott, plötzlich bricht die Eisenbahnschiene, plötzlich macht's Knack oder der Dampfkessel bumm.
1: Zum Zeitgeist gehört es, den Menschen auch als eine Art Maschine zu begreifen. Und die soll weder Knack noch Bumm machen und auf einmal den Geist aufgeben.
0: Und was macht man dagegen? Man muss ihn sozusagen ölen.
1: Und das Öl für die Menschmaschine heißt Erholung. Diese Vorstellung entspringt also einem technischen Menschenverständnis.
0: Vielleicht sollte ich ganz kurz erwähnen, also der Erholungsdiskurs, der im Kaiserreich, im Bürgertum einsetzt, hat sozusagen diesen Begriff der Regeneration oder der Erholung stillschweigend immer vorausgesetzt. Die haben das nicht gemessen, die haben das einfach behauptet.
1: Aber heute messen wir doch so gut wie alles. Es gibt sicher jede Menge wissenschaftliche Erkenntnisse darüber, wie man richtig regeneriert. Oder?
2: In der Erholungsforschung kann man unterscheiden zwischen Arbeit, Freizeit und Schlaf. Und beide Freizeit und Schlaf sind sehr wichtig.
1: 8-8-8 lautet die Faustregel aus der frühen Arbeiterbewegung. 8 Stunden Arbeit, 8 Stunden Freizeit und 8 Stunden Schlaf zur Erholung.
3: Der Schlaf hat natürlich sehr viele unterschiedliche Funktionen. Zum einen das Herunterfahren des Systems, dann aber auch die Bearbeitung von Eindrücken des Tages, die Verfestigung von Gedächtnisinhalten, aber auch zum Beispiel das Abräumen von Stoffwechselprodukten, von denen das Gehirn sozusagen befreit wird.
1: Im Schlaf erreichen wir Bereiche tiefer Erholung. Das zeigt sich an tieferer Atmung, ruhigerem Herzschlag, langsamerer Gehirnaktivität. Schlaf ist eine unverzichtbare Basisfunktion des Körpers, bei der eine Vielzahl von Regenerationen

0: Regenerationsprozessen gleichzeitig ablaufen. Kurz gesagt, gesunder Schlaf ist das ultimative Erholungstool unseres Körpers. Brauchen wir dann den Urlaub überhaupt noch?
1: Wenn man wirklich eine gute Balance hat zwischen diesen kurzen Anspannungs-Erholungsphasen und dann Schlafphasen, ist eine gute Frage, ob das nicht ausreicht, um einen dann langfristig gesund zu halten und auch stabil zu halten. Ob man dann also wirklich längere Phasen braucht, das ist eigentlich wissenschaftlich nicht gut untersucht.
0: Ein Grund ist, Schlaf lässt sich im Labor untersuchen. Bei Erholung im Wachzustand ist es viel schwieriger.
2: Also das Knifflige an der Erholungsforschung ist, dass man ja dann Leute wiederum stören muss, wenn man diesen Prozess untersuchen möchte. Man muss sie dann vielleicht mit Fragebögen behelligen, die sie dann ausfüllen müssen zu bestimmten Tageszeiten. Oder man muss ihnen Blut abnehmen oder Cortisol im Speichel messen. Und das alles ist ja wiederum eine Beeinträchtigung, wodurch dann auch die Erholung wiederum nicht optimal ist.
0: Aber was können wir denn dann tun, um Erholung zu messen?
2: Also ein sehr häufig gebrauchtes theoretisches Modell ist das Effort-Recovery-Modell. Und das wurde interessanterweise hier an der Universität Groningen entwickelt. Und die Idee ist, dass Erholung funktioniert wie ein Akku.
3: Kann man das nur in eine Richtung drehen?
0: Den Akku aufladen. Was genau heißt das im Körper?
2: Ja, das ist sehr wenig greifbar in unseren Studien oder in unserer Forschung, dass wir da selber noch auf der Suche sind, was man eigentlich genau damit meint und auch wie dieses Aufladen, Entladen funktioniert, in welchen Rhythmen man entlädt und wieder auflädt.
4: Willst du nochmal?
0: Und welche Form von Erholung, Freizeit, Wochenende, Urlaub, lädt den Akku am besten auf?
2: Braucht man alles oder ist Urlaub eigentlich überflüssig? Das sind so wichtige, große Fragen, die man sich stellen kann und wo wir noch keine eindeutige Antwort haben.
0: Aber wenigstens gibt es eine Spur. Denn der leere Akku wird schon länger mit Stress und seinen Folgen in Verbindung gebracht. Schauen wir also näher auf den Stress und den Zusammenhang zur Erholung.
1: Stress entsteht im Gehirn. Also wir haben im Gehirn verschiedene Netzwerke, die in Interaktion sind. Also ein Stressnetzwerk, das eben mit einer Aktivierung, zum Beispiel des Sympathikus, der Adrenalinausschüttung verbunden ist. Und

0: Stress liefert uns zunächst also einen Boost, der uns hilft, mit Herausforderungen umzugehen. Stresshormone wie Adrenalin und Cortisol machen uns leistungsfähiger, aber nur für einen kurzen Zeitraum.
1: Was Positives ist, kann natürlich auch zu was Negativem werden, wenn es zu lang anhält. Und das sehen wir eben, dass Menschen, die in einem dauerhaften Stresszustand sind und nicht in die Phase der Erholung kommen, dass die dann in so einen chronischen Überforderungszustand kommen.
0: Anders gesagt, wir fühlen uns erschöpft und brauchen Erholung.
1: Die Glieder sind schwer, die Herzrate geht nach oben, ja, der Blutdruck steigt an, man fühlt sich nicht mehr wohl in seinem Körper, man kann nicht gut schlafen. Also es sind sehr viele Funktionen, die auch sich körperlich ausdrücken.
0: Stress kann uns auslaugen. Und klar, Ursachen gibt es genug.
2: Das kann einmal sein, eine emotionale Belastung. Vielleicht schwierige Kollegen, mit denen es auch mal Konflikte gibt und die dazu führen, dass man ja, emotional erschöpft sich fühlt. Psychosoziale Belastungen kann man dran denken. Das ist zum Beispiel Zeitdruck, dass ich unter Zeitdruck Aufgaben erledigen muss, was Stress geben kann. Und mentale Belastungen, das sind zum Beispiel schwierige Aufgaben, auf die man sich eben sehr konzentrieren muss und die dadurch eine mentale Herausforderung sind. Und auch das kann man eben nicht ewig machen. Da braucht es irgendwann eine Auszeit.
0: Das Gute am Stress ist, sein Level ist messbar. Durch die Analyse des Gehalts von Stresshormonen im Blut oder Speichel. Und die Messung der Herzfrequenzvariabilität ist ein Maß dafür, wie gut unser Körper Stress wieder loswerden kann. Lässt sich nicht beweisen, dass Urlaub tatsächlich gegen Stress wirkt?
2: Also es gibt zwei interessante amerikanische Langzeitstudien, wobei man untersuchen wollte, wie sich Herz-Kreislauf-Erkrankungen entwickeln. Und Urlaub spielte dabei eine wichtige Rolle. Wer nicht oder weniger in Urlaub fährt, hat ein größeres Risiko zu erkranken und frühzeitig zu sterben.
0: Zumindest Langzeitstudien

0: Also das ist wissenschaftlich auch nicht so eindeutig beantwortet.
1: Okay, aber vielleicht lässt sich ja ungefähr sagen, wie lange es dauert, bis wir unseren Stress aus dem System geurlaubt haben.
0: Ich würde sagen, dass individuell unterschiedliche Zeiten sind und der Zeitraum von 1 bis 3 Wochen wahrscheinlich etwa hinkommt.
1: Tja, irgendwie will sich die Erholung einfach nicht wissenschaftlich vermessen lassen. Wenn es keinen klar definierten Erholungswert gibt, wie stellen wir dann eine erfolgreiche Erholung fest?
2: In unserem Fachgebiet ist vielfach untersucht, dass Menschen psychologische Bedürfnisse haben. Und wenn diese Bedürfnisse befriedigt sind, dann steigt das Wohlbefinden. Und das sehen wir auch häufig als ein Zeichen für Erholung.
1: Die wichtigsten Daten zum Effekt von Urlaub stammen also aus Fragebögen. Und die verraten, Urlaub wirkt vor allem, weil wir Abstand zu unserer Arbeit bekommen.
2: Da ist Urlaub noch besonders interessant, weil ich da auch den räumlichen Abstand schaffe. Und räumlicher Abstand hilft häufig auch, den geistigen Abstand zu erreichen. Wenn ich in einer ganz anderen Umgebung bin, habe ich weniger Dinge, die mich erinnern an die Arbeit. Der Laptop ist vielleicht nicht in Reichweite, ist zu Hause geblieben.
1: Eine Luftveränderung hat also positive Wirkungen. Nehmen wir das mal wörtlich. Auch wegen der veränderten Luft? Luft besteht zu 78% aus Stickstoff, zu 21% aus Sauerstoff, zu etwa 0,93% aus Argon und einem kleinen Anteil Kohlendioxid und Spurengasen. Und zwar überall auf der Welt. Aber der Luft sind weitere Stoffe beigemischt. Salzpartikel am Meer wirken entzündungshemmend. Monoterpene, also Stoffe in ätherischen Ölen aus Pinie oder Kiefer, wirken stressreduzierend. Lavendelduft senkt laut Aromatherapie die Herzfrequenz und entspannt. Abstand vom Stress und Luftveränderung. Heißt das also, wegfahren ist auf jeden Fall besser als Urlaub zu Hause?
2: Also wir haben uns der Frage angenähert und haben lange Wochenenden im Centerpark untersucht, also im eigenen Land Urlaub machen, häufig Familienurlaub, versus ein normales Wochenende zu Hause. Von den Erholungseffekten gab es keine signifikanten Unterschiede. Also auch zu Hause sind die meisten Menschen im Schnitt gut in der Lage, sich zu erholen.
1: So gesehen gibt es kaum einen Unterschied zwischen Barcelona und Balkonien. Wenn man sich nur erholen will, kann man sich die weite Reise also sparen?
2: Der tatsächliche Abstand in Kilometern zu meinem Urlaubsziel ist nicht so wichtig wie die Zeit, die es dauert, mich dorthin zu begeben. Das heißt, wenn ich also irgendwo hinfliege 3 Stunden, dann kann sich das genauso anfühlen, als wenn ich 3 Stunden mit dem Fahrrad raus aufs Land fahre. Das heißt, man kann sich vielleicht selber da auch so ein bisschen austricksen.
1: Na, wenn das kein Argument für die Naherholung ist. Eine internationale Studie aus dem Jahr 2024 macht die Tourismusindustrie für etwa 9% der globalen CO2-Emissionen verantwortlich. Slow Travel wäre also eine klimafreundliche Alternative, bei gleichem Erholungseffekt. Aber ist es auch egal, was wir in den Ferien machen?
2: Die Spitzen sozusagen im Wohlbefinden sind eben über alle Urlaubsarten immer gleich. Was, glaube ich, zum Teil eben damit zu tun hat, dass Menschen das wählen, was für sie am besten funktioniert.
1: Wir haben euch gefragt, wie und wo erholt ihr euch am besten? Und die Reihenfolge ist in Frankreich wie in Deutschland gleich. Ob Radeln oder Wandern, euer Favorit ist der Aktivurlaub. Gefolgt vom klassischen Rumhängen am Meer oder Pool. Aber auch Urlaub zu Hause funktioniert für viele von euch gut.
0: Ich denke, dass die Frage, wie jemand langfristig stabil bleiben kann und leistungsfähig sein kann, sehr individuell unterschiedlich ist. Und es gibt ja auch sehr viele unterschiedliche Formen, wie man die Balance hält, seinen Stress auch im Tagesverlauf abzubauen. Und es zeigt eben, dass es da keine generellen Antworten gibt.
1: Es scheint nur wichtig, dass wir eine Pause von Arbeit und Alltag machen, um unsere Akkus wieder aufzuladen. Die Vorstellung, dass wir dazu reisen müssen, die hängt mit dem Aufstieg des Bürgertums im 19. Jahrhundert zusammen. Eine Klasse, die sich von der Romantik inspirieren lässt und die Mittel und Möglichkeiten hat, tatsächlich auch wegzufahren. Aber mit schlechtem Gewissen, denn das Bürgertum ist sparsam und auf Effizienz getrimmt.
3: Und was macht der Bürger dann? Er denkt sich was aus, dass es

0: irgendwie doch Sinn haben muss, was ich da mache. Da wird also nachträglich der Reiselust eine Begründung untergelegt. Nämlich, ich muss mich erholen.
1: Die Maschine Mensch soll ja nicht verschleißen. Das wäre schlecht für die Wirtschaft. So lässt sich die aufkommende Lust am Reisen gegenüber den Vorgesetzten als Notwendigkeit begründen.
0: Es ging eigentlich um die Arbeitskraft, die Regeneration. Also ich muss meinem Arbeitgeber ja wieder die volle Arbeitskraft liefern. Und dafür muss der mir Urlaub geben. Das war die Argumentation im Bürgertum des 19. Jahrhunderts. Das ist ein bürgerlicher Mythos, eine Legitimationsstrategie auch für das Privileg.
1: Erholung ist also auch eine Ausrede. Allerdings zunächst nicht für die Arbeiterklasse. Erholungsurlaub ist im 19. Jahrhundert nur geistig arbeitenden Büromenschen zugedacht. Guter Punkt. Brauchen Gehirne Sonderurlaub? Kann ein Gehirn überhaupt Urlaub machen?
2: Das Gehirn ist eigentlich immer aktiv, sowohl im Schlaf, das sehen wir ja auch bei den entsprechenden Untersuchungen, als auch im Ruhezustand, auch im Entspannungszustand, im meditativen Zustand.
1: Unser Gehirn hat keinen Energiesparmodus, nur verschiedene Betriebszustände. So schiebt es unter anderem die Aktivierung der Stresssysteme an. Aber wird das Gehirn dabei selbst irgendwie erschöpft?
2: Das Problem ist natürlich, wie untersucht man so ein Gehirnsystem über einen Zustand, wo sich Stress aufbaut? Wir haben zu wenig Instrumente, wirklich diesen Zustand in seiner Entwicklung genau zu messen, weil es natürlich sehr schwierig ist, ins Gehirn dauerhaft über Tage hineinzuschauen.
1: Was da genau erschöpft ist, wenn wir uns nicht mehr konzentrieren können, dazu gibt es bisher nur Theorien. Diskutiert wird, dass sich etwa Abfallstoffe ansammeln oder dass Neurotransmitter verbraucht sind und diese Reservoire sich über Nacht wieder füllen müssen. Entscheidend bei der Frage nach An- und Entspannung sind zwei Betriebszustände unseres Gehirns. Einmal übernimmt das Task Positive Network die Kontrolle. Es ist aktiv, wenn Menschen sich stark auf eine Aufgabe konzentrieren. Im anderen Betriebszustand übernimmt das Default Mode Network. Es ist aktiv, wenn wir tagträumen, an die Vergangenheit oder an die Zukunft denken.
2: Wir wissen noch nicht ganz exakt, welche Hirnregion jetzt bei einem Erholungszustand oder Entspannungszustand die ganz entscheidend sind. Aber es bildet sich schon so raus, dass es Netzwerke wie das Default Mode Network gibt, ja, die eben damit assoziiert und verbunden sind.
1: Konzentrierte Arbeit halten wir nur eine begrenzte Zeit durch. Die Aufgabe des Default Mode Networks könnte es sein, unserem Gehirn eine Art Verschnaufpause zu ermöglichen, also Erholung.
2: Theoretisch ist natürlich denkbar, wenn wir wirklich diese Gehirnnetzwerke so gut verstehen und wie man sie sozusagen von außen induzieren kann, dann könnten wir natürlich schon theoretisch für die Zukunft ein Szenario haben, wo man über Magnetstimulation oder über Ultraschall dann die Netzwerke so moduliert, dass sie dann Erholung herstellen.
1: In Zukunft können wir uns dann vielleicht einfach mit Hilfe einer Stimulationshaube entspannen. Fürs Erste versuchen wir es weiter mit Auszeiten. Und dazu zählt eben auch die Urlaubsreise. Und dass wir nicht beweisen können, dass Urlaub Erholung liefert, ist doch gar nicht so schlimm. Denn Reisen gibt uns doch viel mehr als nur eine Pause vom Alltag. Muss es denn unbedingt Erholung sein, die sich dabei positiv auf uns auswirkt?
3: Ja, man kann sich wirklich fragen, geht es wirklich um Erholung im Urlaub oder ist es ein ganz bunter Blumenstrauß an Bedürfnissen, die wir befriedigen, die nicht unbedingt erholsam sein müssen, sondern die einfach uns gut tun, zu Glück, zu Wohlbefinden führen, ohne dass sie jetzt unbedingt direkt unsere Gesundheit beeinflussen.
1: Schon in den britischen Seebädern, die im 18. Jahrhundert entstanden sind, ging es nur vordergründig um Erholung. Klar konnte man dort unter ärztlicher Aufsicht kurz baden in eiskaltem Wasser. Aber viel mehr genutzt waren Kneipen, Bordelle und Casinos. Also Vergnügen, ein Timeout, ein Wechsel des Betriebszustands.
0: Diese Erlebnisse, die man auf Reisen hat, die prägen einen bis zum Ende. Ich kann mich heute an Reisen mit meiner Mutter nach Fehmarn erinnern. Das prägt, das trägt man mit. Und da braucht man, finde ich, nicht die, ja, wenn man sagt, die pseudorationale Begründung, dass ich mich da erholen will. Ich wollte mich doch nicht erholen.
1: Also, die Erholungseffekte sind nichts, was wir nur durch Urlaub bekommen können. Urlaubserlebnisse dagegen gibt es nur auf der Urlaubsreise.
3: Da gibt es so erste Studien zum Beispiel, die sich angeguckt haben, so Jugendliche, die als Backpacker halt längere Reisen machen, was sehr identitätsstiftend ist. Oder es gibt ein paar Studien zu Familienurlaub und was das an Bindung schafft, diese Effekte auf persönliche Entwicklung, auf Zusammenleben, Dynamik in der Familie vielleicht, die Erinnerung, die es irgendwie schafft, worauf ich in schlechten Momenten auch zurückgreifen kann. Ja, da ist Urlaub halt schon ganz anders und hat deutlich nochmal einen Mehrwert gegenüber normaler Freizeit.
1: Diesen Mehrwert haben wir erst in den letzten 200-300 Jahren kennen und schätzen gelernt. Aus Reisenotwendigkeiten hat sich langsam eine Reiselust entwickelt. Sightseeing gab es für die, die sich das leisten konnten. Wie zum Beispiel Johann Wolfgang von Goethe. Goethe hatte einen anstrengenden Dayjob in Weimar, dem er entfliehen wollte. Seine berühmte italienische Reise trat er mit falscher Identität als malender Künstler an. Goethe befreite sich vom alten Ich, den sozialen Zwängen und wurde ein Tourist.
0: Dieses Wort ist schon sehr lange in Gebrauch und es stammt aus dem 18. Jahrhundert wieder mal von der Grand Tour des Adels. Das heißt übersetzt die große Rundreise. Das war eine Zeit im Leben junger Adliger. Da wurden die ein paar Monate, manchmal auch sogar ein paar Jahre in Europa rumgeschickt, um an die sehenswerten Orte zu kommen.
1: Goethe nutzt seine Auszeit, um nicht nur Italien, sondern auch sich selbst neu zu entdecken. Seine Reise erfüllt durchaus Bedürfnisse, die heute in der Erholungsforschung eine Rolle spielen.
3: Einer wäre eben Mastery, das heißt so angenehme Herausforderungen suchen. Im Urlaub könnte das vielleicht sein, ich mache einen Surfkurs und ich lerne was Neues oder ich lerne vielleicht eine neue Sprache, schon im Hinblick darauf, dass ich eine Reise nach Spanien mache, was mir dann so einen kleinen Selbstbewusstseinsboost gibt, dass ich das geschafft habe und mich jetzt unterhalten kann beim Tapasessen.
1: Reisen bildet eben und Bildung erlangt man durch Anstrengung. Wenn wir uns durch Barcelona, durch Rom oder einen anderen Touri-Hotspot schieben lassen, wird das in keinem Fragebogen der Welt als erholsam eingeordnet werden. Dennoch belohnt uns unser Gehirn mit körpereigenen Opiaten, wenn wir neue Erfahrungen machen. Und die Reise-Selfies liefern soziales Prestige, wenn wir sie im Internet posten. Eine Urlaubsreise tut uns viel Gutes. Sie darf ein Vergnügen sein. Wir müssen sie nicht mit Erholung rechtfertigen. Zumal die eh nicht lange anhält.
3: In meinen eigenen Studien zeigte sich eigentlich immer, dass direkt nach dem Urlaub, eigentlich in der ersten Woche nach dem Urlaub, Baseline erreicht ist. Das heißt, man fühlt sich wie vorher.
1: Die Logik des 19. Jahrhunderts könnte man also eigentlich umdrehen. Um den inneren Akku aufzuladen, sind in erster Linie Alltag und Freizeit wichtig. Entlastet man die Urlaubsreise dadurch von überzogenen Ansprüchen, wird sie vielleicht umso erholsamer.

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7: Gebaut an einem Tag. Mobile Häuser in Bangladesch. Kenia, wie Bienen beim Schutz von Mangroven helfen. Und Manilas Kampf gegen Überschwemmungen.
8: Als der Taifun Ondoy im Jahr 2009 die philippinische Hauptstadt Manila traf, setzte er einen Großteil der Region unter Wasser. Innerhalb weniger Stunden brachte er so viel Regen, wie normalerweise in einem ganzen Monat fällt. Mehr als 200 Menschen starben. Hunderttausende Familien mussten ihre Häuser verlassen.
9: Wir waren 2009 selbst Opfer des Taifuns Ondoy. Es war das erste Mal, dass ich ein Hochwasser dieses Ausmaßes in Metro Manila erlebt habe. Und ich fragte mich immer wieder, warum?
8: Diese Frage wurde zum Lebenswerk von Professor Timothy James Cipriano. Heute erforscht er, warum Überschwemmungen immer wieder auftreten und weshalb Präventionsmaßnahmen nicht funktionieren. Seine Arbeit ist von entscheidender Bedeutung, da die Niederschläge infolge des Klimawandels stärker und unberechenbarer werden. Schutzsysteme überlasten und Millionen Menschen gefährden.
9: Die Belege zeigen, dass die Temperaturen steigen. Deshalb nehmen auch die Niederschläge infolge der globalen Erwärmung zu. Da die Luft mehr Wasserdampf aufnehmen kann, werden die Regenfälle intensiver.
8: Von 1950 bis 2024 stieg die jährliche Niederschlagsmenge auf den Philippinen um etwa 37%. Was diese Entwicklung zusätzlich verschärft, ist die geografische Lage der Stadt. Sie befindet sich auf einer der größten Überschwemmungsebenen des Landes. Wenn Stürme aufziehen, kann das Wasser nirgendwohin abfließen. Dieser geografische Nachteil unterstreicht die Bedeutung natürlicher Schutzmechanismen. Hoch über der Überschwemmungsebene von Metro Manila liegt das Masungi-Georeservat. Eine üppig bewachsene Landschaft, die wie ein natürlicher Schwamm wirkt und Regenwasser aufnimmt, bevor es in die Stadt fließen kann. Die Schwestern Billy und Andrew Malyang haben es sich zur Aufgabe gemacht, dieses wichtige Wassereinzugsgebiet zu schützen. Eine Lebensader im Kampf gegen immer schwerere Überschwemmungen. Heute treffen sie eine Gruppe junger Besucher und erklären, warum der Erhalt dieses Gebietes für Manila von entscheidender Bedeutung ist. Das Wasser, das diese sehr steilen Berge hinabfließt, gelangt schließlich in die Wasserwege des Marikina- und des Pasig-Flusses, bevor es in die Bucht von Manila mündet. Wenn man sich die Geologie und Topographie dieses Gebietes ansieht, wird deutlich, wie wichtig es ist, die Stadt vor den Überschwemmungen zu schützen, die flussabwärts entstehen. Wenn Überschwemmungen auftreten, trifft es die ärmsten Menschen am härtesten. Die Bewohner informeller Siedlungen, so wie hier in Sitio San Roque, einem einkommensschwachen Viertel, das zwischen Wolkenkratzern, Schnellstraßen und Einkaufszentren eingezwängt ist. Hier lebt die 16-jährige Eloisa. Überschwemmungen und ihre Folgen gehören zu ihrem Alltag. Verschiedene Stadtentwicklungsprojekte sollen die Auswirkungen von Überschwemmungen eigentlich verringern. Nicht jedoch für Eloisas Gemeinschaft. Wasser aus wohlhabenderen Gebieten wird umgeleitet, um diese trocken zu halten. Auf Kosten von Sitio San Roque. Die Überschwemmungen hier sind schlimmer geworden, besonders rund um die Vertis North-Projekte und den Gemeinschaftsgarten. Das Wasser wird hier in einen Bach eingeleitet, der mit unserem Gebiet verbunden ist. Wenn dann das gesamte Wasser abgelassen wird, besteht die reale Gefahr, dass der Bach über die Ufer tritt. Eloisa lebt mit ihren Eltern unter bescheidenen Bedingungen. Als Leiterin von Kadamay Youth, der Jugendorganisation, der größten städtischen Armutsbewegung des Landes, setzt sie sich für das Recht auf Wohnraum ein und kämpft gegen Armut. Ich mache mir Sorgen, ich habe Angst um unsere Sicherheit. Besonders wenn das Wasser in Sitio San Roque sehr hoch steigt. Manchmal dringt es sogar in die Häuser ein. Fast 40% der Bevölkerung von Manila leben in informellen Siedlungen, oft in tiefliegenden Gebieten mit schlechter Entwässerung. Wenn das Wasser steigt, gibt es kein Entkommen. Die fragilen Häuser aus Holz und Metallschrott bieten nahezu keinen Schutz. Für viele Menschen sind Überschwemmungen längst kein seltenes Ereignis mehr. Sie prägen den Alltag. Wir lassen das Haus nicht unbeaufsichtigt, besonders während der Regenzeit. Sie möchte 2027 ihren Schulabschluss machen. Doch Überschwemmungen erschweren das Lernen. Für Schülerinnen und Schüler fällt oft wochenlang der Unterricht aus, wenn Schulen schließen oder als Evakuierungszentren genutzt werden. Es beeinträchtigt mein Lernen. Einer der Gründe ist, dass ich mich nicht richtig konzentrieren kann, weil ich ständig daran denke und mich frage, was bei der nächsten Überschwemmung passieren wird. Eine Angst, die durch genau jene verstärkt wird, die die Menschen schützen sollten. Im ganzen Land herrschte Empörung, als ein riesiger Korruptionsskandal im Rahmen des nationalen Hochwasserschutzprogramms aufgedeckt wurde, durch den hunderte Milliarden Pesos aus öffentlichen Mitteln abgezweigt wurden. Ermittlungen zeigen, dass Politiker, Regierungsbeamte und Auftragnehmer zusammenarbeiteten, um Kosten künstlich aufzublähen und öffentliche Gelder systematisch durch Bestechungszahlungen zu veruntreuen. Im jüngsten Korruptionsindex fielen die Philippinen auf ihre bislang schlechteste Platzierung zurück, Rang 120 von 182.

0: wirklich frustriert ist, dass sie den Menschen versprochen haben, ihre Arbeit zu tun. Sie haben geschworen, die Verfassung zu unterstützen und zu verteidigen. Sie haben geschworen, dem Volk zu dienen. Doch sie treffen Entscheidungen, die den Menschen nicht zugutekommen.
1: Timothy zeigt uns, was er damit meint. Direkt außerhalb der Hauptstadt erzählen die Hochwasserschutzanlagen eine beunruhigende Geschichte. Projekte, die als abgeschlossen deklariert wurden, obwohl sie nie begonnen, unvollendet geblieben oder so mangelhaft gebaut worden sind, dass sie ihren Zweck nicht erfüllen. Das Ergebnis? Beschädigte Schutzanlagen und Gemeinden, die schutzlos zurückbleiben, wenn das Wasser steigt.
0: Dieses Projekt wurde als abgeschlossen erklärt, aber tatsächlich ist es das nicht. Es gibt noch Bauwerke, die fertiggestellt werden müssen. Dort drüben sehen wir beschädigte Abschnitte der Hochwasserschutzmauer. Vielleicht wurden sie durch frühere Sturzfluten entlang des Marikina-Flusses beschädigt. Auch diese Bereiche müssen repariert werden.
1: Seit der Skandal bekannt wurde, sind Hunderttausende Filipinos auf die Straße gegangen. Sie fordern Rechenschaft, Gerechtigkeit und ein Ende der systemischen Korruption. Die Demonstrationen haben sich zu einer der größten Bürgerbewegungen der letzten Jahre entwickelt, die das politische Establishment herausfordert und die Schlagzeilen beherrscht. Unter dem Banner der Transparenz fordern die Demonstrierenden Reformen, die die Zukunft des Landes neu gestalten könnten. Wie viele andere weigert sich Timothy zu schweigen. Für ihn ist Protest nicht nur eine Entscheidung, es ist seine Pflicht. Ein Kampf für Integrität in einem System, das die Menschen im Stich gelassen hat.
0: Wir können es uns nicht leisten, bei solchen Themen zu schweigen. Denn wir alle sind Steuerzahler. Wir zahlen unsere Steuern. Und dann sieht man plötzlich Regierungsvertreter, Auftragnehmer und andere zentrale Akteure in Korruptionsskandale verwickelt. Für mich als Wissenschaftler ist Protest eine Erweiterung meiner fachlichen Arbeit.
1: Wenn starker Regen einsetzt und tagelang anhält, beginnt Manila zu überfluten. Wasser sammelt sich in den Gassen und dringt in die Häuser ein. Für die Evakuierungsteams beginnt dann die eigentliche Arbeit. Bringt diese Frau zuerst hinaus?
2: Helfen Sie gerade bei der Evakuierung?
1: Ja, wir bringen Menschen zur Rettung in Sicherheit, Ma'am. Pink

Es ist ein Beruf, der gefährlich und stressig sein kann, vor allem wenn kleine Kinder im Spiel sind. Für Pink, selbst Mutter von 3 Kindern, ist das eine große emotionale Belastung. Ich habe hier in der Tagumpay Extension jemanden gerettet. Das Wasser stand bereits bis hierher. Ich hatte auch ein Baby auf dem Arm. Es war eine sehr schwierige Erfahrung, weil ich ständig daran dachte, was alles passieren könnte, während ich dieses Baby trug. Wenn das Wasser steigt, finden die Menschen hier Zuflucht. Während der starken Monsunregenfälle im Jahr 2025 suchten Zehntausende Menschen in Evakuierungszentren auf den Philippinen Schutz. Für Pink ist das jedoch kein Trost, sondern vielmehr eine deutliche Erinnerung an das Versagen der Verantwortlichen. Wenn sie nicht korrupt wären, gäbe es vielleicht weniger Vorfälle. Es gäbe nicht so viele Unfälle und Situationen, die so viele Opfer fordern. Pink bleibt in Bewegung. Sie weiß, dass jede Sekunde für Menschen in akuter Not entscheidend ist. Doch während Menschen wie Pink an vorderster Front kämpfen, liegen die Ursachen der Krise weiter flussaufwärts. Was in den Bergen geschieht, entscheidet darüber, wie heftig die Überschwemmungen die Stadt treffen. Bei einem gesunden Waldbestand werden nur 20% des Niederschlags zu Oberflächenabfluss. Wird diese Vegetationsdecke zerstört, strömt das Wasser ungehindert in die Flüsse und überfordert die Schutzsysteme von Manila. Illegale und unkontrollierte Bautätigkeit drohen, diesen natürlichen Schutzschild zu zerstören. Es gibt außerdem die Bedrohung durch nicht genehmigte Bauprojekte, wie etwa Ressortanlagen mit Swimmingpools innerhalb des wichtigsten Wassereinzugsgebiets. Leider gehören manche der Personen hinter diesen privaten Anlagen zu den Mächtigen oder waren früher in Machtpositionen. Macht und Privilegien werden häufig genutzt, um sich der Verantwortung zu entziehen. Es war äußerst schwierig, die Durchsetzung der Vorschriften voranzubringen. Das Gesetz ist eigentlich eindeutig. Befindet sich ein Bauwerk innerhalb der Schutzzone eines Wasserlaufs, muss es abgerissen werden oder die Verantwortlichen müssen bestraft werden. Trotz Klagen und Einschüchterungsversuchen geben die Schwestern nicht auf. Ihre Waffe ist die Kommunikation. Mit hunderttausenden Followern in den sozialen Medien haben sie das Masungi-Georeservat zu einem Symbol erfolgreichen Umweltschutzes und zu einem Ziel für nachhaltigen Tourismus gemacht. Ein zentraler Teil unserer Arbeit besteht darin, Menschen hierher zu bringen. Deshalb ist der Geotourismus so wichtig. Denn wenn in Masungi ein Baum gefällt wird, werden die Menschen davon erfahren. Bewusstseinsbildung ist für die Schwestern von grundlegender Bedeutung. Und da die Bewegung an Fahrt gewinnt, sehen sie darin eine echte Chance. Jetzt haben wir die einzigartige Gelegenheit, die Entwicklung umzukehren, weil die Filipinos immer bewusster und besorgter werden. Sie spüren die Folgen schlechter Regierungsführung und mangelhafter Raumplanung. Menschen sterben. In Manila wird der Regen weiterfallen. Doch ob daraus eine Katastrophe wird oder nicht, liegt in den Händen derjenigen, die die Macht haben, Entscheidungen zu treffen.

0: Wer die Bienenvölker von Lamu besuchen will, muss übers Meer. Genauer, den Indischen Ozean. Auf dem ganzen Archipel vor der Ostküste Afrikas leben Menschen seit Jahrhunderten von etwas Landwirtschaft, der Fischerei und dem Verkauf von Mangrovenholz.
1: Die Menschen hier fällen Mangroven für die Herstellung einer Art Kalkstein. Das ist der traditionelle Zement, mit dem die meisten unserer Häuser in Lamu gebaut wurden. Um diesen Zement herzustellen, braucht man sehr energiereiches Brennholz. Und das sind Mangroven. Dabei gab es dann keine selektive Ernte, da wurden einfach ganze Gebiete abgeholzt, um Unmengen

0: an Feuerholz zu haben.
1: Rassam Mansour ist Community Leader und betreut in Lamu Projekte für eine nachhaltige Forstwirtschaft in den Mangrovenwäldern. Die Imkerei soll als alternative nachhaltige Einkommensquelle für Menschen aufgebaut werden, die bislang vom Mangrovenholz leben. Das Ziel? Die Mangrovenwälder vor unkontrollierter Abholzung zu schützen. Wie dicht Mangroven wachsen, wird klar, als wir eine Abkürzung zur Insel Pathé nehmen. Bei Ebbe ist nicht genug Wasser im Kanal. Um Propeller und Außenborder vor Grundkontakt zu schützen, wird das Boot geschoben. Und irgendwann geht gar nichts mehr. Das Boot sitzt fest. Warten auf das auflaufende Wasser. Alltag für die Menschen an der Ostküste Afrikas, denn Ebbe und Flut bestimmen hier alles Leben. Fische nutzen den Schutz der Pflanzen, um im Küstenbereich zu laichen. Und auch die Mangroven selbst haben eine auf Ebbe und Flut optimierte Methode entwickelt. Sie pflanzen ihre Jungtriebe buchstäblich selbst. Rassam demonstriert, wie die länglichen Mangrovensamen von den Ästen in den feuchten Sand fallen, um dort Wurzeln zu schlagen. Oder von der nächsten Flut an einen anderen Ort geschwemmt zu werden und dort bei ablaufendem Wasser in den Sand zu sinken. Mit ihrer Robustheit und Anpassungsfähigkeit gelingt es Mangroven, auf Flächen zu wachsen, die anderen Baumarten verwehrt bleiben. Im Küstenbereich von Tidengewässern, auf Sandbänken und alten Korallenriffen. Durch ihr schnelles Wachstum binden sie auch deutlich mehr Kohlenstoff als andere Baumarten. 60% von Kenias Mangroven wachsen in der Provinz Lamu. Mit der einsetzenden Flut geht es auch für uns weiter. Das Boot ist frei, auf zur Insel Pathé. Dort nimmt uns Mohammed in Empfang. Seit 4 Jahren verantwortet er in seinem Dorf eine Art genossenschaftliche Imkerei. Er möchte uns die abgelegensten Bienenvölker in den Mangroven zeigen. Bei einer seiner regelmäßigen Kontrollfahrten. Für Imker haben er und seine Kollegen einen wohl eher ungewöhnlichen Weg zur Arbeit. Als es nur noch zu Fuß weitergeht, schildert mir Mohammed einen ziemlich überraschenden Umstand für einen Imker.
2: Ich bin allergisch. Wenn ich gestochen werde, schwillt mein Körper an. Ich schütze mich daher mit einem Imkeranzug. Aber wir haben hier einen Kollegen, dem macht es fast nichts, wenn er gestochen wird. Der kann auch ohne Anzug arbeiten.
1: Umso erstaunlicher, dass Mohammed dennoch Imker geworden ist, um mit Honig anstatt Holz sein Einkommen zu bestreiten. Nur mit einem Schutzanzug geht er in die Nähe der Bienenvölker. Der Schutz der Mangroven ist für ihn das Risiko wert.
2: Wir haben inzwischen verstanden, dass die Mangroven sehr wichtig sind. Ganz natürlich brechen sie die Kraft der Wellen des Meeres und verlangsamen die Strömung. Sie schützen so unser Dorf. Auch der Wind wird schwächer, bevor er das Dorf erreicht. So haben wir gelernt, dass die Mangroven für künftige Generationen geschützt werden müssen.
1: Bei Flut steht das Wasser des Indischen Ozeans hüfthoch im Wald. Bei den Bienenstöcken angekommen, stellen die Imker fest, dass ein Volk seine Waben lieber außen am Bienenstock gebaut hat, als innen im Honigraum. Die Imker entnehmen nur verdeckelte Waben des Futterhonigs. Die Bienen versorgen die Imker mit Honig und schrecken Holzhändler ab, die sonst hier Mangroven fällen würden.
2: Wir sind durch die Anzüge geschützt. Aber jeder, der hierher kommen und irgendeine Form von Raubbau betreiben will, etwa durch illegale Abholzung dieser Mangroven, würde von den Bienen gestochen und vertrieben werden. Sie dienen also als Schutz und als Einkommensquelle.
3: Hier während der Flut hüfthoch durchs Wasser zu laufen, durch so einen Mangrovenwald, ist gar nicht so einfach. Überall sind unter Wasser solche abgestorbenen Stämme oder auch Wurzeln der Mangroven. Und es ist wirklich beschwerlich. Hier zu imkern ist sicherlich nicht der angenehmste Ort, den man sich vorstellen kann. Aber hier Holz zu ernten, ganz sicher auch nicht.
1: Zurück im Dorf presst und filtert Mohammed die frisch geernteten Waben. Verkauft wird der Honig vor allem innerhalb der Dorfgemeinschaft. Auch weil längst nicht alle von der neuen Einkommensquelle überzeugt sind und lieber mit dem Holz aus den Mangroven Geschäfte machen wollen.
2: Wir müssen sicherstellen, dass die Gemeinde schätzen lernt, was wir hier tun. Die Menschen müssen das Gefühl haben, vom Honig zu profitieren, um die Kritiker zu beschwichtigen. Wenn sie keinen Nutzen davon haben, wäre es sehr einfach für sie, das Honigprojekt zu zerstören.
1: Für Rassam hat es absolute Priorität, die Imkerei als neue Einkommensquelle und Mangrovenschutz eng mit den Bedürfnissen der Menschen vor Ort abzustimmen.
2: Es ist entscheidend, für mehr Bewusstsein in den Gemeinden zu sorgen, denn einige Gemeinschaften fürchten die Bienen. Wir setzen da vor allem auf die Bildung junger Menschen. Einem Kind kann man früh beibringen, dass es keine gute Wahl ist, sich auf Mangroven als Einkommensquelle zu verlassen. Vor allem nicht durch deren unkontrollierte Abholzung.
1: Über 70 Bienenvölker schützen derzeit die Mangrovenwälder von Lamu. Die Ansiedlung weiterer 100 ist geplant.

0: Nur wenige Tage und das Haus steht. Diese Familie in Bangladesch hat es für sich bestellt. Gekauft hat sie es hier, das ist keine normale Siedlung, sondern eine riesige Ausstellung und Baustelle zugleich. Hier in Duhayang in Bangladesch werden Häuser gebaut, die innerhalb eines Tages auf- und abgebaut werden können. Mobile Fertighäuser.
1: Ich baue seit 26 Jahren Fertighäuser. Das Handwerk habe ich auf dem Holzmarkt in Katpotti gelernt. Früher war ich einfacher Zimmermann, jetzt bin ich hier der Meister. Für ein kleines bis mittelgroßes Haus brauchen wir 7 bis 10 Tage. Für ein großes Haus ungefähr einen Monat. Dafür brauchen wir ein Team von 4 bis 5 Zimmerleuten.
0: Die Häuser sind hier an der Südküste sehr beliebt, denn Bangladesch ist besonders anfällig für Wetterextreme. Immer wieder treten die Flüsse hier über die Ufer. Viele Anwohner bevorzugen deshalb diese Fertighäuser, mit denen sie zur Not schnell umziehen können. Die Häuser kosten zwischen 3.000 und 20.000 Euro, je nach Größe und Qualität. Damit sind sie günstiger als Backsteinhäuser. Eine eigene lokale Branche ist so entstanden. Fast 25 Händler arbeiten inzwischen hier. Mohammad Tohin hat das Geschäft von seinem Vater übernommen. Pro Monat liefert er 8 bis 10 Häuser aus.
1: Die Nachfrage nach diesen Häusern ist im Vergleich zu früher massiv gestiegen. Früher hatten die Menschen keine Vorstellung von dieser Art von Häusern. Nachdem wir Online-Videos veröffentlicht hatten, erfuhren die Menschen in ganz Bangladesch von unseren Fertighäusern.
0: Nicht nur heftige Regenfälle und Überschwemmungen sorgen dafür, dass immer mehr Menschen sich so ein Holzfertighaus wünschen. Besonders viele Wanderarbeiter bestellen es. Das sind tausende potenzielle Kunden.
1: Tatsächlich kommen die meisten unserer Käufer über Online-Plattformen. Bangladescher, die im Ausland leben. Die haben zu Hause niemanden, der sich um den Bau eines herkömmlichen Hauses kümmern könnte. Das dauert immerhin einen Monat oder länger. Also kommen sie zu uns und wir bauen das Haus innerhalb von 2 bis 3 Tagen an ihrem Wunschort auf.
0: Auch ihr Mann lebt im Ausland. Er hat sie geschickt, damit sie das Haus aussucht. Und sie hat ganz genaue Vorstellungen.
2: Hier wird ein Schlafzimmer sein. Auf der anderen Seite wird es ein weiteres Schlafzimmer geben. Und dieser Bereich wird mit einem Sofa und anderen Möbeln eingerichtet, sozusagen unser Wohnzimmer. Und da hinten ein Waschraum und eine Küche.
0: Sie hat sich für ein einfaches Haus für 3.500 Euro entschieden. Der Händler konnte sein Geschäft immer weiter ausbauen. Sein Vater hat nur Holz aus Bangladesch verarbeitet. Inzwischen kommt es auch aus Malaysia oder Nigeria.
1: Die Attraktion unserer traditionellen Häuser ist diese Veranda. Nur wir Handwerker wissen, wie man so etwas baut. Diese Decke oben schützt die Bewohner vor der Sommerhitze. Die Menschen hier können sitzen und Tee oder Kaffee trinken. Um die Veranda stabil zu halten, verwenden wir immer Eisenholz. Das kommt aus Nigeria und verrottet nicht. Wir geben bis zu 70, 80 Jahre Garantie darauf.
0: Auch das Ausliefern der Häuser machen die Handwerker persönlich und fahren dafür auch manchmal hunderte Kilometer quer durchs Land. Das Haus ist innerhalb eines Tages schon fast wieder komplett aufgebaut. Und die Familie freut sich.

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1: Quizfrage des Tages. Was hat Bier mit diesem etwas sonderbaren Akku zu tun? Und vor allem, warum kann ich ihn essen? Mache ich natürlich nicht, denn dann könnte ich ja nicht weiter moderieren. Aber es ginge. Kleine Lösungshilfe. Es geht um Nachhaltigkeit. Und die fängt ja bei den Rohstoffen an, gerade wenn es um Akkus und Batterien geht. Da wir nun mal ein Volk von Biertrinkern und Brauern sind, fällt hierzulande jede Menge Treber an. Treber besteht aus den Resten des Gerstenmalzes nach dem Brauen. Allein in Deutschland sind das 1,5 Millionen Tonnen. Damit kann ich Vieh füttern oder Biogas herstellen. Ich kann aber den Treber auch trocknen, mahlen, verkohlen und noch etwas weiter behandeln und erhalte am Ende Aktivkohle. Und Aktivkohle aus Treber, das haben nun Wissenschaftler aus Jena herausgefunden, eignet sich ganz besonders gut als Elektrode in einem Akku. Ein Pulver mit großer Oberfläche und entsprechender Energie.

als Anode und Kathode vor. Italienische Forscher sind von hier aus noch einige Schritte weitergegangen und haben sich jetzt eine komplette Batterie aus S-Bahn-Bestandteilen, ja, wie soll man sagen, gebraut, gemixt, gehext. Die Italiener nutzten die Aktivkohle mit Wasser gemischt, und zwar als Elektrolyt. So ist sie auch einsetzbar. Dazu Riboflavin, das ist ein Vitamin, und Quercetin, das ist Farbstoff, der auch in Schnittlauch vorkommt, für Anode und Kathode. Jetzt noch Nori-Algen dazu, hallo Sushi-Freunde, als Separator. Das Ganze in Bienenwachs eingewickelt und mit hauchdünnen Goldanschlüssen verziert. Und fertig ist die Akkupraline. Gut, okay, die kann jetzt keine riesigen Strommengen abgeben. Exakt 48 Mikroampere bei 0,65 Volt, aber dafür ist sie essbar. So ein Akku könnte in Zukunft winzige OP- oder Diagnoseroboter im Körper mit Strom versorgen und danach mit dem Rest unserer Nahrung einfach verdaut werden. Oder er treibt sicheres Kinderspielzeug an, das auch mal in den Mund genommen wird. Ungiftig und ohne, dass seltene Rohstoffe verbraucht werden. Ich würde sagen, ein Akku der Zukunft.

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4: Guten Abend, meine Damen und Herren. Eine Reise nach Italien. Da dachte man in den Nachkriegsjahren vor allem an die Badestrände in Oberitalien. Natürlich an Rom und Venedig. Und in den 70ern wurde dann die Toskana ganz schick. Aber Apulien, diese weit abgelegene Region im Süden, gleichsam Ferse und Absatz des italienischen Stiefels? Für viele Deutsche ein weißer Fleck auf der Landkarte. Auch wenn der Stauferkaiser Friedrich II. Dort zu Hause war und prägende Bauten hinterlassen hat. Aber das ist lange her. Freuen Sie sich deshalb auf unsere Filme über Apulien, seine Landschaft und die Menschen, wie sie drei Dokumentarfilmer der ARD in den 80er Jahren sahen und für die deutschen Fernsehzuschauer neu entdeckt haben. Wir beginnen mit einer Blaskapelle aus der Gemeinde Surbo in Apulien mit ihrer Dirigentin. Die Musiker der Banda spielen hinreißende Musik und sie folgen begeistert Grazia Donateo, die ihnen den Takt vorgibt. Klaus Vosswinkel hat diese erste Maestra in Süditalien 1987 porträtiert.

Miedo.

Flieg, Gedanke auf goldenen Flügeln. Die Banda, die heute auftritt, hat keinen Maestro, sondern eine Maestra, eine Dirigentin. Die einzige, die es hier im Süden von Italien gibt. Vor einem Jahr haben wir sie zum ersten Mal auf einer Piazza gesehen. Und seither wollten wir mehr von ihr wissen. Wollten sie auch über die Dörfer in Apulien begleiten, die sich an Festtagen in orientalische Paläste verwandeln. Grazia Donateo und ihre Banda aus Sorbo.

0: arrivato il pullman. E oggi è dei pullman meno belli. Buongiorno.
1: Ci vediamo,
0: siamo tutti?
2: Vierzig Männer und eine Frau fahren zum nächsten Fest. Ciao, Maestra. Um 3 Uhr nachts werden sie wieder zurück sein. Mario, Vincenzo, Eros, Santino, Wirt in einem Café, Angelo, Arbeiter, Antonio, Grazias Vater. Er sitzt dort neben mir und er ist zeitlebens Banda-Trompeter gewesen. Wer noch? Michele, Musiklehrer, Osvaldo, Student für Flöte am Konservatorium, Piccino, Schneider, Salvatore, Landarbeiter, Diego, Franco und Massimo, Schüler. Um 5 Uhr ist Prozession und später dann das große Banda-Konzert.
3: Aspetta, non la faccio.

0: Ja, das kann er.
1: Grazie.

Nabucco dauert 45 Minuten, AIDA nur 35. Aber wir wollen Nabucco hören, hat das Festkomitee gesagt. Auch wenn es 10 Minuten teurer ist. Denn es wird nach Zeit bezahlt. Ein Jahr hat man.

gesammelt. Und jetzt will man seine geliebte Oper haben. Und will aufleben in der Musik. Aus aller Schwere und aller Einsamkeit heraus. So lange, bis das Fest einen jeden in seinen Bann schlägt. Heute ist Festtag.

0: einen Präsidenten der Banda, einen Banda-Leiter fürs Musikalische, einen Capo-Banda fürs Finanzielle und einen Maestra. Dies hier ist der Präsident.
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Als der berühmte Mascagni die Cavalleria Rusticana schrieb, war er Dirigent einer kleinen Banda in Apulien. Später gab es Abate und Ippolito, die Musik für Banda komponierten. Jedermann kennt ihre Melodien hier auswendig. Und Carmelo, der im Hauptberuf Fernsehtechniker ist, sieht sich ganz in ihrer Tradition. Er komponiert Prozessionsmärsche und Stücke für Blasinstrumente und Schlagzeug. Und vor kurzem hat er begonnen, eine eigene Banda in Presidio.

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0: Es gab einmal eine Banda in Surubo, die brach auseinander, weil ein Teil der Musiker ihren Maestro nicht mehr ertrug. Er führt sich uns gegenüber als Padrone auf, sagten sie. Also suchte man nach einem neuen Maestro. Und es war Mario, der Schlagzeuger, der eines Tages auf die zündende Idee kam. Ich habe mich an Sie erinnert, sagt Mario. Ich hatte Sie etwas aus den Augen verloren, weil Sie ja in Rom Gesang studierte und gerade erst wieder zurückgekehrt war. Aber plötzlich hatte ich die Idee und sagte zu meinem Freund, ich habe den Dirigenten der Banda gefunden, Grazia Donateo.
1: Amico, ho trovato il maestro della banda.
2: Non mi sapevo.
1: Dice, chi? Grazia Donateo, la figlia del... E quando lo dicesti?
2: E qua...
3: No,
2: e quando lo dicesti?
3: No, no,
1: 15
3: no.
1: luglio del 1983.
0: Das war am 15. Juli 1983. Ich habe darauf Grazias Vater gefragt, was er davon halte. Und er hat gesagt, du bist verrückt. Aber so hat es begonnen. Und ein Jahr später war aus dem halben Scherz eine gefragte Banda geworden. Mit Grazia als Dirigentin. Wie geht es als Frau auf der Piazza? Fragt Marcella, eine Freundin aus dem Norden. Du musst wissen, sagt Grazia, bei uns im Süden gibt es bestimmte Traditionen und Vorurteile. Die Frauen gehen an Festtagen normalerweise nicht auf die Piazza, oder vielmehr sie taten es nicht. Vielleicht hatten sie auch keine große Lust dazu. Die Piazza war eine reine Männerangelegenheit. Mit mir auf der Piazza dann haben sich die Frauen mehr und mehr hingezogen gefühlt. Ein wenig aus Neugier, ein wenig um dieses seltsame Wesen zu sehen, das die Kraft gehabt hat, die Vorurteile umzustürzen und auf einem Orchesterpodium 40 Männer zu dirigieren.
3: E quindi sin dalla prima sera c'è stato queste donne che mi hanno seguito dappertutto.
0: Seit dem ersten Abend gab es Frauen, die mir überall hin gefolgt sind. Ich habe auf den Plätzen jetzt sehr viele Frauen gesehen, nicht nur Mädchen, auch verheiratete Frauen von 50, 60 oder 70 Jahren.
3: Donne di una certa età, 50, 60 anni, anche di 70 anni, che sono venute in piazza esclusivamente per vedere me che ero in
2: È stata una specie di rivoluzione culturale.
0: Es war eine Art Kulturrevolution, sagt Nico, Grazias Freund. Und sie fügt hinzu, ich habe richtige Fans.
3: Questo è splendido.
4: Ascolta, Grazia, ho qualcosa per te.
0: Hier habe ich noch etwas für dich, sagt Marcella. Ich kenne einen Mann in Presice, der komponiert in seiner Freizeit Stücke für Banda und hat mir die Noten für dich mitgegeben. Vielleicht interessiert es dich.
5: Nel tempo libero, diciamo, scrive pezzi musicali per le bande.
2: E chi dirige la banda?
3: Per la città di Surbo.
1: Anche questo applauso qua.
3: Eh?
1: Propaganda.
2: Sì. Di dov'è questo qua? Di Presice.
1: Presice.
2: Dov'è Presice? Giù?
5: Sì, è vicino
6: tedesca,
5: a...
6: Tedesca, no.
5: A Salve.
1: Vicino a Salve.
6: Ma sono scritte tutte,
3: vedi? Applauso di un do. Primo figonno barito. Secondo figonno barito.
0: Carmelos Noten. Grazia dankt dafür und sagt, sie wollten es sich für das nächste Jahr ansehen. Im Winter, wenn die Proben wieder beginnen.
3: Il prossimo anno, i prossimi concerti, prenderò visione di questo. Ok? La leggeremo.

Wo liegen eigentlich die Grenzen zwischen Hochkultur und Volkskultur? Mag ja sein, dass das völlig verschiedene Welten sind. Aber es gibt sie hier beide im Kopf. Und es ist die Banda, die sie immer wieder zusammenbringt. Die ernste Musik und das Dorf. Die große Oper und das Land.

Oder die großen Damen. Norma, Madame Butterfly, Carmen, La Traviata.

Und Grazia, was sie wohl denkt, während ihre Banda den Squinzano spielt. Es wird eine lange Nacht werden heute. Denn für späterhin ist noch eine andere Banda angekündigt. Die von Maestro Cananà aus Sava. Und das bedeutet Konkurrenzsituation. Wettstreit und ganz operngerechte Eifersucht jedes Mal, wenn man so aufeinander trifft.

Rundtempel, der Pavillon, die kleine Taufkapelle, in der sie spielen. Sie heißt bei ihnen Kasharmonika. Und das heißt klingende Kiste, Resonanzkasten, Klangkörper, Harmoniegebäude. Und natürlich auch Kassa. Kassa für die Musiker. Da hinten steht er also. Herr Kananar mit seiner Banda aus Sabi. Vor einer Woche hat er wutentbrannt ein Fest verlassen, weil Grazia vor ihm Blumen bekommen hat. Und letztes Jahr noch, sagt sie, hat er mich nicht gegrüßt und keines Blicks gewürdigt, wenn wir uns auf der Piazza trafen. Er wollte es einfach nicht wahrhaben.

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4: Grazie, grazie.
1: Grazie, io sono obbligata.
0: Vi auguro che andate sempre più
1: generosamente. Grazie. È brava la signorina, veramente.
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0: Scelgono i migliori musicanti. 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
5: Monopoly zwischen Bari und Brindisi war einst eine bedeutende Hafenstadt und ein Stützpunkt für den Handel Venedigs mit der Welt. Aber das ist Vergangenheit. In wirtschaftlicher Hinsicht war Monopoly im 20. Jahrhundert lange Zeit im Niedergang begriffen. Wer Geld verdienen wollte, musste weg aus Monopoly und in der Schweiz oder in Deutschland arbeiten. Der Italienkenner Peter Camara und der leider viel zu früh verstorbene Filmregisseur Florian Furtwängler haben 1985 für den NDR einige dieser Arbeitsmigranten in ihrer Heimat besucht. Sie haben hart gearbeitet in der Fremde. Zurück in Monopoly konnten sie sich jetzt ein eigenes Haus leisten. Hat es sich gelohnt?

0: Monopoly, Juni 1984. Vor 4 Jahren war ich zum ersten Mal hier. Damals hatten wir mit zurückgekehrten Gastarbeitern gesprochen. Auf Schritt und Tritt trifft man hier Leute, die in der Schweiz, in Belgien, in Deutschland gewesen waren. Was hat ihnen die Auswanderung gebracht? Wie haben sich die Menschen nach so langer Zeit in den alten Verhältnissen zurechtgefunden? Waren die alten Verhältnisse überhaupt noch die alten? Zu diesen Fragen finanzierte die Volkswagen Stiftung Forschungsprojekte in verschiedenen Ländern. Eines in Monopoly, an der Hacke des italienischen Stiefels, südlich von Bari. 45.000 Einwohner, eine kleine Stadt an der Küste. Auf dem Plan deutlich erkennbar die gewundenen Gässchen der arabischen Altstadt, dagegen das Schachbrettmuster der Neustadt aus dem 18. und 19. Jahrhundert. Die Kulturen bestehen nebeneinander und überlagern sich. Wer Geld hatte, zog in den letzten 100 Jahren aus den engen und feuchten Wohnungen weg. Das alte Stadtzentrum mit seinen Werkstätten und Lebensformen geriet in ein Abseits, das bisher von der Spekulation verschont blieb. Erst jetzt entdecken wir wieder, wie viel Vergangenes sich im Schutze dieses Labyrinths erhalten hat. Das Gran Café Veneziano erinnert an die Zeit vor dem Niedergang, als Monopoly zusammen mit Venedig die großen Geschäfte mit dem Osten machte und zahlreiche Handwerker für die Handelshäuser arbeiten konnten, die hier Niederlassungen hatten. Ostverbindung und Ostkonflikt. Die byzantinische Madonna an den Häuserwänden belegt beides. Als sich die Kirche von Byzanz und die Kirche von Rom verfeindeten, kamen mit der Spaltung auch Flüchtlinge. Selbst die Mutter Gottes sandte ihr Bild in den Westen. Im Dezember 1117 landete es auf einem Floß am Strand von Monopoly. Ein Wunder, das den Westen stärken sollte, eine Botschaft der Kreuzzüge. Paolo traf ich an der Piazza im Café Rudi. Es ist, als ob ich nie weg gewesen wäre. Die gleiche Herzlichkeit, die gleichen Gespräche. Nichts hat sich geändert. Die Fantasias sind immer noch in Deutschland und verschieben ihre Rückkehr von Jahr zu Jahr. Allo arbeitet immer noch wie ein Besessener an seinem Presslufthammer. Nur Gian Grande hat aufgehört zu arbeiten. Er ist jetzt Rentner, er hat ein kleines Häuschen mit Garten auf dem Land. Die Umgebung von Monopoly prägen Villen und kleine Bauernhöfe oft mit dem kegelförmigen Trulli. Vor etwa 100 Jahren verkaufte der Adel einen Teil der Ländereien an Kleinbauern und es entstand eine Gartenlandschaft. Hier wohnt das Ehepaar Gian Grande. Herr Gian Grande wanderte 1963 zum ersten Mal aus in die Schweiz. Damals war er schon 42 Jahre alt. 4 Jahre später ging er in die Bundesrepublik. 1975 kehrte er dann endgültig zurück nach Monopoly. Frau Gian Grande war kein Anhängsel ihres Mannes. Bei der ersten Auswanderung war sie die treibende Kraft gewesen. Auch sie hat immer gearbeitet. Nur so konnten sich die beiden ihr Haus ersparen.
1: Ma in Svizzera il lavoro c'era?
2: C'era. E si lavorava sempre con là. Poi ci ho caduto. Sono stato 1 mese e mezzo senza lavorare. Poi mi hanno messo a lavoro e io non mi sono.
3: Im Ausland gab es genug Arbeit, aber es regnete ständig. Ich hatte einen kleinen Unfall auf der Baustelle und konnte 6 Wochen nicht arbeiten. Dann musste ich wieder anfangen. Aber ich schaffte es nicht. Ich war krank geworden und kehrte deshalb nach Italien zurück. Hier hat man mich untersucht und meine Brustfellentzündung ernst genommen. 2 Jahre konnte ich nicht zur Arbeit. Aber von der Schweiz erhielt ich keinen Pfennig. Was soll man da machen? 1967 zog ich wieder los. Dieses Mal nach Deutschland, in eine Fabrik, wo ich 8 Jahre blieb. Dann kehrte ich heim, denn ich war alt geworden. Ich habe diesen Grund gekauft und arbeite hier. Sonst mache ich nichts mehr. Ich habe eine kleine Rente, esse, trinke, gehe mal dahin, mal dorthin. Das ist mein Leben.
0: Emigration, Unfall, Krankheit, Entbehrungen waren der Preis für dieses Idyll. Von Kindheit an arbeiteten Herr und Frau Giangrande als Taglöhner in der Landwirtschaft, Schulter an Schulter. Schwerste Feldarbeit, die nichts einbrachte. Nur auf dem Umweg über die Auswanderung in die Schweiz und nach Deutschland konnte das kinderlose Ehepaar zu etwas kommen. Nach 9 Jahren hatten sie ihr Ziel erreicht, das Haus in der Heimat.

0: Nur Frühaufsteher bekommen sie zu sehen, die Scharen von ausländischen Arbeitern und Arbeiterinnen. Italiener und Spanier, Griechen und Türken, Portugiesen und Jugoslawen, die allmorgendlich in unsere Fabriken strömen. Hier in eine Gummiwarenfabrik irgendwo in Deutschland.
1: Sono venuto qui in Germania per scopo lavoro e per guadagnare qualche soldo in più dell'Italia.
2: Ich bin gekommen in Deutschland für Geld verdienen und für sparen, ne? Dann wenn in Italien so Rek kaufen ein

0: Eine schön aus.
1: Geld verdienen, sparen, ein Haus kaufen. Guter Wille, Fleiß und Ausdauer sind der Schlüssel zur Erfüllung dieses Wunschtraumes. Guter Wille, Fleiß und Ausdauer in der Fabrik, auf der Schiffswerft, bei der Arbeit am Fließband oder an der Stanzmaschine. Von den nicht metallverarbeitenden Industrien beschäftigt allein das Textilgewerbe rund 50.000 Ausländer und Ausländerinnen. Der Anteil der Frauen ist in diesem Wirtschaftszweig besonders hoch und erreicht fast 50%.
2: Sono stata a Neusenburg, una fabbrica si chiama Wille Vogel.
3: Ich war in Neu-Isenburg in einer Fabrik, die hieß Wilhelm Vogel. Ich fühlte mich im Betrieb wie zu Hause. Ich arbeitete 8 Stunden am Tag im Stehen. Die Fabrik war schön, aber auch ermüdend. Das Stehen machte mir zu schaffen.
2: Dopo di 8 anni siamo tornati a casa nostra. Siamo fatti tanti di quei sacrifici.
3: Nach 8 Jahren sind wir nach Hause zurückgekehrt. Wir haben uns alles vom Munde abgespart. Aber unser Wunsch war ein eigenes Häuschen und wir haben es geschafft. Hier leben nun auch mein Bruder und mein Schwager, die Nichten und Neffen, die Nachbarn, mit denen wir uns gut verstehen.
4: Die Arbeit in Deutschland hat sich gelohnt. Wir haben ein Haus, hier sind wir frei. Wir konnten zurück und in Ruhe leben.
3: Ein Haus bedeutet alles. Ein schönes Heim, Freiheit. Man kann tun und lassen, was man will, wenn man zu Hause ist. Das kann man vielleicht auch anderswo, aber es ist doch nie wie zu Hause. Mein Mann und ich, ab und zu streiten wir auch. Da ist nicht alles Frieden. Aber wo man nicht streitet, liebt man sich auch nicht.
4: Sie will nicht, dass ich abends ausgehe.
3: Und dann gibt's halt ein bisschen Streit. Das gehört zur Liebe.
5: Siamo stati in pranzo e basta.
6: E che impressione fa? Che impressione fa?
5: No, niente, regolare.
6: Ma è una persona
5: triste.
7: Die Kneipe in der Altstadt ist voll. Das Geschäft läuft und Pierino, der Wirt, spricht schon davon, das Lokal zu wechseln und ein richtiges Restaurant aufzumachen. Er rief aus Luxemburg seinen Bruder und Neffen zurück. Arbeit gäbe es jetzt genug. Für die Frauen in der Küche, für die Männer am Ausschank. Ein Familienbetrieb, noch im alten Milieu, aber schon auf dem Sprung in die Moderne.
6: E si è parlato delle migrazioni, avete appunto anche di

0: Ich treffe mich mit Paolo. Mich interessiert, was er macht, wie er nach 12 Jahren Schweiz nun im Monopoly zurechtkommt. Hat sich in den letzten 4 Jahren wirklich nichts geändert?
1: Viel nicht. Es ist höchstens schlimmer geworden. Die jungen Leute finden keine Arbeit. Die großen Fabriken wie die Ceramica machen Kurzarbeit. Auf dem Arbeitsmarkt sieht es nicht rosig aus. Ich habe immer noch gewerkschaftliche Ambitionen. Und in diesem Sinn bin ich auch privilegiert. Denn als Arbeitsloser habe ich Zeit. Ich bin viel auf dem Land draußen und viel in Monopoly, wo man mich halt braucht.
0: Langsam gewöhne ich mich hier wieder ein. Dazu gehört auch das tägliche Zeitunglesen und das Herumstehen an der Piazza. Vor den Vereins- oder Parteilokalen sitzen die älteren Herren. Sie diskutieren und reden miteinander und schauen, was sich so tut. Das geht Tag für Tag so und die verschiedenen Gruppen sind in nichts unterscheidbar. Die Monarchisten, die Sozialisten, der alte Handwerkerverein, der Verein der Seeleute, die Gewerkschaft der Rentner. Man wächst in diese Gruppen hinein und irgendwann einmal hat man dann seinen Stuhl, von dem man die Piazza überschaut wie das Leben. Für Paolo ist die Piazza etwas anderes. Sie ist sein Büro. Hier trifft und empfängt er Leute. Er gibt Ratschläge, beantwortet Fragen, füllt Anträge aus, läuft auf die Ämter, erklärt, an wen man sich wenden muss, auf dem Arbeitsamt, bei den Gewerkschaften, bei den Parteien. Auf diese Weise hat sich Paolo eine kleine Hausmacht aufgebaut. Nicht jeder kommt zu Paolo. Seine Kundschaft besteht meist aus jüngeren Leuten und Auswanderern, die mit der Bürokratie nicht zurechtkommen.
2: Il movimento migratorio con l'estero viene registrato in 3 sezioni. Innanzitutto devo precisare che riguarda cittadini che sono in possesso di un passaporto.
1: Die Auslandsauswanderung wird in 3 Abteilungen erfasst. Ausreisen dürfen nur Bürger mit gültigem Reisepass. Von Zeit zu Zeit überprüfen wir die Situation der Passinhaber. Sind sie nach Monopoly zurückgekehrt, werden sie in die 1. Sektion eingetragen. Bei denen, die sich im Ausland befinden, unterscheiden wir jene, die langfristige Arbeitsverträge haben und in der 3. Sektion erfasst werden, und jene, die als Saisonarbeiter in der 2. Abteilung registriert sind.
2: Coloro invece i quali risultano con un contratto di lavoro a tempo stagionale determinato e allora vengono inseriti nella 2. sezione.
0: 5.000 Monopolitaner befinden sich im Ausland, etwa 11% der Bevölkerung. Die Karteikarten vergilben, wenn die Brücken zur Heimat abgebrochen sind. Viele haben in Übersee ein neues Leben begonnen. Andere Auswanderer bleiben in Kontakt mit der Heimat, wandern oft mehrmals hin und her, bevor sie endgültig zurückkehren. Die Rückkehrerkartei mit weiteren 4.000 Karten hat all diese Bewegungen aufgezeichnet.
1: Unsere Mitbürger sind in der ganzen Welt verstreut. Dieser hier war in Frankreich, dieser in Amerika, dieser in Luxemburg. Und hier nenne ich einmal einen Namen, Pietro Allo. Er war ein Beilstein in Deutschland.
0: Ein Gastarbeiterzug fährt in einen deutschen Bahnhof ein. Musik, wenn Gott will, rechte Gunst erweisen.
3: Die Verständigung ist schwer. Gut, dass es die Zeichensprache gibt. Für alles, was man unbedingt schon gleich nach der Ankunft wissen muss, haben die Deutschen ein Stück Papier parat. Darauf steht, was den Neuankömmling in der Bundesrepublik erwartet, was man von ihm erwartet und was er als Lohn seiner Arbeit erwarten kann.
4: benvenuto in nome della fabbrica qui in Germania. Come vedete, questi qua sono, diciamo così, le tre buste paga che vengono date ogni mese.
0: Pietro Allo, Jahrgang 1934, heiratete im Jahre 1958. Mit den Kindern kamen die ersten finanziellen Schwierigkeiten. 1962 ließ sich Allo nach Deutschland anwerben. Die Familie blieb zu Hause. Allo zog in die Baracke, wie schon beim Militär. Ein erzwungenes Junggesellenleben. Die Außenstelle der Bundesanstalt für Arbeitsvermittlung in Verona hatte ihn nach Beilstein vermittelt in einen Steinbruch.

Die Bergisch-Westerwälder Hartsteinwerke betreiben in Beilstein einen der größten Basaltbrüche Europas. Ursprünglich arbeiteten hier 120 Leute aus den Dörfern der Umgebung. Wer Geld brauchte, ging für ein paar Jahre in den Steinbruch. Heute arbeiten hier noch 7 Portugiesen. Der Betrieb soll bald stillgelegt werden.

Das Behauen der Steinblöcke ist Knochenarbeit. Geschicklichkeit allein genügt nicht. Man braucht Kraft und Ausdauer, um auf einen ordentlichen Lohn zu kommen. Am Ende des Tages liegen die behauenen Steine da und dafür wird bezahlt. Ein Mann schafft etwa 30 Tonnen pro Tag. Um 17 Uhr ist Feierabend. Die Steinhauer schultern ihre Geräte und gehen hoch zum Waldrand, genau wie vor Jahrzehnten die Arbeiter aus den Dörfern der Umgebung. In ihrer Arbeitsmoral und ihrem Lebensstil sind diese Gastarbeiter wie unsere Großeltern. Verzichten, unermüdliches Schaffen und Sparen, der Mythos des eigenen Hauses und dass die Kinder sollen es besser haben. Ein Leben, das an Selbstaufgabe grenzt. In dieser Landschaft von Grimms Märchen lebt mit den Gastarbeitern ein altes Deutschland weiter. Frau Holle, die Betten ausschüttelt, ist eine Türkin. In den Fachwerkhäusern deutschen Fleißes, in den kleinen Betrieben deutscher Wertarbeit sitzen die Gastarbeiter. In Hinterhöfen, Baracken, Altbauwohnungen, in den entlegenen Nestern der Provinz.

0: Gerade die Monopolitaner mit ihrer hartnäckigen Idee von Familie, Haus und Kindern sind dahin gegangen, wo das Sparen am leichtesten ist, wo sich ein Lebensstil der Bedürfnislosigkeit anbietet. In den kleinen Fabriken im Grünen bremsen weder Gewerkschaften noch Großstadt die oft selbstzerstörerische Arbeitswut. Auf diese Weise ersparte sich auch Pietro Allò sein Haus in Monopoli.
1: Ich verließ Italien an einem 5. Juni und ging nach Beilstein in einen Steinbruch. Ich wollte Geld verdienen, meine Familie ernähren, ein Haus bauen. Ich war zu jedem Opfer bereit, denn ich wollte ein Haus und dass die Kinder in ordentlichen Verhältnissen aufwachsen. Ich war immer allein, ohne Freunde, ohne Vergnügung. Denn ich dachte nur an die Opfer, die ich bringen muss, damit die Kinder ordentlich aufwachsen können.
0: ...1971 war das Haus abbezahlt und Allò kehrte nach Monopoli zurück. Er war damals 37 Jahre alt und hatte sein Lebensziel erreicht. Ein Haus und eine Familie. Er fuhr fort, Schwerarbeit zu leisten, wie er es seit seiner Kindheit gewohnt war. Mit 15 hatte er angefangen, zuerst in der Landwirtschaft, dann beim Brunnenbau, dann beim Straßenbau und bei Kanalisierungsarbeiten. Immer mit dem Presslufthammer. Sein Gehör wurde von Jahr zu Jahr schlechter, die Bandscheibe ist beschädigt, seit ein paar Monaten ist er wegen Rückenschmerzen in Behandlung. Allò weiß, dass er in seinem Alter in Monopoli keine andere Arbeit hat.

0: Arbeit mehr findet. Auch darum gibt er sich nicht geschlagen, sondern arbeitet weiter, ist stolz auf die Schwerarbeit, die er leistet, und will gar keine andere.
1: So ein Pressluftbohrer wiegt 54 Kilo. Ständig muss man ihn hochheben, muss sich in den Boden hineinarbeiten, auch ins Gestein. Was soll ich sagen? So ein Leben besteht nur aus Schweiß. Aber je schwerer die Arbeit, desto besser. Desto mehr Energie spüre ich in mir. Und darum will ich diese Arbeit auch nicht aufgeben. Sie hält mich aufrecht. Wenn ich aufgebe, bin ich ein Rentner. Die Arbeit mit dem Presslufthammer bei Wind und Wetter geht an die Gesundheit. Mich schmerzt der Arm. Ich kann ihn oft kaum mehr bewegen. Der Arzt hat mir eine Therapie verschrieben, Streckung und Wärmebehandlung. Hoffentlich wird's besser. Allerdings werden einige Schwierigkeiten bleiben. Normal wird das nie mehr.
0: Reich und Arm in Monopoly sind sich in einem einig. Im Zentrum des Lebens stehen Haus und Familie. Das wichtigste Fest im Leben ist die Hochzeit. Park und Villa Meo Evoli sind der Öffentlichkeit teilweise zugänglich, als Museum und als Hotel. Auch kleine Leute geben viel dafür aus, um Villen wie diese als Kulisse für ihre Hochzeit benutzen zu können. Die Gräfin Meo Evoli.
2: Come loro hanno visto, questa è una villa del Settecento, fine Settecento.
3: Wie Sie gesehen haben, ist das eine Villa aus dem 18. Jahrhundert. Sie befand sich immer im Besitz der Familie meines Mannes. Und seit einigen Jahren haben wir sie der Öffentlichkeit zugänglich gemacht. Vor allem für Empfänge und Hochzeitsfeierlichkeiten, die hier eine große Rolle spielen. Aber auch für Gäste, die den Frieden und die Sonne unserer apulischen Landschaft genießen wollen.
0: Die Gelegenheit, eine solche Hochzeit mitzuerleben, boten uns Franca und Giovanni im Film. Jede Familie, die auf sich hält, hat einen solchen Hochzeitsfilm, der ständig vorgeführt wird. Der Film von Franca und Giovanni dauert insgesamt 2 Stunden.

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0: So eine Hochzeit ist eine seltsame Mischung von altem Brauchtum und Filmhochzeit. Man wirft Reiskörner und süße Mandeln als Zeichen der Fruchtbarkeitswünsche. Der Traum vom eigenen Haus erfüllt sich in Gestalt einer gemieteten Villa für einen Nachmittag. Dafür muss jahrelang gespart werden. Eine Hochzeit wie die von Franca und Giovanni hat mindestens 20.000 Mark gekostet. Es wird immer gespart. Für die Aussteuer, für die Ausbildung und natürlich für ein eigenes Haus. Oft geht das Geld aus und die Häuser bleiben ein paar Jahre so stehen. Man spart weiter, geht ins Ausland, macht Überstunden, man erbt vielleicht auch etwas und dann wird weitergebaut. Das Haus der Familie Fantasia ist fertig. Nur noch die letzten Rechnungen und die Einrichtung müssen bezahlt werden. Die Klingel funktioniert schon, aber das junge Ehepaar arbeitet noch in Deutschland, in Plettenberg, im Sauerland.
1: Solange ich bin bei Treven Kaiser, habe ich immer gut das gemacht und die Chefin haben immer, der Chef von der Firma da immer von uns in Italien immer zufrieden. Wir haben immer gut gearbeitet und wenn eine Maschine kaputt ist, wir sind immer so dran geht und wollten wir nichts Maschine stehen lassen, mit gut produzieren. Und wenn ein Deutscher in uns sehen, sagt, die Ausländer sind doof. Warum immer dran, muss still lassen, auslegen. Und wir Italiener sind immer so, wollten wir immer mit den Chefen besser zu gehen. Und wenn jetzt die Firma Greve & Geyer sind zwei, drei Mal mit Schwierigkeit gegangen und die Chefin von uns Italiener ist immer zufrieden gewesen und wollte Italiener immer behalten. Nicht so einfach rausschmeißen. Ne? Siamo venuti qua nel 1972 dall'Italia, venendo qua in Germania per farci un. Sei buono, sapete.
2: Wir sind im Jahre 1972 hierher gekommen, um uns etwas zu ersparen. Wir hoffen, dass wir etwa in einem Jahr zurückkehren und ein Lebensmittelgeschäft aufmachen können. Wir arbeiten von morgens bis abends. Meine Frau in der Schicht von 6 Uhr bis 14 Uhr und ich dann nachmittags und abends. Dann machen wir noch Überstunden, um etwas sparen zu können.
1: Mia moglie che lavora dalle 6 alle 2. Siamo qua per faccio sempre un'ora in più per poter campare sempre in più.
0: Von Monopoly nach Plettenberg, an den südlichen Rand des Ruhrgebiets. Vor etwa 100 Jahren entstanden hier die ersten Hammerwerke und Schraubenfabriken. Eine Industrialisierung entlang der Bachläufe, in den Tälern, im Grünen. Arbeitskräfte kamen aus dem armen Hinterland. Heute ist Plettenberg eine Mischung aus sauerländischer Kleinstadt und moderner Industriesiedlung.

0: Zur kleinen Kolonie der Monopolitaner gehören auch die Mancinis, ein junges Paar mit zwei in Plettenberg geborenen Kindern. Manchmal schießt den Mancinis der Gedanke durch den Kopf, die harte und oft gesundheitsschädliche Arbeit sei nicht nur eine schwere Belastung für die Gegenwart, sondern auch für die Zukunft.
1: Es kann sein, dass ich hier in Deutschland meine Gesundheit aufs Spiel setze und zu viel riskiere. Aber eines Tages werde ich mit meiner Frau und meinen Kindern die Früchte dieser Arbeit genießen. Das Haus, das ich zurzeit baue, darauf kann ich nicht verzichten. Ich habe Willen und Kraft genug, um durchzuhalten. Und eines Tages, wenn wir in unser schönes Land zurückgekehrt sind, werden wir alle Opfer vergessen und nur noch glücklich sein.
2: La differenza tra l'Italia e la Germania è quella di una vita sempre in casa.
3: Der Unterschied zum Leben in Italien ist für mich der, dass ich hier dauernd zu Hause sein muss, wie eine Gefangene ohne Freiheit. In Italien kann ich machen, was ich will, hier nicht. Hier wird man ständig von den Deutschen kontrolliert und eingeschüchtert. Ich weiß nicht, man muss immer still sein zu Hause, sonst beklagen sie sich. Abgesehen davon lebe ich wie in Italien. Es fehlt halt die Sonne.
0: Zurück nach Monopoli. Jeden Morgen sitzt hier in der Altstadt Herr Ippolito in der Sonne. Er ist noch jung, Jahrgang 41, er sieht gut erholt aus, aber der Schein trügt. Herr Ippolito ist krank und unter ständiger ärztlicher Kontrolle.
1: Ich habe in der Verzinkerei Arlberg gearbeitet, in der Schweiz. In dieser Fabrik begann mein Unglück.
4: Ich arbeitete in Lacito, Salmiak, Fumo.
1: Ich arbeitete mit Säuren, Salmiak, ständig im Dampf, im Staub. Und das hat meine Bronchien und Lungen zerstört. Dazu kamen Rheumatismen und Arthrosen. Sie können selbst sehen, was die Schweizer Ärzte geschrieben haben.
0: Zeichen diffuser und chronischer Bronchitis, Lumboischialgie. Die Rückenbeschwerden hatten bisher ca. 3 Jahre Arbeitsunfähigkeit zur Folge. Im Zusammenhang mit den Magenschmerzen diffuse Oberbauchbeschwerden. Bei der Durchuntersuchung befindet sich der 32-jährige Mann von athletischem Habitus in gutem Allgemeinzustand. Ausgeprägte psychosomatische Verflechtung. Es scheint, dass eine reine Beschränkung auf die somatische Linie nicht zum Ziel führen kann und einzig zur Kostenexplosion beiträgt. Eventuell wäre die Überweisung an die psychiatrische Poliklinik zu erwägen.
1: 1975 sind wir wegen meiner Gesundheit zurückgekehrt. Ich brauchte ein wärmeres Klima und jetzt beziehe ich eine kleine Rente, das Minimum, 500 Mark im Monat. Davon kann man natürlich nicht leben mit einer Familie.
4: È molto misera e la minima con circa 320.000 lire non posso andare avanti una famiglia. Purtroppo.
1: Es ist nicht so, dass ich den Gürtel enger schnallen muss, aber eine Schnitte Fleisch muss halt für 2 Essen reichen.
4: Devo fare a meno
5: una fettina.
4: Di mangiare una fettina in più, magari una fettina si fa in 2.
5: Perché quella della Svizzera l'hanno tolta a lui la pensione. Ecco.
6: E questa casa?
1: Von der Schweiz bekommen wir nichts, aber wir haben diese Wohnung, das ist unser Glück. Das ist das Ergebnis der Auswanderung. Und dafür sind wir dankbar. Es ist aber auch das Werk unserer Entbehrungen und Opfer. Die Opfer brachten wir für die Kinder. Man tut es für die Kinder. Und später helfen dann sie uns, wenn sie den Willen dazu haben. Zwingen tun wir sie nicht.
0: Die meisten Jugendlichen in Monopoly leben in einer völlig anderen Welt als ihre Eltern. Die Aufopferung eines ganzen Lebens für Haus und Familie hat in ihren Augen die Familien nicht glücklicher gemacht. Der Schriftsteller und Arbeiter Tommaso Di Ciaula spricht von diesen Jugendlichen.
6: A pochi passi da noi, un po' più in là di quella pietra, c'è il campo sportivo. Ogni domenica qui trovano.
1: Hier sind wir in der Nähe des Sportplatzes. Hier finden die Leute jeden Sonntag etwas Gemeinsames, ihre Lieblingsmannschaft.
6: Forse è l'unica cosa in comune che trovano.
1: Vielleicht ist das ihre einzige Begeisterung. Die Spieler, die Trikots, die Farben. Am Ende des Spieles laufen die Fans auf diese Ziegenweide. Sie kommen, um zu pinkeln, um zu schreiben. Was für ein Bedürfnis, sich mitzuteilen. Auf dieser Mauer ist von allem etwas. Da ist ein Schädel mit einer Mütze.
6: Morte, morte.
1: Tod, Tod.
6: Kacke, pupu, merda.
1: Kacke, Scheiße. Auch ein wenig Poesie, ein Stern. Dann wieder Wut, Verwünschungen, Kanalratten, Beleidigungen.
6: Non c'è amore in queste scritte.
1: Aber nirgends Liebe. Da ist ein Sexualsymbol, zwanghaft, aber ohne Liebe. Vor ein paar Tagen ist einem Freund von mir etwas Unglaubliches passiert. Er hatte sich einen Pass ausstellen lassen, um fortzugehen. Auf dem Weg zum Bahnhof begegnete er einem Mädchen. Sie hat ihn angelächelt. Und dieses Lächeln reichte aus, dass er beschloss, nicht mehr abzureisen, sondern hier zu bleiben. Diejenigen, die wegfahren, fahren einem Traum nach. Sie suchen Dinge, die sie auch hier finden können. Man muss sie nur sehen. Aber wie sollen sie die sehen? Kein Mensch zeigt sie ihnen.

Der Journalist und Talkshow-Moderator Giovanni Di Lorenzo machte einst seine ersten Schritte im Fernsehen für den Bayerischen Rundfunk. Bekannt wurde er durch die Sendung Live aus dem Alabama. Aber er fuhr auch 1988 für die Reihe Briefe aus Italien nach Lecce in Apulien. Lassen Sie sich über die Geschichte und Kultur dieser Stadt informieren und natürlich auch über deren Küche und Konditoreien. Kennen Sie zum Beispiel Rustici, diesen Blätterteig mit Bechamelsoße, Käse, Salz und Pfeffer, der heiß gegessen wird? Giovanni Di Lorenzo kann diese Rustici nur empfehlen.

0: Frau.
1: Mädchen.
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0: 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Tutti i pezzi vecchi, guarda qua. C'è, io non ci capisco un cavolo. Perfetto. Non c'è la miseria. Bel lavoro, Lecce, bel lavoro. Il traffico, tutti i sensi unici. Meraviglioso. E adesso la macchina rossa.
1: L'olio.
3: Eigentlich wollte ich ja richtig königlich in Lecce einziehen, durch diesen Triumphbogen. Aber der Geist des großen Kaisers Karl V. hat wohl etwas dagegen, dass ein gewöhnlicher Sterblicher wie ich diese Porta benutzt, die für ihn doch extra gebaut worden ist. Er sollte nämlich 1539 hierher kommen, aber wie das bei berühmten und vielbeschäftigten Leuten oft ist, kam ihm wohl doch etwas dazwischen. So blieben die Leccese auf ihrem Triumphbogen sitzen, der seither freilich auch als Stadttor dient. Zum Trost machte Karl V. aber 1539 Lecce zur Hauptstadt der süditalienischen Provinz Apulien. Und statt des großen Herrschers bin nun eben ich durch die Porta di Napoli eingezogen. Ich ahne schon deinen leisen Spott über meinen Größenwahn, mich mit Karl V. zu vergleichen. Aber der Hauch der Geschichte ist eben sehr lebendig, hier im Florenz des Südens. Schau, Lecce liegt ganz unten im Stiefelabsatz. Es hat schon seit Jahrtausenden viele willkommene und unwillkommene Gäste begrüßt. Zunächst waren da die Leute aus dem östlichen Mittelmeer, vor allem die Griechen. Nach der Legende wurden einige von ihnen auf dem Rückweg von Troja von einem plötzlichen Gewitter überrascht. Sie mussten an Land gehen, wo es einem von ihnen offenbar so gut gefiel, dass er hier die Stadt Lupiae gründete, woraus später Lecce wurde. Nach den Griechen und später den Römern kamen dann die Normannen, Staufer und andere Völker aus dem Norden. Wohl schon damals auf der Suche nach Sonne und Meer. Aber das genügte damals nicht als Reisebegründung und deshalb wollten sie die Leute gleichzeitig zur lateinisch-christlichen Religion bekehren.
0: Wer weiß, wie viele Kreuzritter hier auf der Piazza Sant'Oronzo noch ihr letztes Glas Wein getrunken haben, bevor sie dann in den Heiligen Krieg zogen.
3: Eigentlich müssen die Leccese den Kreuzrittern ja dankbar sein. Haben sie doch durch sie einen Schutzheiligen bekommen. Sant'Oronzo heißt der Herr, der seine Karriere als erster Christ von Lecce begann und dann auch gleich der erste Bischof von Lecce wurde, bevor man ihn posthum zum Schutzheiligen der Stadt erklärte. Zum Dank für seine zahlreichen Wohltaten stellte man Sant'Oronzo auf diese Säule, die früher das Ende der römischen Prachtstraße Via Appia kennzeichnete. Von dort schaute er wohlgefällig auf das Treiben der Leute, bis eines Tages, nämlich 1905, beim Bau der Banca d'Italia ein römisches Amphitheater unter dem Platz entdeckt wurde. Es war in der ersten Hälfte des 2. Jahrhunderts vor Christus für 25.000 Zuschauer gebaut worden, denn schon damals galt es, das beherrschte Volk durch Brot und vor allem durch Spiele bei Laune zu halten.
0: So friedlich wirken heute diese lange vergessenen und verschütteten Steine, dass ich mir nur noch mit Mühe vorstellen kann, wie einst Gladiatoren mit Löwen kämpften oder Todgeweihte den Tieren zum Fraß vorgeworfen wurden. Unter dem Jubel der Zuschauer, versteht sich.

0: nach langem friedlichem Schlummer schließlich halbwegs ausgegraben war, tauchte plötzlich ein unvorhergesehenes Problem auf. Zwar schaute San Lorenzo weiter wohlgefällig den Lecesern bei den Ausgrabungsarbeiten zu, aber man hatte dann doch Bedenken, dass er seine segnende Hand so ausdrücklich über solch heidnisches Bauwerk hielt. Und so entschloss man sich, den Heiligen einfach umzudrehen. Seither wendet San Lorenzo dem unchristlichen Nachlass der Römer den Rücken zu und segnet weiter ausschließlich die guten Katholiken auf der anderen Seite des Platzes. Und wenn man den Reichtum Lecces betrachtet, wohl auch deren Geschäfte. Denn noch heute treffen sich an den Markttagen Montag und Freitag alle Geschäftsleute der Umgebung, um zu verhandeln und per Handschlag Verträge abzuschließen. Genauer Treffpunkt für diese wenig romantischen Rendezvous ist seit Generationen diese Pasticceria, wo man einen Espresso trinkt und eines der fantastischen salzigen oder süßen Kalorienbürmchen vernascht.
1: Una mignone e un caffè.
2: Ah, è sempre buona, no?
1: Ottimo. È il migliore pasticcere di Lecce.
2: Senza dubbio.
1: Non c'è da discutere.
2: Ed è un antico caffè di Lecce.
1: Forse mo come sta.
2: Caro Mario mio.
1: Forse adesso è il più antico davvero.
2: Sì, è il più antico, è il più vecchio caffè di Lecce. Ed è un ottimo lavoro che fanno. Ovviamente rustici.
1: Vabbè, ma c'hanno un sacco di operai, però, un sacco di profili.
2: È logico, ormai è un caffè industrializzato, no?
1: Sì.
3: Mi scusi, cosa sono questi? Me lo spiega?
4: Questi sono dei rustici.
3: Sembra.
4: Dei rustici, una pasta sfoglia.
3: Sì. Sotto e sopra?
4: Sì, sotto e sopra. Dentro c'è besciamella.
3: Sì.
4: Condita con formaggio, sale, pepe, si infornano. Vanno in forno e vanno mangiati caldi.
3: E sono una specie di pizza?
4: Una specie di pizza.
3: Ed è una specialità leccese?
4: Sì, questa è una specialità tipica leccese.
3: Molto bello. Questo sembra veramente il paese dei balocchi. Bellissimo. Senta, ma vorrei chiedere una cosa e lei deve rispondermi sinceramente. Lei da quanti anni lo fa questo lavoro?
5: Io?
3: Sì.
5: Da 38 anni.
3: 38 anni. Dopo 38 anni riesce ancora a vedere i dolciumi, i dolci?
5: Ma io la verità non ne mangio.
3: Non ne mangio?
5: Essere sinceri.
3: Però, una volta ne mangiava?
5: Però ci sono gli altri che li mangiano abbastanza pure. 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
3: 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Quali sono di questi più buoni secondo lei?
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3: Sì, grazie.
5: Questi sono molto buoni.
3: Con la panna dentro?
5: Con la crema.
3: Ah, ecco. Grazie. Fatti da lei.
5: Come sono?
3: Buonissimo, bene. Stupendo.
0: Ah, jetzt eine schöne Siesta, wäre schon ganz schön. Kein Italiener arbeitet in der heißen Mittagszeit. Banken, Büros, Geschäfte, Kirchen, alles bleibt bis 16 Uhr geschlossen. Andererseits Mittagsschlaf ohne dich? Ich glaube, ich mache lieber einen Verdauungsspaziergang und habe mir dafür auch ein paar Anregungen geholt vom Touristenbüro der Provinz, dem Interprovinciale per il Turismo. Er ist hier in dem ehemaligen Rathaus untergebracht, dem Sedile, was so viel bedeutet wie Sitz oder Bank. Dieser quadratische Bau wurde 1592 von einem aus Venedig stammenden Leccheser Bürgermeister errichtet. Als Vorbild dienten die Seggi Napolitani, die Regierungssitze in Neapel, was damals die Hauptstadt des Königreichs war. Besonders gelobt wird die harmonische Gestaltung der Fassaden, in denen sich Elemente von Gotik und Renaissance, dem Rinascimento, verbinden. Das Rathaus war wohl auch deshalb so klein, weil die wirkliche

Das Florenz des Barock wird Lecce auch genannt, nach den zahlreichen Kunstwerken, die Ende des 17., Anfang des 18. Jahrhunderts hier in diesem Stil entstanden. Das Barock war die Blütezeit Lecces. Aus dieser Epoche stammt auch die einzigartige Fassade der Kirche San Matteo. Konvex und konkav und reich geschmückt in überschäumender Dekorationslust. Dieses Schwelgen war nur möglich dank des besonders leicht formbaren lokalen Steins, dem Kalktuff von Lecce, und durch die finanzielle Unterstützung des Adels und besonders der Kirchenfürsten. Sant'Oronzo hat immer gut für seine Nachfolger gesorgt.

Die Kirche Santa Croce ist das berühmteste und schönste Beispiel des Leccheser Barocks. 150 Jahre baute man an diesem Kunstwerk. Zwischen 1548 und 1695 waren viele berühmte Leccheser Architekten daran beteiligt. Zum Beispiel Francesco Antonio Zimbalo und sein Enkel Giuseppe. Auch die Säulen finde ich herrlich. Sie haben so etwas Erhabenes an sich. Schau mal, wie die Barockaltäre dadurch zur Geltung kommen, an denen sich unsere Leccheser Baumeister mal wieder richtig ausgetobt haben.

Santa Croce ist zwar die künstlerisch wichtigste und berühmteste Kirche in Lecce, aber größer und politisch bedeutender ist der Dom. Er liegt im Machtzentrum der Kirche, an der Piazza del Duomo, dem Cortile del Vescovado.

Kleinvatikanstadt könnte man eigentlich diesen Platz nennen. Denn hier herrscht der Erzbischof von Lecce über seine Sekretäre und Priester und natürlich über den Dom, den Bischofspalast, das Seminar und den 70 Meter hohen Campanile.

Gegenüber solch großartiger Baukunst nimmt sich die Spontanarchitektur der Bauernschutzhütten natürlich sehr bescheiden aus. Vom Land kommt der ursprüngliche Reichtum Leches, Oliven und Tabak. Dorfnamen wie Kalimera, was bekanntlich auf Griechisch guten Tag heißt, erinnern an die ersten Kolonisatoren aus Großgriechenland. Und die Bauern der Gegend sprechen noch heute einen Dialekt, der sich aus dem Altgriechischen herleitet und vor allem in Volksliedern weiterlebt.

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5: Wir haben auch ADR-Transporte. Da sind giftige Sachen mit dabei, da sind brennbare Sachen mit dabei. Berufsunfähigkeitsversicherung habe ich nicht. Ein Freund hat mal gesagt, Christian, dir scheint doch eh die Sonne aus dem Arsch. Ich hoffe, das bleibt auch so.
6: Ganz ehrlich, das habe ich noch nie gehabt. Das wäre jetzt schlecht, wenn wir da mit 6.000 Liter wieder nach Hause fahren.
5: Hi, ich bin der Christian, ich bin 54 Jahre alt. Ich arbeite als Lkw-Fahrer und nehme euch heute mit auf meinem Weg mit dem Tankcontainer.
6: Für mich ist die größte Herausforderung, dass die Zeit einigermaßen irgendwie im Rahmen bleibt. Weil es gibt so viele Stellschrauben, wo man keinen Einfluss auf die Zeit hat. Das erste ist die Fahrerkarte stecken und dann eine kleine Abfahrtskontrolle machen. Dann schaue ich mal den Lkw an. Ich schaue, ob die Schläuche fest sind, ob die Sattelkupplung zu ist. Wenn jemand die Sattelkupplung aufmacht und ich losfahre, dann fällt mir das Chassis hinten runter. So, das sieht alles gut aus. Unterm Auto sitzt auch keine Katze.
5: Ich kümmere mich quasi um die Abholung und um die Lieferung von flüssigen Gütern. Wir haben auch ADR-Transporte. Da sind giftige Sachen mit dabei, da sind brennbare Sachen mit dabei, da sind ätzende Sachen mit dabei.
6: Ich muss mich noch am Tablet anmelden. Mit meiner Fahrernummer. Und da ist dann der Frachtbrief hinterlegt.
5: Die Stellschrauben, wo ich dran drehen kann, dass es zeitlich einigermaßen gut geht, ist eigentlich nur, dass ich relativ früh anfange. Also, dass ich versuche, der Erste an der Ladestelle zu sein.
6: Ich bin so gesehen einfach nur Nahverkehrs-Lkw-Fahrer. Mir ist das halt wichtig, dass ich abends zu Hause bin. Deswegen kommt für mich die Übernachtung im Lkw nicht in Frage. Dann mal den Helm aufsetzen. Gut, dann machen wir die Schwammerl zu. Ich habe jetzt hier das Öl abgeholt für die TPE Kreiburg. So, 4 Kammertank haben wir heute. Das ist viel Arbeit. Alle Verschlüsse sind soweit zu. Dann machen wir uns auf den Weg. Halt, ich habe was vergessen. Die Papiere. Okay. Keine weiteren Papiere. Es ist immer ein bisschen irritierend, wenn keine Frachtpapiere drin sind. Dann muss ich in der Dispo nachfragen und die gucken dann, ob sie die schon geschickt bekommen haben oder müssen sie gegebenenfalls anfordern. Wir sind auch gut in der Zeit. Wir sind zwischen 7 und 9 Uhr angekündigt beim Kunden.

0: 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So, dann rufe ich mal in der Dispo an. Mit einem einzigen Papier kommt mir das ein bisschen komisch vor.
1: Guten Morgen.
0: Dominik, guten Morgen. Du, in der Doku-Box, da war nichts drin.
1: Ich schicke dir dann noch die wahrscheinlich durch.
0: Okay, alles klar. Schaffst du es, bis wir da sind? Ja, oder?
1: Ja,
0: alles klar. Gut, passt.
2: Ich bin wahrscheinlich nicht der klassische Lkw-Fahrer-Typ. Ich habe 20 Jahre als Grafikdesigner gearbeitet und war 13 Jahre selbstständig. Das ging dann mit Corona leider endgültig dem Ende zu. Und dann habe ich halt überlegt, was ich machen möchte oder was ich machen kann. Und ich habe von früher noch einen 2-Jahr-Führerschein. Da habe ich mal in der Brauerei gearbeitet.
0: Die Geschwindigkeiten muss man ein bisschen im Auge behalten, gerade wenn man voll ist. Ja, und halt defensiv fahren, Abstand halten zu den Vordermännern. Mit der Gefahrgutfahrerei, der Worst Case ist, dass ich entweder einem hinten drauf fahre, dass es einen Personenschaden gibt. Und das andere ist natürlich, dass mit der Fracht irgendwas ist, dass der komplette LKW umkippt, weil ich ausweichen muss hier. Wir sind angekommen in Waldkraiburg. Wir fahren jetzt hier auf den Hof. Ja, die Mail ist da. Dann baue ich mal den Drucker auf. So, dann hoffe ich mal, dass das alles reicht. Ist das Glas drin? Die Probe geht dann ins Labor und dann checken die, ob die Zusammensetzung passt. Die haben zwar das Analysezertifikat drin, aber wenn es im Tank ist, ist es im Tank, dann kriegen sie es auch nicht wieder raus. Ja, wenn die Probe frei ist, können wir abladen.
2: Es gab schon Produkte, wo ich ein bisschen Abstand genommen habe. Da haben wir in Memmingen Salzsäure hingefahren. Die haben dann auch gemeint, wir sollen da Probe nehmen. Das habe ich aber dann abgelehnt. Das haben die dann selber machen müssen. Es gibt da schmerzfreie Leute, die da sich in diese Salzsäurewolke reinsetzen und so tun, als ob das gar nichts wäre. Da bin ich dann ein bisschen vorsichtiger tatsächlich.
0: Voilà. Normalerweise, wenn es durchfällt, gibt es einen zweiten Durchgang für die Probe. Wenn das gar nicht klappt, dann werden die den Container abweisen und die Lieferung abweisen. Dann kriege ich einen Vermerk auf meinem Frachtbrief und dann geht der zurück. Die erste Frage schon, ob die Temperatur passt. 19 Grad habe ich noch drauf, den Servus. Sind wir noch im grünen Bereich?
1: Ja.
0: Dann fahren wir mal ums Haus und stellen uns hinten an.
2: Ich mache halt dann einfach irgendwas, im schlimmsten Fall tue ich Radio hören. Da bin ich meistens bei Bayern 2 unterwegs oder ich höre irgendwelche Podcasts nach, die es gibt bei Radio Wissen oder Alles Geschichte.
0: So, fahre ich mal vor. So, Entladung gestartet auf dem Tablet. So, dann brauchen wir den Schlauch. Luft kann ich schon anschließen, oder? In dem Tank habe ich eine Flüssigkeit drin. Wenn ich das mit Luft rauspressen will, dann muss ich ja irgendwie den Druck da drin aufbauen. Und das macht man mit einem Kompressor mit Druckluft. Fertig. Kann man anschließen. Wenn ich entlade und keine Belüftung habe, also der Kreislauf nicht da ist, dann kann es passieren, dass mir den Tank zusammenzieht wie eine Cola-Dose. Oder ich pumpe zu viel auf, dann könnte es im schlimmsten Fall sein, dass der Tank, dass den Tank zerreißt. So, das ist die erste Kammer. Da fragt man sich manchmal, wie die Leute das überhaupt zugekriegt haben. Ganz ehrlich, das habe ich noch nie gehabt. Und ich kann aber hier nicht mehr drehen, weil der Haken da unten drin ist. Und ich kann auch das Blech nicht so weit biegen. Das wäre jetzt schlecht, wenn wir da mit 6000 Liter wieder nach Hause fahren, weil wir das Ding da nicht aufkriegen. Und eine Flex habe ich auch nicht dabei.
2: Dann haben sie es wahrscheinlich mit aller Gewalt zugedreht. Und ich konnte es aber mit aller Gewalt nicht wieder aufdrehen. Und dann war eben das Problem, dass der Hebel sich nicht hat weiterdrehen lassen und an dem Blech aufgestanden ist.
0: Wo hohe Kräfte sinnlos walten, also ich mache da die Schrauben auf und das Blech ein bisschen runter. Und dann werden wir das schon aufkriegen. Zange.

0: vorsichtig aufmachen. Geht schon weiter. Ich glaube, das war's.
1: Berufsunfähigkeitsversicherung habe ich nicht. Ein Freund hat mal gesagt, Christian, dir scheint doch eh die Sonne aus dem Arsch. Bis jetzt hat er recht gehabt und ich hoffe, das bleibt auch so. Passieren kann natürlich definitiv was. Es gibt tödliche Abläufe.

0: Stürze bei dem Job. Also es fallen Leute von dem Container runter.
1: Ganz herzlichen Dank. Servus, grüß dich. Dann geht's zum TÜV. Die machen jetzt die Untersuchung von dem Chassis, ob das alles noch TÜV-gerecht ist.
0: Die Fahrzeuge müssen regelmäßig überprüft werden. Die haben eine jährliche Kontrolle. Mit den ADR hängt das natürlich zusammen.
2: Das ist schon wichtig. Die Firmen, die fahren bis nicht mehr, bis das Fahrzeug steht.
0: Also man sieht es ja in den einschlägigen Portalen, wenn sie die Leute rausholen und die LKWs im Grunde genommen nur noch durch den Rost zusammengehalten werden. Beim ADR-Transport denke ich mal, dass da schon ein größeres Augenmerk drauf liegt.
1: Dann fahren wir zum Bahnhof und setzen den Container ab. So, da sind wir wieder. Den anderen Container für morgen, den muss ich oben holen. Da muss ich zum Schalter rauf. Beim Gefahrgut abholen musst du dich ausweisen. Erst dir. Fertig. Auf geht's. Der Bahnhof macht erst um 5:30 auf, deswegen setze ich den jetzt auf, stell den ab und fahre morgen in aller Früh los.

0: melden und dann war's das.
1: Hat nicht ganz geklappt heute mit 2 Uhr. Ja, aber das ist halt so.
2: Ich habe ein Grundgehalt von 3.000 Euro. Da gibt es verschiedene Zuschläge. Wir haben die ganz normalen Spesen, dann haben wir ein Urlaubsgeld und eine Vergütung für die Betriebszugehörigkeit. Dann gibt es dazu noch Vergütungen für Überstunden, Feiertagszuschlag und Nachtzuschlag. Die Bezahlung finde ich okay. Das könnte natürlich immer mehr sein. Grundsätzlich, glaube ich, verdienen wir gar nicht so schlecht im Vergleich. Im August diesen Jahres hatte ich ein Brutto von 3.300 Euro ungefähr. Ich habe ab Oktober ein Bruttoentgelt festgehalt, 200 Euro mehr. Im vergangenen Kalenderjahr 2024 hatte ich ein Einkommen mit allen Zuschlägen von etwa 35.600 Euro.
0: Hallo?
2: Ich glaube, die sind noch in der Bibliothek. Wir wohnen in dem Haus von den Schwiegereltern. So, jetzt bringen wir die Schuhe noch runter.
0: Ja, hier Spielzone, wie man sieht.
2: Die Kinder sind kletterbegeistert gerade.
3: Hallo.
2: Hallo, mein Schatz. Der Bayerische Rundfunk ist da. Der Große ist der Simon und der Kleine ist der Jakob. Meine Frau arbeitet bei der Stadt München im Klärwerksbau und managt quasi alles. Und wenn ich zu Hause bin, versuche ich mich natürlich schon noch ein bisschen einzubringen.
0: Dürfen wir Knoblauch reintun?
2: Ein bisschen schon, oder? Es gibt jetzt keine strikte Trennung von den Finanzen. Das läuft alles in einen Topf. Aus meiner Sicht lohnt sich das, was natürlich eine Frage der Perspektive ist. Wenn ich jetzt nur die Zeit sehe, die ich da einbringe, ist es für mich persönlich schwierig. Wenn ich jetzt LKW fahren möchte, wo ich nicht gegen die Uhr fahren muss, ganz wichtig, dann ist diese Tankcontainer-Geschichte super.
4: Dann guten Appetit.

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0: Das ist ein Klassiker für einen Sommerausflug für Familien mit Kindern. Der Besuch im Augsburger Zoo. Und natürlich gehört da auch dazu, dass man bei den Elefanten vorbeischaut. Sie haben es bestimmt gleich erkannt. Das sind die asiatischen Elefanten mit den kleineren Ohren. Im Gegensatz zu den afrikanischen. Er ist immer spannend im Freigelände. Und was es sonst noch in Bayern so zu erleben gibt, haben wir ein paar Ideen gesammelt. Servus und grüß Gott zwischen Spessart und Karwendel. Sind schon wieder weg. Aber schön zu sehen, in der Nähe. Ja, was könnte man sonst noch machen in Bayern? Wie wäre es mit einer Reise nach Bad Kissingen in Unterfranken? Da war unser Zeichner Jürgen Neumann schon einmal unterwegs. Und ehrlich gesagt, ich habe mir damals ja gedacht, also das ist ein verdienter, langjähriger Kurort Bad Kissingen. Aber in heißen Sommermonaten, da ist doch da nicht viel los. Aber falsch gedacht.
1: Mit Stift und Papier im Gepäck will ich heute Bad Kissingen erkunden. Der Überblick vom 284 Meter hohen Altenberg ist da sicher hilfreich. Noch ist mein Skizzenblock leer. Aber ich bin schon gespannt auf die Motive, die es hier zu entdecken gibt.
2: Hallo,
3: hallo.
2: Servus.
3: Hallo.
2: Wir wollen heute zeichnen in Bad Kissingen. Was könnte man denn drauf machen? Habt ihr eine Idee?
3: Oh, was könnte man da drauf machen? Die Wandelhalle.
4: Die Wandelhalle, ja, oder das ist, den Dom.
3: Den Springbrunnen auch im Rosengarten.
2: Das Panorama ist super da,
4: das
2: gell?
4: Das Panorama ist super, ist wunderbar. Die Altstadt ist schön. Unten an der Saale, da auf der Brücke, wenn man in den Rosengarten reinguckt. Und diese Blumen, die blühende Landschaft, die ist einfach herrlich.
2: Dann geht's
4: ja
2: los.
4: Ja,
3: alles Gute, gute Zeit.
2: Ja, ja, Ihnen auch. Zeit.
1: Der Kurort Bad Kissingen in Unterfranken. Eine der bedeutendsten Kurstädte Europas. Ich mache mich auf in die Altstadt. Sie wurde im Krieg nicht zerstört und so sind noch viele Häuser erhalten geblieben, die es wert sind zu zeichnen. Das alte Rathaus von 1577 steht mitten am Marktplatz. Ein pittoresker Turm, Schirmchen und der schattige Platz wecken mein Interesse.
2: Sauber, ja, sauber, schön. Ich würde die alten, schönen Blumenkisten noch dazu malen, die es mal früher gab. Das gehört dazu zum alten Rathaus. Was genauso andersrum ist, das alte Kissinger, ist dieser Blickfeld.
5: Ja?
2: Das alte Fachwerkhaus.
5: Das alte Fachwerkhaus, genau. Ja. Aber in Kissingen ist es ja Wahnsinn, was ihr alles an tollen Gebäuden habt.
2: Oder? Ja, natürlich. Das Welterbe, die offenen Arkaden, der Regentenbau. Der Regentenbau zum Beispiel im Max-Sittmann-Saal, der 1911 bis 1913 erbaut worden ist, hat einen schönen Konzertsaal. Der hat ein Fassungsvermögen von 1200 Personen, wenn man alles bestuhlt, auf zwei Etagen. Deswegen sind wir ja nicht umsonst Welterbe.
5: Und das in Franken?
2: In Franken, Unterfranken.
5: Genau.
2: Gell? Also, ihr Lieben, ja, macht's gut.
5: Servus.
2: Danke. Servus. Ja,
5: servus. Ciao.
1: Heilquellen wurden hier schon 823 entdeckt. Doch erst der Fürstbischof von Würzburg wollte 1737 einen Kurort schaffen, der sich mit Karlsbad vergleichen konnte. Heutzutage herrscht sogar mediterranes Flair im Kurpark.
6: Super. Finde ich echt super, dass es sowas hier.
2: Was müsste man denn auf jeden Fall zeichnen?
6: Oh. Was müsste man am besten zeichnen? Ja, das sind sie auf jeden Fall hier richtig, richtig. Das ist echt ein Wahrzeichen auf jeden Fall von Kissingen. Das sind sie hier am Knipsen und Feiern und was heißt, sie feiern sich, Fotos machen für TikTok und für Insta und je nachdem. Und das ist schon auch für die Kids und die Jugend, ne? Ein guter Treffort und so.

0: Man kann sich zu einem Menschen hinsetzen, den man gar nicht kennt. Und dann so, hi, wie geht's dir? Und man ist in 2 Minuten ist man in ein Gespräch vertieft und super.
1: Genau das ist mein Plan für heute. Sitzen, zeichnen und ins Gespräch kommen. Den Arkadenbau, das Wahrzeichen vom Kurviertel, ließ König Ludwig I. von seinem Münchner Architekten Friedrich von Gärtner entwerfen. So konnten die Kurgäste von Wind und Wetter geschützt wandeln.
2: Schaut her, ich zeichne das. Wir machen Ortsskizzen von Bad Kissingen. Und ihr macht Urlaub, oder?
3: Ja, wir sind bei dem Dr. Weth. Ich weiß nicht, ob der bekannt ist, aber Oskar hat eine Stoffwechselerkrankung. Und der ist da ja ganz, ganz berühmt.
2: Und da hat er eine Behandlung, oder?
3: Genau. Okay. Genau. Genau, die Leber und Milz und so weiter, so die Organe werden behandelt. Wir sind mal gespannt. Gucken wir mal.
2: Okay, und da sind die Koryphäe hier in Bad
3: Kissingen. Ja, voll. Also wir sind da reingekommen und dann waren direkt Schweden dort. Und also der ist wohl auch über Deutschland hinaus sehr, sehr bekannt.
2: Oder, Oskar? Wie alt bist du?
4: Fünf.
2: Fünf? Na ja. Und jetzt gleich mit den Rädern unterwegs, oder?
4: Ja. Aber ich wurde gerade schon angemeckert von einer Oma, die sagte, hier darf nicht gefahren werden. Ich sage, ich fahre ja auch nicht. Aber der Junge.
2: Ah,
4: ja. Ja, lass mal ihm den Spaß.
2: Ja, tschüss.
4: Tschüss. Einmal hier oben gucken.
2: Ach so. Das ist das Hauptmotiv hier schon, oder?
5: Ja, muss man sagen. Die Kaiserin Sissi war dort schon.
2: Sissi war auch schon da, oder was?
5: Natürlich, ja. Echt? Kaiserin Sissi ist dort gelebt. Gibt es auch Bilder davon. Aha. Zusammen mit der Familie Romanows. Die haben sich getroffen.
2: Ah ja.
5: Ja.
2: Und hier, diese Wandelhalle, da gibt es das Wasser, oder?
5: In der Wandelhalle gibt es das Wasser.
2: Ist es ein bisschen förderlich?
5: Ich weiß es nicht. Ich habe es nicht getrunken. Ich habe mein Wasser ohne auf dem Zimmer.
2: Ach so, Sie haben es noch gar nicht getrunken?
5: Nein, noch gar nicht. Es nützt mir, wenn ich es einmal trinke, dann müsste ich wirklich eine Kur machen. Ne?
2: Ja, ja.
5: Probieren muss ich es nicht. So toll ist das ja nicht.
2: Na, ich
5: trinke dann Espresso.
2: Ich will schon probieren.
5: Ja? Gut, ja. Sie können es ja hinterher noch machen.
1: Im Brunnenhaus treffe ich Jutta Gehring, eine der sogenannten Wasserfrauen. Denn probieren muss ich das berühmte Quellwasser auf jeden Fall.
2: Und da sind jetzt die ganzen Mineralien drin, gell?
6: Richtig.
2: Sagen Sie, was ist das jetzt für Wasser?
6: Luitpoldsprudel alt fürs Immunsystem, für Diabetiker, für Herzkranke, gegen Magenübersäuerung, gegen zu hohen Blutdruck, Stoffwechsel, bei Erschöpfung aufbauend und beruhigend.
2: Also genau richtig für mich quasi.
6: Ja, bitteschön.
2: Dankeschön.
6: Oh, bin ich ja noch da drüber gekommen.
2: Und das trinkt man jetzt in kleinen Schlucken?
6: In kleinen Schlucken, dann nimmt der Körper am besten die Mineralien auf. Mhm. Und nochmal zur Musik umherwandeln.
2: Ja. Ach so, wandeln muss ich jetzt noch?
6: Ja.
2: Und sagen Sie, die Tradition gibt schon immer, dass das Damen...
6: Ja, das wird seit 1842 ausgeschenkt.
2: Aber es ist eisenhaltig, gell?
6: Ja, Sohle und Fluorid ist noch drin, ja. Das kommt so aus der Erde raus.
2: Schmeckt gewöhnungsbedürftig,
6: anders,
2: aber
6: es
2: schmeckt anders. Ja,
6: ja, ja.
1: Das Brunnenhaus ist Teil der großen Wandelhalle. Das Prunkstück im Jugendstil wurde 1910 bis 1912 vom Architekten Max Littmann erbaut. Die Staatsbadphilharmonie Kissingen spielt hier mehrmals die Woche ein Nachmittagskonzert.

0: Ich habe mein Heilwasser schön brav ausgetrunken und wandle jetzt wieder weiter. Neben dem Rosengarten lockt eine weitere touristische Attraktion, das Dampferle der Saale-Schifffahrt.
1: Servus, ahoi.
2: Ja, guten Morgen.
1: Guten Morgen. Fahrst du heute, oder?
2: Nee, heute fahren wir nicht, heute reparieren wir.
1: Ach nicht?
2: Ja.
1: Jetzt halt auch, wir können ein bisschen Schifferl fahren.
2: Wir können schon fahren, ja. Ich brauche immer zwei helfende Hände, sind nie verkehrt.
0: Andreas Reit, der Schiffsführer, nimmt mich trotz Ruhetag mit zu einem kleinen Ausflug.
1: Das ist ja wahnsinnig schön. Aber das ist aus Holz, oder?
2: Das ist aus Holz.
1: Das ist Holz. Ja. Und jetzt muss man da läuten, oder?
0: Das Dampferle Saline wird allerdings heutzutage von einem Dieselmotor angetrieben. Und so tuckern wir die fränkische Saale flussaufwärts hinauf.
1: Seit wann gibt es diese Schifffahrt? Wie lange wird das schon gemacht?
2: Wir fahren 1877.
1: 1877?
2: Saale Schifffahrt, ja.
1: Wahnsinn.
2: Ja. Und alles in Familienhand für die Generation jetzt.
1: Ist immer eine Familie?
2: Immer privat, ja.
1: Was ist das Schöne, wenn man da entlang fährt? Das ist ja traumhaft da in der Natur.
2: Das ist schon Abwechslung. Es ist kein langweiliger Tag dabei. Kein lang. Wir haben schöne Tage, wir haben Regentage, es ist kalt, es ist windig. Und die Leute, die kommen aufs Boot, die wollen sich amüsieren, die wollen Spaß haben.
0: In Bad Kissingen hat irgendwie alles eine lange Tradition. Man merkt eben die jahrhundertelange Erfahrung mit Kurgästen. Das Ziel am Ende meiner Dampferlefahrt ist eine Besonderheit mitten in der Natur. Das sogenannte Gradierwerk. Hier hat man früher Salz aus der natürlichen Sohle gewonnen. Wasser tropft über Schwarzdornreisig und verdunstet. Heute dient es der Gesundheit. Das feuchte Klima rund um den Holzbau erinnert einen an die Nordsee. Und es ist ein außergewöhnliches Motiv.
1: Schauen Sie her.
3: Die Saline.
1: Es wird schon, oder?
3: Ja.
1: Und wie funktioniert das? Da muss man sich reinsetzen, oder?
3: Und atmen.
1: Reinsetzen und atmen?
3: Ja.
1: Und dann kriegt man die?
3: Dann geht alles besser.
1: Echt?
3: Hm? Waren Sie da noch nie drin?
1: Nee, ich bin jetzt erst am Zeichnen, aber da muss ich schon mal reinschauen.
3: Ja, unbedingt.
1: Und da muss man da eine Zeit lang drin sitzen, oder wie?
3: Ja, also ich bleib jetzt eine Stunde sitzen.
1: Eine Stunde bleibt man da drin?
3: Und ja, ist
1: man
3: ich ja, bleib halt so
1: Sie bleiben drin.
3: Also dann,
1: na ja, ich komme dann auch noch mal.
3: Ja, das machen Sie.
1: Wo sitzen Sie denn?
3: Da.
1: Ja, da komme ich gleich dazu. Schauen Sie her.
4: Stark.
1: Und Sie genießen die kühle Frische da oben jetzt, oder?
4: Genau, ich schwimme immer von zu Hause hierher.
1: Die Saale entlang, oder was?
4: Ja, genau.
1: Ach so.
4: Ja.
1: Das sind wir mit dem Schiff gefahren. Sind Sie Bad Kissingen,
4: so
1: oder?
4: Ja, genau. So 1,5 Kilometer schwimme ich dann flussaufwärts und dann wieder zurück.
1: Okay.
4: So 2-3 Mal die Woche.
1: Ja. Naja, das bietet sich ja an eigentlich, gell? Die Saale. Das ist aber wie so Amazonas, so ein kleiner, gell?
4: Ich sag immer, das ist einer der tollsten, schönsten Flüsse zwischen Atlantik und Pazifik.
1: Echt? <So.
0: lacht> Die Salzgewinnung wurde 1968 eingestellt. Seitdem dient das Gradierwerk zur Sohleinhalation.
1: Sind Sie gerade beim Essen?
3: Jawohl.
1: Darf ich mit dazusetzen ein bisschen?
3: Gerne.
1: Ja, ja, danke. Und da sitzt man jetzt quasi so und
3: schnauft.
1: Und schnauft.
3: Und es ist gut für die Atmung.
1: Ja. Ich spüre noch nichts.
3: Ja, das dauert. Das
1: dauert.
0: Bad Kissingen ist auch Kulturstadt. Jedes Jahr gibt es eine Konzertreihe mit internationalen Künstlerinnen und Künstlern. Im Regentenbau, den Prinzregent Luitpold in Auftrag gab, befindet sich ein weltberühmter Saal. Im Foyer treffe ich zufällig jemanden wieder.
1: Da ist ja der Mann von der Eisdiele, oder?
5: Ja, servus.
1: Hallo,
5: servus.
1: Zeigen Sie uns mal den Littmann-Saal,
5: ja,
1: oder?
5: Und jetzt gehen wir in den großen Saal, das ist der Max-Littmann-Saal. Einer unserer Prunkstücke von vielen Bad Kissingen. Da oben ist die Königslounge.
1: Königslounge?
5: Ja. Und dieser Saal hat was Besonderes. Er hat eine unwahrscheinlich gute Akustik, wie man es jetzt schon hört.
1: Ja, ja, genau.
5: Ne?
1: Trocken.
5: Trocken und vor allem, man kann da hinten sitzen, wir sprechen normal und die hören uns.
1: Ja, ja.
5: Die Künstler, die hier auftreten, sind immer begeistert. Es gibt sogar ein Weltranking, aber da stehen wir ganz oben. Was? Aber Leute, ich muss mit weitermachen. Weiter? Ich verabschiede mich, gell?
1: Danke. Dürfen wir noch ein bisschen herinbleiben?
5: Ja, bitte.
1: Bitte. Schon.
0: Der Littmann-Saal ist komplett mit Kirschbaumholz vertäfelt. Intarsien aus Ebenholz. Der Saal ist 36 Meter lang und 16 Meter hoch. Einer der besten Konzertsäle der Welt. Und ich sitze hier und zeichne. Und der Hicki alias Ralf Hinsen lässt es sich nicht nehmen, nochmal bei mir vorbeizuschauen.
5: Toll.
1: Wird schon, oder?
5: Ja.
1: Die Königsloge, fehlt bloß der König.
5: Ja, ne?
1: Also Bad Kissingen überrascht.
5: Ja, gell?
1: Also ist eine tolle Stadt.
5: Bad Kissingen ist immer für eine Überraschung gut.
1: Ja, genau.
0: Jugendstilbauten gibt es in Bad Kissingen an jeder Ecke. Auch das sogenannte Littmann-Haus. Der Münchner Architekt Max Littmann hat wirklich sehr viel im Ort gebaut. Zum Glück, sonst gäbe es nicht so viele schöne Motive. Zeichnen und mit allerhand Leuten ins Gespräch kommen. In Bad Kissingen ist es mir gelungen. Denn man trifft halt auch immer wieder dieselben Leute.
1: Schön. Servus.
5: Super.
1: Ja, schaut mal her.
6: Ja, cool. Die richtigen Leute am richtigen Platz.
1: Ach, das seid ja ihr schon wieder. Na ja, freilich. Das ist ja super. Schaut mal her.
7: Mei, ist super. Das schön.
6: Da die Blumen.
7: Und dass wir uns noch mal sehen. Gell?
1: Dass wir uns noch mal sehen, genau. Ja, ja. Heute Vormittag, gell?
7: Ja. Ja.
1: Habt ihr jetzt schon ein bisschen mehr da gesehen, oder?
6: Wir waren heute gut unterwegs. Fleißig.
1: Was habt ihr gemacht?
6: Wir waren in der Saline hinten.
1: Ah, in der Saline?
7: Ja. Sind wir hintergelaufen. Ja, wunderschön. Also dann, viel Spaß.
1: Ja, müssen wir ja, servus.
7: Wir haben Hunger.
1: Ja, ihr habt Hunger. Also, servus.
0: Naja, ein bisschen Hunger habe ich auch schön langsam. Und obwohl mein Skizzenbuch für heute schon ganz schön gefüllt ist, ein Motiv fehlt noch, von dem jeder schwärmt, der schon mal in Bad Kissingen war. Der große Springbrunnen im Rosengarten. Und nach der Zeichnung gehe ich dann aber wirklich in ein Wirtshaus.
8: Bad Kissingen ist immer eine Reise wert. Und damit sind wir wieder zurück im Augsburger Zoo. Da am Freigelände von den Pavianen. Da ist natürlich auch immer viel los. Und für die Besucher gibt es einiges zu entdecken. Ja, und die Paviane freut es natürlich, weil die kommen aus Ostafrika. Die sind im Sommer auch gewöhnt. Und die heißen Temperaturen. Schöne Aussichten kann man auch im Bayerischen Wald haben. Zum Beispiel am Waldwipfelweg. An einem der höchsten Punkte im Wald, nämlich in St. Engelmar. Und seit kurzem gibt es da noch eine weitere Attraktion. Nämlich, da steht ein riesiges Passagierflugzeug. Ein echter Airbus A319. Da können die Besucher einsteigen und dann eine virtuelle Tour quer über die Region machen. Und wie das Flugzeug dann aufgekommen ist, das können wir Ihnen jetzt verraten.
9: Ich habe noch nie ein Flugzeug transportiert. Und so ein Ding wird auch normalerweise nicht transportiert, es wird nur geflogen. Und wenn es am Ende ist vom Leben, dann wird es verschrottet und nicht mehr weiter transportiert. Oder es gibt vielleicht welche, wo sie im Dschungel oder im Urwald irgend so ein Ding aufbauen, bauen eine Wohnung draus. Aber ansonsten weiß ich niemanden, der sich das Ding in den Garten stellt.
10: Stefan Reiser, spezialisiert auf Schwertransporte, und sein Fahrer Alexander Sauerstein müssen den knapp 40 Meter langen Airbus A319 heute von Niederaltaich in den Bayerischen Wald transportieren, zum Waldwipfelweg.
11: Also du bist eigentlich Miteigentümer von dem Flugzeug?
12: Eigentümer ist mein Vater. Ist ein Familienbetrieb. Wir haben auch alle Kinder mittlerweile dabei in der Firma. Aktiv irgendwo. Schon krass, ja. Wir haben immer irgendwie spezielle Projekte. So ganz normale Alltag, der kommt bei uns immer irgendwie nicht so rein.
10: Und das ist der Alltag der Familie Six. Ein Freizeitpark hoch über den Baumwipfeln. Aufgebaut hat ihn Felix' Vater, Martin. Der Großvater überließ ihnen eine kleine Nebenerwerbslandwirtschaft und dieses Waldgrundstück. Jetzt kommen jährlich über 200.000 Besucher, auch um den grandiosen Ausblick zu genießen.
11: Wie kommt man darauf, ein Flugzeug hierher zu stellen?
13: Das ist eine längere Geschichte.
11: Ja, was sagen Sie dazu, dass Ihr Mann jetzt hier einfach einen Flieger hinstellen will?
14: Er ist immer schon verrückt gewesen.
11: Ist es so?
14: Immer schon. Sagt man ja, was wir jetzt
11: haben. Haben Sie nicht gesagt, also das braucht es nicht?
14: Doch. Aber
4: hat nicht geholfen.
14: Er macht was auf ihn.
11: Also hier soll es her?
4: Da soll er jetzt her. Da haben wir jetzt die drei kleineren Stützen. Das sind also die zwei Hinterräder und da ist das Vorderrad. Da steht er dann drum. Und dann kommt er so drüben vom Wallwipfelweg hier rüber. Über den Steg drinnen kriegt man dann eine VR-Brille auf. Dann starten wir los, fliegen wir über den Wallwipfelweg drüber, okay, eine Runde über den Bayerischen Wald.
10: Aber dafür muss das Flugzeug erst mal hier rauf. Vom Gelände der Metallbaufirma Voggenreiter, die es für seine neue Verwendung umgebaut hat.
15: Wir haben zwar hergebracht, vor, ich glaube, 2 Jahren schon. Aber jetzt da hochbringen, das wird schon spannend. Es sind ein paar extreme Kurven, Kreuzungen. Besonders zum Schluss da von dem, in den Parkplatz reinkommen. Schauen wir mal.
12: Ja, war der Transport von England hierher war fast einfacher. Wie von hier zu uns rauf, weil bei uns natürlich die Straßen nicht so groß ausgebaut sind. Das ist da fast ein bisschen heikler jetzt.
11: Also er ist von England gekommen, oder wie war
12: das? Ja, von England ist der runtergeschifft worden. Also es ist ja India Airline gewesen. Der hat viele Starts und viele Landungen mitmachen müssen. Deshalb ist er relativ früh ausgemustert worden.
11: Was kostet denn so ein Transport?
4: Ich will es gar nicht wissen.
11: Kommen wir da mit einer Million hin?
4: Mit der ganzen Flieger? Nee, da fällt es weit. Also, ein neuer Flieger kostet ja 72 Millionen. Dann kostet er natürlich gebraucht ja noch ein bisschen was.
11: 5 Millionen.
4: Ja, das
11: langt auch nicht.
4: Man weiß ja nie, wird das Ganze angenommen? Ist das so toll, wie man selber denkt? Weil es kann ja manche sagen, denkt man ja, das ist ja super. Aber dann kommt der Gast und sagt, ja, was machst du da für einen Schmarrn? Aber naja, wir leben von dem und man muss halt immer wieder mal was Neues bringen und auch mal was wagen oder mal was probieren.
9: Jetzt wird's spannend. Von mir aus fahr langsam hier den kleinsten Gang. Schaust du vorn? Ich bin hinten. Da in den Spiegel. Du musst mit der Zugmaschine auf den Baum zufahren.
16: Ja, mach ich.
9: Und wir versuchen jetzt mit 38 Meter oder über 38 Meter hier die 90-Grad-Kurve zu schaffen. Bei der Anlieferung damals war dieser Kasten noch nicht da. So, und der macht uns jetzt Probleme, mit dem riesen Ding hier um die Kurve zu kommen.
16: Vorne muss ich rechts drüber.
9: Ja, dann zieh rechts an. Langsam. Vorne, vorne, vorne. Geht schon noch. Geht schon. Und noch ein bisschen noch. Geht schon noch. So, jetzt reicht's. Stopp. So, weiterbringen nicht mehr um. Die Kranfirma hat den Gedanken gehabt, wir fahren jetzt so weit vor. Dann übernimmt hinten der Kran den Popo vom Auflieger und versucht, den rüber zu schwenken.
15: Spannend, hat noch keiner gemacht. Okay. Ja, anders, da kommen wir nicht raus. Die Deutsche Telekom lässt uns das Ding nicht wegbauen.
11: Echt jetzt?
15: Na, ob wir es schaffen, wissen wir noch nicht.
6: Aber der Kran hängt schon dort, gell? Sagst du, wenn wir hin dürfen?
9: Ich darf hin. Ich drück sauber rein, gell? Das ist schon in der Luft. Geh du in den Lastwagen. Schnell.
6: Er sollte dann ein bisschen vorfahren. Gell? Du fährst dann so weit um, wie es geht.
9: Alex, wie schaut's aus?
16: Ich bin drin.
9: Dann tun wir den ersten Gang rein, ganz langsam.
6: Der fährt jetzt auch langsam vor, gell?
9: Kannst fahren.
16: Ja.
9: Optimal läuft das. Weiter, noch ein Stückchen vor.
16: Ich will den Stromkasten.
17: Jetzt fahren knapp.
6: Warte mal, steht der nicht schon an? Halt, stopp.
9: Du musst noch weiter um.
15: Alter Lkw-Fahrer hat mir das beigebracht mit den Schwertransporten. Der hat immer gesagt, solange Licht durchscheint, hast du Luft. Und da ist ein Zentimeter noch viel.
9: Ja, ein bisschen geht noch. So, stopp, ist gut. So, Alex, jetzt bleiben wir mal stehen. Der Kran tut jetzt einmal umsetzen. Der fährt jetzt nochmal hierher und dann machen wir das Gleiche nochmal. Damit wir eben an dem Kasten ganz vorbeikommen. Weil da, wo die Flügel angeschraubt werden, die würden den Kasten wieder berühren. Also müssen wir rüber. Alex, ganz langsam nach vorne.
16: Ja.
9: Wunderbar, kannst du schön auf die Straße wieder fahren. Geht schon, fahr weiter.
6: Oh, lang geht schon, oder?
15: Alex, wir haben um die Kurve. Super.
16: Ja, ich komme noch mal raus.
15: Ja.
17: Hat gut geklappt, ja. Besser wie gedacht. Also, wir haben es uns deutlich komplizierter vorgestellt.
15: Top Leistung. Das war seine Idee. Ich muss mich schon mal loben. Auch wenn ein bisschen älter ist.
10: Erst ab 22 Uhr darf der Schwertransport auf die Straße, die an Engstellen aufwendig vorbereitet werden muss. Wie hier die Kreuzung an der B85 bei Fichtach. Der Job von Tobias Kell.
18: Die Leitplanke ist zu hoch und daher musste die weggebaut werden, damit wir diesen Bereich hier überschwenken können. Jetzt werden die Leitplankenpfosten gezogen.
11: Ja, das muss auch noch.
18: Die kommen komplett raus. Das ist das, was am längsten dauert.
11: Ist das dann hier total gesperrt hier heute?
18: Ja, ist dann total gesperrt. Das machen dann die Begleitfahrzeuge und die Polizei machen dann diesen Kreuzungsbereich komplett zu.
10: Ein paar Kilometer weiter oben wird es noch heikler. Bei der Einfahrt zum Waldwipfelweg muss der Airbus noch um diese scharfe Kurve. Martin und Felix Six entfernen die letzten Hindernisse.
15: Ich hoffe, dass er nicht stark einbetoniert ist. Schauen wir mal. Wir haben also heute Morgen schon die Laterne hier weggebaut. Da war die Straßenlaterne. Die haben wir abgeklemmt. Weil mit 4 Meter Durchmesser und dann natürlich mit 38 Meter Länge kommt man nicht einfach um jedes Eck rum. Ja, der kommt ja hier hoch und er kann ja nicht da ums Eck rumfahren, weil das ist zu scharf, das Eck. Also muss er vorwärts rauffahren und dann fährt er rückwärts hinten nach. Aber werden wir sehen, heute Nacht.
11: Jetzt kommt da die Vorhut.
19: Also da bin ich schon gespannt, wie das da abläuft, da an der Ampel, ob da nichts stört. Wahnsinn.
10: Kurz vor Mitternacht an der Fichtacher Kreuzung.
7: Muss man sehen, wenn so was Einmaliges mal hier stattfindet.
12: Jetzt kommen sie.
20: Der ist bestimmt nervös, der wollte jetzt den Lastwagen rufen. Schauen sie vielleicht zu. Und
15: so, Alex, von mir aus klar.
17: Jawohl. Spur müsste eigentlich passen vorne.
16: Bis zum Radschattel.
15: Alex, zieh mal nach links an.
17: Ja.
15: Du kannst links, du bist viel zu weit rechts jetzt. Fahr links. Ich will mit der Kesselbrücke nicht über den Ding drüber. Fahr links, zieh links an. Links, links, links, links, links. Komplett links. Alles einschlagen, was du hast.
16: Das ist frei unter der Kesselbrücke.
17: Ja.
16: Vorbei.
17: Jo, passt.
15: Wir haben durch, Alex. Wenn es geht, kannst du wieder gerade machen. Dann können wir einspuren. Können wir fahren? Können wir weiter?
10: Es sind nur noch ein paar Kilometer. Aber die größte Hürde liegt noch vor ihnen, die Einfahrt zum Waldwipfelweg. Ab jetzt geht es nur noch bergauf. Und vorher wird es auch noch mal ziemlich eng beim Kramerwirt.
21: Ja, wollen wir sehen, so was. Wenn schon mal so einer durchfährt, wollen wir schon mal schauen.
15: Da ist er. Jetzt hoffen wir es, dass er es schafft hier rum. Wenn man jetzt ehrlich ist, gehören immer 40% Glück dazu. Der Rest ist Planung, aber du weißt nie, was passiert, wenn dann auf dem Platz das Ding fällt um oder ein Hydraulikschlauch platzt oder ein Kabel geht kaputt. Das kannst du alles in Technik, kannst nicht reingucken. Ist so. Der da oben schaut zu und der hilft da.
22: Ja, es ist wie ausgemessen. Auf einen Zentimeter geht's aus.
11: Ah, Felix.
12: Ja, einiges los hier. Diese Uhrzeit wird nur

0: Ein bisschen weggehen.
1: Ja.
0: Alex, zieh mal langsam vor.
2: Ja.
3: Also das ist jetzt eigentlich die kniffligste Situation bisher, oder?
0: Genau. Und deswegen brauche ich leider auch ein bisschen Ruhe hier. Ich muss ein bisschen konzentrieren, dass wir das Ding da rüber kriegen. Alex, komm zurück. Passt einwandfrei. Und du bleibst immer schön in der Mitte von deiner, auf der rechten Seite mit deiner Zugmaschine. Nicht nachlenken.
2: Ja.
0: Je mehr Leute dich ansprechen oder je schlimmer die Situation ist, desto ruhiger musst du werden. Weil sonst geht irgendwas schief. Und du musst immer konzentriert bleiben bei solchen Jobs. Sonst passiert was. Und wenn was passiert, ist meistens was Schlimmes. Und das wollen wir alles vermeiden. Jetzt kannst du mit der Zugmaschine nachlenken. Jetzt muss schieben. Komm zurück, das ist der Berg jetzt. Jetzt hast du die andere Ebene. Jetzt musst du schieben. Jetzt komm. Wunderbar. Komm zurück. Mach dich schön gerade. Das passt. Genau, Alex. Bleib da auf der linken Seite mit deiner Zugmaschine. Dann kommst du mir auf den Teer. Sandro, bitte abblenden.
2: Ja.
4: Stark.
3: Ja, das muss man schon miterleben. Das kann man nicht einfach ins Bett gehen und sagen, hier schlafe ich. So was muss man anschauen.
5: Also coole Sache. Ich bin gerade extra von München runtergefahren, damit ich das mal anschauen kann. Aber es ist schon gelohnt, dass man das sieht. Nein, ich freue mich schon, wenn er steht. Also wenn man dann mal reinschauen kann, dann macht es bestimmt noch mehr her, wenn er die Tragflächen noch dran hat wieder. War jetzt schon noch cool.
6: Dass man dieses Zingertour wieder da einer reingeschielt ist.
7: Ja, haben wir es geschafft.
8: Viel leichter gegangen, als man gedacht hat. Ja, würde ja jetzt froh sein, dass es geschafft ist, das Schlimmste.
7: Zwischendrin war es einmal ein bisschen heiklig, aber dann plötzlich ging es.
0: Ich bin durchgeschwitzt von unten bis oben. So easy ist es nicht gewesen. Und da haben wir jetzt alle zwei stolz, der Alex und ich und das ganze Team, dass wir es geschafft haben.
7: Wunderbar, Alex, sehr gut.
0: Haben wir geschafft.
7: Super.
0: Ohne Schäden.
7: Ohne Schäden.
9: Mittlerweile ist der Bayerwaldflieger natürlich längst einsatzbereit und freut sich auf viele Besucher. Und wir sind auch weitergezogen im Augsburger Zoo und jetzt sind wir in der Savanne, wo gerade die Giraffen zu ihrem Abendessen kommen. Ja, die meisten stehen aber hinten im Schatten, recht haben's bei den heißen Temperaturen. Ein ungewöhnliches Fahrzeug haben wir auch in unserem nächsten Film. Es sind die Elektroboote, die seit über 100 Jahren viele tausend Besucher jedes Jahr wieder über den Königssee chauffieren. Seit 1922 gibt es die Schifffahrt am Königssee, und zwar mit Elektrobooten. Und eins der ältesten Boote, die Staufen, die war fast 90 Jahre lang im Einsatz. Aber irgendwann müssen diese Holzkonstruktionen halt wirklich einmal von Grund auf saniert werden. Das ist ein spannendes Projekt für die Bootsbauer, die eine extra große Werft haben dort. Aber dass wirklich einmal ein Schiff komplett saniert werden muss, das kommt sehr selten vor. Und da müssen die Bootsbauer wirklich ihr ganzes Wissen und Können aufbieten. Und da haben wir zugeschaut.
10: Da jetzt passiert jetzt.
11: Die Eichenplanke aus dem Dämpfofen lässt sich nämlich nur biegen, solange sie heiß ist. Seit über 20 Jahren gab es hier kein Projekt mehr wie dieses. Den Wiederaufbau des Passagierschiffs Staufen, Baujahr 1935.
10: Hast du einen durchtrainierten Sportler hernehmen? Ausdauernd. Ist er da schnell fertig mit der Arbeit dann?
11: Doch die Arbeiten werden 1,5 Jahre dauern. Und in denen muss sich Andreas Angerer beweisen. Die Staufen ist sein erstes Großprojekt als leitender Bootsbaumeister.
12: Ja, die Feuertaufe sozusagen.
13: Ich habe ja letztes Jahr meinen Meister erst gemacht. Und durch das ist das schon was Besonderes, dass wir dann so was Großes auch schon machen dürfen.
14: Wir fahren ja doch im Sommer ein paar tausend Leute immer über den See. Pro Boot halt so 80 Leute circa. Wenn halt was passiert, ist man hängt halt irgendwo selber dann mit drin, wenn man die Verantwortung für sowas hat. Im Normalfall sollte er schwimmen.
11: Aber erst einmal von vorne. Im Oktober 2022 wird in der Bootswerft der Bayerischen Seenschifffahrt am Königssee die alte Staufen zurückgebaut. Übrig bleibt ein Gerippe aus Metallspanten und der Dachaufbau. Es wäre wesentlich einfacher, ein neues Boot zu bauen, mit einem vorgefertigten Rumpf aus Stahl. Doch die 20 Meter lange Staufen soll wieder ein Holzschiff werden.

0: sollte eigentlich wieder so ausschauen, wie es vorher ausgeschaut hat. Dass man eigentlich keinen Unterschied kennt, aber alles neu ist, war immer am schönsten, dass es gar nicht auffällt.
1: Für den Wiederaufbau hält sich Andreas Angerer so weit wie möglich an die alten Pläne der Rambeck-Werft in Starnberg. Denn diese hat die Staufen 1935 gebaut und dann an den Königssee geliefert. Aber warum dieser aufwendige Holzbau? Ein Grund ist die Tradition.
0: Ja, das ist unser Brotzeitkammerl. Ja, da haben wir so alte Biedeln quasi auch von den Booten. Die Personenbeförderung war da quasi mit den Landauer, da waren die Ruderknechte. 1908 haben die da schon etliche tausend Leute quasi nach Bartlemäe hintergerudert.
1: Es sind sogar an die 80.000 Gäste damals. Mehrere Stunden Wartezeit bleiben da nicht aus.
0: Ja, das müsste der Prinzregent sein.
1: Und der bewilligt 1909, zumal eine neue Bahnlinie direkt an den Königssee noch mehr Besucher bringen soll, die ersten 4 Motorfahrgastschiffe. Diese halbieren die Fahrzeit, was noch mehr Gäste lockt. Und die Flotte wächst weiter. Heute sind es 19 Schiffe, die noch aussehen wie vor 100 Jahren.
0: Ja, die haben ja schöne Boote von den Formen her. Und alles, was jetzt neu ist, ist ja nicht unbedingt immer schöner. Das gehört zum Königssee. Die Leute kennen das seit 100 Jahren, sage ich jetzt mal. Und wenn welche vor 60 Jahren schon gefahren haben, dann sagen sie immer, na ja, das Boot, das wissen sie noch, ist das noch da? Und dann kann man sagen, die fahren immer noch umeinander. Ich find's gut, ja.
1: Es geht aber nicht nur um Tradition. Es geht auch um den Erhalt alter Bootsbaukunst. Es ist April 2023. Die Diagonalplanken überdeckt inzwischen ein imprägniertes Leintuch. Das dient als Schutz, falls sich bei den Längsplanken später Fäulnisstellen bilden sollten. Altes Bootsbauwissen.
0: Wir lernen im Endeffekt alle Jungen da noch recht viel von unserer Elterngeneration. Und da müssen wir halt noch recht viel aufschnappen von dem Wissen, da nichts nicht viel verloren geht.
1: Noch kann Andreas Angerer seinen Lehrmeister Sebastian Maltan um Rat fragen. Der geht aber bald in Rente.
2: Und jetzt schon langsam müssen wir halt alles übergeben und einarbeiten. Weil die Traditionen, also vom Holzbootsbau, das geht uns total verloren. Ja. Und da haben wir jetzt die Möglichkeit, dass wir da einen neuen Rumpf erstellen. Und das ist ganz gut. Dann sehen die Jungen, wie das alles funktioniert, von Grund auf.
1: Für Zimmerer Johann Stangassinger ist es der erste neue Holzrumpf seiner Laufbahn.
3: Ja, ich finde es bärig, dass das neu beplankt wird. Da nimm ich was mit, ja, das verlierst du immer. Das, was du mal gemacht hast, ja.
1: Genaues Arbeiten ist wichtig. Unebenheiten würden den Wasserwiderstand erhöhen. Und damit kein Wasser eindringt, muss die heimische Eiche makellos sein. Mehr Herausforderung, als man denkt.
0: Letztes Jahr ein bisschen Lieferschwierigkeiten gehabt, durch das Ganze mit Corona noch und jetzt mit dem Krieg eben, dass wir überhaupt was sauber gekriegt haben. Ja, wir haben von, ich glaube, 5 Lieferanten, was wir letztes Jahr angefragt haben, hat noch einer überhaupt liefern können. Und ja, der Preis war halt dementsprechend auch frei gestaltbar von ihm aus.
1: Im August 2023 ist die gut 3 cm dicke Eichenaußenhaut der Staufen komplett. Zusammengehalten wird das Ganze durch 20.000 feuerverzinkte Nägel und ebenso viele Kupfernieten.
0: Sagen wir, von zwischen die 2 Stamanten und bis zum Kilo habe ich, schaffen wir am Tag so 2 Fädeln. Es schaut dann schön aus, wenn man fertig ist. Und man weiß, dass es hält.
1: Dezember 2023. Die Maler haben die Grundierung des Rumpfes fertig. Unter der Regie von Andreas Angerer bietet die Königssee Werft alle Gewerke, die an der Staufen beteiligt sind, selbst auf. Die Fenster sind Maßanfertigungen der Hausschreiner.
4: Maß, 2 Maß.
5: Ja. Gut ist gegangen.
1: Für die neue hydraulische Steueranlage ist Schlosser Michael Reiter verantwortlich.
6: Rechts um mit. Gut, es bleibt leicht auf Druck.
1: In der Hydraulik ist noch Luft. Die muss raus. Auch wenn ein Passagierschiff nach 90 Jahren alten Plänen gebaut wird, neueste Technik ist Vorschrift. Anton Dax hat die Elektrik geplant.
7: Das war jetzt das Kabel für die Notbeleuchtung im Führerstand. Und ist halt allgemein Beleuchtung für Hupe, für Radaranlage, für Funk, für alle elektrischen Anlagen und Bauteile.
1: Februar 2024. Die Schreiner der Königssee-Werft machen sich an die Sitzbänke. Nach altem Muster und in Esche und Mahagoni. Nur die Maße hat Andreas Angerer verändert. Die alte Staufen hatte nämlich im Fahrgastraum eine Stufe. Um nun barrierefrei zu sein, wird der Boden angehoben und der Schwerpunkt wandert nach oben. Das Schiff würde dadurch mehr schwanken. Dem soll die Bankhöhe entgegenwirken.
0: Und haben auch bei den Bänken vom Schwerpunkt her geschaut, dass wir die ein bisschen niedriger machen, weil das dann doch, wenn da ja, 80 Leute drauf sitzen, macht das natürlich was aus, ob die jetzt 1 oder 2 Zentimeter höher oder tiefer sitzen. Wir schauen halt jetzt, dass wir eigentlich wieder genau auf den gleichen Schwerpunkt hinkommen. Und wenn nicht sogar ein bisschen drunter, dann sind wir da eigentlich sicher.
1: Die Handwerker Michael Löffler und Thomas Heil wissen, solche Arbeiten wie an der Staufen haben Seltenheitswert.
4: Wer darf noch mit massivem Holz arbeiten heutzutage? Wir haben halt auch nur die Möglichkeit, dass wir richtig handwerkliche Sachen machen. Freut man sich, dass es hingehauen hat. So ist sauber geworden ist.
1: Jetzt fehlt nur noch der letzte Anstrich und die Beleuchtung. Der leitende Bootsbaumeister schreitet das Werk ab.
0: Ja, es geht schon langsam, die Baustelle im Ende zu. Es wird immer besser vom Ausschauen her, vom Richtung einfach Ende, dass er ins Wasser kommt.
1: Zur Hochsaison wird die Staufen wieder gebraucht. Bis zu 700.000 Gäste lassen sich pro Jahr über den Königssee chauffieren. Rein elektrisch wegen der Umwelt. Aus diesem Grund demonstriert man auch an der Echowand nicht mehr wie früher mit einem Böllerschuss das weltberühmte Echo. Schaffner Christoph Neumeier bläst gegen die Wand.

0: die Watzmann-Ostwand. Der Wallfahrtsort St. Bartholomä, imposant. Bootsführer Peter Sippel hat vor allem eines im Auge: eine sichere Fahrt.
1: Weil durch die Verantwortung für die ganzen Leute, der schwierigste Tag, wo ich wirklich gesagt habe, ich bin froh, dass jetzt das vorbei ist, das war der Sturm. Weil wenn du dann quer zum Wind bist, zum Sturm, und dann die Handtaschen durch Schäfe fliegen, weil du so schaukelst, da ist dann immer gut.
0: Ein Bootsunglück hat sich in über 100 Jahren Königsseeschifffahrt nie ereignet. Dafür Schönes.
1: Es gibt viele schöne Situationen. Ich habe einmal ein Erlebnis gehabt mit Behindertengruppe. Die haben dann vorne ein Mordsfoto gemacht und zeigen und haben das dann mir geschickt. Dann kriegst du dann irgend so ein Foto und das freut dich halt dann auch. Gell? Und für die Leute ist es halt für uns auch schön. Ne?
0: Es ist Anfang Mai 2024. Vor eineinhalb Jahren sah die Staufen noch so aus. 14.000 Arbeitsstunden später ist heute der wichtigste Tag für Andreas Angerer.
2: Das Boot, wenn man dann ins Wasser lässt, dann hat man halt den Nervenkitzel, dass es halt dann schwimmt und wie es dann auch schwimmt. Dann sieht man es halt, ob es dann auch passt oder nicht. Wie gut, dass man gearbeitet hat.
0: Im Wasser liegt die Staufen schon mal gut. Aber jedes neue Holzschiff zieht Wasser. Zu viel sollte es nur nicht sein.
2: Wasser kriegt er nicht viel, jetzt können wir gleich umziehen. So, erste Fahrt ist schon mal gut gegangen. Bis jetzt. Und in der Hütte hängen wir dann quasi in die Gurte wieder auf, sodass er bis zu einem gewissen Maß quasi schon mal sich ansaufen kann, sagen wir.
0: An Gurten gesichert, saugt sich das Holz nun mit Wasser voll und quillt. So wird das Schiff nach und nach dicht. Noch ist das nicht der Fall.
2: Das ist eigentlich ganz normal, weil durch das, dass es jetzt so lange im Trockenen war, das ganze Holz und alles, ist das natürlich zusammengeschwunden. Wenn es jetzt ins Wasser kommt, haben natürlich die Fugen offen, wo das Wasser dann durchkommt.
0: Und was sagt Lehrmeister Sebastian Maltan zu dem Werk?
3: Schön ist er geworden. Ich bin zufrieden. Wie meine Buben.
0: Da darf der Nachfolger schon auch mal ein bisschen stolz sein.
2: Sehr zufrieden. Glaube ich, brauchen wir uns nicht verstecken damit.
0: Aber erst zwei Wochen später wird das endgültige Urteil gefällt. Das Schiff ist nun wasserdicht und die letzte der 60 Batteriezellen wird eingebaut. Die Akkus reichen für 12 Stunden und die Staufen ist bereit zur Premierenfahrt.
2: Es kommt jetzt das ganze Fahrverhalten und das Ganze stellt sich jetzt aus, so wie gut bremst er, von der Geschwindigkeit wie schön läuft er. Also nervös ist man schon ein bisschen, aber da bin ich bester Dinge. Die ersten Meter schon mal ganz gut. Rückwärts geht er in beide Richtungen.
0: Also nach Steuer wie nach Backbord. Auch insgesamt fährt sich die Staufen ganz nach den Vorstellungen von Andreas Angerer. Sein erstes Großprojekt gelungen.
2: Die letzte große Instandsetzung war in den 70er Jahren. Wenn es jetzt wieder 50 Jahre hält, dann bin ich bei der nächsten schon immer dabei, bei der nächsten Instandsetzung. Der größere Umbau der nächste soll ja dann schon sein, wenn ich in der Rente bin, hoffentlich.
4: Ein Ausflug über den Königssee wäre doch auch eine Reise wert in den Sommerferien. Und es waren unsere Tipps für eine Ausflugsserie zwischen Spessart und Karwendel. Oder vielleicht geht's ja doch einmal in den Augsburger Zoo. Da haben wir heute die Nashörner extra für uns Aufstellung genommen. Also so schön kriegt man es selten zu sehen. Das ist wirklich eine Schau. Der Zoo in Augsburg hat übrigens täglich ab 9 Uhr früh geöffnet. Bei unserem Programm geht es wieder weiter mit BR24. Und ich freue mich, wenn Sie nächste Woche wieder mit dabei sind. Bis dahin, Servus und auf Wiedersehen.
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0: Ich darf nicht sprechen. Psst, psst, sei still, darüber spricht man nicht. Es war eine bleierne Stille.
1: Immer still sein zu müssen, macht alles ganz, ganz schlimm. Das hat auch wieder was mit dem Thema Singen zu tun. Der Vogel darf nicht mehr singen.
2: Zwei Frauen, die als Kinder verschickt und traumatisiert wurden. Die eine will endlich ihre Stimme finden. Die andere ist Opernsängerin geworden.
0: Die Musik, ich glaube, die hat mir das Leben gerettet.

0: Graben in der Vergangenheit. René Morlocks Lebensthema. Es sieht fast noch genauso aus wie damals. Dort, wo René mit anderen Kindern im Zug ankam. 1968, als junges Mädchen, verschickt zur Kinderkur nach Murnau.
1: Ja, das sind Schwellen. Ah.
0: Heute will die Sängerin nach den alten Schienen suchen. Auch 57 Jahre danach kann sie nicht vergessen.
1: Ich spüre das auch, weil da kriegst du ja so ein Herzklopfen, so ein komisches Gefühl, wo bin ich denn hier? Also das empfinde ich hier extrem stark. Hier sind wir angekommen.
0: René Morlock gehört zu den geschätzt 10 bis 12 Millionen Kindern, die zwischen 1945 bis 1989 wochenlang in Kinderkurheime verschickt wurden. Sie hat die Fahrscheine sorgsam aufbewahrt. Die Klinik Hochried in Murnau wurde für sie zur Hölle.
1: Da vorne hat der Zug gehalten. Und dann sind wir alle ausgestiegen. Hieß es gleich hopp, hopp, hopp, raus, raus, raus. Dann sind wir hierher gedabbelt und dann sind wir da gestanden. So im Halbkreis. Vor uns die Frau, die Jugendführerin, immer schwarz gekleidet, mit einer Knute in der Hand. Da habe ich gedacht, oh Gott, oh Gott. Und dann spürt man, oh Gott, du spürst an den Händen die Angst der Nebenkinder. Und dann hat ein Mann unsere Koffer entleert. Also die Kuscheltiere kamen auf den einen Haufen, also meine Eule Witti. Und dann wurden auf den anderen Haufen unsere Bücher. Und dann gab es Kinder, die hatten schöne lange Haare. Und dann wurden den Kindern die Haare geschoren. Dann lagen auf dem anderen Haufen eben rote, blonde, dunkle Löckchen. Und wenn ich das sehe, muss ich weinen, weil ein Großvater von mir in Majdanek umgekommen ist. Natürlich hat man da die Assoziation. Ja.
0: Die menschenverachtende Behandlung der Kurkinder hatte System und war noch ein Erbe aus der NS-Zeit. Das hat in Berlin Anja Rühl erforscht, wichtige Verbündete der Sängerin und heute Abend Gastgeberin.
1: Ich freue mich so auf dein Geburtstagsständchen. Ja. Herzlichen Glückwunsch zum Geburtstag.
2: Okay. Und ich freue mich auf deine Musik.
1: Ja.
0: Anja Rühl hat die bundesweite Aufarbeitung angestoßen. Zweimal wurde sie selbst in die Kinderkur verschickt. Ihre Stiefmutter war Ulrike Meinhof, Journalistin und später Linksterroristin der RAF.
3: Ich selber habe bei meiner ersten Verschickung mit 5 Jahren zu Hause nur einen einzigen Satz gesagt, nämlich, das war da ja ein Folterheim. Ich kannte mit 5 Jahren schon den Begriff Folter. Ja, unglaublich. Bei uns war ständig die Rede von Krieg und von den Bomben und den neuen Kriegen, die drohen und so weiter. Also ich bin in so einem Haushalt aufgewachsen, wo das viel Thema war.
0: Bundesweit haben sich Selbsthilfegruppen organisiert. Sie wollen, dass man endlich ihr Leid anerkennt. Anja Rühl hat einige von ihnen eingeladen. René Morlocks Musik soll sie trösten.
4: Also was mir während der Verschickungszeit tatsächlich geholfen hat gegen Heimweh, war schon auch Singen. Weil in der Zeit, wo ich gesungen habe, musste ich nicht weinen. Ne?
5: Musik hilft mir generell, wenn ich mich irgendwie nicht so gut fühle. Ich habe wirklich furchtbare Dinge dort erlebt.

0: René Morlock hat die Opernbühnen mit ihrem warmen Mezzosopran erobert. Eine große Karriere. Das Singen hat sie resilient gemacht.
1: Als ich es zum ersten Mal gesungen habe, habe ich geweint. Und jetzt habe ich das schon so oft gesungen. Jetzt habe ich den Text verinnerlicht und er. Also ich singe es nie einfach nur so, sondern ich freue mich daran. Es ist wie Om, oder was soll man sagen? Ja, das ist wie ein kleiner Schutz.
0: Und auch das alte italienische Partisanenlied Bella Ciao soll helfen, gemeinsam zu verarbeiten.
2: Das Kinderchorwesen galt 50 Jahre lang als positiv im allgemeinen Narrativ. Man hat das ja schön gehabt dort, die Kinder hatten frische Luft. Immerzu schreit uns das entgegen.
0: Das Viktoria-Stift in Bad Kreuznach. Ausgerechnet Viktoria heißt dieses sensible Kind. Ein bisschen moppelig findet sie sich, als ihr ein Arzt 1980 eine Kur verschreibt. Musik ist damals alles für sie.
3: Seit ich 3 Jahre alt war, hatte ich diesen Traum, Sängerin zu werden. Und ich habe mich nicht getraut, weil diese Angst da war.
0: Der Angst endlich begegnen. Die Stimme wiederfinden. Das möchte Viktoria bei ihrem ersten Erinnerungsbesuch im Viktoria-Stift.
3: Mein Name. Und als wir erfahren haben, dass ich hierher komme, meine Eltern und ich, haben wir gedacht, das ist ja super, das ist ja ein gutes Omen. Viktoria mit K, prima. Dass es genau das Gegenteil war, konnte man damals nicht ahnen. Ich habe Herzklopfen, meine Knie sind weich. Und das ist, also es ist ein Gefühl von irgendwas ganz Bedrohlichem, Alten, was da gerade rüberkommt.
0: Die Klinik gewährt den ehemaligen Kurkindern eine Begehung ohne Wenn und Aber. Erinnerungen kommen hoch.
3: Das war wie Gefängnis. Und ich erinnere mich gerade an die Fantasie, wegzulaufen. Wir waren ja hier draußen und dann die Vision, einfach jetzt ins Tal zu laufen und von hier weg zu sein. Ging natürlich nicht, klar.
0: So ein Besuch im ehemaligen Heim, für Betroffene oftmals überlebenswichtig. Der Leiter Frank Müller hört Viktoria erstmal nur zu.
4: Wie geht's Ihnen jetzt, wenn Sie so hier stehen? Ist das irgendwie emotional? Macht das was mit Ihnen?
3: Es hat vorhin sehr viel schon mit mir gemacht, als ich unten stand. Mein Körper hat gezittert.
4: Beine
3: vor allem das linke Bein hat vor allem gezittert.
4: Ja, ja.
3: Die üblichen Nervositätszeichen, trockener Mund.
4: Ja, ja, ja.
3: Da muss ich rein. Ja. Da waren wir nicht.
4: Das ist sozusagen der Hand drauf.
3: Das ist das Zimmer, in dem ich damals war.
4: Das ist das Zimmer?
3: Das ist das Zimmer, in dem ich damals war. Da waren hier die Betten und da war dann irgendwie ein Waschbecken. Und hier waren 1, 2, 3, 4, ich glaube, 6 oder 8 Betten nebeneinander, so aufgestellt. Mhm. Und da vorne war ein Tisch. Ich habe damals unter entsetzlichem Heimweh gelitten. Es war Frühsommer, Mai oder Anfang Juni und morgens schon sehr früh hell.
4: Mhm.
3: Und dann bin ich irgendwann aufgestanden und es war wohl 4:30, 5. Habe mein Briefpapier genommen, habe mich an den Tisch da hinten hingesetzt. Es war ein runder Tisch damals. Und habe unter fließenden Tränen angefangen, einen Brief an meine Eltern zu schreiben. Das hat irgendwie eine Stationsaufseherin mitgekriegt, die Nachtschwester oder wie auch immer die hießen. Kam rein, sah mich da, ging zu mir, fragte, was machst du da? Klar, ich schreibe einen Brief an meine Eltern. Um die Uhrzeit?
1: Ja.
3: Und dann sagt sie, das macht man nicht. Nahm mir den Brief weg und schickte mich zurück ins Bett. Machte die Tür wieder zu.
4: Dann ist der Hilferuf verstummt.
3: Ja. Mhm. Und die Verzweiflung war entsetzlich. Mhm. Ja.
4: Ist das okay für Sie? Geht das alles jetzt hier?
3: Das geht gut.
4: Ja, das ist mir wichtig, weil egal, was wir jetzt hier machen, wichtig ist, dass es Ihnen gut geht.
3: Ja.
4: Bei dieser Begegnung hier.
3: Geht mir gut. Und für mich hat dieser Besuch die Bestätigung, dass das, was ich erlebt habe, keine Einbildung ist.
4: Nein, dass es real ist. Ne?
3: Dass es real ist und dass es schlimm war.
4: Ja.
0: Aus Gründen des Datenschutzes wird sie nie erfahren, wer mit ihr gemeinsam verschickt und gequält wurde.
5: Eine schöne Gastfreundlichkeit, wunderbar.
0: In den sogenannten Kinderbüchern konnte die Leitung des Stifts für sie nach ihrem Namen forschen.
4: So sieht ein sogenanntes Kinderbuch aus.
3: Ich wusste jetzt nicht, was für Kinderbücher Sie mir zeigen wollen. Aber
0: darin steht schwarz auf weiß, mit 10 Jahren ist sie genau hierhin verschickt worden, weil sie abnehmen soll. Dass sie hier von der Heimleiterin für ihre Dehnungsstreifen verhöhnt wird, weiß sie noch ganz genau. Ganz anders geht dagegen eine Einrichtung im bayerischen Murnau mit Verschickungskindern wie René Morlock um. Die Klinik Hochried der katholischen Jugendfürsorge Augsburg. Bis heute wehrt sich die KJF gegen eine öffentliche Aufarbeitung und erteilt auch keine Drehgenehmigung. René Morlock will die Erinnerung nicht verblassen lassen und war schon mehr als 10-mal an dem Ort ihrer Pein. Die KJF betont in einer Stellungnahme, dass wir das Anliegen von Betroffenen, sich mit ihren individuellen Erinnerungen und Erlebnissen aus ihrer Vergangenheit auseinanderzusetzen, sehr ernst nehmen und mit größtem Mitgefühl begegnen. Jedoch schildert die Sängerin, wie sie im Oktober beschimpft und verjagt worden sei.
1: Dann ist sofort eine Frau rausgestürmt aus der Villa, eine blonde Frau, und die hat gesagt, was wollen Sie hier? Und dann haben wir gesagt, wir sind ehemalige Verschickungskinder. Und die hat uns überhaupt nicht aussprechen lassen, sondern ist uns hinterhergerannt. Oh, gehen Sie raus, ich hol den Rektor, ich hol den Leiter. Da waren wir wieder zurückversetzt. Das war wie damals. Da habe ich gedacht, wie ist das möglich? Was ist hier passiert in der Zwischenzeit? Nichts.
0: Auch uns lässt die katholische Jugendfürsorge Augsburg nicht aufs Gelände, weil die begleitete Aufarbeitung in einem persönlichen, ruhigen Rahmen und nicht im Kontext einer Kameraaufzeichnung stattfinden sollte. Man habe Frau Morlock weder vom Gelände verwiesen noch beschimpft, nur gebeten, auf eine Ansprechperson zu warten. Aufgrund des sensiblen Klinikalltags gewähre man Fremden ohne vorherige Terminvereinbarung generell keinen unbegleiteten Zutritt. Klar ist, bis in die 70er herrscht in den Heimen oft noch der Geist der NS-Zeit.
2: Diese Kriegs- und Führerkinder haben praktisch eine völlige Prägung auf Hitler und auf die Werte natürlich der Nazis, als das bedeutet, ihr müsst hart wie Kruppstahl sein, ihr müsst eure Gefühle

0: muss zu der Zeit, wo unsere Mitarbeiterinnen, die damals jung waren, also 30, klein waren.
1: Schwarze Pädagogik auch beim Essen.
2: Der Aufenthalt hier hat Essen böse gemacht. Essen war ganz, ganz schlimm. Und wir wurden dafür verantwortlich gemacht, dass wir dick sind. Also man hat uns die Schuld gegeben. Nach Hause mitzunehmen, dass Essen per se böse ist, war dann ein ganz großes Problem. Das hat nämlich zu Essstörungen geführt.
1: Die meisten Verschickungskinder, gerade in den Anfangsjahren, sollen dagegen zunehmen.
0: Die Schwester hat den Arm hier hochgemacht, hat hier so diese Maulklemme, das ist so ein Griff, den die Krankenschwestern haben. Dann geht der Mund auf, dann wurde reingedrückt, dann haben die Kinder erbrochen, dann wurde das Erbrochene wieder eingegeben. Die Grausamkeit ist stärker als zu der Zeit üblich in Schulen und Kindergärten gewesen.
1: Buchstäblich das Maul gestopft, verstummt. Viktoria hat 45 Jahre geschwiegen.
2: Es war eine weitere ärztliche Begutachtung

0: sie sich ausziehen und auf ihr Bett legen, auf den Rücken und die Beine breit machen. Und die Ärztin hat dann das Mädchen begutachtet, ob da alles in Ordnung ist. Und wir standen außen rum und mussten dieses komplett nackte Mädchen mit den geöffneten Beinen mit anschauen. Und ab diesem Moment hört bei mir die Erinnerung auf, weil ich nicht weiß, ob das dann bei allen gemacht wurde. Aber es war so schockierend, dass da ein Filmschnitt in meinem Kopf erfolgt ist.
1: Die Furcht, dass mir gar nicht geglaubt wird, wenn ich das berichte, das tragen ganz viele Betroffene vor. Und der Wunsch wäre zu sagen, hab den Mut, wie das eben unglaublich beeindruckend Frau Selbert hier vorgetragen hat, als sie uns berichtet hat von ihren Erlebnissen, diesen Mut zu haben, zu sagen, ich berichte davon. Weil ich weiß jetzt, dass ich nicht der einzige Betroffene bin, sondern dass es vielen anderen eben auch so ergangen ist, die gar nicht den Mut hatten, das überhaupt zu äußern, mit der Furcht, mir wird nicht geglaubt.
2: Kinder erzählen nicht gerne, was ihnen Schmach und Schmerz bereitet hat. Wenn sie ein sehr starkes Vertrauensverhältnis zu ihren Eltern haben, dann erzählen sie, wenn sie wütend waren oder kleinere Sachen, aber etwas, was ihnen so richtig Scham bereitet hat oder so eine richtige Qual, dafür können Kinder oft gar keine Worte finden.
3: Auch ist es üblich, dass Postkarten an die Eltern diktiert werden. René Morlock schreibt aus Murnau: Hier bei uns ist es sehr schön. Das Essen schmeckt erstklassig. Die Kinderverschickungen, ein Massenphänomen. Eine neue Studie der Humboldt-Universität nennt mehr als 11 Millionen Betroffene, die versuchen, ihr Trauma zu verarbeiten. René Morlock war als Adoptivkind Kummer gewöhnt und vielleicht genau darum resilient.
4: Und die Stimme ist mir nie weggeblieben, das Gott sei Dank. Auch nicht in diesem Heim hier und auch nicht zu Hause, wo ich auf der Büchertreppe in unserem Laden einfach gesungen habe. Dann hat mir die Mutter Batsch auf den Mund gegeben. Ich sing trotzdem. Du Zigeunerbrut, wir bringen dich dahin, wo du herkommst. Da hat die mit einem Mann telefoniert. Also für mich klang das echt, aber das war fingiert. Ich habe den schwarzen Mann genannt. Wann holst du sie ab? Dann haben sie einen Termin ausgemacht. Sie hat mich mit dem Köfferchen, dem roten Pappköfferchen, auf die Straße gestellt. Da stehst du und wartest. Ich habe manchmal 4-5 Stunden da gestanden und gewartet. Diese Schmerzen, diese kindlichen Sachen, die ich erlebt habe, die haben sich wie Raureif auf meine Stimme gelegt. Und einer hat mal gesagt, in deiner Stimme liegt das Leid der ganzen Welt. Da habe ich auch kurz aufgehorcht, habe ich gedacht. Ja.

Also das war einfach das erste Erlebnis. Da war ich in der Kirche, hörte diese Orgel durch die ganze Kirche schallen. Vom Boden überall kamen die Schwingungen in mich hinein und haben mich quasi, ja, wie sagt man da, elektrisiert oder fürs Leben markiert. Da wusste ich, dass das ist etwas, was ich bin, was zu mir gehört. Hat mir niemand gesagt, aber es war in mir plötzlich. Oh.

Bei mir war das tatsächlich die Musik. Ich glaube, die hat mir das Leben gerettet. Was andere dann mit mir gemacht haben, habe ich dann nicht mehr so gespürt. Und genauso war es hier. Ich habe das besser wegstecken können. Wenn man das, diese 6 Wochen nimmt, bestimmt 2 Wochen davon saß ich

also 14 Tage, nicht hintereinander, aber immer wieder saß ich halt in diesem Kleiderschrank und musste immer diese Strafe von der Frau Lang entgegennehmen in dieser Villa. Die hat mich dann auch gefragt, kannst du dich nicht zusammennehmen? Dann habe ich gesagt, ich kriege nichts zu trinken. Ich bin am Verdursten. Hat sie sich umgedreht, irgendwas gesagt und habe wieder aus dem Klo getrunken und wieder aus den Blumenvasen. Was blieb mir übrig?

0: Für Victoria gab es diese Rettung nicht. Durch ihr Schweigen war ihr auch der Weg zum Traumberuf Sängerin verstellt. Doch seit sie vor 4 Wochen ihrem alten Kinderkurheim in Bad Kreuznach einen Erinnerungsbesuch abgestattet hat, ist alles anders.
1: Seit dem Besuch im Victoria-Stift ist die Angst verschwunden und die Scham verschwunden. Was ganz deutlich dafür spricht, dass die Situation dort die Ursache war. Ja, und jetzt hat es verändert, dass ich das endlich frei rauslassen kann, ohne dass mir die Kehle zugeschnürt ist.

0: Victoria hat mittlerweile sogar den Nicht-Sängerchor gegründet.
1: Ganz krass gesagt, nach dem Motto, wenn ich schon nicht singen kann, dann bin ich zumindest in der Lage, es anderen beizubringen, die auch denken, dass sie nicht singen können. Und dann habe ich den VHS-Kurs mit dem Titel Ich kann doch, Klammer auf, nicht, Klammer zu, singen, Ausrufezeichen, ins Leben gerufen und den angeboten für Leute, die unter der Dusche singen, im Auto und die eigentlich so gerne mal singen würden, aber sich nicht trauen.
2: Ich wurde aus der Schule hier rausgerissen und ja, ich war sehr traurig, war eigentlich damals ein schüchternes Kind. Ich war sehr schüchtern. Und dann in diesem Heim, wo Erwachsene waren, die wohl wenig Verständnis für Kinder hatten.
0: Victoria hatte gar nicht geplant, mit ihrem Chor auch andere ehemalige Verschickungskinder anzusprechen, die aus dem gleichen Grund verstummt.

0: für mich persönlich ist es eine Bereicherung und einfach zu singen und es macht mich auch ein bisschen frei.
1: Victoria hat den Mut gefunden, ihre Singstimme zu professionalisieren. Heute lernt sie endlich René Marlock kennen. Sie will wissen, wie aus ihr eine Opernsängerin werden konnte, trotz Kinderverschickung. Und hat sie um eine Gesangsstunde gebeten, um bald bei einem Opernchor vorsingen zu können.
2: Hallo!
3: Hallo! Ich bin die René.
2: Hallo, Victoria.
3: Das ist toll, dass wir uns kennenlernen. Auf diese Weise.
2: Ich bin völlig sprachlos im Moment. Einfach.
3: Komm rein.
2: Ja, danke schön.
3: Toll. Ach. Und wurde in diesen Schrank gesperrt und da habe ich dann irgendwie Gedankenmusik gemacht. Ja. Und dann habe ich irgendwie mir das im Kopf gemerkt und habe mal so einen Streifen in den Schrank gemacht. Da habe ich eine Haarnadel gefunden und in den Schrank so einen Streifen geschnitten, geritzt. Eine Woche hat es gedauert. Mehrere Sitzungen habe ich immer gedacht, es geht weiter. Nadel, es wird heller. Und dann kam da ein Lichtstrahl rein. Dann habe ich mal, bin ich wie so ein Schmetterling, habe ich rausgeschaut und bin wie so ein Gedankenschmetterling auf der Melodie des Sonnenstrahls, das ist halt kitschig was, raus in die Freiheit. Und deshalb hat mir das irgendwie nicht so viel geschadet. Und dann habe ich einfach gewusst, ich werde Musiker. Habe ich gerade abgehängt. Das ist so diese Wahrsagerin und diese Dämonin habe ich ja sehr geliebt. Und das passt natürlich auch in die Stimme rein. Das war Ballo in Maschera von Verdi, die Ulrika, die Wahrsagerin.
0: Ja, genau,
3: die gut, aber ich habe einen ganzen Kasten voll. Ne? Hier zum Beispiel, das ist... Ich habe Wagner, Strauss und Verdi hauptsächlich gesungen. Das ist die Waltraut in Götterdämmerung. Also wow. Wagner, da war ich so eine Motorradbraut. Da wurde ich plötzlich eingeladen nach Amerika. Da war ich 23 als Studentin. Und das ist auch in meinem Studium. So
1: wie du, die große Opernkarriere. Der Traum ist für Victoria ausgeträumt. Aber sich wirklich befreien und ihre Stimme... Diesen Weg wird sie weitergehen.
3: Dann würde ich aber erstmal gerne einfach mal so ein bisschen sehen, was du machst. Und hast du bestimmte Einsingübungen? Wie singst du dich ein? Hast du da was? Oder?
2: Vorab mal, ich bin total aufgeregt.
3: Ja, das ist normal.
2: Neue Situation, komplett genau. Neue Person.
3: Klar.
2: Kamera ist auch da. Also das ist wirklich so.
3: Das ist das erste Mal. So
2: vibriert.
3: Ganz klar. So. Geht uns allen das, so. Jeder Mensch ist anders, ne? Aber jetzt mal schnell zu den Konsonanten. Weiter brauchen wir nicht machen, und dann gehen wir in den Refrain. Und zwar konzentriere dich mal auf das. Und lass es ruhig auch mal schleifen, dass du es spürst. Jetzt machen wir noch mal. Komisch, ouvre de feu.
2: Komisch. Halt, da mache ich was. Ich müsste nichts machen.
3: Lass dir mal mit dem S sehr viel Zeit. Und ganz wichtig ist, dass du diesen Bereich nicht außer Acht lässt. Immer dran denken, wenn du singst oder summst, sowas offen halten. Ja? Aber nicht krampfhaft, sondern einfach so, das ist wie das Holz der Geige, ne? Das ist unser Korpus, unser Resonanzraum. Und der muss immer offen sein. Also wenn man sagt, da geht gar nichts. Das ist ja ganz logisch. Atmest schön ein durch die Nase. Dann hast du schon mal die Massage der Luft.
1: Der Weg zu René hat sich für Victoria schon jetzt gelohnt. Diese beiden, sie teilen so viel mehr als nur die Musik.
3: Sehr schön.
2: Es ist ein großer Schritt, zu dem Vorsingen dort zu gehen.
4: Es geht darum, die Stimme jetzt rauslassen zu können, die da ist, ohne die innere Bewertung. Und ich freue mich sehr darauf, das dann tun zu können.
2: Der ist da, genau.

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0: 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Die erste Erfindung ist für Kids. Ich weiß noch, wie ich schwimmen gelernt habe. Das war an der Ostsee, da habe ich auch direkt mein Seepferdchen gemacht. Und am Anfang habe ich Schwimmflügel über die Arme gezogen bekommen. Es gibt aber auch diese Alternative.
2: Hier im Schwimmbad Budenheim bei Lehrerin Karina Brochhagen wird nicht mit Plastikschwimmärmeln oder Schwimmringen geübt. Was die Kinder hier wie Flügelchen umgebunden bekommen, sind weiche Schwimmhilfen aus Stoff. Zwei kleine Kissen gefüllt mit Luft bewirken was?
1: Wenn man da so schwimmt, dann halten die einen hoch.
2: Klingt erstmal unglaublich, ist aber eine Erfindung mit einer langen Geschichte. Wir gehen zurück ins Jahr 1936. Die Schwimmlehrerin Marga Jenner aus Berlin kämpfte beim Wäschewaschen mit den Bettlaken. Wegen der großen Luftblasen ließ sich der Stoff nur schwer ins Wasser tauchen. Diesen Effekt könnte man nutzen, dachte sie. Sie nähte erste Kissen aus Baumwollstoff. Die pustete sie auf und probierte sie im Wasser aus. Die Idee der Schwimmkissen war geboren. Marga Jenner bekam dafür 30 Jahre später vom Patentamt ein Gebrauchsmuster. Und heute erfahren die Schwimmhilfen aus Stoff eine Renaissance. Dafür sorgten Christine Rosenthal, die Tochter der Erfinderin, und ihr Mann Kurt.
3: Mit den Schwimmkissen hat bei uns die ganze Familie schwimmen gelernt. Das funktioniert ganz einfach. Das ist ja nur Stoff und wir geben das jetzt mal weiter. Er zeigt das mal. Ne?
4: Nee, Mann. Das Kissen muss richtig pitschnass sein, damit die Faser aufquellen kann.
2: Erst dadurch wird der Stoff so dicht, dass man die Kissen aufblasen kann. An einer Ecke macht man eine Delle und pustet durch den Stoff kräftig hinein. Das Prinzip der Erfinderin haben die Rosenthals nicht verändert, aber sie verwenden heute ein patentiertes Baumwollgewebe, das noch bessere Quelleigenschaften besitzt. So halten die nassen Kissen die Luft zuverlässig. Nur unter sehr kräftigem Druck entweicht sie. Voll mit Luft werden die Schwimmhilfen den Kindern umgebunden, je nach dem Zweck ihres Einsatzes. Am Bauch, wenn die Kinder die Beinbewegungen üben sollen, damit der untere Körper oben bleibt. Für die Arme gibt es als Unterstützung ein Schwimmbrett. Wenn später die Armbewegungen trainiert werden, legt die Schwimmlehrerin den Kindern die Kissen über der Brust an, damit der Oberkörper mehr getragen wird. Karina Brochhagen arbeitet schon seit Jahren mit den Kissen. Lernen die Kinder damit schneller schwimmen als mit herkömmlichen Hilfsmitteln?
5: Sie lernen auf jeden Fall schneller schwimmen, weil die Lage einfach ganz anders ist. Man kann es von Anfang an so machen, dass die Kinder lernen, mit ihrem Po schön weit oben im Wasser zu liegen, was bei den ganzen Flügeln nicht ist. Da liegen sie mit dem Po immer tiefer und dann müssen sie viel mehr, sage ich jetzt mal, kämpfen, um sich über Wasser zu halten.
2: Der Stoff und die Kissen selbst werden in Deutschland hergestellt. Um das Design kümmert sich die Familie Rosenthal in ihrem Mainzer Atelier. Inzwischen beschäftigt sich auch Maiko Rosenthal, der Enkel der Erfinderin, hauptberuflich mit den Schwimmkissen.
0: Maiko und sein Bruder Florian haben mittlerweile das Zepter in der Firma übernommen und führen die Erfindung der Großmutter und die Entwicklung der Eltern im kleinen Familienunternehmen erfolgreich weiter. Aber sie tüfteln auch selbst, wie sie uns schreiben, an mehreren Weiterentwicklungen der Schwimmkissen, um die Handhabung und Nutzung noch einfacher zu gestalten. Mit der nächsten Erfindung geht es aufs Wasser und zu einem Erfinder nach Dresden.
6: Das Bootfahren, na klar, das Wasser ist ein tolles Element. Und ich habe, naja, wir waren immer an der Ostsee im Urlaub. Da ist natürlich die Anziehung des Wassers und das Bootfahren ein Lebenselixier.
7: Allerdings wohnt er nicht in Ufernähe.
2: Um mit dem eigenen Boot unterwegs sein zu können, muss das transportabel sein. Und weil er etwas noch Praktischeres und Leichteres haben wollte als alle Klapp- oder Faltboote, die es bereits gibt, hat er sich sein Wasserfahrzeug selbst konstruiert. Ein exotisches Boot mit dem Namen Exot 1.0.
6: Zu Studienzeiten waren wir eben hier auch auf der Elbe unterwegs. Und da ist eben auch diese Idee so mitgewachsen, dass man noch ein schönes Faltboot haben könnte. Dass das so irgendwie gehen muss, dass das nicht so schwer ist, dass das schnell aufzubauen ist, dass man es eben auch am Feierabend dann ins Wasser bringt, ohne immer irgendwie so doch größere Kompromisse eingehen zu müssen.
2: Ziel war es, dass sein Boot in diesen Rucksack hineinpasst. Dafür besteht es lediglich aus einer Deckplane, ineinander gesteckten Aluminiumprofilen und der Außenhaut aus glasfaserverstärktem Kunststoff. Der Clou? Genau dieses Material macht es möglich, dass sich die Bootshaut einfach zusammenrollen lässt. Eine feste Bootshaut so flexibel zu halten, ist eine echte Neuheit, obwohl der Erfinder selbst es eher bescheiden sieht.
6: Naja, an sich ist es im Prinzip ein Standardmaterial, was exakt auf die Anforderungen zugeschnitten ist. Also es ist jetzt kein spezielles Herstellungsverfahren, was ich irgendwie entwickelt habe.
2: Doch schließlich musste er erst einmal darauf kommen, das Material als Bootshaut einzusetzen. Zusammengerollt passt jetzt alles in einen Rucksack und wiegt gerade mal 15 Kilogramm. Da das Paddeln zu zweit mehr Spaß macht, ist er oft mit seinem Kumpel unterwegs. Ronald Queck hat ein handelsübliches Faltboot. Das hat schon mal ein größeres Packmaß als die Erfindung und die hat noch mehr Vorteile.
6: Man ist eben recht schnell im Aufbau und man hat ein leichtes, stabiles, robustes Boot.
2: Ronald Queck zeigt uns, wie lange er an seinem Faltboot werkeln muss, bis es einsatzbereit ist. Zuerst steckt er das Grundgerüst aus Metallstangen zusammen. Das muss er später in die Bootshaut fädeln.
6: Es sind eben viele Teile und auch ein Nachteil ist, dass man nicht so gut rankommt beim Aufbau. Wenn man das dort innen rein fummeln muss und von innen spannen, das ist schon umständlich.
2: Nach 20 Minuten ist noch nicht einmal das Grundgerüst des Faltbootes fertig.
6: Ja, ich zeig dem Ronald jetzt mal. Ich mache ihm jetzt mal ein bisschen Druck.
2: Die Zeit läuft für die Erfindung. Erster Schritt, die Bootshaut ausrollen. Nach ein paar Sekunden sieht die Erfindung schon fertiger aus als das Faltboot nach einer knappen halben Stunde. Nach dem Aufstecken der Aluprofile befestigt Hans Metzges noch die Deckplane mit Klettverschlüssen. Dann muss er nur noch das Steuer anbringen und ist nach etwa 9,5 Minuten fertig. Das Faltboot ist erst nach einer knappen Dreiviertelstunde montiert. Das macht Ronald Queck schon ein wenig neidisch.
7: Also wenn man mal so eine kurze Wochenendtour machen will oder so, ist das eine super Sache. Also sehr attraktiv, sehr leicht, lässt sich super schnell aufbauen. Man kann damit mit dem Zug irgendwo hinfahren, hoch nach Bad Schandau. Zack, aufgebaut, fährt nach Dresden wieder runter. Super.
2: Auch wenn das neue Boot wesentlich leichter ist als das herkömmliche, bei den Fahreigenschaften gibt es kaum Unterschiede. Es liegt genauso gut im Wasser wie das Faltboot.
0: Hans hat damals sein Hobby zum Beruf gemacht und sich komplett in die Entwicklung gestürzt. Jetzt habe ich ihn hier. Hans, war das eine gute Idee?
8: Ja, ich denke schon, weil also es gab sehr viel Resonanz auf meine Entwicklung.
0: Was hast du denn seitdem verändert oder verbessert oder weiterentwickelt?
8: Der vorgestellte Prototyp hat ja gut funktioniert. Und ich habe jetzt in der letzten Zeit den nochmal gründlich überarbeitet. Also bin durch alle Details nochmal durchgegangen, vom Rumpf über das Deck, Sitz und Steuer und alles habe ich nochmal überarbeitet. Ich habe dann, nachdem das Boot einigermaßen fertig war, sozusagen, habe ich mich dann über die zugehörigen Komponenten, wie zum Beispiel im Tragesystem für das gerollte Boot, beschäftigt, dass sich das ungünstig in den Sack stecken lässt, weil der Durchmesser immer ein bisschen variiert. habe ich jetzt ein System mit zwei Kappen, wo auf der Rückseite dann das Tragesystem befestigt werden kann. Und so kann man das eben kompakt an das Boot anschnallen, sodass das nicht hin und her wackelt. Das habe ich jetzt auch quasi fast bereit. Und jetzt werden die ersten Boote, die schon fast fertig sind, dann jetzt demnächst fertiggestellt. Und dann geht das wirklich jetzt zu diesem Saisonstart mit dem Verkauf los.
0: Also Wahnsinn, was du für einen langen Atem hast. Das klingt gut und wir drücken dir weiter die Daumen.
8: Ja, vielen Dank.
0: Gern. Jetzt zu dieser Erfindung. Sie kann im Ernstfall Leben retten. Wassersportler und Sportlerinnen können sie um den Bauch tragen. Und wenn sie in Not geraten, auslösen. Aber sie kann auch zur Rettung anderer eingesetzt werden. Zum Beispiel per Drohne über dem Wasser abgeworfen werden. Meine Kollegin Jeanette Eger war damals eine der ersten Testpersonen.
9: Hallo. Ah, hallo. Der Christopher, du hast den Westtube ja erfunden sozusagen. Genau. Ne? Wie bist du denn auf die Idee gekommen?
10: Ja, letztendlich bin ich beim Kiten mal selber fast ertrunken vor einer ganzen Weile.
9: Oh.
10: Und es war nicht so schön natürlich. Und dann habe ich was entwickelt, was so klein ist, was du immer dabei haben kannst.
11: Bereits 2016 haben wir Christopher Fuhrhoop und seine Erfindung in unserer Sendung vorgestellt. Seine Idee? Eine Rettungsboje, die an einem Gürtel getragen und durch Ziehen an einer Leine im Wasser aufgeblasen wird. Mittlerweile gehört sie zur Standardausrüstung zahlreicher Lebensrettungsgesellschaften und wird von vielen Wassersportlern genutzt.
9: Der Resttube mit Drohne ist ja sozusagen eine Weiterentwicklung eurer Idee. Was passiert denn, wenn er dann abgeworfen wird und aufs Wasser fällt?
10: Ich kann es einfach mal zeigen, oder?
9: Ja.
10: Letztendlich berührt Resttube das Wasser. Ich steig's mal rein. Und dann

0: offenen Meer treiben. Und diese Drohne soll eine Boje zu ihr bringen, die in dieser roten Tasche steckt. Die Erfindung ist zur Unterstützung von Wasserrettungskräften gedacht, um die Zeit zu überbrücken, die ein Rettungsboot zu der in Not geratenen Person benötigt. Denn jede Sekunde kann über Leben und Tod entscheiden. Für Pilot Norbert Groß ein aufregender Moment. Er steuert die Drohne heute das allererste Mal unter realistischen Bedingungen. Auch der Erfinder Christopher Fuhrhoop ist Teil des Experiments. Er wird gleich mit ins Rettungsboot steigen. Wer wird schneller bei Jeanette sein? Boot oder Drohne?
1: So, normalerweise schwimme ich und tauche ich ja lieber in wärmeren Gewässern, so um die 20 Grad. Die Ostsee, die hat heute da draußen so ungefähr 11 Grad. Es wird auf jeden Fall kalt, aber ich bin ganz gut in Neopren gehüllt. Mal sehen, wie es wird.
0: Zusammen mit dem Kamerateam geht es raus aufs offene Meer. Ab diesem Punkt ist Schwimmen verboten, aus gutem Grund. Die Strömung ist sehr stark und zieht jeden Schwimmer aufs Meer hinaus.
1: Wie lange kann man so schwimmen, wenn man jetzt das Ziel hat, wieder zurück zum Strand, bis einem die Kräfte verlassen?
2: Ich würde sagen, für einen wirklichen Laienschwimmer ungefähr 6, 7, 8 Minuten, dann ist die Luft raus.
0: Zur gleichen Zeit auf der Seebrücke. Norberts Kollegin Gabi hält Ausschau nach Jeanette. Sobald sie im Meer treibt, startet der Versuch. Die Herausforderung für das Team? Die Drohne möglichst nah an Jeanette heranfliegen und das Rescue ausklinken. Trotz auffrischendem Wind und Wellengang. Jetzt wird es ernst. Wir haben Jeanette mit einer kleinen Kamera ausgestattet, damit wir den Rettungsversuch auch aus ihrer Sicht miterleben können.
1: Das Wasser läuft langsam rein. Ist kalt.
0: Jeanette bekommt direkt die Kraft des Meeres zu spüren. Schon nach einer Minute hat die Strömung sie vom Boot weggetrieben. Das Winken bedeutet Start frei für den Versuch. Auf der Brücke schickt Gabi den Erfinder ins Boot und die Drohne in die Luft. Das Boot, mit dem Christopher Jeanette zur Hilfe eilt, fährt mit bis zu 30 km pro Stunde in etwa so schnell wie ein vergleichbares Rettungsboot. Das Drohnenteam arbeitet eng zusammen. Gabi lotst Norbert mit Hilfe des Fernglases in Richtung Jeanette.
3: Jetzt kannst du ein bisschen weiter links. Weiter links, weiter links, weiter links. Weiter, und dann weiter weg zum Boot. Richtung Boot. Nee, nicht so weit, nicht so weit.
0: Die Drohne mit der rettenden Boje schwebt bereits einige Meter über Jeanettes Kopf. Pilot Norbert kann die Boje aber noch nicht entriegeln. Erst muss er das Fluggerät stabilisieren und näher an Jeanette heranfliegen. Keine einfache Aufgabe, denn der Wind hat noch mal zugelegt. Erfinder Christopher ist mit seinem Boot fast da. Die Drohne schafft es aber zuerst. Das Rescue landet einige Meter von Jeanette entfernt. Trotzdem erreicht sie die Boje, mit der sie sich über Wasser halten und Kräfte sparen kann. Für eine unterkühlte und geschwächte Person könnte das vielleicht schon zu weit sein. Pilot Norbert wird daher trainieren, die Drohne noch näher an die Zielperson heranzufliegen.
1: Also das Meer, das zieht ja an einem.
4: Okay.
1: Damit rechnest du nicht, ne?
4: Also,
1: das hat gut funktioniert.
5: In Deutschland gibt es derzeit 3 Standorte für die Rettung per Drohne. Und das System wurde so weiterentwickelt, dass es direkt auf dem Wasser abgelegt werden kann und eben nicht aus großer Höhe abgeworfen werden muss. Die Rettungsboje selbst nutzen laut Entwickler 400.000 Menschen in 25 Ländern. Das Team um Christopher sammelt außerdem die Geschichten, in denen die Leute vom Einsatz der rettenden Boje berichten. Zum Beispiel die von Alexander. Mit Freunden bin ich zum Kiten an den See gefahren. Mit meinem Board bin ich für stabileren Wind in den tieferen Bereich des Sees gefahren. Aber der Wind war so extrem stark, dass er mich vom Board gefegt hat. Ich konnte den Kite einfach nicht mehr kontrollieren. Ich war erschöpft und verzweifelt, als ich irgendwie versuchte, mich über Wasser zu halten. Und da erinnerte ich mich an Rescue. Das hatte ich ja schon seit vielen Jahren dabei, aber noch nie ausgelöst. Und so löste ich

0: die Boje aus und war gerettet. Denn die Boje hielt mich von da an sicher über Wasser und die Panik war sofort gelöst. Die nächste Erfindung habe ich selbst ausprobiert, auf dem Kospudener See im Süden von Leipzig. Ich möchte heute eine kleine Tour machen, aber nicht mit so einem normalen Stand-Up-Paddle, sondern der Erfinder Hermann Riegerbauer aus Österreich hat mir etwas mitgebracht. Und das will ich natürlich erstmal mit dem SUP hier vergleichen. Ich sehe, bei mir ist eine Finne dran,
1: ja.
0: Hier sehe ich mehrere.
1: Ja.
0: Was ist denn das genau?
1: Das hat einen guten Grund. Du hast ein Paddel in der Hand, hier sind sie unter Wasser.
2: An der Unterseite von Hermanns Bord sind bewegliche Stangen mit kleinen flossenähnlichen Elementen befestigt.
1: Das ist die Lenkung, Antrieb und Stabilisierung vom Bord und alles in einem.
2: Mit den zwei beweglichen Finnen vorn und hinten und den insgesamt 6 Flossen will der Erfinder vor allem eins erreichen.
1: Das ist ein Bord, das dir viel Sicherheit auf dem Wasser bietet.
0: Hier habe ich ein Paddel in der Hand.
1: Ja.
0: Was habe ich denn bei dir in der Hand?
1: Eine massive Stahlstange, die dir große Sicherheit bietet. Versuch mal, sie aufzuhören.
0: Wow, okay. Und sie ist aber auch, das sieht mir nicht aus wie ein Paddel.
1: Nein.
2: Sie ist sozusagen der Steuerknüppel, der jetzt auf der Oberseite des Boards montiert wird.
0: Wie funktioniert diese Mechanik?
1: Die Lenkung reagiert nur mit einer Vorwärtsbewegung und Rückwärtsbewegung.
0: Okay.
1: Im vorderen Bereich fährst du nach rechts,
0: ja.
1: Im hinteren Bereich, wenn du die Stange bewegst, nach links. Und in der Mitte gleich weit vor und zurück geht das Board geradeaus.
0: Ah, sobald du in der Mitte bleibst, ist das wie so Fische im Wasser?
1: Ja, genau.
0: Die dann, okay.
1: Genau.
2: Nachteil von Hermanns schwerem Board, man kann es nicht allein ins Wasser tragen.
0: Irgendwann schwimmt es von selbst, Hermann?
1: Ja. Und dann kippt es jetzt in die richtige Richtung.
0: Zack. Okay.
1: Und das war's schon.
0: Das wirkt sofort stabiler.
1: Ja.
0: Steige ich einfach so auf oder wie würdest du es machen?
1: Einfach rauf. Aber nur von vorne, nicht nach hinten gehen.
0: Okay, weil?
1: Dann siehst du es.
0: Dann geht's ins Wasser?
1: Ja.
0: Okay, und jetzt einfach nach vorne?
1: Ja.
0: Und wieder zurück?
1: Du spürst, im vorderen Bereich geht er nach rechts, wenn es zu tief. Lass es ganz nach vorn bis zum Anschlag.
0: Ah.
1: Und ganz nach hinten macht eine Linkskurve.
0: Ich habe mich eingegruft, Hermann. Wir können auf eine kleine Tour gehen, die habe ich mir ausgedacht.
1: Super.
2: Bevor Sie starten, befestigen Sie noch den kleinen Transportwagen, den Hermann extra zum Mitnehmen entwickelt hat, an Ricos Bord. Der wird später noch wichtig.
0: So, also mit dem Stand-Up-Paddle komme ich jetzt zu zweit hier durch. Mit deiner Erfindung können wir auch nebenan durchfahren, oder?
1: Ja,
0: gibt's hier
1: super.
0: Irgendwelche Probleme?
1: Nein, ein bisschen.
0: Nach vorn oder nach hinten?
1: Ja.
0: Ist wirklich ein bisschen Venedig-Feeling, oder?
1: Ja. Die Gondoliere werden nervös werden.
0: So, Hermann, jetzt kommen wir zur Schleuse.
1: Ja.
0: Da müssen wir hier vorne auf jeden Fall raus, weil wir dürfen nicht durch.
1: Kein Problem. Wir haben ja unseren Transportwagen mit.
0: Ja. So. Jetzt einmal raus, Hermann. Ja.
2: Als Stand-up-Paddler darf man generell nicht in Schleusen fahren. Für die beiden heißt es, sie müssen die schweren Boards aus dem Wasser heben. Und die Stange muss ab, weil der Steg zu eng ist.
0: So, Hermann, die SUP-Fahrer sind jetzt schon durch. Wir müssen natürlich hier ein bisschen auseinanderschrauben und alles rüberschaffen, ne? Bei dem Gewicht ist es halt einfach nicht aus dem Wasser rausheben und rüberbringen.
1: Ja. Es ist selten ein Vorteil, wo nicht auch ein Nachteil ist.
0: Okay. Das heißt, wir heben es jetzt einmal hinten raus?
1: Ja.
0: Halten das die Finnen aus?
1: Ja.
0: Hermann, weiter geht's.
1: Super.
0: Ah.
1: Haben wir diese Hürde auch hinter uns.
0: Endlich wieder Wasser unterm Kiel. So. Jetzt wird es aber definitiv um die Kurve rum ein bisschen enger.
1: Ja.
0: Aber wir sind ja gut im Manövern.
1: Ja.
2: Das Manövrieren wird wichtig, wenn im engen Kanal Gegenverkehr kommt.
1: Ah,
0: Kontaktlos. Das war knapp. Entschuldigung. Entschuldigung. Also abrupt stehen bleiben ist schwierig.
1: Ja, aber eine scharfe Wendung geht immer.
0: Okay.
2: Im Kanal ist es aber nicht nur eng. Auch die Wassertiefe nimmt immer mehr ab.
0: Jetzt kommt der Grund schon sehr nah. Wie tief sind die Finnen?
1: Zwischen 20 und 25 wäre es gut, wenn es tief wäre.
0: Okay.
2: Und wenn sich doch mal etwas in den Finnen verfängt, soll das Board so stabil sein, dass Rico den Schlamassel selbst beheben kann.
0: Versuch mal, ob ich da rankomme.
2: Ohne abzusteigen.
0: Ah, hier ein bisschen was geangelt. Achtung, Hermann, Hindernis von oben jetzt. Einmal ducken. Aber auch hier alles sicher. Ich finde diese Ruhe extrem toll.
1: Ja, und das ist
0: also, wenn ich jetzt ein Paddel in der Hand habe, dann höre ich immer das Plätschern des Wassers. Aber hier höre ich nur das Vogelgezwitscher und sehe die Fische gleichzeitig mit mir mitschwimmen.
1: Es ist ein angenehmes Dahingleiten.
0: Oh ja, das war es wirklich. Hermann hat das Board ja zusammen mit seinem Sohn René entwickelt. Und er schreibt uns, es gab einige, die an dem Board interessiert waren, aber leider kamen sie mit möglichen Investoren zu keinem gemeinsamen Nenner. Schade eigentlich, aber wir drücken weiter die Daumen. Das war unser einfach genial nachgehakt Ausflug aufs Wasser. Machen Sie es gut.
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Die Brennnessel gehört zur Familie der Nesselgewächse. Sie ist eine mehrjährige Pflanze. Im Frühjahr treiben aus ihrem unterirdisch überwinternden Speicherorgan aufrechte, kantige Stängel, die bis zu 150 cm hoch werden. Die Blattpaare stehen am Stängel kreuzweise übereinander. Man nennt das kreuzgegenständig. Die Blätter sind bis zu 10 cm groß, dunkelgrün und grob gesägt. Am Stiel sind sie flaumig behaart. In den Blattachseln, dort wo der Stiel am Stängel sitzt, wachsen zusätzlich kleinere Blätter. Die Blütezeit der Brennnessel ist von Juni bis Oktober. Sie ist ein zweihäusiges Gewächs. Das bedeutet, dass eine Pflanze entweder nur weibliche oder nur männliche Blüten hat. Beide sind grün-gelbe Blütenrispen und wachsen in den Blattachseln. Sie setzen sich aus vielen winzigen Einzelblüten zusammen. Die weibliche Einzelblüte besteht aus vier Blütenhüllblättern und einem Fruchtknoten. Die männlichen Blüten sind sehr raffiniert aufgebaut, damit die Pollen besser verteilt werden können. Vier Blütenhüllblätter umgeben vier nach innen gebogene Staubblätter. Bei sonnigem Wetter schnellen die gespannten Staubfäden zurück und schleudern die Pollenkörner regelrecht heraus. Der Wind trägt sie dann zu den weiblichen Pflanzen. Nach der Bestäubung entwickeln sich kleine ovale Nüsschen. Die Brennnessel pflanzt sich aber auch vegetativ fort, das heißt ungeschlechtlich. An der Basis ihres Stängels sitzt ein Speicherorgan, das sogenannte Rhizom. Aus diesem Rhizom kann die Brennnessel neue Ableger bilden. Diese Ableger sind genetisch identisch mit der Mutterpflanze und werden auch als Klone bezeichnet. Die Brennnessel hat ein effektives Abwehrsystem gegen Pflanzenfresser entwickelt. Es sind farblose Brennhaare in der oberen Hautschicht der Pflanze. Sie enthalten eine Mixtur aus Natriumformiat, Acetylcholin und Histamin. Schon bei der feinsten Berührung bricht das Köpfchen der gefüllten Zelle ab. Dadurch wird der Zellenschaft wie eine Injektionsnadel und schießt den reizenden Pflanzensaft heraus. Wegen der unangenehmen Hautreizungen nach der Berührung mit der Brennnessel haben wir den Begriff sich in die Nesseln setzen in unseren Sprachgebrauch übernommen. Es gibt aber Tiere, die diesen Schutzmechanismus der Brennnessel umgehen. Der kleine Fuchs etwa, wegen seiner Wirtspflanze auch Nesselfalter genannt, legt seine Eier auf der Brennnessel ab. Auch andere Schmetterlingsraupen ernähren sich ausschließlich von den Blättern. Da sie sich am unteren Teil der Brennhaare durchfressen und so den zerbrechlichen oberen Teil nicht berühren, kommen sie unbeschadet durch. Früher fand man Brennnesseln nur in Auwäldern, die durch regelmäßige Überflutungen reich an Nährstoffen sind. Durch die vermehrte Düngung der Böden mit Phosphat und Nitrat ist sie inzwischen viel stärker verbreitet. Die Brennnessel ist ein sogenannter Nährstoffanzeiger, der auf die Qualität des Bodens hinweist. Pflanzen, die auf stickstoffreichen Böden gedeihen, wachsen schnell und hoch und nehmen dadurch anderen Arten die Möglichkeit, sich auszubreiten. Die Brennnessel wird auch als Heilpflanze verwendet. Ihr Tee wirkt harntreibend, verdauungsfördernd und blutreinigend. Aus Brennnesselfaser wurde früher das Nesseltuch hergestellt. Es wurde häufig eingesetzt als Material für Segel, weil es sehr reißfest und besonders wetterfest war. Diese positiven Eigenschaften der Pflanze sind allerdings weitgehend in Vergessenheit geraten und die Brennnessel gilt heute vornehmlich als Unkraut.

0: Freunde, den Kollegen hier neben mir kennt ihr vielleicht noch. Wir haben Daniel vor knapp einem Jahr auf seiner Weltreise besucht. Bei Daniel wurden bereits vor einiger Zeit wiederkehrende Depressionen diagnostiziert. Er hatte sich damals aktiv gegen eine Therapie entschieden und ist stattdessen aufs Rad gestiegen und damit um die halbe Welt gefahren.
1: Es ist schwierig für mich, Leute an mich ranzulassen. Ich versuche immer erstmal selbst meine Probleme irgendwie selber zu lösen. Und tatsächlich habe ich mich dann dazu entschieden, erstmal keine Therapie zu machen.
0: Jetzt fahren wir endlich wieder gemeinsam Fahrrad, aber leider sind auch die Depressionen ungebremst wiedergekommen.
2: Ich bin nach der Race zurück nach Hause gekommen, nach München, und hatte ungefähr 10 Tage eine relativ tiefe Phase, wo ich ins Loch gefallen bin und wirklich den ganzen Tag nur noch rumgelegen bin. Ich habe mich wieder gar nicht mehr rausgetraut.
0: Wie geht man eigentlich damit um, wenn sich das Leben nur noch falsch anfühlt? Schon wieder so schnell unterwegs? Machst du den... Hallo, hallo, mein Lieber. Es ist ewig her, Mann. Wie geht's dir, Mann?
2: Es ist viel passiert seitdem, ja. Mir geht's gut. Aber wo sind die Berge?
0: Du hast mich echt erwischt mit Kirgisistan. Das ist ein Core Memory für mich, wirklich. Dieser verdammte Berg.
1: Siehst du den Berg da hinten? Der sieht schön aus, oder?
0: Ist ein schöner Berg.
1: Wäre eine gute Idee, da hochzufahren, oder?
0: Ich finde nicht. Was haben wir heute vor?
2: Hast Bock auf fette Fahrradtour?
0: wenn sie ein bisschen weniger fett ist als letztes Mal.
2: Ja, ich glaube, wir machen heute nur entspannte Fahrradtour. Vielleicht eine Runde Eisbaden gehen hier an der Isar.
0: Aha.
2: Wobei es kein richtiges Eisbaden mehr ist.
0: Ich habe einmal in meinem Leben war ich Eisbaden. Seit wann bist du eigentlich wieder da? Ich erinnere mich so, du hattest Pläne, Mann, du wolltest nach China. Warum hast du abgebrochen?
3: Ich wollte nicht mehr alleine fahren, das war meine höchste Priorität. Ich wollte einfach mit anderen Leuten connecten und bin dann eben zurück nach Deutschland.
0: Wie hat es sich angefühlt, dann wieder zurück in Deutschland zu sein?
3: Am Anfang war es eigentlich noch relativ cool so, aber es hat dann schon relativ schnell umgeschwenkt, auch die Depression. Sind wieder vermehrt aufgetreten.
0: Waren es auch die sozialen Ängste, die damit reingespielt haben?
3: Ja, ich würde sagen, das war sogar der Hauptpunkt. Beziehungsweise habe dann halt auch gemerkt, wie wenig Kontrolle ich eigentlich über mich selbst habe, gerade wenn es halt um soziale Interaktion geht, dass mich das immer noch fertig macht.
0: Diese Folge ist der erste Teil unserer Reihe rund um Depressionen. Wir wollen uns anschauen, wie man mit Depressionen lebt, aber natürlich auch, ob man diese Erkrankung ein für alle Mal überwinden kann. Wie haben sich die Depressionen hier in Deutschland gezeigt?
3: Ja, es waren erst einmal so kurze Phasen, also so 1-2 Tage, vielleicht mal ein paar Stunden. Kleine Aufgaben erscheinen plötzlich riesig groß. Also selbst aufstehen aus dem Bett oder irgendwo anrufen ist plötzlich super anstrengend. Ich habe halt einfach gemerkt, je länger ich hier bleibe, desto schlimmer wird es. Und dann wurden die Phasen halt immer länger. Dann kommen natürlich wieder die Gedanken hoch, ja, lass wieder abhauen aus Deutschland und wieder fliehen, und dann denkst du dir, ah, aber das ist ja auch nur Flucht.
0: Als ich dich in Kirgisistan gefragt habe, ob es Flucht ist, ob du fliehst, meintest du?
3: Ich will halt einfach nur das machen, was mich glücklich macht.
0: Und gerade ist es halt eben Fahrradfahren.
3: Ja, gerade ist es das, aber das heißt ja nicht, dass das für immer ist. Da hatte ich das noch anders gesehen. So. Und selbst wenn es eine Flucht muss auch nicht schlecht sein automatisch. Ne? Das
0: nee,
3: ist ja auch eine Möglichkeit.
0: Es wird halt schwierig, sobald es dich belastet, glaube ich. Und das höre ich da halt so ein bisschen raus, dass du schon gerne gut in Deutschland klarkommen würdest.
3: Das ist exakt der Punkt, was mich am meisten belastet hat. Dass ich nicht mehr zurückkommen konnte, ohne dass es mir schlecht geht.

0: Du hast super viel zu tun gehabt. Du warst auch bei The Race, habe ich gesehen. Wie ging es dir damit? Wie war das für dich?
1: Es war ein heftiges Projekt, weil das viel in mir ausgelöst hat. Dem Projekt geht es ja darum, dass fünf Leute, wir werden ausgesetzt in einer Stadt und müssen völlig auf uns allein gestellt, ohne Handy, ohne Geld, von Paris nach Kappadokien, ums 3.500 Kilometer Wettrennen. Es war extrem hart für mich. Krasse Stimmungsschwankungen und ja, auch depressive Verstimmungen innerhalb des Formats, weil ich tagtäglich 50 plus Leute ansprechen musste und halt ja, wirklich an mein mentales Limit gekommen bin.
2: Ich habe einfach gerade gar keine Kraft mehr. Man kommt da ganz schnell in diesen Negativkreisel.
1: Ich war richtig fertig an diesem Morgen dann in Zagreb und habe dann einen Anruf bekommen tatsächlich von der Spielleitung, die mir dann gesagt haben, der Erste ist im Ziel bereits angekommen. Aber das Rennen ging weiter, weil es ging ja noch Platz 2 und Platz 3. Aber dieser Anruf hat mich extrem getriggert und dann hat es sich angefühlt, als wäre ich wieder ein Versager und ich habe es nicht geschafft. Und das kam dann irgendwie alles zusammen mit dem Schlafmangel, mit den ganzen letzten 5 Tagen, mit den ganzen sozialen Interaktionen.
2: Ich bin psychisch und auch körperlich relativ am Ende. Und ja, an einem gewissen Punkt muss man sich halt auch einfach eingestehen, dass es zu viel ist für einen und dass es wohl das Richtige ist, das Ganze eben abzubrechen und so gesehen aufzugeben.
1: Das war tatsächlich eine ziemlich krasse depressive Verstimmung oder so, wie man sie halt kennt.
0: Wie fühlt sich denn so eine Phase grundsätzlich an? Also kannst du das greifen? Kannst du das beschreiben?
1: Meistens spürt man tatsächlich gar nichts. Also nichts Gutes als auch nichts Schlechtes. Also manchmal habe ich schon so Traurigkeitsfälle, dass ich da noch so ein bisschen weine oder so ein bisschen ja, allgemein so traurig bin, aber das ist schon eher selten. Tatsächlich ist es meistens einfach nichts,
0: Nichts.
1: einfach eine Leere.
0: Und ist nichts schlimmer als traurig sein?
1: Ja, ich finde fast schon, weil Traurigkeit ist ja auch zumindest ein Gefühl, was man spürt und was einen lebendig machen lässt. Aber wenn du also wirklich so gar nichts mehr spürst, finde ich wirklich fast noch schlimmer, weil du halt wie so ein seelenloser Körper einfach da bist und nur so existierst.
0: Hast du dir dann, nachdem diese Phase vorbei war, probiert, was zu machen, damit es nicht wieder passiert?
1: Eigentlich war ja mein letzter Anker, um alles wieder gut werden zu lassen, das
0: Ja.
1: Fahrradreisen. Und dementsprechend habe ich natürlich die nächste Reise geplant, ans Nordkap, durch Finnland durch und habe mich dann sehr darauf gefreut. Aber auch natürlich langfristig nach Möglichkeiten gesucht, wie es denn besser werden könnte. Und habe mich dann für so ein Meditationsseminar auch angemeldet. Man meditiert eigentlich jeden Tag 10 Stunden mal 10 Tage.
0: Hast du durchgezogen, die 10 Tage?
1: Nein.
0: Ich will hören, wie das so für dich gelaufen ist. Wir lassen mal später darüber reden.
1: Ja.
0: Ich habe dich in Kirgisistan schon so ein bisschen als den Abenteurer erlebt, als jemanden, der so Action will und auch vielleicht so ein bisschen braucht. Hast du hier in Deutschland Tools, die dich ablenken, was dir hilft, einen klaren Kopf zu fassen?
1: Ja, also ganz wichtig sind definitiv die Routinen in Deutschland im Alltag. Darunter fällt ja Sport hauptsächlich. Also aktuell mache ich Schwimmen, Laufen, Fahrradfahren und Eisbaden auch, gehört auch dazu.
0: Ja.
1: Ja, stimmt. Oh ja. Yeah, let's go. Guck mal da.
0: Da lang, da runter.
1: Ja, hier rechts. Oh, pass auf, Mann, da ist steil. Boah. Ah. Eine Erfrischung gefällig.

0: Ich mach's immer wieder gerne.
1: Dann bereiten wir uns mal vor, oder? So gehe ich nicht rein.
0: Ja, am besten, ne? Ohne Klamotten.
1: Ah, ist das dein The Way?
0: Ach so, nackt? Ich weiß, naja, hier bin ich schüchtern, glaube ich.
1: Da kommt ein Pixel rüber, ein großer.
0: Wenn ihr Aubergine nimmt, dann gehe ich nackt rein. Ist
1: Okay.
0: das Deal?
2: Deal.
0: Okay.
2: Also meditativ schon mal auf den Kälteschock einstellen. Durch die Nase einatmen. Ganz langsam noch einmal strecken. Ja, dann können wir reingehen.
3: Lass mal mindestens 2 Minuten machen, oder? Vielleicht sogar 2:30.
0: Ja. Oh, ist nicht wahr.
1: Das ist so ein Lügner.
0: Nicht viel nachdenken.
1: Ja?
0: Ja.
4: Okay, dann nicht viel nachdenken.
0: Auf die Atmung fokussieren und auf das Gefühl. Man spürst du so das Brennen auf der Haut.
1: Mhm, ja, tue ich.
0: Das ist quasi Lebendigkeit.
1: Alter, was gibt dir dieses Gefühl? Was ist es?
0: Ja, du bist so voll im Moment, Mann, findest du nicht?
1: Ja, doch, aber der Moment ist, wie gesagt,
0: eher das ist halt so. Voll geil, Mann. Versuch mal, die Kälte neutral zu beobachten.
1: Ach so.
0: Ist nicht als schlechtes Gefühl zu sehen.
1: Einfach als Gefühl.
0: Ja. 5, 4, 3, 2, 1.
2: Ich komme wieder raus.
1: Ach, meine Finger. Ja.

0: was macht das eigentlich mit dir? Und vor allem so mit diesen depressiven Phasen, wenn du Eisbaden gehst. Hattest du direkte Auswirkungen darauf?
1: Direkt, wenn du ins Wasser reingehst, hast du vielleicht auch gemerkt, der Körper ist voll fokussiert auf die Kälte. Und das heißt, erstmal alle anderen Gedanken sind unwichtig. Indirekt finde ich auch, dass man es halt merkt, du kannst besser mit Paniksituationen, Stresssituationen einfach umgehen. Weil es ist ja auch nichts anderes als eine Stresssituation für den Körper, in kaltes Wasser reinzugehen. Und je öfter man das macht, desto besser lernst du damit umzugehen.
0: Ich habe dir ein Video mitgebracht.
1: Ist das wieder eins von mir, oder?
0: Schau, natürlich ist das Eis von dir.
2: Was geht, Leute? Absolut traumhaftes Eisbad hier. Schaut euch das an. Absoluter Traum. So geil. Geil, Digga. Geil, Alter. Ich bin unsterblich.
0: Ich bin unsterblich.
1: Das trifft ziemlich auf den Punkt, ja. Man fühlt sich danach einmal sehr, sehr stark.
0: Ja?
1: So, als könnte einen nichts mehr irgendwas anhaben. Man sollte auch nicht zu viel Wert drauf legen oder sowas. Es heilt jetzt auch keine Depression oder sowas. Aber auf Dauer macht es durchaus einen kleinen Effekt. Und viele kleine Effekte ergeben dann einen großen Effekt.
0: Wie war das vor Finnland, also bevor du losgefahren bist?
1: Ja, da war es nicht so einfach. Ich bin nach der Race zurück nach Hause gekommen, nach München. Und war dann wieder in einem Airbnb untergekommen. Und hatte, glaube ich, noch so 2, 3, 4 Wochen um den Dreh, bis dann diese Winterradreise losging. Und hatte dann vorher noch mal ungefähr 10 Tage eine relativ tiefe Phase, wo ich ins Loch gefallen bin und ja, wirklich den ganzen Tag nur noch rumgelegen bin. Ich habe mich wieder gar nicht mehr rausgetraut. Ich hatte keine Motivation, jetzt noch irgendwie Routinen aufzubauen oder Sport zu machen oder egal was zu machen. Und ich habe nur noch auf diesen Punkt gewartet, dass ich endlich wieder da weg kann.
0: Auch das hört sich wieder nach dem Weglaufen an, worüber wir
1: reden. Ja, ist im Grunde auch einerseits Weglaufen, aber andererseits auch, was mich erfüllt und was mir Energie gibt. Mhm. Und ich brauche Energie, um halt überhaupt etwas zu ändern an meinem Leben. Deswegen habe ich versucht, in dieser Reise auch wieder zu alten Kräften zurückzufinden.
0: Hat das funktioniert in Finnland?
1: Nicht so richtig, nee. Nicht so, wie ich es mir vorgestellt hatte. Es gab auch auf dieser Reise wieder so kleine Downer, würde ich mal sagen.
3: Meine Depressionen sind zurückgekommen. Es war eine sehr harte Zeit. Ich befinde mich gerade ein bisschen in so einer Art Sinnkrise. Ich weiß nicht mehr so richtig, was ich machen soll in meinem Leben. Ich weiß nicht, ob es das Radreisen noch ist.
1: Ich habe auch da erst langsam erkannt, dass der Fluchtanteil vielleicht doch größer ist, als ich bisher dachte. Und habe dann so gesehen, aber als nächstes auf das Meditationsseminar hingeguckt, weil das war dann der nächste Schritt, was danach gekommen wäre. Und habe dann das wieder als neuen Anker so ein bisschen gesehen. So, dass wenn es die Reise jetzt nicht ist, was mich zur Erleuchtung bringt, was ich jetzt machen will, dann ist ja vielleicht das Meditationsseminar.
0: Wie war die Erfahrung vor Ort für dich in diesem Meditationsseminar?
1: Ja, es war echt eine richtig krasse Erfahrung, wo ich wahrscheinlich mein ganzes Leben lang noch dran zurückdenken werde. Ja, es wurde im Laufe der Zeit immer mal krasser.

0: den Schwankungen. Der eine Pol, der sagt, was ist das hier? Ich werd verrückt hier drinnen. Warum? Was sind das für Leute? Die wollen mich irgendwie brainwashen und das ist irgendwie eine Sekte. Ich dachte, wenn das so weitergeht, gehe ich hier irgendwie mit psychischen Schäden raus. Langfristig gesehen war es sehr, sehr wertvoll. Kurzfristig hat es mich komplett überfordert und fertig gemacht.
1: Ich finde es super spannend zu hören, dass du ja in so einem krassen Tief drin warst, weil hier wirkst du auf mich super stabil. Ich glaube, wir brauchen mehr Zeit, um darüber zu reden. Und deswegen ist gut, dass wir uns ja nochmal wiedersehen.

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6: Seuchen sind die großen Geißeln der Menschheit. Immer wieder töten Epidemien Millionen von Menschen. Früher ist es die Pest, heute sind es Krankheiten wie Tuberkulose, Malaria und AIDS. In Zeiten der Globalisierung breiten sich die Erreger immer schneller aus, denn Bakterien, Viren und Parasiten überwinden jede Grenze. Die Krankheit, an die die meisten Menschen beim Wort Seuche denken, ist die Pest. Über Jahrhunderte verbreitet sie Furcht und Schrecken. Und noch heute ist Pest ein Synonym für die schrecklichste vorstellbare Krankheit. Schon zu biblischen Zeiten taucht die Pest auf. Zum Beispiel schickt Gott Plagen über die Ägypter, weil der Pharao die Israeliten nicht ziehen lässt. Früher steht das Wort Pest für alle zeitlich begrenzt auftretenden Krankheiten, die tödlich verlaufen und schnell große Teile der Bevölkerung dahinraffen. 430 vor Christus sucht eine Epidemie Athen heim, während die Stadt von den Spartanern belagert wird. Ein Viertel der Einwohner der Stadt soll der Seuche zum Opfer gefallen sein. Sie geht als Pest des Thukydides in die Geschichte ein, auch wenn wir heute wissen, dass es sich bei dieser Seuche wahrscheinlich nicht um die Pest gehandelt hat. Der Geschichtsschreiber Thukydides zeigt in seiner Schilderung erstmals auch die sozialen Auswirkungen einer Epidemie. Ebenso berichtet er, dass Menschen, die die Seuche überleben, nicht noch einmal erkranken. Damit beschreibt er als erster das Prinzip der Immunisierung.
7: Und wir haben aus historischen Zeiten, aus der Antike, Schilderungen von Seuchen, die dann in den zeitgenössischen Quellen, griechischen oder lateinischen Schriften, als Leumos, das heißt auf Deutsch Pest oder Pestis, lateinisches Wort für Seuche, genannt werden. Aber das sind allgemeine Krankheitsbezeichnungen, die mit unseren Krankheitseinheiten Pest, der wir einen bestimmten Erreger zuordnen, wenig zu tun haben. Wir können eine in der Antike geschilderte Seuche nicht mit einer modernen Krankheitseinheit identifizieren.
6: Das erste gesicherte Auftreten der Pest in Europa ist im 6. Jahrhundert nach Christus. Die Epidemie nimmt ihren Anfang in Ägypten und rafft im Laufe von knapp 50 Jahren die Hälfte der damaligen Bevölkerung Europas dahin. Sie verbreitet sich bis nach Irland. Verbreitet sich eine Epidemie über mehrere Länder und Kontinente hinaus, spricht man von einer Pandemie. Der Pestausbruch des 6. Jahrhunderts kann deshalb als die erste Pestpandemie der Geschichte bezeichnet werden.
8: Nach allem, was wir wissen, ist die erste Seuche, die von Yersinia pestis, also dem klassischen Pesterreger, hervorgerufen wird, die Seuche, die unter Kaiser Justinian in den 20er Jahren des 6. Jahrhunderts in Konstantinopel ausbrach. Diese Seuche hat sich dann übrigens im ganzen Mittelmeerraum verbreitet und mit den Schiffen natürlich. Und sie hat sich auch bis zum Ende des 7. Jahrhunderts gehalten und sie war auch in Rom. Gregor der Große hat sie erlebt und das gemacht, was die Christen als erstes taten, wenn es darum ging, die Seuche zu bekämpfen. Er hat eine Litanei eingeführt, er hat bestimmte Gebete eingeführt, er hat Prozessionen organisiert und die berühmteste Prozession war diejenige, die am Mausoleum des Hadrian vorbeikam. Auf dem Höhepunkt der Pest und in dem Moment sah man auf dem Mausoleum einen Engel und dieser Engel steckte demonstrativ sein Schwert in die Scheide und jeder hatte begriffen, damit war die Pest zu Ende und so war es auch. Und seitdem heißt dieses Mausoleum des Hadrian ja auch Engelsburg.
6: 166 nach Christus, beschreibt der einflussreiche Arzt Galen aus Pergamon den Krankheitsverlauf einer Seuche, die von römischen Legionären aus Mesopotamien nach Rom eingeschleppt wird. Sie geht als antoninische Pest in die Geschichte ein. Galen sieht die Pest als eine Art Massenvergiftung, deren Ursache in Verunreinigungen der Luft, den sogenannten Miasmata, zu suchen ist. Diese Theorie und Galens Vier-Säfte-Lehre, wonach Gesundheit und Krankheit vom Gleichgewicht der vier Säfte Blut, gelbe Galle, schwarze Galle, Schleim und ihren je paarweise zugeordneten Qualitäten warm, feucht, trocken und kalt abhängen, werden bis ins Mittelalter Leitschnur ärztlichen Denkens und Handelns. Vom Altertum bis in die frühe Neuzeit sind die Ärzte machtlos gegen die Pest. Sie empfehlen Räucherungen, um die schlechte Luft zu vertreiben, und machen Planetenkonstellationen für die Seuche verantwortlich.
9: Wer sich leisten konnte, räucherte mit wohlriechenden Substanzen, mit Weihrauch aus dem fernen Arabien. Die wenigsten konnten sich das leisten. So wurde oft mit weniger angenehmen Düften gegen die Pest vorgegangen. Zum Beispiel gab man geröspeltes Steinbockshorn auf glühende Kohlen, das stank wie die Pest. Und genau das wollte man. Man wollte gegen die Pest anstinken, wenn man so will. Wenn die Pest dann ausgebrochen ist, mussten natürlich therapeutische Maßnahmen ergriffen werden. Man ließ den Chirurgen kommen, den Bader, der die Pestbeulen dann eröffnete. Und das hat sich als durchaus sinnvolle Maßnahme bewährt. Wir wissen heute, dass dabei der bakterienreiche Eiter den Körper verlässt, was gut ist, aber natürlich dadurch eine Infektionsquelle für die Umgebung darstellt, was schlecht ist. Und die wirklich Wohlhabenden, die sich ihr Leben so einrichten konnten, dass sie nicht von ihrer Händearbeit leben mussten, die griffen zur besten Maßnahme, nämlich zur Flucht.
6: Die Ärzte können nicht fliehen, versuchen aber, sich nicht anzustecken. Die Masken, die so typisch sind für den Karneval in Venedig, sind stilisierte Pestmasken und sollten vor der Krankheit schützen.
9: Die Pestarztmaske, die war für den Arzt gedacht und sollte ihn vor der Infektion schützen. Wobei die Infektion damals ja noch nicht mit der Vorstellung von Bakterien verbunden war. Man hatte andere Modelle entwickelt, wie man sich diese Pestübertragung erklärte. Drei verschiedene Erklärungsmuster gab es. Und gegen alle drei hilft tatsächlich diese Maske. Sie ist maßgeschneidert für den Pestarzt. Das erste wäre die Vorstellung, dass es sich bei der Pest um eine verdorbene Luft handelt, um einen Pesthauch, der aus Asien nach Europa zieht. Und dagegen hilft dieser Schnabel. In diesem Schnabel ist ein Schwamm verborgen, der duftende Essenzen, Duftessig enthält und dadurch gegen die Pest anduftet. Denn dort, wo der eine Duft war, konnte der andere Hauch nicht sein, so die Vorstellung. Die zweite Erklärung wäre die Vorstellung, dass es sich bei der Pest in irgendeiner Form um etwas Stoffliches handelt, um kleine Partikel, Tierchen, wie auch immer, die haften bleiben können. Davor sollte die Maske selber, diese Haube und die dazugehörige bodenlange Kutte schützen, ähnlich wie heute unser Mantel auf der Intensivstation. Und das Dritte, für uns vielleicht am schwierigsten vorstellbar, dass die Pest so unglaublich schnell von Mensch zu Mensch überspringen kann, dass man in kürzester Zeit erkranken und sterben kann. Und dafür wurde die Vorstellung geprägt von der Übertragung der Pest durch den Blick. Der Pestkranke blickt den Arzt an und der Arzt stirbt dann selbst an der Pest. Und deswegen hat die Pestarztmaske diese merkwürdige Brille, diese Gläser, die tatsächlich vor dem Blick des Kranken schützen sollen.
6: Erst im 19. Jahrhundert setzt sich die moderne Medizin durch, die nach naturwissenschaftlichen Methoden arbeitet. Ende des 19. Jahrhunderts ist sie etabliert und man findet Krankheit für Krankheit die Mikroorganismen, die sie verursachen. Der Schweizer Arzt Alexandre Yersin arbeitet seit 1890 als Schiffsarzt auf Dampfschiffen, die vor der Küste von Französisch-Indochina verkehren. 1894 schickt ihn die Kolonialverwaltung nach Hongkong, um die Ursache der Seuche zu finden, die seit Monaten Zentralchina heimsucht und sich immer weiter ausbreitet. Gleichzeitig mit Yersin arbeitet eine japanische Forschergruppe in Hongkong an demselben Ziel. Sie ist deutlich besser ausgestattet als Yersin und kann sich einen modernen Brutschrank leisten, in dem für die meisten Bakterien optimale Wachstumsbedingungen herrschen. Doch zu Yersins Glück verhalten sich die Pestbakterien anders und wachsen bei niedrigeren Temperaturen deutlich besser. Dies wird zum entscheidenden Zeitvorteil für Yersin. Mit seinem nur improvisierten Labor in einer primitiven Bambushütte, aber mit umso mehr Engagement, gelingt es ihm, den Pesterreger innerhalb von wenigen Wochen zu isolieren. Es handelt sich um ein Bakterium, das später den Namen Yersinia pestis tragen wird. Und er macht eine weitere wichtige Entdeckung. Bei Versuchen mit Ratten erkennt er, dass die Erreger auch für das massenhafte Rattensterben verantwortlich sind, das in Hongkong zu dieser Zeit auftritt. Drei Jahre später weisen der japanische Forscher Masanori Ogata und sein französischer Kollege Paul-Louis Simon unabhängig voneinander nach, dass es die Rattenflöhe sind, die das Pestbakterium auf den Menschen übertragen. Rund um den Flohbiss bildet sich eine Schwellung, eine Pestbeule. Befallen die Bakterien auch die Lunge, kommt es zur Lungenpest, die auch von Mensch zu Mensch übertragen wird. Platzt etwa eine Pestbeule nach innen, kommen viele Pestbakterien in die Blutbahn. Man spricht von septischer Pest. Unbehandelt sterben bei der Beulenpest 60% der Infizierten, bei der Lungenpest 90% und bei der septischen Pest praktisch alle. Im Museum der Berliner Charité, die 1720 als Pesthaus vor den Toren Berlins gegründet wurde, kann man Moulagen von Pestbeulen betrachten. Diese Wachsmodelle werden angefertigt, um Studenten das Krankheitsbild dreidimensional präsentieren zu können. Seit dem Mittelalter kostet die Seuche Millionen Menschen das Leben. 1347 grassiert die Pest in Europa. Bekannt wird sie unter dem Namen der Schwarze Tod.
10: Die gefährdetsten Städte waren die Handelsstädte und vor allem eben die Hafenstädte. 1348 kam die Pest zunächst aus der Krim, aus Kaffa, über Schiffe nach Mitteleuropa, nach Sizilien und dann eben von Sizilien die Adria hoch nach Venedig oder über das Tyrrhenische Meer nach Pisa, nach Genua, nach Marseille und natürlich auch nach Nordafrika. Und die Hafenstädte haben früh versucht, irgendwie sich zu schützen, aber das war praktisch nur in der Theorie wirklich möglich. In einer Hafenstadt wie Venedig war es fast unmöglich, den Hafen komplett zu kontrollieren. Da gab es einfach zu viele Schlupflöcher und kleine Kanälchen, wo man doch noch durchkam. Man hatte nur eine Möglichkeit, die Strafen. Drakonische Strafen gab es. Wer erwischt wurde, der hatte sein Leben verwirkt. Der wurde hingerichtet, das war klar.
6: Nachdem man nicht weiß, woher die schreckliche Seuche kommt, werden schnell Sündenböcke gesucht. Vielerorts kommt es zu Judenpogromen. Die Juden werden beschuldigt, die Brunnen vergiftet zu haben und somit die Krankheit auszulösen. Dass auch die Juden an der Pest erkranken und sterben, ändert nichts. 1349 werden ganze jüdische Viertel abgebrannt und ihre Bewohner ermordet. In Köln sind es Schätzungen zufolge mindestens 800 Opfer.
10: Bis 1348 überrollt der Schwarze Tod von Osteuropa aus Mittel- und Südeuropa und der Schrecken verbreitet sich. Die Fama der Pest ist schon so schlimm, dass die Leute anfangen, an ihrer bisherigen Sicherheit, an ihrer Weltanschauung, an Gott zu zweifeln. Und das hat Auswirkungen auf das Verhalten anderen gegenüber, auf das Verhalten gegenüber der Kirche, auf das Verhalten gegenüber der Obrigkeit. Das hat Auswirkungen auf die Stabilität der Familie, die natürlich brüchiger wird, weil die Leute einfach von Todesangst gequält werden und alle innerhalb von wenigen Wochen die Erfahrung gemacht haben, dass der Kontakt mit Pestkranken eben selbst Lebensgefahr bedeutet.
6: In Bayern wird noch heute manche Tradition gepflegt, die im Umfeld der Pestepidemien entstanden ist. Alle 7 Jahre gibt es in München die Schäffler-Tänze. Sie gehen auf die Tänze der Fasshersteller im Jahr 1517 zurück. Zu dieser Zeit wütet die Pest in München, dargestellt durch den drachenartigen Lindwurm. Durch die Tänze sollten die Münchner beruhigt werden, denn viele von ihnen wagen sich nicht mehr auf die Straße. Auch Venedig wird immer wieder von einer Pestwelle heimgesucht. Im 15. Jahrhundert werden Erkrankte erstmals systematisch isoliert, um eine Ansteckung der Gesunden zu verhindern. Die Pestkranken werden für 40 Tage auf die Insel Lazzaretto Vecchio, altes Lazarett, vor dem Lido gebracht. Personen und Gegenstände, die mit Kranken in Berührung gekommen sind, kommen auf eine andere Insel. Aus dieser Zeit stammt der Begriff Quarantäne, italienisch 40 giorni, 40 Tage. Die Gesundheitsbehörde der Stadt überwacht die Regelung und sorgt für eine strikte Anwendung. Im Laufe der nächsten Jahrzehnte werden auch in anderen europäischen Städten Pesthöfe zur Isolierung der Kranken eingerichtet.
10: Die Pestinsel in Venedig, die wurde von vielen wirklich mit der Hölle verglichen und auch sonst die Peststation, der Vergleich lag nahe. Es gibt einen Satz in Dantes Hölle, am Höllentor sieht Dante den berühmten Spruch, lasst jede Hoffnung ihr, die ihr eintretet, lasciate ogni speranza voi che entrate. Und das passte natürlich wunderbar zu dieser, im schrecklichsten Sinn, zu dieser Pestinsel in Venedig. Wer da ankam, der musste damit rechnen, dass das die letzte Station seines Lebens war, obwohl man die Pest auch überleben konnte. Ganz wenige haben das geschafft und die waren übrigens dann immun und stabilisierten das Überleben der Gesellschaft, bis eine nächste Generation rangewachsen war, die sich nicht immunisiert hat. Und dann, das zeigte sich bald, nach etwa 20, 25 Jahren, war dann die Gefahr sehr groß, dass eine neue Pestwelle kam.
6: In den nächsten Jahrhunderten wird die Seuche endemisch. Das heißt, sie ist in manchen Gebieten ständig vorhanden und bricht immer wieder aus. Meist im Abstand von 8 bis 12 Jahren. Auch die Geschichte der Oberammergauer Passionsspiele ist untrennbar mit der Pest verbunden, die in dieser Zeit grassierte. Als die Seuche auch zahlreiche Einwohner von Oberammergau das Leben kostet, geloben 1633 einige Bürger, alle 10 Jahre Passionsspiele aufzuführen, sollte das Leiden ein rasches Ende nehmen.
11: Es ist vollbracht. Vater, in deine Hände befehle ich meinen Geist.
6: Der Überlieferung nach fordert die Pest ab diesem Zeitpunkt keine neuen Opfer. 1634 lösen die Oberammergauer erstmals ihr Versprechen ein. Seitdem führen sie alle 10 Jahre ihre Passionsspiele auf. Auch in vielen anderen Orten finden sich noch versteckte Hinweise auf die Pest, wie die Pestsäule von Wallerstein aus dem 18. Jahrhundert. Am Fuße der Säule ist der heilige Sebastian dargestellt, der Schutzheilige gegen die Pest, der von Pestpfeilen durchbohrt wird.
10: Die Barockzeit ist die Hochzeit der Darstellung von Pestszenen. Das hing einfach damit zusammen, dass die Barockmaler, dass die Barockkünstler es liebten, menschliche Körper, ich sag mal bewusst Leiber, in künstlichen Posen darzustellen und die Verzweiflung des Menschen zu zeigen. Das passte eigentlich zur Pest. Das schien alles künstlich, unnatürlich und doch so realistisch zu sein. Das war ein Lieblingsmotiv und eine Herausforderung für die großen Maler des Barock. Das war die Zeit des Memento Mori.
6: Der Memento Mori bedeutet Gedenke des Todes und soll den Menschen ständig an seine Vergänglichkeit erinnern.
10: Im 14. Jahrhundert erreicht dann die Pestliteratur ihren Höhepunkt. Ihren Höhepunkt einfach mit Boccaccios Beschreibung der Einleitung zum Decamerone, wo ja die Pest von Florenz sehr detailliert und in einer wunderbaren Sprache beschrieben wird.
6: Boccaccio erzählt, wie 10 junge Menschen vor der Pest aus Florenz auf einen Landsitz fliehen. Dort erzählen sie sich heitere Geschichten von Liebe und Schicksal, um sich abzulenken. Boccaccio beschreibt die Situation in der Stadt. Fast alle sterben innerhalb 3 Tage nach dem Erscheinen der beschriebenen Zeichen. Es war so weit gekommen, dass man sich nicht mehr darum kümmerte, wenn Menschen starben, als man es jetzt um den Tod einer Ziege tun würde. Auch in Volksliedern wird die Pest besungen.
12: Oder lieber Augustin, Augustin, Augustin, oder lieber Augustin, alles ist hin. Jeder Tag war ein Fest und was hier ist Fest, die Pest, nur ein großes Leichenfest, das ist der Rest. Augustin, Augustin, leg nur ins Grab dich hin, oder lieber Augustin, alles ist hin.
6: In der Literatur bleibt die Pest weiterhin ein Thema. Edgar Allan Poe beschreibt in seiner Erzählung König Pest, wie die Seuche im 14. Jahrhundert London in Angst und Schrecken versetzt. Auch Albert Camus schildert in seinem Roman Die Pest den Verlauf der Pestseuche in der Stadt Oran an der algerischen Küste als vielschichtige Metapher für die Gesellschaft, für die Probleme des Einzelnen in ihr und die existenzialistischen Ängste des Menschen.
7: Die Pest ist eine Krankheit, die ursprünglich von Nagetieren ausgeht, also Ratten vor allen Dingen, aber auch viele andere Erdbewohner, so Nagetiere, etwa in Amerika, sind von dieser Krankheit befallen. Die ist auch nicht auszurotten, das heißt, das ist also auch bei Eichhörnchen und anderen possierlichen Nagern verbreitet, hat ein Tierreservoir, diese Krankheit wird man nie ausrotten können. Diese Pest nun, wenn wir einmal diese etwas spekulative Deutung wagen wollen, ist im 18. Jahrhundert noch in Europa ein letztes Mal ausgebrochen, in Marseille 1722 und danach nie wieder.
6: Die Pest steht bis heute prototypisch für die Seuche, auch wenn sie seit Jahrhunderten in Europa nur noch eine marginale Rolle spielt. Obwohl sie sich heute wirksam mit Antibiotika behandeln lässt, bricht die Seuche, wie 1994 in Indien, immer wieder aus. Weitere Ausbrüche der Pest gibt es 2006 im Kongo oder 2008 in Uganda. Jedes Jahr werden etwa 2000 Pesterkrankungen gemeldet. Etwa 180 Menschen sterben.
7: Die Pest ist eine vergleichsweise, ich sage es einmal so, harmlose Krankheit, wenn man sie schnell entdeckt und sofort behandelt. Das ist eine Krankheit, die auf Antibiotika bzw. Chemotherapeutika gut anspricht. Und wenn es gelingt, die Kranken zu isolieren, sodass keine weitere Übertragung erfolgen kann, ist das gut beherrschbar.
6: Wesentlich später als die Pest tritt die Cholera in die Weltgeschichte. Sie greift noch im 19. Jahrhundert um sich. 1829-30 gelangt die Cholera von Indien aus nach Europa. Sie erreicht die meisten europäischen Städte und fordert Zehntausende von Toten. Unter ihnen der Philosoph Georg Wilhelm Friedrich Hegel und der General Karl Philipp Gottlieb von Clausewitz. Das Wort Cholera kommt vom griechischen Chole, was Galle bedeutet. Früher glaubt man, die Cholera würde durch eine Störung der Gallensäfte verursacht. Heute weiß man, die Cholera wird durch das Bakterium Vibrio cholerae verursacht. Es gelangt durch mit Exkrementen verunreinigtes Wasser ins Trinkwasser oder in die Nahrung. Bei guter Ernährung wird es im Magen durch die Magensäfte zerstört. Doch wenn es in den Dünndarm kommt, führt es innerhalb von wenigen Stunden zu einer heftigen Erkrankung. In 24 Stunden kann ein Erkrankter durch den Brechdurchfall bis zur Hälfte seines Körpergewichts verlieren. Im Körper produzieren die Cholera-Bakterien ein Gift, das die Darmzellen schädigt. Dadurch verlieren sie lebenswichtige Salze in den Darm. Das bewirkt, dass zusätzlich Wasser in den Darm strömt. Starker Durchfall und Salzverlust sind die Folge.
8: Interessant ist, dass der Umgang der Gesellschaft mit der Cholera, die Angst und die Verzweiflung der Menschen im Grunde sehr der Reaktion zu Pestzeiten entsprach. Die Cholera war eben die Pest des 19. Jahrhunderts. Die Pest ist in Deutschland da nicht mehr nachweisbar, in Mitteleuropa auch nicht mehr, auch in Südeuropa nicht mehr nachweisbar. Deshalb möchte ich fast sagen, nach einem alten Seuchengesetz hat jetzt die Cholera eben diesen leeren Platz besetzt.
6: 1855 kann der britische Arzt John Snow beweisen, dass Cholera nicht durch Dünste verbreitet wird. Er zeigt, dass die Cholera mit durch Abwasser verseuchtem Trinkwasser übertragen wird. Im Londoner Armenviertel Soho kommt es zu einer Choleraepidemie mit 14.000 Toten. Jon Snow kann nachweisen, dass sich die Todesfälle im Bereich einer Wasserpumpe in der Broad Street konzentrieren. Nachdem er die Pumpe außer Betrieb setzt, kommt es zum Stillstand der Epidemie. Seine Theorie wird jedoch zu seinen Lebzeiten von den Wissenschaftlern und Ärzten nicht anerkannt. 1879 entdeckt der deutsche Arzt Robert Koch den Milzbranderreger und 1882 den Tuberkuloseerreger. Nun will er den Choleraerreger ausfindig machen. Er reist zunächst nach Alexandria und im Dezember 1883 nach Indien. In Kalkutta seziert er zahlreiche Choleraleichen. Und im Darm aller Leichen findet Koch leicht gekrümmte Stäbchen, denen Koch den Namen Komma-Bazillen gibt. Aber er findet noch mehr heraus. Die kleinen Bakterien werden vor allem durch verunreinigtes Wasser übertragen. Viele Städte richten sich nach den Empfehlungen, die aus den Erkenntnissen Robert Kochs zu gewinnen sind. Sie schaffen sauberes Trinkwasser. Nur in Hamburg zögert man diese teuren Umbaumaßnahmen hinaus. Als 1892 erneut eine Choleraepidemie ausbricht, rächt sich das für die Hamburger fürchterlich. Insgesamt infizieren sich 17.000 Hamburger, 8.600 Tote sind zu beklagen. Endlich erkennt man auch in Hamburg die Gefahren und die Stadtväter verbessern ihr Trinkwassersystem. In München spielt der Chemiker und Begründer der Hygiene Max von Pettenkofer eine entscheidende Rolle. Ihm ist es zu verdanken, dass in der bayerischen Metropole eine Kanalisation gebaut wird, die 1879 fertiggestellt wird. Auch die Wasserversorgung aus dem Mangfalltal geht auf Pettenkofers Initiative zurück, selbst wenn dieser bis zu seinem Tod daran zweifelt, dass die Cholera von Bakterien im Wasser ausgelöst wird. Pettenkofers Trinkwasserleitung aber besteht bis heute und versorgt München mit sauberem, quellfrischem Trinkwasser. Diese Maßnahmen haben einen weiteren Vorteil. Sie schützen nicht nur vor Cholera, sondern auch vor einer anderen schweren Krankheit, dem Typhus, der vom Bakterium Salmonella typhi ausgelöst wird. Das Wort Typhus leitet sich vom griechischen Typhos ab. Es bedeutet Nebel, Dunst oder auch Schwindel. Das Typhusbakterium gelangt mit verschmutztem Wasser oder Nahrung in den Körper und verursacht zunächst Fieber, Kopfschmerzen und Übelkeit. Nach einer Woche kommen Durchfall, gerötete Haut und Schwindelgefühl hinzu. Die Infektion breitet sich auf mehrere Organe aus, zerstört dort ganze Zellgruppen und führt, unbehandelt, oft zum Tod.
13: Es gibt Krankheiten, die werden über Ernährung, also Speisen und Getränke,

0: brechen diese Krankheiten aus. Und es wird nach heutigem Erkenntnisstand auch nicht möglich sein, diese Krankheiten auszuschalten, wenn man nicht die verursachenden Umstände ausschaltet. Und die wird man nach heutigem Erkenntnisstand wohl nie wirklich alle ausschalten können.
1: Denn auch heute sind die hygienischen Bedingungen, unter denen viele Menschen noch immer leben müssen, in manchen Städten so, dass eine Cholera- oder Typhusepidemie jederzeit ausbrechen kann.

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3: Einen schönen guten Abend. Ich begrüße Sie zur Tagesschau. Der Rhein ist eine der wichtigsten Wasserstraßen für den Transport von Rohstoffen in Europa. Getreide, Stahl und andere Metalle, Kohle und Ölprodukte gelangen auf dem Fluss von A nach B. Doch wegen der anhaltenden Trockenheit ist der Wasserstand des Rheins derzeit so niedrig, dass die Schiffe nur noch mit deutlich weniger Ladung fahren können, wenn überhaupt. Und das Wasser sinkt weiter.
4: Dieses Schiff kam nur mit gut einem Viertel der normalen Ladung hier an. Die Ölmühle Thüwissen in Neuss bei Düsseldorf stellt Pflanzenöle her. Gerade warten sie auf die Lieferung von 30.000 Tonnen Raps.
5: Im Normalfall würden wir dafür ca. 15 Binnenschiffe benötigen. Jetzt ist es so, dass wir in den nächsten Tagen 60 Binnenschiffe beladen und die hier erwarten und dann schnellstmöglich entladen müssen.
4: Viermal so viele Schiffe, viermal so hohe Kosten für sein Unternehmen. In vielen Städten entlang des Rheins, so wie hier in Duisburg, sind die Wasserstände niedriger als je zuvor. Deswegen können die Schiffe nicht voll beladen werden und transportieren sehr viel weniger als sonst.
6: Für die Stahlindustrie, für die Chemieindustrie, Baustoffe, aber auch die Raffinerien der Mineralölkonzerne sind davon betroffen. Und wenn diese Vorprodukte nicht kommen, muss man nach Alternativen suchen, das ist teurer.
4: Die Auswirkungen dürften Verbraucher deshalb unter anderem an den Tankstellen spüren. Die Bundesregierung will der Wirtschaft nun helfen. Der neue Bundesverkehrsminister Bilger, hier bei einem Besuch an der Donau im bayerischen Landkreis Deggendorf, will am Donnerstag mit seinen Länderkollegen und Wirtschaftsvertretern über Maßnahmen beraten.
7: Also wir können die Fahrrinnen tiefer ausbauen. Wir haben aber auch im Bundesverkehrsministerium ein Programm für die Umrüstung von Binnenschiffen, sodass man dann auch schiffsseitig besser umgehen kann mit solchen Situationen. Und über alles Weitere können wir sehr gerne am Donnerstag bei diesem Spitzengespräch sprechen.
4: Dabei dürfte es dann auch um kurzfristige Lösungen gehen, also etwa um zusätzliche Lagerkapazitäten für betroffene Unternehmen. Und darum, ob in den kommenden Wochen mehr Güter mit Bahn und Lkw transportiert werden können. Bei der Ölmühle in Neuss suchen sie bereits nach solchen Alternativen. Das Unternehmen weiß aber auch, der Schiffsverkehr ist nicht zu ersetzen.
3: Nicht nur im Rhein ist der Wasserstand niedrig, auch die Donau ist von anhaltender Wärme und fehlenden Niederschlägen betroffen. In Österreich liegen Schiffe auf dem Trockenen, in Ungarn und Rumänien droht sogar eine Energiekrise, denn die Atomkraftwerke beider Länder benötigen Kühlwasser aus der Donau.
8: Seit 17 Uhr stehen in Ungarn fast alle Güterzüge still, bis auf Weiteres jeden Tag für 5 Stunden. Eine der drastischen Energiesparmaßnahmen der Regierung angesichts der Stromkrise des Landes. Ungarns Atomkraftwerk

0: Kraftwerk Poksch fehlt Wasser aus der Donau zum Kühlen der vier Reaktorblöcke. Die letzte Turbine, die noch in Betrieb ist, liefert nur 10% Strom. Morgen oder übermorgen könnte auch damit Schluss sein. Dann fehlen dem Land 40% seiner Stromerzeugung. Nach einer Krisensitzung am Vormittag ruft Ungarns Regierungschef zum Energiesparen auf. Ich gehe davon aus, dass nun viele Unternehmen tatsächlich damit beginnen werden, ihren Verbrauch freiwillig zu drosseln. Es geht um mehrere hundert Betriebe und um freiwillige Einsparungen von insgesamt mehr als 400 Megawatt. Nicht nur die Industrie ist aufgerufen, Strom zu sparen, sondern auch Ungarns Bürgerinnen und Bürger. Und die meisten zeigen Verständnis für die Maßnahmen. Der Einsatz einer Klimaanlage ist bei 40 Grad ehrlich gesagt unverzichtbar, aber wir versuchen, sie so spät wie möglich einzuschalten, wann immer es geht. Auch beim Wasserverbrauch versuchen wir zu sparen, wirklich nur das Nötigste, zum Beispiel beim Duschen. Ich habe meine Routine ein wenig umgestellt. Auch weiter stromabwärts in Rumänien bereitet das Niedrigwasser Riesenprobleme. Das Militär hat heute einen Felsen im Flussbett gesprengt. Ziel ist es, die Fließgeschwindigkeit der Donau zu erhöhen und mehr Wasser in Richtung des dortigen Kernkraftwerks Cernavoda zu leiten. Große Autobauer wie Dacia und Ford haben ihre Produktion in Rumänien seit heute bis zum 19. August eingestellt, um Strom zu sparen.
1: Präsident Trump hat angekündigt, dass die USA heute mit Iran verhandeln. Die Gespräche sollen soeben begonnen haben, berichtet die Nachrichtenagentur Reuters unter Berufung auf Trump. Gleichzeitig verhandelt Iran auch mit dem Oman. Nach Angaben eines Sprechers geht es um mögliche Schifffahrtsrouten in der Straße von Hormus. Auch wenn es bislang nur eine Ankündigung ist, die Aussicht auf neue Gespräche zwischen Iran und den USA beflügelte heute den DAX. Der deutsche Börsenleitindex stieg im Tagesverlauf erstmals über die Marke von 26.000 Punkten. Damit wurde der bisherige Höchststand von Anfang Juli übertroffen. Anja Kohl an der Frankfurter Börse. Wie ist der Höchststand denn genau zu erklären?
2: Ja, Trumps Absage weiterer Militärschläge bedeutet keine weitere Eskalation. Und das lässt Anleger auf diese neuen Verhandlungen der USA mit Iran hoffen und letztlich auf ein Ende des Krieges. Als Folge ist der Brent-Ölpreis heute um rund 7% gesunken auf aktuell 83 Dollar je Fass. Das heißt, Rohöl kostet nun 26% weniger als noch zum Höchststand im Mai. Jetzt ist um die 80 Dollar nicht günstig, aber es ist ein Preis, mit dem die Weltwirtschaft klarkommt und sie wächst sogar trotzdem. Und absolut positiv wirkt, dass Iran derzeit mit dem Oman, dem zweiten Anrainerstaat an der Straße von Hormus, schon sehr konkret über eine dauerhafte Öffnung der Meerenge verhandelt. Ob die Schiffe dann Gebühren zahlen müssen, ist offen, doch für die Versorgungslage wäre das sehr gut.
1: Rekordzahlen an der Börse, obwohl die deutsche Wirtschaft schwächelt. Wie passt das zusammen?
2: Ja, schwach ist vor allem die heimische Wirtschaft, die Unternehmen, die von der Binnenkonjunktur abhängen und vom Konsum, die ihre Wertschöpfung hier im Land erzielen müssen, die spüren die anhaltende Schwäche, aber relativ abgekoppelt davon sind die global tätigen deutschen Konzerne, eben viele der 40 DAX-Konzerne. Sie operieren international, verdienen überall auf der Welt Geld, sie können höhere Kosten leichter über Preissteigerungen weiterreichen an Kunden und sich gegen Preissprünge am Kapitalmarkt absichern. Das heißt, sie können generell Risiken leichter abfedern. Das führt zu guten Bilanzen. Und das ist eigentlich letztlich der Grund für diesen neuen DAX-Rekord heute.
1: Vielen Dank, Anja Kohl. Die Kritik an der möglichen Abschaffung der abschlagsfreien Rente nach 45 Beitragsjahren wird breiter. Inzwischen haben sich die Ministerpräsidentinnen und Präsidenten von 7 Bundesländern dagegen ausgesprochen. Mecklenburg-Vorpommerns Ministerpräsidentin Schwesig verwies darauf, dass es in Ostdeutschland überdurchschnittlich viele Menschen gibt, die 45 Jahre oder länger gearbeitet hätten. Schleswig-Holsteins Ministerpräsident Günther betonte dagegen, was vereinbart sei, müsse jetzt zügig umgesetzt werden. Es sei falsch, das Rentenpaket wieder aufzuschnüren. Union und SPD hätten auch eine Verantwortung gegenüber den nachfolgenden Generationen. Ein Foto aus Kiew vom Wochenende. Immer wieder greift Russland die Ukraine mit ballistischen Raketen an. Wohngebiete werden getroffen und der Ukraine fehlen wirksame Mittel, um die heftigen Attacken abzuwehren. Präsident Zelensky bat die westlichen Partner deshalb erneut um die Lieferung von Patriot-Abwehrraketen. Die Ukrainerinnen und Ukrainer verbringen den Sommer in ständiger Angst vor dem nächsten Angriff.
3: Die Einschläge kommen schnell und immer wieder ohne Vorwarnung. Oft bleibt den Menschen

0: sehr schnell. Einmal sind gerade mal 20 Sekunden vergangen und ich hörte schon Explosionen. Für Zivilistinnen und Zivilisten war der Juli der tödlichste Monat seit Beginn von Russlands Großangriff 2022. Nach Angaben der Vereinten Nationen wurden in nur 2,5 Wochen 170 Menschen getötet. Damit war der Höchststand aus dem Juni bereits im Folgemonat eingeholt. Die ukrainische Flugabwehr sowie die Luftwaffe und Abfangdrohnen sind gegen Marschflugkörper und Drohnen inzwischen recht effektiv. Deshalb setzt Russland zunehmend auf ballistische Raketen. Ballistische Raketen lassen sich praktisch nur mit modernen Flugabwehrsystemen wie Patriot abfangen. Doch der Ukraine fehlen Abfangraketen. Russland nutzt die Lücke, feuert gezielt ballistische Raketen auf ukrainische Städte. Präsident Zelensky bittet deshalb immer eindringlicher um zusätzliche Flugabwehr. Antiballistische Raketen sollen Menschen schützen und nicht in Lagern herumliegen. Jeder Tag, an dem diese wichtige Hilfe ausbleibt, bietet Russland die Möglichkeit, unsere Menschen zu töten. Heute werden in Kryvyi Rih 5 von 10 getöteten Angehörigen einer Familie beerdigt. Solche Beerdigungen gehören in diesem Sommer zum Alltag in der Ukraine.
1: Mit dem Ukraine-Krieg hat sich auch die Sicherheitslage in Nordeuropa verschärft. Wegen der angespannten Situation gilt in Dänemark seit diesem Monat ein längerer Wehrdienst. Statt 4 dauert er nun 11 Monate. Ein verpflichtendes Losverfahren gibt es, wird aber nicht gebraucht. Denn aktuell gibt es ausreichend freiwillige Bewerberinnen und Bewerber. Sie ergänzen die Armee, der etwa 17.000 aktive Berufssoldaten angehören.
2: Antreten für einen neuen Lebensabschnitt. Für die 20-jährige Julie ist es der erste Tag als Wehrdienstleistende bei der Marine. Statt bisher 4 haben sie und alle anderen Rekruten in Dänemark nun 11 Monate vor sich. Ich wollte unbedingt zur Armee. Ich habe mich freiwillig gemeldet. Julie und Albert sind 2 von insgesamt 4.000 neuen Rekruten in diesem Jahr. Ich will die Zeit auf See auch für meine Ausbildung nutzen. Seit vergangenem Jahr gilt die Wehrpflicht in Dänemark für Männer und Frauen. Nur wenn sich nicht genügend Freiwillige melden, entscheidet das Los. Bisher war das nicht notwendig, denn der Wehrdienst in Dänemark ist für viele sehr attraktiv. Wir geben den jungen Leuten eine gute Ausbildung, damit sie bei uns ihren Dienst ableisten können. Das stärkt die Armee und das stärkt auch unsere Kampfkraft. Wichtigste Übung an Tag 1, Anprobe der neuen Uniformen. Dass Dänemark seine Rekruten zur See auch bis hinauf nach Grönland schicken will, ist Julia und Albert durchaus bewusst. Natürlich ist das alles auch mit einem Risiko verbunden. Aber ich glaube einfach, wenn man in diesem Land leben will, muss man bereit sein, es auch zu verteidigen. Das gehört dazu. Noch ist vieles, wie die Unterkünfte für die Matrosen, ein Provisorium. Neue Kasernen sind geplant. Mittelfristig will das Land jedes Jahr 6.500 Wehrpflichtige rekrutieren. Auch als Reserve für eine wachsende Armee.
1: In Griechenland kämpft die Feuerwehr weiter gegen verheerende Waldbrände westlich von Athen. Der starke Wind vom Wochenende hat inzwischen nachgelassen, sodass neben Hubschraubern auch wieder Löschflugzeuge im Einsatz sind. Die Waldbrandgefahr bleibt laut Zivilschutz hoch. Erneut mussten Menschen ihre Häuser verlassen. An Orten, an denen das Feuer gelöscht ist, sollen nun Schäden ermittelt werden. In wenigen Jahren will die US-Raumfahrtbehörde NASA zum ersten Mal Menschen zum Mars schicken. Um so eine Mission vorzubereiten, haben Wissenschaftler und Studenten der Universität Florida eine Forschungsstation in der Wüste von Utah eingerichtet. Freiwilligen Teams erproben dort, wie das Leben auf dem roten Planeten sein könnte.
3: Es sieht ein bisschen aus wie im Science-Fiction-Film. Eine Woche lang leben und forschen Studierende hier in der kargen Landschaft im US-Bundesstaat Utah. Der Mars ist ähnlich trocken. Hier gibt es außerdem ähnliche, wenn auch weniger extreme Temperaturschwankungen wie auf dem Mars, sehr kalte Nächte und wärmere Tage. Die Forschenden sind vor allem auf der Suche nach Pflanzen, genauer gesagt den Bakterien, die denen beim Wachsen helfen. Das ist eine raue Umgebung und die meisten Bakterien können hier eigentlich nicht überleben. Trotzdem gibt es Pflanzen. Es ist wichtig zu untersuchen, was diese Pflanzen überlebensfähig macht.

0: Dazu forschen andere Crewmitglieder, zum Beispiel die angehende Astrobiologin Alona. Astronauten müssen essen. Für die Besiedlung des Mars müssen Pflanzen so gut wie möglich wachsen. Die Forschungsstation ist kein offizielles NASA-Programm. Betrieben wird sie von einer vor allem durch Spenden finanzierten Organisation. Die Ausstattung kann nur ansatzweise simulieren, wie sich Leben auf dem Mars anfühlen würde. Aber das ist ein weiteres Puzzleteil. Unsere Uni hat sehr enge Verbindungen zur Raumfahrtindustrie. Wir befinden uns nicht nur in der Nähe der NASA, sondern auch von großen Unternehmen. Sie hoffen, dass ihre Grundlagenforschung beiträgt zur Besiedelung des Mars.
1: Und nun die Wettervorhersage für morgen, Dienstag, den 4. August.
2: In schwül-heißer Luft und bei extremer Wärmebelastung gibt's lokal unwetterartige Gewitter. Zu Beginn der Nacht sind vor allem in der Südwesthälfte stellenweise heftige Schauer und Gewitter unterwegs. Später vom Nordwesten bis zur Mitte und morgen Vormittag besonders im Osten und Nordosten. Sonst gibt's teils Sonnenschein, in der Südosthälfte auch längere Zeit teils Wolken. Ab dem Nachmittag lokale Schauer und Gewitter mit Unwettergefahr. In Küstennähe und in einigen Berglagen heute Nacht unter 20 Grad, sonst verbreitet tropisch warm. Morgen an der See unter 30, in den meisten Regionen aber deutlich über 30 Grad. Mittwoch bei mehr Sonne als Wolken, vor allem im Süden und Osten teilweise heftige Schauer und Gewitter. Donnerstag im Südosten Unwettergefahr und auch in Nordseenähe wechselhaft und windig. Aber Freitag geht's dann ruhiger zu und die Hitze hat erstmal ein Ende.
3: Ganz im Nordosten von Kanada liegt eine gewaltige Insel im Atlantik. Mit isolierten Küstendörfern, zu denen keine Straße führt. Ihre Bewohner sind so hart im Nehmen wie die Landschaft und sehr auf ihre Eigenständigkeit bedacht. Neufundland, Kanadas Außenposten, ragt weit in den Ozean, der hier alles bestimmt. Die Natur, die Geschichte und das Wesen der erfinderischen Menschen. Sie fangen Eisberge mit dem Lasso und pflegen ihre Traditionen, obwohl ihr Blick entschieden der Zukunft zugewandt ist. Kein Wunder, dass hier, dank einer eigenen Zeitzone, sogar die Uhren anders gehen. Die Insel Neufundland bildet die nordöstlichste Spitze von Nordamerika. Ihre Hauptstadt St. John's gilt als eine der ältesten Siedlungen des Kontinents. Entdeckt zwar von einem venezianischen Navigator unter englischer Flagge, aber dann doch vor allem von Iren besiedelt. Das viele Salz in der Luft hat ihren Dialekt übrigens bis heute gut erhalten. Während die Häuserzeilen hier ein freundliches Kleinstadtflair ausstrahlen, herrscht 600 Kilometer entfernt an der Südwestküste der Insel die raue Natur vor. In Burjo endet die einzige Straße der Region. Hier geht es dann nur noch mit zwei Fähren weiter. Wenn das Wetter mitspielt, transportieren sie jeden Tag Passagiere, Fahrzeuge und Waren nach Ramia, Grey River und François. Diese entlegenen Vorposten sind überhaupt nur per Boot zu erreichen, im Winter noch auf dem Snowmobil und bei einem Notfall mit dem Hubschrauber. Captain Eric Green steuert die Fähre, die Grey River und François versorgt.
4: So, it's a long day.
5: Das wird ein langer Tag. Wir fahren ja 65 Kilometer pro Strecke und arbeiten deshalb von 7.30 Uhr bis 18 Uhr. Unser Schiff fährt zuerst hier entlang und steuert dann die Hafenzufahrt von Grey River an.
3: Nur ein erfahrener Kapitän kommt mit diesen Gewässern zurecht.
5: Heute ist es schön klar. Bei Nebel sind die Felsen hier tückisch.
3: Auch schlagartig heftige Böen können gefährlich werden. Eric kann dann nur zusehen, dass er noch den sicheren Hafen von Grey River erreicht. Gekonnt navigiert er sein Schiff in die Bucht, in der rund 100

0: 100 Menschen das ganze Jahr über wohnen. Grey River ist nur ein kurzer Zwischenstopp. Der Kapitän will weiter. Er wird sein letztes Ziel erst in ein paar Stunden erreichen und hat schon einen langen Tag auf dem Wasser hinter sich. Während er mit seiner Fähre François ansteuert, beginnt auf der östlichen Inselseite eine ganz andere Art von Reise. Vor der Insel driften Eiskolosse Richtung Süden. Ein Umstand, der schon der Titanic zum Verhängnis wurde. Die Route der Riesen wird Iceberg Alley genannt. Iceberg Alley. Sie kommen von den grönländischen Gletschern, die immer schneller kalben. Ihr Eis ist zehntausende Jahre alt. Auf ihrem Weg entlang der Küste bieten diese Naturwunder nicht nur ein grandioses Schauspiel. Edward Keane sieht in ihnen etwas ganz anderes.
1: Das sind Schätze der See.
0: Edward beobachtet die Riesen nicht einfach nur. Als sogenannter Iceberg Wrangler erntet er ihr Eis. Ihr Wasser kommt bei der Bier-, Rum- oder Wodka-Produktion zum Einsatz.
1: Wir haben hier einen Eisberg vor uns, der wohl 3.000 oder 4.000 Tonnen wiegt.
0: Je nach Jahr ziehen zwischen 400 und 800 Eisberge an Neufundland vorbei.
1: Die meisten unserer Eisberge kommen vom Petermann-Gletscher im Norden von Grönland. Bis Neufundland liegen sie rund 5.000 Kilometer zurück. Dafür brauchen sie 2 bis 5 Jahre. Es ist nicht ungewöhnlich, dass sie 1 Million Tonnen wiegen.
0: 90% der Masse eines Eisbergs liegen unter Wasser. Eine Gefahr für Edward. Dieser sogenannte Kiel kann seinen Schiffsrumpf aufschlitzen. Die Eiswände, die sich über dem Wasser auftürmen, werden beim Ernten kaum zum Risiko. Viel gefährlicher sind die Kielteile, die unter Wasser horizontal vorspringen.
1: Der hier ist ein besonders gefährlicher Vertreter. Ein Sporn ragt da rund 25 Meter weit raus. Und da ist jede Menge Überhang. Die Statik stimmt nicht, weil eine Seite schwerer ist als die andere. Es ist nur eine Frage der Zeit, bis der umstürzt. Hier sieht man noch mehr Vorsprünge. Das war mal die Spitze eines großen Eisbergs. Man sieht noch den Schlamm vom Gletscher da drauf.
0: Edwards näherer Blick auf diesen Riesen zeigt, hier wird sich nichts ernten lassen. Aber Edward weiß aus Erfahrung, dass bei seinem Job vor allem die Geduld zählt. Er wird in ein paar Tagen erneut rausfahren und dann bestimmt dem perfekten Eisberg begegnen. Neufundland wird gern der Fels genannt. Dabei gibt es hier die unterschiedlichsten Landschaften, die oft viel weniger schroff sind als die Küstenstreifen. Unweit der Iceberg Alley ragt die Avalon-Halbinsel in den Atlantik. An ihre Steilküste klammert sich das Dörfchen Pooch Cove mit seinen Höfen. Es ist die Heimat von Sean Dawson. Seine Freundin Andy Bowman ist aus St. John's zu Besuch.
2: Wie viele hast du?
3: Hühner? 34.
0: Wenn Sean die Tiere gefüttert hat, wollen Andy und er die Zutaten für eine örtliche Tradition namens Borlap sammeln. Diese Mahlzeit ist das über dem offenen Feuer gekochte Essen zur Mittagspause, zu dem traditionell Tee getrunken wird. Als kleiner Junge hat Sean mit seiner Großmutter Wildäpfel, Beeren und Löwenzahnblätter gesucht.
3: Die gab es dann zum Sonntagsessen.
0: Heute ist Sean Profisammler. Vor allem seine Pilze verkauft er gut an Restaurants.
4: Lässt du die über Nacht trocknen?
3: Bis wir wiederkommen.

0: Nur ein paar Stunden?
1: Nein, 24 Stunden.
0: Das sind Steinpilze?
1: Ja, die riechen fast wie Käse. Das sind Pilze, die besser riechen, wenn man sie trocknet.
2: Andy wurde von ihren Eltern früher zum Beerenpflücken geschickt.
0: Fast so gut wie Schokolade.
2: Heute ist sie Autorin und Köchin, aber beim Bestimmen von Pilzen noch unerfahren.
0: Ich trockne sie bei Raumtemperatur, dann ab in den Tiefkühler für den Winter. Geht das bei Steinpilzen?

0: turnt Petey zuerst mal Pilze sammeln.
1: Wir haben hier zum Glück eine wahnsinnige Vielfalt. Da findet man massig. Das ist ein Semmel-Stoppelpilz. Der hat an der Unterseite statt der Lamellen kleine Stacheln. Einer meiner Lieblingspilze. Pilze muss man immer abschneiden.
2: Und man braucht einen Korb, weil Pilze in Tüten verderben. Mit dem Korb verteilt man auch die Sporen. Also bloß keine Plastiktüten.
1: Ja, sonst fliegen die Sporen nicht davon. Wir verteilen sie wie eine Fee, die Feenstaub im Wald hinterlässt. Das hier sind Milchlinge. Bei denen tritt so eine Art Milch aus. Nur, dass sie orange ist und nach Fruchtgummis riecht.
2: Ja, seltsam.
3: So bizarre.
0: An der Südküste von Neufundland nähert sich die Fähre von Kapitän Eric inzwischen ihrem zweiten Hafen in einem kleinen Fjord. Es ist die Ortschaft Francois unterhalb des 200 Meter hohen Mount Fryer. Wie so viele entlegene Dörfer Neufundlands wurde auch Francois im 18. Jahrhundert wegen der reichen Fischvorkommen von Europäern gegründet. Hier gibt es weder Straßen noch Autos. Hölzerne Stege verbinden die einzelnen Häuser. Wenn die Fähre anlegt, kommen ein paar Einwohner und helfen beim Entladen. Alles, was sie brauchen, wird von Eric gebracht. Holz ebenso wie Nahrungsmittel oder die Post. Bei gutem Wetter kommt die Fähre sechsmal pro Woche. Aber gut ist das Wetter hier beileibe nicht immer und es schlägt schnell um. Eben kam die Warnung, dass sich ein Hurrikan von Süden nähert. Die Veränderungen von Windstärke und Wellengang werden von diesem Haus auf dem Hügel beobachtet. Hier wohnt der Bürgermeister Austin Fudge.
4: Das Wetter kann hier echt hart sein, aber uns macht das nichts. Jeder an dieser Küste kennt Regen und Wind.
0: Austin ist seit mehr als 20 Jahren Bürgermeister.
4: Ich bin es gewohnt, Verantwortung zu übernehmen. Das bereitet mir keine schlaflosen Nächte. Jeder im Dorf hilft so gut er kann mit, damit die Dinge hier möglichst reibungslos laufen. Wir genügen uns fast schon selbst. Wir müssen allein zurechtkommen, weil dieser Ort so entlegen ist. Dadurch sind wir ein recht einmaliges Völkchen. Ziemlich hart im Nehmen. Aber nur wer hart ist, überlebt auf Neufundland.
0: Austin ist in Francois aufgewachsen, hat hier geheiratet und zwei Kinder großgezogen. Die mussten allerdings wegziehen, um Arbeit zu finden, und kommen nur selten zurück.
4: Dies ist mein Zuhause und es gefällt mir. Es ist schön ruhig. Manchmal schon zu ruhig, weil die jungen Leute alle wegziehen müssen. In unserer Schule fehlen uns die Kinder. Aber wir haben auch keine Kriminalität. Für mich ist das ein toller Ort zum Leben.
0: Vielleicht stehen die Neufundländer auch deshalb so mit beiden Beinen im Leben, weil sie ihre Verbindung zur Vergangenheit aufrecht erhalten. Für Andy und Sean bedeutet dies, die Tradition des Sammelns fortzuführen. Sie finden immer mehr Zutaten für ihr traditionelles Bolla.
2: Das sind Brombeeren, meine Lieblingsbeeren. Wer die sammeln will, braucht aber lange Ärmel und eine Jeans. Sie verlangen sonst ein Blutopfer. Überhaupt sind Brombeeren sehr mythologisch. Christen bringen sie mit Jesus und der Dornkrone in Verbindung. Und laut Bibel ist Satan in ihren Dorn gelandet.
5: Ehrlich?
2: Ja.
0: Die beiden sammeln heute am East Coast Trail. Für alle, die sich auskennen, gibt es an diesem Wanderweg überall Essbares zu finden.
1: Hier haben wir Hagebutten. Aus denen kocht man Marmelade oder man trocknet sie für Tee.
2: Die sind nach dem ersten Frost viel süßer.

0: werden sie dunkelrot. Da müssen wir noch eine Woche warten.
1: Was erzählst du denn da?
0: Tut mir leid, aber wir haben bald Frost. Frost is coming.
2: Selbst direkt am Dorfrand gibt es Essbares, wie etwa Weidenröschen und wilde Kamille. Am häufigsten sind Ebereschenbeeren, die Andy gar nicht mag.
0: Die schmecken einfach furchtbar.
1: Stimmt, wenn du sie so kostest. Aber wenn du sie mit süßem Wildapfel mischst, schmecken sie lecker. Beides für sich schmeckt nicht so, aber zusammen wird das richtig gut. Aber jetzt zeigst du uns erstmal, wie eklig sie für sich sind. Zusammen mit Wildapfel magst du die.
0: Echt schlimm.
1: So trocken.
3: Oh Gott.
0: Die isst man nur, wenn man muss. Grauenvoll.
1: Komm, wir holen uns Äpfel.
2: Sean weiß, wo es Wildäpfel gibt, mit denen Andy den Geschmack der Beeren loswerden kann.
0: Aus Neufundland-Äpfeln mache ich immer leckeres Apfelmus. Dann riecht das ganze Haus wunderbar nach Herbst. Und mit den Blättern kann man Tee aufbrühen.
1: Echt?
0: Ja, ganz toll.
1: Mir gefällt am Sammeln auf Neufundland, dass man gratis gesundes Essen bekommt und im Freien ist. Man bewegt sich und der Kopf wird auch durchgelüftet. Wer würde das nicht mögen? Wir haben so viel unberührte Natur.
0: Okay, ich glaube, das reicht für unser Boil-up.
1: Ja, auf zum Strand.
2: An der Südküste hat der Hurrikan auf die offene See abgedreht. Das Dörfchen Francois hat nichts mehr zu befürchten. Trotzdem kann die Fähre nicht weiter. Frustrierend für die Einwohner, die auf den Fährbetrieb angewiesen sind. Im Dorf wirkt die Lage ruhig. Doch gleich außerhalb des schützenden Fjords wäre der Seegang noch immer zu stark. An Land hat Darren Fudge keine Angst vor extremen Wetterlagen.
4: Hurricanes sind unser Wetter.
2: Darren ist Ingenieur im Elektrizitätswerk.
4: Das ist der perfekte Job. Man ist sein eigener Boss. Wir haben drei Dieselgeneratoren, von denen immer einer läuft. Der erzeugt mehr als genug Strom für die Leute, die hier leben. Stromausfälle gibt es höchstens ein oder zwei pro Jahr. Meistens wegen mechanischer Probleme. Das läuft hier ständig.
2: Alle Häuser in Francois hängen an dieser verlässlichen Stromquelle. Dabei braucht nur ein einziger Schalter umgelegt werden und sämtliche Lichter gehen aus.
4: Das ist der Hauptschalter und ich habe die Kontrolle. So wird es dunkel und so wird es wieder hell. Die müssen also nett zu mir sein.
2: Nur ein einziges Mal hat Darren einen Blackout verursacht.
4: An einem Morgen wollte ich kurz aufstehen, um irgendwas zu machen. Der Hund lag hier am Boden. Ich bin über ihn gestolpert und gegen den Hauptschalter gekommen. Im ganzen Ort war es 15 Minuten lang dunkel. Jetzt darf der Hund nicht mehr in den Kontrollraum. Alle wollten natürlich wissen, was los war. Und ich konnte einfach nicht lügen. Ich bin über den Hund gestolpert. So was kann man nicht erfinden, stimmt's?
2: Wer an einem entlegenen Ort wie diesem lebt, muss selbstständig und erfinderisch sein. Auch Nachbarschaftshilfe ist lebensnotwendig.
4: Hier wohnen nur noch 70 Leute das ganze Jahr über. Als ich zur Schule ging, waren wir allein in den Klassen mehr als das. Aber viele sind weggezogen oder verstorben. Der Ort wird also immer kleiner. Keiner zieht neu her. Meine beiden Kinder sind gerade weggegangen. Seitdem wissen sie erst, wie toll es hier ist und wollen unbedingt zurückkommen. Diesen Ort muss man doch lieben. Mehr kann ich dazu nicht sagen.
2: Ganz im Norden von Neufundland liegt die Gemeinde Lansow Meadows. Hier ist Loretta Decker aufgewachsen. 1978 wurden die Weiden ihrer Eltern plötzlich zum UNESCO-Weltkulturerbe erklärt. Unter dem Gras war eine Wikinger-Siedlung entdeckt worden. Heute ist Loretta die örtliche Pressesprecherin. Ihre Geschichten klingen fast wie aus einem Roman.
0: Das war das Land meiner Familie. Bis 1960 hatten wir hier unsere Rinder und die Rüben und Kartoffeläcker. Im Sommer war das Gras hier hüfthoch. Die kleinen Erhebungen waren nicht weiter wichtig für uns.
2: Doch die unscheinbaren Wälle entpuppten sich als bedeutsame archäologische Fundstätte. Lansow Meadows ist die einzige nachweisbare Wikinger-Siedlung in ganz Nordamerika.
0: Das wurde 1960 durch Annestine und Helge Ingstad aus Norwegen entdeckt. Ihnen fielen sofort diese Erhebungen und Vertiefungen auf. Mein Großvater George Decker erlaubte ihnen, hier zu graben. Sie gruben 7 Jahre lang und entdeckten Baustrukturen vom isländischen Typus. Langgestreckte Häuser mit Holzbänken rings um einfache Räume mit Torfwänden.
2: Heute zeigen Nachbauten, wie diese vor 1000 Jahren ausgesehen haben.
0: Es war nicht leicht, sich das vorzustellen, aber diese grasbedeckten Erhebungen zeigten uns Form und Größe der Häuser. Wir wussten, wo Pfosten standen, weil die Löcher dafür noch im Boden waren. Und wir wussten, wo die Holzbänke waren, weil der Boden vor ihnen durch die vielen Füße verdichtet ist, nicht aber dort, wo die Bänke selbst standen.
2: Die Ausgrabungen brachten auch Fundstücke ans Tageslicht. Die Frauen webten die Kleidungsstücke und dank eines Eisenvorkommens in der Nähe konnten die Männer Angelhaken und Messer fertigen. Noch heute sieht man, wo Leif Eriksson und seine Mannschaft einst lebten.
0: Leif war der Leiter der Expedition und hatte die Penthouse Suite. In diesem Gebäude gab es einen Raum für ihn, Unterkünfte für die Mannschaft, ein Lager, eine Küche und Platz zum Bau von Booten. Alles sehr gut ausgestattet.
2: Loretta hat nicht nur Geschichten über die Wikinger parat, sondern auch über ihre eigene Kindheit an diesem geschichtsträchtigen Ort.
0: In der Wikingerzeit war das hier wohl ein Haus, in dem gewebt wurde oder Fischernetze lagerten. In den 70er Jahren haben wir mit unseren Puppen hier gespielt. In meiner ganzen Kindheit haben wir uns diese Bereiche mit den Archäologen sozusagen geteilt. Als Neufundländerin und als Mitglied dieser Gemeinde und der Familie Decker bin ich sehr stolz darauf, was dieses großartige Fleckchen Erde für die Region bedeutet und für das ganze Land.
2: Kilometer südlich von Lansow Meadows trifft Sean Medjumba in Deer Lake ein. Auch Sean geht es um ein Fundstück aus grauer Vorzeit. Der Schauspieler und Comedian ist fasziniert von der Geschichte seiner Heimat. Heute will er zu Gerard Beaulieu, der ihm einen ganz besonderen Fund zeigen will.
5: I gotta show you something, my friend. Come in here.
6: I've been waiting to see this. You're showing me something right now, I'll tell you that.
7: Das muss ich dir zeigen. Was ganz Besonderes. Du redest ja schon eine ganze Weile darüber.
2: Gerard enthüllt ein Objekt, das zwar klein ist, aber vielleicht bedeutsam. Eine Tonamphore.
7: Oh Mann, was ist das, Gerard? Wir glauben, das ist eine römische Amphore. Diese Form hatten die im antiken Rom. Echt einmalig. Die hast du doch in einem Souvenirladen gekauft. Das ist eine Replik oder so.
2: Ein Freund von Gerard kaufte die Amphore vor Jahrzehnten auf einem Flohmarkt. Damals hieß es wohl, ein Fischer habe sie in seinem Netz gefunden.
7: Und was bedeutet es, dass sowas vor der Küste von Neufundland war?
8: Ihr Alter spricht dafür, dass sogar schon vor den Wikingern Europäer hier waren. Vielleicht wissen wir es nur nicht. Ich nehme mal meinen doofen römischen Helm ab.
7: Klar.
2: Aufgrund von Fotos bestätigten Experten, dass die Form der Amphore tatsächlich römisch ist. Ist das Gefäß echt, könnte es rund 2000 Jahre alt sein.
7: Das ist ein wichtiges Fundstück. Warum und wie ist es hergekommen? Wann ist es hergekommen? Das wären meine Fragen. Wenn das Ding nämlich vor den Wikingern hier war, muss es ja hergekommen sein. Wer hat es deiner Meinung nach also mitgebracht?
8: Na wohl, die Römer.
7: Hinter dieser Amphore steckt vielleicht eine viel größere Geschichte.
8: Absolut.
2: In dem Dörfchen François geht es deutlich ruhiger zu als bei Gerard. Hier gibt es weder antike Funde noch Wikinger-Ausgrabungen wie bei Loretta. Nur eines regt die Einwohner auf. Die Fähre, die den Ort eigentlich an 6 Tagen pro Woche mit der Außenwelt verbindet, liegt noch immer im Hafen fest. Draußen auf dem Meer ist heftiger Seegang. Seit mehreren Tagen konnte niemand hier mehr Post empfangen oder verschicken. Das hindert Bonnie Dunford allerdings nicht daran, für ihren Dienst im Postamt zu erscheinen. Sie arbeitet seit 12 Jahren hier und ist in François aufgewachsen.
9: Wir sind eine schöne kleine Gemeinschaft, in die aber auch Touristen kommen. Wir begegnen also ganz unterschiedlichen Leuten. Es war toll, meine Kinder hier großzuziehen. Jeder hat mit auf die Kinder der Nachbarn aufgepasst. Mein Job im Postamt gefällt mir total. Ich komme dadurch aus dem Haus und treffe die Einwohner von François. Ich liebe den Kontakt zu den Leuten und arbeite gern für die Post. Und für die Leute im Ort bin ich oft eine Art Ratgeberin. Sie erzählen mir ihre Lebensgeschichte, ihre Sorgen und alles andere auch. Das einzige Problem ist, dass ich allein arbeite. Es wäre netter, in einem Team zu sein. Aber ansonsten ist das ein toller Job.
2: Das Postamt ist zugleich auch Leihbibliothek.
9: Wir haben mit der Zeit viele Bücher gesammelt. Die Leute kommen mit Segelbooten und suchen sich 1, 2 Bücher aus. Oft lassen sie uns aber auch Bücher hier. Wir verkaufen sie nicht, aber man kann eine Spende von 50 Cent machen und ein Buch mit nach Hause nehmen. Das Geld geht an das Kinderkrankenhaus in St. John's.
2: Bonnie empfindet ihr Leben als beinahe perfekt.
9: Der einzige Nachteil an François ist, dass ich meine Kinder und Enkel nicht so oft sehe, wie ich mir wünschen würde. Ja, ich kann meine Kinder nicht sehen, wenn ich gern möchte.
2: So wie Bonnie geht es vielen in François. Wenn ihre Kinder mit der Schule fertig sind, verlassen die meisten den Ort, um zu studieren oder Arbeit zu finden. Vor der Ostküste ziehen noch immer die Eisberge von Grönland gen Süden. Edward Keane hat unweit von Random Island endlich einen gefunden, der sich zur Eisernte eignet. Das Manöver ist nicht ganz einfach, schon weil sich Schiff, Eisberg und Wasser ständig bewegen. Edward und seine Leute müssen sich gut überlegen, wie sie sich der Sache nähern wollen. Die Eisberg-Wrangler gehen dabei so vor wie Cowboys. Mit einem Lasso wird der Eisberg eingefangen, damit Eisberg und Kahn nicht auseinanderdriften.
4: Jetzt haben wir das Ding.
2: Schnell gehen muss das Ganze auch noch. Eisberge sind in sich instabil und können ohne Vorwarnung kippen oder auseinanderbrechen. Edward war schon als Kind von Eisbergen fasziniert.
4: Ich habe die das erste Mal aus der Nähe gesehen, als ich mit meinem Vater in Labrador war. Ich glaube etwa 1965. Da war ich 6 und bin total von den Socken gewesen. Sie faszinieren mich heute noch. Wie sie kommen, wie sie gehen und was sie anrichten können.
2: Der Mann auf dem Boot kontrolliert das Lasso um den Eisberg. Falls es so aussieht, als könnte der Eisberg auseinanderbrechen oder wegrollen, lässt er das Tau los und trennt damit den Kahn vom Eis. Der Greifer schnappt sich mit jedem Happen rund eine halbe Tonne Eis.
10: An einem guten Tag kommt der Greifer etwa 500 Mal zum Einsatz. Heute wohl nur 60, 70 oder 80 Mal. Das füllt den Rumpf auch schon.
2: Das Eis landet unter Deck in riesigen Tanks.
10: Das Eisbergwasser ist gut für die Produktion von Wodka oder Bier. Es ist ja lange vor der industriellen Revolution gefroren, also ganz rein und ohne Verschmutzungen. Ein Schatz aus der Vorzeit.
2: Von Gerards Heimatdorf Deer Lake aus fahren Sean und der Amphorenbesitzer gerade auf dem Viking Trail nach Norden. Diese Panoramastraße windet sich 500 Kilometer durch die felsige Landschaft des Inselnordens. Die beiden wollen in das Dorf, in dem Gerards Amphore vor Jahrzehnten angeblich einem Fischer ins Netz ging.
11: Wir müssen jemanden finden, der dabei war, wie das Ding aus dem Wasser gezogen wurde. Unser Fischer lebt ja wohl nicht mehr, aber vielleicht gibt es irgendwelche Freunde, die sich erinnern.
2: Selbst wenn sie hier eine Spur der Amphore finden, gibt es am Ende wohl mehr Fragen als Antworten.
11: Es bleibt das Rätsel, wie sie hergekommen ist.
2: Endlich erreichen die beiden ihren Zielort.
11: Hier startet unsere Schatzsuche.
2: Die Taktik der beiden ist denkbar simpel. Sie wollen hier einfach jeden ansprechen, den sie treffen.
4: Als Kinder haben wir schon gehört, dass hinter der Insel dort ein gesunkener Schoner liegt. Da sind noch die Reste. Ein Onkel von mir taucht dort manchmal. Rings um den Hafen ist eben alles voller Felsen. Mein Großvater und mein Vater haben immer solche Geschichten erzählt.
12: Hallo, wie geht's? Nicht so
6: gut. Ich bin Sean. Ja. Nice to meet you.
12: Keith.
6: Das ist mein Buddy Gerard.
11: Was war der seltsamste Fund in dem Netz?
10: Ich weiß nur, dass im Nachbarort in St. Leonard vor Jahren mal alte Weinflaschen in den Muschelnetzen waren.
11: Echt? Glasflaschen?
10: Ja, aus Glas. Aber sowas, wie ihr da erwähnt, hat es bei uns nicht gegeben.
11: Okay. Wir finden was, wenn wir suchen, suchen, suchen.
7: Stimmt.
11: Hast du mal Geschichten über einen alten Fischer gehört, der vor vielleicht 30 Jahren sowas aus seinen Netzen geholt hat?
4: Die Leute hier holen immer irgendwas in ihre Netzen hoch. Überall hier. Tonflaschen, Scherben und so weiter. Auf der Insel da hinten findet man Sachen von den alten französischen Fischern. Das Ding könnte von jedem hergebracht und ins Wasser geworfen worden sein.
2: Die Expedition hat Sean und Gerard keine Fakten gebracht. Aber irgendwie ist der Weg doch das Ziel.
11: Tja, mehr Informationen gibt's hier wohl nicht. Aber wir haben unser Bestes gegeben.
10: Und jetzt ab nach Hause.
11: Nichts Neues zu der Amphore.
8: Tja, enttäuschend ist nur, wenn man es nicht versucht hat. Misserfolg ist okay. Echter Misserfolg ist, wenn du es nicht versuchst.
2: Vielleicht lässt sich die Weltgeschichte doch nicht ganz so leicht umschreiben. Aber wer weiß. Auch die Spuren der Wikinger wurden erst in den 70er Jahren entdeckt. Wer 250 Kilometer von der nördlichen Halbinsel entlang der Küste nach Osten fährt, findet dort ein Dorf, in dem die Menschen in die Zukunft sehen und dabei ihre Vergangenheit nutzen. Mit der Fähre über die Notre Dame Bay und schon ist man auf Fogo Island. Neufundland ist von hunderten Inseln umgeben. Diese ist mit 25 Kilometern Länge und 14 Kilometern Breite eine der größten. Schon vor 400 Jahren kamen europäische Siedler hierher. Ihre Ortschaft aus Shores, den auf Holzpfosten ruhenden Häusern, ist eine der ältesten in Kanada. 2006 wurde hier eine Stiftung gegründet, die dieses geschichtsträchtige Erbe als Motor für die Zukunft nutzen will. Eines ihrer Projekte ist die Holzwerkstatt. Wo früher die Fischer ihre Boote lagerten und reparierten, arbeitet heute Katrina Tompkins.
9: Neufundland hat eine lange Geschichte, was den Möbelbau angeht. Wir haben alle ihre eigenen Möbelstücke gefertigt. Jeder hat dazu persönliche Fähigkeiten genutzt, die er bei anderen Dingen, wie etwa beim Fischen, erworben hat.
2: Katrina hat Möbeldesign in Ontario studiert. Seit einem Jahr ist sie auf der Insel.
9: Ich mag das reiche handwerkliche Erbe von Neufundland und die Gemeinschaft der Handwerker. Es ist toll, dass ich langfristig hier arbeiten kann. In dieser Werkstatt fertigen wir vor allem freistehende Vollholzmöbel. Und zwar nur aus lokalem Birkenholz. Tische, Stühle, aber auch Brotkörbe oder Tabletts. Ich mache jetzt seit 12 Jahren Möbel. Das ist meine große Leidenschaft.
2: Designer arbeiten neben einheimischen Möbeltischlern. Doch alle Stücke haben einen Bezug zur Vergangenheit.
9: Wir sind es gewohnt, mit Objekten zu leben, die so wirken sollen, als wären sie aus solidem Holz. Wir nennen Materialien Holz, in denen kaum Holzfasern sind. Massivholzmöbel bestehen wirklich aus Holz, von den Beinen und Verbindungen bis zu den Sitzen. Und alles ist so gearbeitet, dass der Charakter des Holzes Teil der Funktion und des Designs ist.
2: Der Pumpchair ist eines dieser Möbel, die dank überliefertem Wissen entstehen.
9: Wir versuchen, die alten Traditionen in neues Design zu überführen. Beim Pumpchair zum Beispiel kommen Techniken aus dem Bootsbau zum Einsatz. Und das auch beim Material. Dieses Holz, das man auch für Bootsrümpfe nimmt, ist schon am Baum in der geschwungenen Form gewachsen. Dadurch wird das Stück extrem solide. Das gebogene Element wiederholt sich in den Beinen und im Sitz. Das sorgt für Stabilität und spiegelt die Geschichte dieses Ortes. Wer mit Massivholz arbeitet, arbeitet mit einem ehrlichen Material. Da ist alles echt.
2: ~250 Kilometer weiter im Süden wird eine andere Tradition bewahrt. Andy und Sean haben noch mehr wildwachsende Schätze der Naturküche gesammelt. Und jetzt finden sie auch noch Erbsen, Strandplatterbsen.
1: Die Leute auf Neufundland haben immer schon wilde Nahrungsmittel gesammelt. Wir haben auch vor der Einführung von Supermärkten was zu essen gebraucht. Es ist schön, dass das jetzt wieder mehr gemacht wird. Die Leute sammeln sich Dinge für ihre Familie. Wenn alle nachhaltig vorgehen, können wir genug einfrieren oder einmachen, um damit durch den ganzen Winter zu kommen.
13: Ich finde es toll, wenn die Menschen mehr rausgehen und sich selbst in der Natur versorgen. Es ist schön, dass das wieder ein Trend wird.
1: Besser als die Beeren vorhin.
13: Viel besser.
2: Die Ausbeute der Sammelaktion wird jetzt zum Boil-up. Es gibt also gebratene Pilze mit Salat und Beeren. Ein paar Zutaten hat Andy allerdings mitgebracht.
13: Das ist ein Neufundland-Salz. Es wird in Twillingate gewonnen und ist schön grobkörnig. Es wird nicht mitgegart, sondern kommt nur zuletzt obendrauf. Die Farbe hat es, weil Merlot zugegeben wird. Lecker zu den Pilzen.
1: Wilder Liebstöckel zum Würzen?
13: Klar. Bei einem Boil-up hat man immer etwas Erde im Essen. Das gehört einfach dazu. Dies ist ja kein Restaurant, also alles gut. Der Begriff Boil-up kommt aus der Zeit, als es auf Neufundland noch 5 Mahlzeiten gab. Alle hatten mit der Fischerei zu tun. Das erste Boil-up war der erste Fang des Tages, meistens Kabeljau, gleich auf dem Boot zubereitet. Heute bezeichnen wir eine kleine Zwischenmahlzeit als Boil-up. Ich bereite sehr gern auf offenem Feuer alles zu, was ich gefunden habe. Boil-ups sind eine tolle Tradition.
7: Klasse!
2: Sean und Andy genießen ihr Boil-up. Und ihr Picknickplatz am Wasser macht das Ganze noch leckerer. Bei nur 1,4 Einwohnern pro Quadratkilometer fällt es auf Neufundland nicht schwer, ein stilles, idyllisches Fleckchen zu finden. Und das auch in den Dörfern wie Francois, das Haus von Christine Durnford zum Beispiel.
9: Ich lebe gern mit meiner Familie an diesem Ort, weil alles so friedlich ist. Die Kinder großzuziehen war hier einfach wunderbar. Sie waren ständig draußen und man musste sich keine Sorgen machen, dass sie von einem Auto überfahren oder von der Straße entführt werden. Sie hatten so viel Freiheit. Aber dann müssen sie wegziehen. Wer nach dem Schulabschluss bleibt, hat kaum mehr Möglichkeiten, als Fischer zu werden. Meine beiden Jungs und meine Enkelin leben in Alberta. Sie fehlen mir sehr.
2: Mit dem Älterwerden kommt allerdings noch ein Problem hinzu.
14: I've done a lot of living and I found.
9: Wir wohnen 4 Stunden vom nächsten Krankenhaus entfernt. Im Ort gibt es 4 Rettungshelfer. Mein Mann und ich sind 2 von ihnen. Wir können im Notfall nur hoffen, dass das Wetter gut ist und wir die Kranken sicher in die Klinik bringen, wo ihnen geholfen wird.
2: Alle Probleme, die der Alltag irgendwo im Nirgendwo mit sich bringt, lösen die Menschen in Francois gemeinsam.
9: Ich würde an dem Leben in Francois nichts ändern wollen. Also immer her mit den Herausforderungen.

0: An diesem Abend ist die Fähre, die einzige Verbindung zur Außenwelt, noch immer am Kai vertort. Der Hurricane ist längst weitergezogen, doch seine Windböen und der Seegang verhindern schon seit Tagen, dass sie ausläuft. Am nächsten Morgen tut sich im Hafen was. Captain Eric sieht die Verspätung gelassen.
1: Wir nehmen das Wetter, wie es kommt. Bei jeder Windrichtung ist es anders. Man schwimmt einfach mit dem Strom.
0: Die Böen haben endlich nachgelassen. Eric ist zufrieden. Seine Fähre kann jetzt wieder Passagiere und Waren an ihr Ziel bringen. Aber wenn Eric schon irgendwo eine Zwangspause machen muss, dann am liebsten in Francois.
1: Es gibt auf

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Quellen, Moore und Feuchtwiesen bilden eines der artenreichsten Ökosysteme, das Feuchtgebiet. In dieser Zwischenwelt, zwischen nass und trocken, leben besondere Arten wie Libellen, Kreuzottern oder Salamander. Feuchtgebiete sind mehr als nur ein paar nutzlose Wasserpfützen. Sie sind zentral für das Klima und die Biodiversität. Feuchtgebiete sind aber auch eines der am meisten bedrohten Ökosysteme. Sie verschwinden derzeit dreimal so schnell wie Wälder. Was können wir tun, um sie zu erhalten?

0: In Süddeutschland im Fränkischen tiefenstürmig. Versteckt im Wald liegt ein ganz besonderer Ort. Hier, wo das Wasser an die Oberfläche kommt, treffen Unter- und Überwasserwelt aufeinander. Quellen wie diese sind der Ursprung der Bäche und Flüsse, der Feuchtgebiete. Dass es den Quellaustritt samt seiner Bewohner wieder gibt, dafür setzt sich Malvina Hoppe ein.
1: Die sind aus der Eiszeit zum Teil übrig geblieben, wie manche Quellschnecken. Die haben keinen anderen Lebensraum. Die gibt es nur hier. Und deswegen ist es so besonders und schützenswert.
0: Die Luft ist feucht, das Wasser klar und sauerstoffreich. Genau hierhin zieht es die Feuersalamander. Jetzt im späten Frühjahr, wenn die Weibchen ihre Larven auf die Welt bringen. Doch viele dieser natürlichen Wasseraustritte sind nicht mehr da. Jede zweite Quelle im Wald ist in den letzten Jahrzehnten zerstört worden. Ein entscheidender Grund, warum Feuersalamander so selten geworden sind. Um der gefährdeten Art zu helfen, haben die Artenschützer des Landesbund für Vogelschutz viel Zeit und Geld investiert.
1: Hier sind zuerst nur Rohre und eine Quellfassung im Boden gewesen. Also das war hier alles trocken, den Bach gab es vorher nicht. Das ist früher für die Trinkwasserversorgung gebraucht gewesen und wir haben die Quelle der Natur zurückgegeben.
0: 5 Jahre sind vergangen, seit die Quelle aus ihrem Betonkorsett befreit wurde. Genug Zeit, damit neue Quellbewohner sie für sich entdecken?
1: Noch habe ich nichts gefunden. Wundert mich ein bisschen, weil der Lebensraum sieht gut aus. Also ich hoffe schon, dass wir noch welche finden. Die Maßnahme war ja für den Feuersalamander auch. Und als gefährdete Art kann er das wirklich brauchen.
0: Nur kostbares Quellwasser, aber keine Bewohner? Malvina findet erste Anzeichen, dass das Unterwasserparadies zurückkehrt. Strudelwürmer. Köcherfliegenlarven. Und Steinfliegenlarven. Sie brauchen das konstant zwischen 7 und 12 Grad Celsius kühle, klare, nicht zu schnell fließende Quellwasser. Wo diese Wassertiere vorkommen, kann der Feuersalamander-Nachwuchs gut leben. Aber Malvina hat immer noch keine einzige Larve entdeckt. Die Verbauung der Quellen geht schnell. Dass sich Arten wieder einfinden nach der Renaturierung, kann Jahre dauern. Manche kommen auch gar nicht zurück. Wie viele Feuersalamander es in dieser Gegend noch gibt, will der Biologe Niklas Fuchs herausfinden. Für das Quell- und Artenschutzprojekt kartiert er die Larven des Salamanders.
2: Der Feuersalamander an sich kommt auch relativ zügig. Aber hier sieht es jetzt nicht so aus. Wir hatten dieses Jahr aber auch sehr große Trockenheit. Wie viele Weibchen da jetzt in den letzten Wochen aktiv waren und schon Larven abgesetzt haben, das können wir halt nicht einschätzen.
0: Vielleicht haben die Weibchen einen anderen Ort bevorzugt. Es gibt da noch eine Flachwasserstelle.
2: Sowas können aber durchaus auch mal Salamanderlarven sein. Wobei das jetzt hier sehr flach ist.
0: Aber auch hier Fehlanzeige. Doch Niklas ist sich sicher, in einem Quellgebiet in der Nähe gibt es den Feuersalamander noch. Er will nachsehen, ob wenigstens dort Jungtiere geboren wurden. Malvina bleibt hier. Sie gibt die Hoffnung noch nicht auf.
1: Yay, da ist eine Larve. Wie cool.
0: Wie wird es Niklas gehen? Wird er Salamander finden? Die Moore im Nationalpark Harz zählen zu den bedeutendsten Hochmooren Norddeutschlands. Viele seltene Libellenarten kommen hier vor. Libellen wandern im Laufe ihres Lebens zwischen zwei Lebensräumen. Sie verbringen den Großteil ihres Lebens unter Wasser. Doch nun ist die Zeit gekommen, eine Libellenlarve klettert aus einem sogenannten Moortrichter.
1: Man denkt oft, die Libelle ist nur das, was man als fliegendes Insekt kennt. Aber das längste Leben der Libelle spielt sich im Wasser ab als Larve.

0: ganz unspektakulär, mindestens ein Jahr lang und manche Arten leben 2 oder 3 Jahre lang im Wasser. Und deswegen muss das Gewässer eben in diesem Zeitraum komplett funktionieren für die Libelle. Und das ist das, was jetzt in Zeiten der Klimaveränderungen schwierig wird.
1: Hier gibt es keine Quellen, die unaufhörlich sprudeln. Die Weiher sind auf Regen angewiesen. Gibt es zu wenig Niederschlag oder verschmutzen sie, dann verschwinden die Libellen und zeigen, dass das Ökosystem gefährdet ist. Doch woher weiß man eigentlich, wie viele und welche Libellen da sind?
0: Wenn die Larve reif ist, dann kriecht sie am Stängel hoch und dann schlüpft die fertige Libelle aus der Larvenhaut. Und dann bleibt eben diese leere Larvenhaut zurück, diese Exuvie, die man dann mitnehmen kann und anhand derer man genau erkennen kann, welche Art das war.
1: Man zählt also ihre zurückgelassenen Häute. Das macht Katrin Baumann im Nationalpark Harz heute zusammen mit einem Kollegen. Die Moore im Harz wurden anders als in vielen anderen Gegenden Deutschlands nicht zerstört. Torfabbau lohnte sich hier oben nicht. Doch seit ein paar Jahren fehlt hier der Regen. Katrin Baumann sammelt seit 16 Jahren Libellenhäute oder sogenannte Exuvien.
0: Teilweise sind die Entwicklungen beängstigend, weil es tatsächlich Arten gibt, die seit ein paar Jahren wirklich vom Aussterben bedroht sind, wegen Klimawandel. Und wir haben mindestens 2 Arten hier, bei denen wir befürchten müssen, dass sie in den nächsten Jahren aussterben.
1: Es geht dabei um Arten wie die Smaragdlibellen und die Hochmoor-Mosaikjungfer, die außerhalb des Nationalparks kaum mehr vorkommen. Solche seltenen Exemplare will Katrin Baumann im Nationalpark finden. Sie will herausfinden, was passiert mit diesen Arten, wenn der Regen ausbleibt. Libellen haben sich seit über 320 Millionen Jahren extrem gut angepasst an verschiedene Lebensräume. Sie fliegen zwar nur etwa 4 bis 6 Wochen, aber schaffen es in der kurzen Zeit, sich zu paaren und Eier abzulegen. Libellen sind nicht nur schön, sondern auch nützlich. Sie jagen vor allem Mücken, Fliegen und Mückenlarven. Sie ergreifen ihre Beute blitzschnell und zerkleinern sie sofort.

0: Wir hatten vorletztes Jahr hier ein paar schöne Bilder machen können von Tieren direkt hier an den Sinterterrassen.
1: Die Sinterterrassen gleich unterhalb der Quelle sind Lebensräume für den Feuersalamander-Nachwuchs. An den kaskadenartigen Stufen bilden sich Becken, in denen das frische Wasser nicht zu schnell fließt. Und die Struktur mit kleinen Zweigen und Steinen, überzogen mit zapfenförmigen Ablagerungen, dem sogenannten Kalksinter, sind ideale Verstecke vor Fressfeinden wie Fischen, Vögeln und anderen Insektenlarven.
0: Und da haben wir jetzt die ersten. Die sind alle noch relativ klein. Sie sind noch nicht zu lang im Wasser. Ich habe hier so einen Klicker, weil wenn man hier an die 1000 Larven zählt, das behalte ich nicht im Kopf.
1: Die Larven sind farblich perfekt getarnt. Von der späteren gelb-schwarzen Färbung ist jetzt noch nichts zu erahnen. 2 bis 5 Monate leben sie vor ihrem Landgang unter Wasser. Kann Niklas schon abschätzen, ob es in diesem Frühjahr viele oder eher wenige sind?
0: Deutlich weniger als vor 2 Jahren. Dieses Jahr haben wir halt aufgrund der Trockenheit relativ wenige. Die Weibchen waren nicht so aktiv.
1: Er beobachtet, dass die längeren Trockenperioden und die häufiger werdenden Starkregenereignisse sich auf die Zahl der Feuersalamander negativ ausgewirkt haben. Heute ist die Suche für Niklas mit einem Mal beendet.
0: Hier ist jetzt scheinbar Schluss. Also eigentlich würden wir hier 100 Meter Bachstrecke kartieren. Und das waren jetzt vielleicht 50 und hier alles trocken gefallen. Das ist halt einer der besten Standorte, die wir in der Fränkischen Schweiz haben für den Feuersalamander. Ja, ist schon schade halt zu wissen, wie viele 100 Larven da jetzt halt verloren gegangen sind.
1: Findet er wenigstens noch einen erwachsenen Feuersalamander?
0: Es ist total trocken. Die erwachsenen Feuersalamander, die verstecken sich im Normalfall tagsüber unter so Totholz. Das ist jetzt recht klein, aber man sieht hier auch unter dem Totholz, es ist absolut trocken. Also die Wahrscheinlichkeit, dass wir heute einen finden, ist sehr, sehr gering.
1: Niklas Fuchs hofft, dass auf lange Sicht nicht auch dieses Feuchtbiotop für den Feuersalamander und seine Larven verloren geht. Feucht und kühl mit sonnigen Plätzen liebt es die Kreuzotter. In Frankreich ist sie neben den Gebirgen fast nur noch im Nordwesten zu finden. Hier auf einer Untersuchungsfläche in Loire-Atlantique will sie der Biologe Olivier Lourdet zusammen mit dem Reptilienforscher Jérôme Le Gentilhomme aufspüren. Die beiden Forscher sind besorgt.
2: Es hat nicht viel geregnet in diesem Winter.
3: Ja, es ist seit 3 Wochen sehr trocken.
1: Anhaltende Trockenheit gefährdet die Fortpflanzung der Kreuzotter. In den letzten Jahren haben die Forscher die Schlangen hier noch gefunden.
2: Das ist eine Untersuchungsfläche für Kreuzotterpopulationen. Das Charakteristische hier ist die Vielfalt der Lebensräume mit feuchten Gebieten, trockenen Heiden, offenen Flächen und Flächen mit Büschen.
1: Die Schlange ist für die Experten des Nationalen Zentrums für wissenschaftliche Forschung eine wichtige Art, die zeigt, wie es um den Lebensraum steht. Verschwindet sie aus diesem Gebiet, werden auch andere Reptilien und Amphibien folgen. Jérôme und Olivier wollen deshalb Kreuzottern finden, um zu sehen, wie intakt diese Fläche noch für die feuchtigkeitsliebenden Arten ist.
2: Ich habe eine.
3: Okay. Ja, prima.
2: Ein Weibchen, das gerade herausgekommen ist, um sich aufzuwärmen.
3: Das letzte Mal wurde sie 2021 gefangen und sie war trächtig.
1: Auch in diesem Jahr hat sich wieder Nachwuchs angekündigt.
2: Sie hat blaue Augen und einen weißen Bauch. Sie häutet sich bald, was zu dieser Jahreszeit für fortpflanzungsfähige Weibchen typisch ist.
1: Die beiden Biologen nehmen Daten auf, um den Zustand der Schlange zu dokumentieren. Sie beobachten über Jahre, wie sich einzelne Tiere entwickeln.
3: Diese Kreuzotter habe ich 2018 zum ersten Mal gefangen. Seit 7 Jahren lebt sie hier auf ein paar Dutzend Quadratmetern.

0: vielen europäischen Ländern steht diese kleine giftige Schlange mittlerweile unter Schutz. In manchen ist sie vom Aussterben bedroht. Trockenheit verträgt die manchmal einfarbige, manchmal gemusterte Kreuzotter zwar, doch zu viel Hitze ist eine Gefahr.
1: Tatsächlich findet man die Art bis in den Norden Europas, fast bis zum Polarkreis. Hier sind wir am südlichen Rand der Verbreitung, wo es für sie schon eher heiß ist. Um sie hier zu halten, braucht sie kühle, feuchte Habitate.
0: Nach dem Gesundheitscheck darf die Schlange zurück in die Freiheit. Loire-Atlantique ist noch eine der wenigen Regionen, wo die Kreuzotter in Frankreich zu finden ist. Doch auch hier wird es trockener. Die Feuchtgebiete werden kleiner. Die Kreuzotterpopulation ist hier in den letzten 15 Jahren um rund 90% zurückgegangen. Neben dem Klima spielt auch die Landwirtschaft eine große Rolle. Die sogenannten Bocage, die Heckenlandschaften, verschwinden mehr und mehr. Olivier Laudet trifft Gaëtan Guillet. Er betreut die nächste Untersuchungsfläche.
2: Salut Gaëtan. Salut Olivier.
0: Zusammen wollen sie prüfen, ob es auf einer kleinen Fläche, auf der noch viele Hecken stehen, feucht genug für die Kreuzotter ist. Vor allem trächtige Weibchen haben sie im Visier. Ist da eine?
3: Ich habe eine Haut von einer Kreuzotter.
1: Die sieht gut aus.
3: Ein Weibchen.
1: Normalerweise passiert das erst Mitte Juni, aber jetzt ist Ende Mai und die Schlangen haben sich bereits gehäutet. Früher als unsere bisherigen Daten belegen.
0: Ein Indiz, dass es in diesem Frühjahr wärmer war. In ihrer Studie untersuchen sie, wie sich Temperatur, Trockenheit und Wassermangel auf die Fortpflanzung der Kreuzotter auswirkt. Das Meer an hochgewachsenen Doldenblütlern zeigt den Forschern, dass an diesem Platz offensichtlich noch genug Feuchtigkeit da ist.
3: Das ist noch ein günstiges Habitat, aber durch die Intensivierung der Landwirtschaft haben wir viele dieser Lebensräume verloren. Es bleiben nur Reste, in denen sich die letzten Kreuzottern der Gegend konzentrieren.
0: Weiter geht die Suche nach der Schlange. Mit Erfolg. Ein trächtiges Weibchen mit dem typischen Zickzackmuster, das sie gleich vor Ort untersuchen werden. Dass sie trächtig ist, können sie ertasten. Doch jetzt geht es um den Zustand der Eier. Mit dem Ultraschallgerät können sie das überprüfen.
1: Je mehr Junge das Weibchen hat, desto mehr Wasser muss es während der Trächtigkeit produzieren. Und diese Bilder, die wir gerade aufnehmen, sind die Eier. Das Problem ist, dass die Sommer immer trockener werden. Wenn das Weibchen dehydriert ist, beeinträchtigt das die Fortpflanzung und führt zum Tod der Embryonen, weil für ihre Entwicklung nicht genügend Wasser da ist.
0: In diesem kleinen Biotop hat das Weibchen bislang noch relativ gute Bedingungen. Genug Nahrung, feuchte Böden und Verstecke vor ihren Fressfeinden. Olivier und Gaëtan sind besorgt. Die Landschaft, die sie von Kindesbeinen an kennen, hat sich über die Zeit massiv verändert.
3: Seit 30 Jahren untersuchen wir 45 Quadratkilometer Bocage und haben dabei einen Rückgang von 25% der Hecken und 66% der Teiche festgestellt. Das hat zu einem Verschwinden von 90% der Kreuzottern geführt.
1: Wir befürchten sehr negative Auswirkungen auf die Artenvielfalt, auf Schlangen, aber auch auf andere Gruppen wie Insekten und Vögel. Und das stellt wirklich ein Problem dar. Auf globaler Ebene, auch für die Menschen. Wir sind wirklich traurig, weil diese Landschaften, die uns so am Herzen liegen, verschwinden. Nicht nur, weil wir hier aufgewachsen sind, sondern weil wir den Zusammenbruch der Artenvielfalt miterleben.
0: Wie aber kann die Feuchtigkeit in den verbleibenden Lebensräumen erhalten werden, wenn es global immer trockener wird? Auch hier gibt es noch Kreuzottern, im Grenzgebiet zwischen Bayern und Tschechien. Naturschützer wollen hier das Artensterben aufhalten, Seit 5 Jahren legen sie kleine Gräben an, die das Wasser aus den begradigten Bächen zurück in die Wiesen und Teiche leiten. Fällen Bäume, weil diese den Boden beschatten und ihm Feuchtigkeit entziehen. Im Auftrag des Bund Naturschutz begutachtet der Schlangenexperte

0: Frösche sind eine leichte Beute für junge Kreuzottern. Zusammen mit Tobias Windmeißer, der das Renaturierungsprojekt leitet, kontrolliert Hien das Gelände. Der erste angelegte Tümpel wird schon angenommen. Frisch geschlüpfte Ringelnattern. Die gerandete Jagdspinne. Libellenlarven. Vieles der typischen Wasserfauna ist schon da. Und wie schaut es mit den Larven des Grasfrosches aus? 10 Laichballen, ungefähr 30 bis 50.000 Eier, bräuchte es etwa pro Kreuzotter. Das ist Hiens langjährige Beobachtung. Noch sind es aber zu wenige Kaulquappen, um nur eine einzige der gefährdeten Schlangen satt zu bekommen. Die beiden wollen herausbekommen, warum es so wenig Grasfrosch-Nachwuchs gibt. Sie haben einen Verdacht.
1: Ja, ein kleines Fischschwanz habe ich im Graben unterwegs gewesen, nach oben. Habe ich aufgescheucht wahrscheinlich.
0: Fische im Amphibiengebiet, das könnte das Problem sein, warum es hier noch kaum Frösche gibt.
2: Und jetzt haben wir halt die Forellen hier gesehen. Jetzt ist ganz klar, warum hier absolut keine Kaulquappen sind. Das ist natürlich ein Killer. Also Forellen und Kaulquappen, das geht nicht zusammen. Wir müssen uns was einfallen lassen. Entweder machen wir andere Gewässer noch zusätzlich und lassen das den Forellen. Die müssen ja auch leben. Wobei, die hätten natürlich alle Bäche hier. Das heißt, die paar Quadratmeter, die hätten wir schon gern freigehalten von den Fischen.
0: Sie beschließen, einen weiteren fischfreien Tümpel auszuheben, damit sich der Grasfrosch in ausreichender Zahl entwickeln kann.
2: Das Ganze wurde ja jetzt erst angelegt und die Kreuzotter braucht einfach. Das ist, obwohl es ein kleines Tier ist, eigentlich relativ hoch in der Nahrungskette. Das heißt, es sind wenige Individuen, die sich langsam fortpflanzen. So ein Kreuzotter wird auch 10, 20 Jahre alt. Das heißt, es braucht hier 2, 3 Kreuzotter-Generationen, damit sich das einmal füllt.
0: Diese Renaturierungsfläche braucht also noch mindestens 20 Jahre, bis die Kreuzotter hier wieder in angemessener Zahl zu finden ist. Auf einer schon länger renaturierten Fläche schaut der Schlangenexperte Paul Hien regelmäßig nach, ob die Population ansteigt. An liegen gebliebenen Asthaufen bringen sich die wechselwarmen Schlangen besonders gerne auf Temperatur. Aber
2: bei dem kalten Wind sind sie ungern draußen. Ich muss jetzt Stellen finden, die windgeschützt sind. Und da habe ich eine gute Chance dann trotzdem noch.
0: Tatsächlich. Mit geschultem Blick entdeckt er zwischen den Zweigen etwas.
2: Da liegt eine.
3: Es wird schwierig, aber ich versuch's mal.
0: Geklappt. Ein kleines schwarzes Männchen.
2: Schauen wir, dass wir noch eine größere finden.
0: Nach einiger Zeit hat er eine weitere mit dem typischen Kreuzmuster am Haken.
2: Also das Finden ist eigentlich das Schönste. Das ist wie so ein kleiner Elektroschock. Das nutzt sich auch nicht ab.
0: Paul Hien katalogisiert seine Beobachtungen und überprüft die Funde in seiner Datenbank. Jede Kreuzotter hat ihre individuelle Zeichnung.
2: Diese große Schuppe im Zentrum, wo die kleinen Ringe da drumherum gehen, die ich schon habe, schauen völlig anders aus. Also hier hat man zum Beispiel 2 parallel und 3 Stück oben oder an dieser Oberaugenschuppe da entlang. Also es ist was völlig anderes und unmissverständlich eine neue.
0: Er will nicht aufgeben.
2: Für mich ist es wirklich jedes Jahr oder wenn es jetzt nur 10 Jahre sind, wo ich die Tiere wieder weiterbringe, dann hat sich das für mich eigentlich schon rentiert. Hier in der Gemeinde Heidmühle wird sicher auch noch so ein Hotspot bleiben für längere Zeit. Aber außerhalb diesen letzten Kerngebieten wird es praktisch keine mehr geben im ganzen Bayerischen Wald.
0: Es ist dem Artenschützer zu verdanken,

0: Ameisen überfallen.
1: Soweit ich das erkennen kann, ist das eine Hochmoormosaikjungfer. Das ist tatsächlich die allerseltenste Art hier im Nationalpark. Die ist noch seltener als die Alpensmaragdlibelle und hat noch stärker unter den trockenen Sommern gelitten. Die kommt nur noch in diesen großen Gewässern vor. Das ist jetzt ein bisschen schade, weil wir hier im Jahr wirklich nur ganz wenige Schlüpfende haben. Und diese hier hat es nicht geschafft.
0: Die Hochmoore im Nationalpark gehören zu den bedeutendsten Moorlandschaften Norddeutschlands und bieten Lebensraum für viele seltene Tierarten, darunter Kreuzottern und verschiedene Libellenarten. Doch heute ist die Suche nach Libellen äußerst schwierig.
1: In dieser Schlenke hier hat es bis zu den trockenen Sommern immer Alpensmaragdlibellen-Exuvien gegeben, aber seitdem keine einzige mehr. Das ist auch eine Schlenke, die austrocknet. Die war in diesem Frühjahr auch schon ein paar Wochen trocken. Monitoring kann frustrierend sein, wenn man immer wieder das bestätigt, was es nicht mehr gibt. Und heute haben wir nichts, auch keine arktische Smaragdlibelle.
0: Die Smaragdlibellen sind scheinbar verschwunden. Könnten sie sich wieder erholen?
1: Hier ist nichts.
0: Oder woanders ihre Eier ablegen?
1: Diese beiden Smaragdlibellenarten, die haben Larven, die sind extrem genügsam. Deswegen leben sie eben auch mindestens 2 Jahre in der Schlenke. Unter ungünstigen Nahrungsbedingungen können das auch 3 oder 4 Jahre werden. Das sind die einzigen Arten, die diese kleinen Schlenken besiedeln können. Und auch leider nur diese kleinen Schlenken besiedeln, die meiden die größeren Gewässer.
0: In diesem Jahr findet Katrin Baumann nur 35 Exuvien der Alpensmaragdlibelle im ganzen Nationalpark, verglichen mit 858 vor 10 Jahren.
1: Bei der Alpensmaragdlibelle müssen wir tatsächlich befürchten, wenn jetzt in weiterer Folge so trockene Sommer kommen, wie wir sie hatten, dass die Alpensmaragdlibelle tatsächlich verschwindet. Deswegen ist die auch hier im Nationalpark Harz wirklich akut vom Aussterben bedroht durch Klimawandel.
0: Im Nationalpark darf der Mensch nicht eingreifen. Katrin Baumann kann nur das Verschwinden der Libellen beobachten. Aber manche Libellen finden in Bächen eine neue Heimat, wie hier am Vorderbach in Wörth am Rhein. Isabel Idilbi hat sich angeschaut, wie Gemeinden diese Gewässer pflegen. Wenn Bäche zu stark ausgebaggert werden, gehen Wasserpflanzen verloren und seltene Arten wie die Helmer-Zurjungfer verschwinden wieder. Gerade in der Nähe von Siedlungen ist der Konflikt groß. Die Bäche müssten für die Larven viele Pflanzen haben, aber
2: das ist generell relativ häufig so, dass man eben diesen Kompromiss finden muss. Okay, wir müssen was rausholen, damit wir den Hochwasserschutz beachten, damit hier nicht alles überschwemmt wird und die Keller unter Wasser stehen und die Gärten unter Wasser stehen. Und aber ich mache das so, dass noch genug da bleibt, um den Lebensraum zu erhalten.
0: In Wörth am Rhein in der Nähe der deutsch-französischen Grenze sucht Isabel Idilbi diesen Kompromiss mit der Gemeinde. Hier kommt die Helmer zur Jungfer und andere bedrohte Arten vor. Für die Zukunft ist es entscheidend, dass die Larven die Maat im und am Wasser überleben. Deswegen muss die Maat möglichst schonend sein.
2: Best case ist eigentlich wirklich, dass man Spätsommer, Herbst arbeitet, im Herbst gerne, wo dann die Arten noch am ehesten eine Möglichkeit haben, irgendwie sich zu verstecken oder zu fliehen. Dass man dann vom Schema, dass man eben Ufervegetation stehen lässt, dass man gegen die Fließrichtung arbeitet, dass man die richtigen Geräte benutzt.
0: Gewässer wie diese Gräben sind nicht nur Abflussrinnen. Wenn etwas Wildnis erlaubt wird, profitieren nicht nur Libellen und andere Arten, auch der Hochwasserschutz ist langfristig besser. Hier hat es funktioniert. Die Libellen zeigen sich sofort. Vor allem Prachtlibellen sind unterwegs. Manche Libellenarten, die aus den verschwindenden Mooren in Gräben umgezogen sind, brauchen offene Flächen. Denn das kennen sie aus den Mooren. Also ist für sie das Mähen sogar wichtig. Feuchtgebiete erfüllen viele Aufgaben. Sie speichern jede Menge Wasser und helfen so, Hochwasser abzumildern. Außerdem filtern sie Schadstoffe aus den Gewässern. Sie sind natürliche Klimaanlagen und kühlen die Umgebung. Libellen, Feuersalamander und Kreuzottern können nur hier überleben. Wenn man diese Tiere sieht, ist das ein gutes Zeichen. Sie sind wie kleine Botschafter für diese besonderen Lebensräume.

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4: Deutschlands Flüsse sind im Stress, im Klimawandelstress. Trockenheit und Hitze haben die Wasserpegel über Wochen immer weiter sinken lassen. Was das für Konsequenzen hat und wie sich die Gewässer schützen lassen, darum geht's heute. Hallo zur Klimazeit. Rhein, Elbe, Donau, ja, sie alle haben inzwischen richtig wenig Wasser. Ein Zustand, der mit steigender Erderwärmung immer mehr zur sommerlichen Normalität wird. Nicht genug Niederschläge, fehlendes Schmelzwasser aus den Gebirgen und längere Hitzeperioden, ja, all das setzt die Flüsse unter Druck. Und während früher die Niedrigwasserzeit erst im Hochsommer begonnen hat, sind wir jetzt schon mittendrin.
5: Rund 430 Kubikmeter Wasser pro Sekunde fließen heute Morgen bei Iffezheim den Rhein hinunter. 10 Tage zuvor waren es noch knapp doppelt so viel, der Wasserstand ist zu niedrig. Neben der Schleuse in Iffezheim erzeugt die NBW in ihrem Kraftwerk Energie. Niedriger Wasserstand heißt hier weniger erzeugter Strom. Ein Zustand, der bisher erst später im Jahr eingetreten ist.
6: Was wir dieses Jahr beobachten, ist, dass dieses Niedrigwasser besonders früh auftritt. Dass wir aktuell im Rhein zum Beispiel sehr niedrige Wasserstände haben, die zu dieser Jahreszeit da eigentlich so in unseren Daten noch nie aufgetreten ist.
5: Die Wasserstände werden aufgezeichnet und analysiert. Daraus resultieren für die Schifffahrt wichtige Prognosen. Je niedriger der Wasserstand, desto weniger können die Schiffe zuladen. Niedrigwasser macht sich nicht nur am Pegel bemerkbar, sondern auch in der Qualität des Wassers.
6: In solchen Niedrigwasserphasen beobachten wir ganz genau auch die Sauerstoffverhältnisse in den Fließgewässern. Da haben wir viele Messstationen, vor allem im Neckar. Und wenn da bestimmte Grenzwerte unterschritten werden, dann melden wir das und dann werden entsprechend auch Maßnahmen umgesetzt. Zum Beispiel Belüftung ist so eine typische Maßnahme, die dann umgesetzt wird, damit wieder Sauerstoff in das Fließgewässer eingetragen wird.
5: Davon profitiert das gesamte Ökosystem. Extreme Temperaturen und Sauerstoffmangel macht den Lebewesen im Fluss zu schaffen.
7: Oh, ich habe sogar einen Fisch gefangen.
5: Die Körsch in der Nähe von Esslingen ist hier in einem guten Zustand.
7: Wir haben schnell rauschende Bereiche und wir haben auch mal langsam fließende Bereiche. Das ist ja ziemlich zentral. Wir haben hier natürlich auch noch ein bisschen Uferverbau. Wir haben aber auch mal Unterspülungen, wo sich mein Fisch drunter verstecken kann.
5: Das sorgt für verschiedene Temperaturen und Pegelstände. Bäume am Ufer spenden zusätzlichen Schatten. Breite, begradigte Flüsse mit großer Wasseroberfläche heizen sich schneller auf und fallen bei Niedrigwasser auch schneller trocken. Ein Problem, das immer häufiger wird.
7: Die Niedrigwasserperiode, die wir haben, die ist auf jeden Fall auch trägt die Handschrift des Klimawandels. Die Extreme werden immer, immer häufiger und dadurch wird es immer mehr belastender für die Gewässer und deren Artengemeinschaften, die da drin vorkommen.
5: Es ist ein Konflikt. Begradigte Flüsse sind praktisch für Schifffahrt und Energiegewinnung, erhitzen sich aber auch deutlich schneller und der Wasserpegel schwankt stärker. Ein Problem, das die Körsch nicht hat. Für die aktuelle Hitzeperiode ist sie an dieser Stelle gut gewappnet.
4: Wasser ist eine knappe Ressource. Das war in unserem Teil der Welt vielleicht lange nicht so sichtbar. Aber dieses Bild verändert sich gerade. Wir wollen da noch mal genauer hinschauen mit Professor Thomas Berger, Agrarökonom an der Uni Hohenheim. Hallo, Herr Berger.
8: Hallo.
4: Wir sehen den Flüssen gerade wirklich an, dass das Wasser knapper wird. Wie real sind Nutzungskonflikte denn schon heute? Gibt es in Deutschland Streit um Wasser?
8: Ja, in der Tat. Wasserknappheit ist in Deutschland ein Problem, das immer drängender wird. Das hängt mit dem Auftreten von Hitzewellen zusammen. Denn bei hohen Temperaturen nimmt das Wasserangebot ab und die Wassernachfrage zu. Die heiße Luft lässt die Böden und Gewässer, wie im Film gesehen, austrocknen, während Pflanzen, Tiere und Menschen mehr transpirieren und trinken. Und auch die Industrie, zum Beispiel in Energieerzeugung und Kraftwerken, benötigt mehr Wasser zur Kühlung. Mhm. In den letzten Wochen haben deshalb besonders betroffene Städte und Kommunen in Deutschland Nutzungseinschränkungen auferlegen müssen, zum Beispiel für das Springen von Rasenflächen, Verbote zur Befüllung von Swimmingpools und zum Autowaschen. Auch gibt es an verschiedenen Standorten Deutschlands Einschränkungen für die Schifffahrt. Andererseits wurden in Brandenburg, einer notorisch sehr trockenen Region, der Gigafactory von Tesla sehr großzügige Genehmigungen zur Wassernutzung gewährt, was juristisch angefochten wurde. Also der gerichtliche Streit um Wasser hat in Deutschland bereits begonnen.
4: Im Ausland sehen wir teilweise schon konkret, was es bedeutet, wenn Wasser knapp wird. Haben Sie mal ein Beispiel aus der Praxis, in was für Szenarien das dann enden kann?
8: Ja, im Mittelmeerraum, zum Beispiel in Spanien und Tunesien, sehen wir seit einigen Jahren, was Hitzewellen und die dadurch verstärkte Wasserknappheit praktisch bedeuten. Notfallmanagement mit Rationierung und extreme Einschränkung. Also die Wasserversorgung wird dort stundenweise tagsüber oder ganz über Nacht unterbrochen. Auch nimmt in den Hitzewellen der Strombedarf für Klimaanlagen zu, was dann die Stromnetze vor Ort in die Knie zwingen kann, mit der Folge von Spannungsabfällen und Blackouts. Dadurch fallen einerseits dann wiederum Wasserförderpumpen aus und andererseits werden Kühlketten unterbrochen, wodurch Lebensmittel verderben. Also besonders für die Tourismusindustrie eine finanzielle Katastrophe.
4: Wie kriegt man das denn unter den Hut? Also wie kann man fortschreitenden Klimawandel und das Problem der Wasserknappheit und der Nutzungskonflikte lösen?
8: Also aus den Beispielen, die ich genannt habe, es gibt noch drastischere, beispielsweise Südafrika. Aus diesen Beispielen können wir lernen, wie wir unser Wasserressourcenmanagement für zukünftige Hitzewellen und die damit verschärfte Wasserknappheit besser aufstellen können. Die wichtigste Lektion, denke ich, ist sicherlich Resilienz, also die Widerstandsfähigkeit in Krisensituationen, muss bereits im Vorfeld aufgebaut werden. Erst während einer Krise zu reagieren, führt regelmäßig zu Regierungsversagen.
4: Wie bekommen wir das denn jetzt zum Beispiel am Beispiel der Landwirtschaft hin, Wasserknappheit und Nutzungskonflikte unter einen Hut zu kriegen?
8: Ja, Landwirtschaft ist ein großer Wassernutzer weltweit. Etwa 2/3 Anteil, in Dänemark 50%, in Deutschland 10%. Also speziell in den Agrarwissenschaften haben wir Ansatzpunkte, um die Wasserknappheitssituation zu entspannen, indem wir moderne Bewässerungsverfahren entsprechend anpassen, sodass Wasser gespart werden kann, indem wir Niederschlagsvorhersagen über die Vegetationsperiode hinweg verbessern und den Landwirten sachgerecht kommunizieren, aber auch Plattformen mit Computersystemen, wo wir versuchen, Anbaupläne in der Landwirtschaft, also wassersparende Anbaupläne in der Landwirtschaft auf Landschaftsebene zu entwickeln, sodass das Angebot und die Nachfrage für Wasserressourcen entspannt werden kann.
4: Einschätzungen von Professor Thomas Berger, Agrarökonom an der Uni Hohenheim. Vielen Dank.
8: Danke auch.
4: Wie gravierend das Problem Niedrigwasser in Deutschland inzwischen ist, das zeigt auch ein neues Informationssystem zum Niedrigwasser. Bislang gab es die Daten dazu nur regional und auch mit ganz unterschiedlichen Messmethoden gewonnen. Jetzt gibt es das alles deutschlandweit auf einen Blick abrufbar.
9: Auf dem Rhein ist Binnenschiffer Kai Brockmann nach Österreich unterwegs. Es herrscht seit Wochen Niedrigwasser. Bei Zons kurz vor Köln sind nur noch 30 cm Wasser unter dem Schiff.
10: Für morgen die kritische Strecke durch das Gebirge an Bingen vorbei. Dort erwarte ich durchgängig nur solche Wassertiefen. Also jeder Fahrfehler, der dort passiert, wird teuer. Und das macht Gänsehaut.
9: Wenn das Schiff irgendwo auf Grund läuft, könnte es Leck schlagen. Zahlreiche Flüsse führen im Moment wenig Wasser. Viele Kommunen haben deshalb bereits Wasserentnahmen, zum Beispiel durch Landwirte, verboten. Erstmals bundesweite Daten über die Lage liefert das neue Niedrigwasserinformationssystem, kurz NIWIS, das Bundesumweltminister Schneider heute in Berlin vorgestellt hat. Es zeigt etwa, wie niedrig, also rot dargestellt, die Regenmenge in diesem Jahr im Süden war. In München sind deswegen einige Brunnen stillgelegt. Die Trinkwassernutzung ist eingeschränkt.
11: Die Allgemeinverfügung beinhaltet, dass das private Waschen von Fahrzeugen nicht mehr erlaubt ist, das Befüllen von Pools, das Bewässern von Rasenflächen.
9: Am Rhein drohen ohne Regen sogar Fahrverbote für die Schiffer.
4: Ja, und nicht nur in den Flüssen macht sich der Klimawandel zunehmend bemerkbar. Auch im Meer sind seine Folgen immer sichtbarer. Besonders stark setzt die Erderhitzung der flachen und auch von viel Land umgebenen Ostsee zu. In den letzten 30 Jahren hat sie sich um rund 1,5 Grad erwärmt. Deutlich stärker als andere Meere. Der Dorsch ist einer der großen Klimawandelverlierer in der Ostsee. Seine Bestände sind extrem eingebrochen. Doch Forschende haben Hoffnung.
12: Leinen los und raus auf die Kieler Förde.
13: Wir haben heute relativ gute Bedingungen. Wir haben Südwestenwind, Windstärke 3. Bleiben wir auch in der Strander Bucht, dicht an der Küste. Da sind bestes Wetter.
12: Der Kapitän hat heute ein Geomar-Forschungsteam um den Meeresbiologen Till Harter an Bord. Sie wollen mehr über die geheimnisvollen Blutkörperchen des Dorschs erfahren.
14: Wir wissen, dass der Klimawandel, also die verschiedenen Aspekte vom Klimawandel, Ozeanerwärmung, Ozeanversauerung und die Sauerstoffgehalte, die abnehmen, wir wissen, dass das alles das Blut von den Fischen beeinträchtigt. Also letztendlich muss sich das Blut verändern, damit die Fische die neuen Bedingungen überleben können. Und uns interessiert hauptsächlich, wie die roten Blutkörperchen, also die Zellen im Blut, die den Sauerstoff transportieren, wie die sich verändern.
12: Um zu überleben, müssen sich die Dorsche irgendwie anpassen an den schon heute sehr schlechten Zustand der Ostsee. Warmes Wasser mit wenig Sauerstoff, viel CO2 und Pestizide.
14: Was die Dorsche heute erfahren, ist tatsächlich repräsentativ zu den Bedingungen, die die Weltmeere erst im Jahr 2100 sehen würden. Also man kann fast sagen, dass die Ostsee uns ein Fenster öffnet in die Zukunft, wo wir jetzt schon praktisch die Effekte des Klimawandels sehr gut untersuchen können.
12: Die Ostseemisere als Chance für das Forschungsteam. Aber für ihre Experimente brauchen sie Dorsche in den Reusen. Auch wegen der jahrzehntelangen Überfischung, alles andere als selbstverständlich. Dorsch und Hering waren bis vor etwa 6 Jahren noch das Schwarzbrot der Fischer. Heute ist der Bestand stark eingebrochen. Manchmal holt das Geomar-Forschungsteam 5 Tiere aus dem Wasser und das ist schon viel.
15: Es ist eigentlich ein bisschen traurig, weil wir brauchen halt so viel, um was zu fangen. Aber da die Populationsgröße immer kleiner wird und halt dann viel hilft viel, dass wir dann auch die Fischmengen kriegen, die wir brauchen.
12: Ein paar Dorsche haben es davor schon lebend ins Labor geschafft, wo Till Harter dann einen ganz genauen Blick auf deren rote Blutkörperchen wirft. Im Gegensatz zu denen von uns Menschen sind die erstaunlich anpassungsfähig.
14: Wenn man sich hier zum Beispiel die Membran, also die Oberfläche der roten Blutkörperchen anguckt, sehen wir jede Menge Bewegung. Wir sind da besonders daran interessiert, flimmern die roten Blutkörperchen zum Beispiel mehr, wenn sie Sauerstoffmangel oder Ozeanversauerung ausgesetzt werden. Also versuchen die roten Blutkörperchen vielleicht sogar schon diesen Stress auszugleichen und versuchen dem Fisch praktisch mehr Sauerstoff zuzuführen.
12: Die Reusen des Geomar-Teams in der Ostsee sind leer geblieben. Dorsch? Fehlanzeige. Ein paar Plattfische waren hier nachts unterwegs. Wie sieht für den Fisch die Zukunft in der Ostsee aus?
14: Es ist schwer vorherzusehen, was dann das Endresultat ist. Aber das macht uns auch ein bisschen Hoffnung, zu sehen, wie sich diese Populationen verändern und dass sie dann auch mit den neuen Bedingungen hoffentlich langfristig auch klarkommen.
12: Auch wenn dieses Mal keine Dorsche ins Netz gegangen sind, den geheimnisvollen Blutkörperchen dieser Fische bleibt das Geomar auf der Spur.
4: Spannende Forschung, gerade auch, weil die Ostsee schon heute Klimafolgen erlebt, die auf andere Meere erst noch zukommen. Die Kombination aus Klimawandel und dem Wetterphänomen El Niño könnte 2026 weltweit zu besonders verheerenden Waldbränden führen. Davor haben Wissenschaftlerinnen und Wissenschaftler der World Weather Attribution gewarnt. Ja, und tatsächlich wurden schon einige Brandrekorde geknackt. Fast täglich erreichen uns neue Meldungen, zum Beispiel aus Frankreich, Spanien oder hier Kanada. Und klar, vor Ort geht es jetzt um die Brandbekämpfung. Später stellt sich dann aber die Frage, was kommt nach dem Feuer? Damit beschäftigt sich eine neue Doku, die Sie in der ARD-Mediathek finden.
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4: Na, da und bei YouTube finden Sie auch viele Folgen der Klimazeit. Das war's von uns für diese Woche. Vielen Dank fürs Zusehen.

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2: Heute bei Alpha Uni. Wie ist es, professionelles Schreiben zu studieren? Paula gibt uns spannende Einblicke in ihr Masterstudium an der Friedrich-Schiller-Universität Jena. Dafür muss sie oft auch unter großem Zeitdruck kreativ sein. Egal, ob ihr die Themen Spaß machen oder nicht.
3: Man sollte auf jeden Fall natürlich Lust am Schreiben und Lust am Lesen haben. Man lernt bei dem Studiengang, was den eigentlichen Schreibprozess angeht, natürlich alles von A bis Z.
2: Und wie ist es, Wirtschaftsrecht zu studieren? Alma zeigt uns ihren abwechslungsreichen und praxisnahen Studienalltag an der Technischen Hochschule Köln.
4: Hi, ich bin Alma, ich studiere im dritten Semester Wirtschaftsrecht an der TH Köln und momentan arbeite ich an meiner ersten richtigen juristischen Hausarbeit, die wir in anderthalb Wochen abgeben müssen, und ich werde euch heute in meinen Studienalltag mitnehmen. Heute werden wir vor allem noch mal schauen, wie weit wir jetzt eigentlich in der Hausarbeit sind und haben ein Treffen mit dem Professor. Und tatsächlich wird sich herausstellen, dass wir da noch ein bisschen mehr dran machen müssen, als wir eigentlich dachten. Hallo.
5: Hallo.
4: Bisher hatten wir eher teils juristisch, teils wirtschaftliche Fächer. Und in dieser Hausarbeit findet das wirklich zusammen. Also wir lernen, wie wir juristisch sauber arbeiten, aber danach mit einem kritischen wirtschaftlichen Blick an die Sache rangehen und beurteilen, ob das so auch sinnvoll ist. Dann, ich öffne mir eben kurz das Dokument. Lass mal kurz überlegen, was wir noch für Fragen stellen wollten. Ja. In der Hausarbeit geht es darum, dass ein Autowaschanlagenbetreiber gerne AGB-Klauseln aufstellen möchte und sozusagen uns als Berater heranzieht. Und wir sollen diese Vorschläge von ihm im Prinzip juristisch einmal prüfen, ob das so überhaupt möglich ist und wenn nicht, was eine Alternative sein könnte.
6: Ich fand es jetzt zum Beispiel bei 2 von 3 schon schwieriger, eine vernünftige Lösung zu finden, die halt juristisch sicher ist, aber dennoch irgendwie für einen Anwender, Kunden, wie auch immer, umsetzbar ist.
4: Ah, Literaturverzeichnis. Machst du?
7: Ja.
4: Wichtig ist das Treffen mit dem Professor für uns, vor allem, weil wir noch ein paar inhaltliche Fragen haben. Wenn wir jetzt wirtschaftlich irgendwie da echt einen Denkfehler drin haben, wäre das echt unangenehm, weil es wäre dann nochmal richtig viel Aufwand. Und wir haben ja nun mal auch nur noch 1,5 Wochen. Also theoretisch würde ich eigentlich sagen, dass wir relativ Gutes erarbeitet haben. Aber es gibt noch ein paar kleine Sachen. Zum Beispiel die Formatierung, die sich irgendwie wieder gerade voll aufgehangen hat. Seht ihr das? Ist das bei dir auch?
6: Nee,
4: unsere ganze Gliederung ist weg. Alle weg schon wieder. Ich will am liebsten weinen. In den letzten Wochen haben wir wirklich super viel Zeit da reingesteckt. Wir haben uns echt pro Woche, ich glaube 2 bis 3 Mal immer für mehrere Stunden auch getroffen und haben wirklich geschaut, dass wir alle zusammen an dem Ganzen arbeiten. Unser Ziel ist auf jeden Fall eigentlich die 1.0. Also wir versuchen das immer anzustreben und hoffen, dass wir das auch erreichen. Ich sehe uns halt schon, wir sind komplett fertig und dann zerschießt es irgendwas wieder.
6: Ja, noch eine Nachtschicht einschieben, ne? Einen Tag vor Abgabe.
4: Ja, das kennst du doch.
6: Ja.
4: Meine Motivation am Anfang war ja so, dass es mir eigentlich so grundsätzlich die Idee ganz gut gefallen hat. Aber ich wollte es eigentlich einfach nur mal ausprobieren. Und über die ersten 2 Semester ist mir dann echt aufgefallen, das ist genau das Richtige für mich. Also ich bin total glücklich und ich habe immer mehr Spaß daran. Und ich merke auch, wie es immer leichter wird, eigentlich neue, unbekannte, komplexe Themen zu begreifen und sich zu erarbeiten.
8: Bei § 5 UWG geht es um irreführende geschäftliche Handlungen.
9: Was ist das? Kennen Sie, ne? Dubai-Schokolade.
8: Was stellen Sie sich denn vor unter diesem Begriff Dubai-Schokolade?
9: Auch gab es da zum Streit?
10: Also ich würde erstmal überlegen, ob ich halt Dubai als geografisch geschützte Angabe ansehen würde.
4: Ich weiß schon, nach den ersten paar Wochen habe ich meinen Eltern gesagt, wie viel ich tatsächlich lerne. Also und auch Sachen lerne, die ich in jedem eigentlich fast in jedem Moment in meinem Alltag auch wiederfinde und es nicht so ein spezifisches, theoretisches Feld ist, sondern es wirklich total praxisrelevant ist. Die Professoren, Dozenten versuchen eigentlich auch immer, alle einzubeziehen und irgendwie eine Interaktivität herzustellen und gemeinsam irgendwie den Stoff zu erarbeiten, sodass alle abgeholt werden.
9: Da sehen Sie jetzt auf einmal Dubai Style Schokolade. So, fantastisch, wieder zulässig. Damit grenze ich mich ja dann entsprechend, dass das, was Sie gerade gesagt haben.
4: Ich gehe jetzt als nächstes in externes Rechnungswesen, also das Vertiefungsmodul. Und da werden wir hoffentlich dann auch eine Übungsaufgabe vorstellen und noch einen weiteren Bonuspunkt sammeln. Du machst den Buchungssatz und das sagst du, also wie das Eigenkapital aufgebaut ist, dass es sich in Tausend und Tausend aufteilt. Zum einen hoffen wir, dass wir drankommen. Und manchmal stellt sie halt auch Rückfragen, dass wir die auch gut beantwortet bekommen. Bilanzierung ist für manche nicht so ganz schnell.
0: Nochmal kurz zur Erinnerung. Wir haben uns bisher mit der Aktivseite der Bilanz beschäftigt. Und ab heute fangen wir an, uns mit der Passivseite der Bilanz zu beschäftigen. Eigenkapital ist eigentlich das Thema, was für Sie insgesamt in diesem Modul am schwierigsten ist. Am Anfang des Kapitels schauen wir uns eine echte Bilanz an.
4: Ich würde behaupten, dass für ein Wirtschaftsrechtsstudium es extrem hilfreich ist, wenn man ein allgemeines Interesse an so wirtschaftlichen Sachverhalten hat, auch vielleicht an Politik, an Rechtswissenschaft, ansonsten einfach so ein gewisses Gefühl für Struktur. Wenn man da keinen Zugang zu hat, zu wirklich strukturiert und auch sehr akribischen Prüfungen, zum Beispiel Fallprüfungen und Sachen einfach sehr strukturiert durchzugehen, wird es wahrscheinlich ein bisschen schwieriger. Ich habe auch lange Jahre Ballett getanzt und habe auch bei der Royal Academy of Dance eine gewisse Prüfungsreihe abgelegt. Und ich würde sagen, dass sich da irgendwo auch mein Ehrgeiz gezeigt hat, dass man da an etwas auch dranbleibt und auch über schwierige Phasen hinweg nicht sozusagen die Hoffnung verliert. Unter anderem mache ich bei Hochschulsport dann den Hip-Hop-Kurs. Auch wenn es nicht mehr Ballett so viel ist, habe ich eine andere Tanzrichtung gefunden, die mir auch total viel Spaß macht und die ich auch in meinen Alltag versuche, konstant zu integrieren.
0: Als erstes fragen Sie sich in der Veranstaltung oder in der Klausur, was rechnen Sie als erstes aus?
4: Also das Agio müssen wir ausrechnen, indem wir schauen, okay, was ist die Zahlung, die wir bekommen haben.
0: Genau.
4: Und dann müssen wir schauen, dass wir den Nennbetrag abziehen pro Aktie mal der ausgegebenen Aktien.
0: Richtig. Und das wäre dann?
4: Dann die 80.000 Euro.
0: Ja.
4: Und dann haben wir ein Agio von 70.000 Euro.
0: Und das geht wohin?
4: Das geht dann in die Kapitalrücklage.
0: Mhm. Okay, so würde unsere Gründungsbilanz dann ausschauen, ja? Okay, super. Gibt es noch Fragen dazu?
4: Vielleicht war mir schon klar, dass es ein breit gefächerter Studiengang ist, aber jetzt ist es so richtig handgreiflich, was eigentlich alles geht und welche Bereiche möglich sind. Also ob es Insolvenzrecht ist, also oder Unternehmensberatung oder Gesellschaftsrecht oder Steuerrecht. Super vielfältig einfach.

0: Wir gehen eigentlich in viele Themen rein, die wir auch schon bearbeitet haben, aber nochmal wirklich vertiefend. Und es ist wirklich interessant, vor allem am Anfang des Studiums war es schwierig, die Struktur zu lernen, wie man an solche Fälle herangeht.
1: Wir fangen mit einem kleinen Einstiegsfall an. Es vermietet auf einer Nordseeinsel jedes Jahr von Mai bis Ende Oktober Strandkörbe. Liegt ein Gewerbe im Sinne des HGBs vor?
0: Ist nach dem Gewerbebetrieb oder nach dem Handelsgewerbe gefragt?
1: Nach dem Handelsgewerbe ist eigentlich gerade nicht gefragt, ne? Steht nur Gewerbe im Sinne des HGBs.
0: In dem Modul Vertiefung Zivilrecht liegt der Fokus besonders auf dem HGB, also auf dem Handelsrecht und allen möglichen Dingen, die damit irgendwie im Zusammenhang stehen. Für die Fälle jetzt habe ich gestern mich 15 bis 30 Minuten hingesetzt und habe noch mal das Skript so ein bisschen durchgegangen. Aber sonst bin ich eher so der Nacharbeiter als der Vorarbeiter. Oh, da ist er.
1: Hallo!
0: Hausarbeiten finde ich eigentlich eine super Sache, weil man dann wirklich mal Zeit hat, wirklich tief in ein Thema einzusteigen. Dieser tiefe Einstieg bedeutet auch, dass eine Hausarbeit immer richtig, richtig, richtig viel Zeit in Anspruch nimmt. Und das ist auch in Ordnung so, aber mehr als eine Hausarbeit pro Semester wünsche ich mir nicht. Was du hast? Willst du Wasser von mir?
2: Ja,
0: würde ich nehmen.
3: Stand der 1.8. Bei einem anderen Paragrafen stand der 1.11. Wir haben trotzdem eine Auflage gegeben.
4: Man muss erklären kann, warum eine Regelung nicht nur juristisch so ist, sondern warum die auch wirtschaftlich so gebraucht wird, warum die so in der Praxis verwendbar ist für genau dieses Geschäftsmodell. Es muss die Literatur ausgewertet werden, es müssen Belegstellen her, aber das ist auch gar nicht so praxisfern. Denn wenn ein Student etwas entwickelt, tatsächlich dann für seinen Arbeitgeber oder für ein Unternehmen, muss das ja vor Gericht auch halten.
5: Wie weit sind Sie gekommen bislang mit Ihrer Lösung?
3: Ich habe eine Frage zum Literaturverzeichnis.
0: Mit dem Professor war es vor allem hilfreich, nochmal auch ein paar formelle Sachen zu klären. Aber auch inhaltlich sind ein paar Sachen nochmal klar geworden, wo wir vielleicht vorher auch gar nicht so ganz dran gedacht haben. Wir hätten dann als letztes noch eine Frage zu der wirtschaftlichen Beurteilung von der Rücktrittsklausel. Mhm. Da sind wir auch zu dem Schluss gekommen, dass diese unwirksam ist, so wie sie ist. Und dann haben wir uns überlegt, okay, wann kommt es dann überhaupt zur Anwendung? Und da sind wir zum einen drauf gekommen auf kurzfristige Funktionsuntüchtigkeit der Waschanlage.
6: Und die andere Situation ist eben, wenn ich ungeeignete Fahrzeugmaße habe, die ich aber nicht auf den ersten Blick erkenne.
0: Und da haben wir uns überlegt, dass man vielleicht wie bei so Parkhäusern gibt es ja manchmal auch so Latten oben, wo das Auto durchpassen muss. Ja. So, und dass man da das Auto, bevor es überhaupt erst zur Kasse kommt oder zur Waschstraße, durch so eine Latte halt durchfahren muss. Und das kann man auch an den Seiten ja sozusagen beschränken, wie so ein Rahmen im Prinzip.
7: Das ist eine interessante Idee, die würde auch funktionieren. Aber es geht noch einfacher. Es geht noch einfacher.
0: So, die größte Herausforderung im Studium bisher, würde ich behaupten, war quantitative Methoden 2. Das ist ein Modul im zweiten Semester. Für die Wirtschaftsjuristen ist das allerdings das einzige wirklich rein mathematische Modul. In den Semestern davor, über längeren Zeitraum auch schon, war die Durchfallquote relativ hoch. Also ich glaube teilweise in manchen Semestern bei so 70-80%. Die Nerven lagen blank auf jeden Fall. Man konnte irgendwie gar nicht einschätzen, wie schwierig das wird. Mir war von Anfang an auch klar, dass QM2 echt eine Schwierigkeit darstellt. Und deswegen habe ich echt richtig früh angefangen. Also als das Semester angefangen hat, habe ich auch richtig geschaut, dass ich wirklich jeden Tag daran arbeite und da meine volle Konzentration drauf werfe.
8: Ich hatte 60 von 60 Punkten und habe eine 1-0 bekommen. Aber das hätte auch wirklich anders laufen können. Also wir hatten auch Glück mit den Klausuren. In diesem Semester haben die Leute ein bisschen besser bestanden generell.
7: Verkaufen Sie doch trotzdem das Waschticket. Auch einem LKW-Fahrer. Rücktritt ist ja für den Unternehmer eigentlich das ganz Ungute. Der möchte ja Umsatz machen.
0: Ja.
7: So, jetzt darf der LKW-Fahrer zwar das Waschticket kaufen, Aber nicht mit dem LKW reinfahren. Sie müssen für die eine Benutzungsordnung für Ihre Waschanlage sich überlegen. Und was schreiben Sie da rein?
8: Dass nur handelsübliche oder marktübliche Pkw einfahren dürfen.
7: Ja, genau. Für den Kunden muss klar sein, was kauft er hier eigentlich. Dann heißt es, diese Anlage ist nur geeignet oder nur zulässig für Fahrzeuge.
8: In den und den Maßen.
7: Genau.
8: Okay, also sagen wir eigentlich, dass ein Rücktrittsvorbehalt hier nicht sinnvoll ist und sagen...
7: Völlig unnötig, genau.
8: Und gehen dann darauf ein, dass wir eigentlich eine Klausel erstellen, wo wir bestimmte Fahrzeugtypen im Prinzip ausschließen oder sagen, nur Fahrzeugtypen in diesen und diesen Maßen sind so, genau. Hierfür.
7: Und das ist eben oft mit Juristerei so, ne? Da macht man ja sich ganz komplizierte Überlegungen, die aber im konkreten Fall völlig übers Ziel hinausschießen.
8: Ja, dann haben wir jetzt noch ein paar Sachen, die wir einbauen müssen. Wir haben jetzt noch anderthalb Wochen und wir müssen jetzt echt nochmal schauen, dass wir die Sachen gut fertig bringen. Also es hat sich vieles geklärt, aber es gibt auch noch jetzt auf jeden Fall was zu tun. Wir müssen ja einige Sachen jetzt nochmal überarbeiten. Ja, das wird noch ein paar Treffen geben.
9: Ich bin Paula, ich bin 25 Jahre alt und muss heute ein Gedicht schreiben zu einem sehr komplexen Thema. Und ich habe auch nicht so viel Zeit für die Bearbeitung. Und muss es am Ende noch meiner Seminargruppe vorstellen. Es wird auf jeden Fall eine Herausforderung, aber jetzt habe ich erstmal noch das Seminar Kulturvermittlung.
10: Hallo.
9: Hallo. Also wir müssen unser Kulturvermittlungsseminar vorbereiten, da müssen wir eine Social-Media-Kampagne entwickeln. Genau, und da müssen wir uns auch ein paar Videos angucken. Das heißt, wir brauchen eigentlich eher einen ruhigeren Raum, wo wir irgendwie ja, ein bisschen Ruhe haben. Und deshalb suchen wir jetzt mal einen.
11: Unsere Aufgabe war, eine Social-Media-Kampagne zu entwickeln. Und wir durften uns dazu quasi eine Kulturinstitution in Jena aussuchen und darüber dann entweder ein Reel drehen, Fotos sammeln und das alles irgendwie aufarbeiten. Texte sind auf Social Media echt super wichtig, vor allem nach meiner Erfahrung, aber auch jetzt nach dem, was ich in dem Seminar gelernt habe, weil auf sozialen Medien einfach Texte in den verschiedensten Formen und in den verschiedenen Formaten auch kursieren.
12: Erstens gibt es ja auch zum Beispiel Voice-Over und klar, Voice-Over ist eigentlich gesprochen, aber auch das kann man irgendwie ablesen und muss vorher überlegt werden, also es ist eigentlich auch Wort. Und natürlich gibt es auch Captions und Untertitel bei Videos, also das wird alles geschrieben. Also wir haben jetzt noch eine Stunde, bis das Seminar losgeht. Es ist sehr viel Material und ich glaube, jetzt eine letzte Lektion zu treffen, ist so, vor allem, weil wir nicht so super viel Zeit haben, ist es einfach sehr schwer. Und ich glaube, wir dürfen uns da vielleicht auch nicht so sehr verhaspeln. Am meisten Spaß macht mir immer das kreative und freie Schreiben. Also je freier, desto besser und am liebsten auch schreiben eigentlich. Aber ich merke auch, dass ich die Abwechslung auch sehr gerne mag. Dieser Mix aus verschiedenen Medien, auch aus Ton, audiovisuellem Bild, Video, Material, das macht mir schon auch Spaß. Wir sind ein sehr kleiner Studiengang und ich persönlich empfinde das hauptsächlich als Vorteil, weil man einfach bei allem immer direkte AnsprechpartnerInnen hat. Das ist super persönlich, man wächst zusammen als Gruppe, man weiß, wer hat wo Fähigkeiten, Talente, Interessen, wen kann man bei was fragen.
13: Ich begrüße Sie alle herzlich zur Sitzung in dieser Woche. In den letzten Wochen haben wir uns ja damit beschäftigt, welche Bedeutung Social Media für die Kulturvermittlung hat. Und wir haben uns verschiedene Kanäle angeguckt, was gut funktioniert, was weniger gut funktioniert. Und dann haben Laura und ich Sie gebeten, sich selber mal zu überlegen, was Sie für eine Kampagne starten könnten. Und zuallererst würde ich ganz gerne erstmal so ein kleines Feedback haben, denn in der letzten Woche haben wir Sie ja losgeschickt, dass Sie da filmen sollten. Wie ist es denn bei Ihnen gelaufen?
9: Wir haben einiges an Material und so ein grobes Konzept, also wir sind eigentlich ready. Man sollte auf jeden Fall natürlich Lust am Schreiben und Lust am Lesen haben. Man lernt bei dem Studiengang, was den eigentlichen Schreibprozess angeht, natürlich alles von A bis Z. Also man lernt zum einen, wie finde ich meine Ideen, wie komme ich auf Ideen, wie strukturiere ich meine Texte im Vorhinein, wie recherchiere ich im Vorhinein, wenn ich recherchiere. Dann lernt man natürlich beim Schreiben, merkt man irgendwann so, was liegt mir vielleicht, was funktioniert auch gut.
12: das finde ich eigentlich auch noch gut.
14: Ja, die Bilder sind wirklich sehr, sehr schön.
15: Das könnt ihr genauso verwenden. Die Videos sehen top aus.
13: Ja, finde ich auch. Gut, dann wollen wir mal zu den beiden gehen.
12: Also haben wir alles rein. Also das Feedback war sehr gut. Wir haben vor allem viele Aufnahmen, wir haben gute Aufnahmen. Es klang jetzt so, als könnte man alles sehr gut verwenden. Die einzige große Mammutaufgabe ist jetzt eigentlich das Aussortieren, wie wir schon befürchtet haben.
13: Wir kommen langsam zum Ende. In der nächsten Woche wird es ja so sein, dass wir uns alle Präsentationen von allen ansehen. Gibt es sonst noch Fragen? Dann bin ich gespannt wie ein Flitzebogen auf Ihre Sachen in der nächsten Woche.
12: Ja, also es ist auf jeden Fall noch einiges an Arbeit, würde ich sagen. Aber wir sind zufrieden, weil das Konzept und die Ideen sind alle da. Die müssen jetzt nur noch umgesetzt werden.
16: Ich habe im Bachelor Medien- und Kulturwissenschaften studiert und habe den Master begonnen mit dem Wunsch nach einem praktischeren Masterstudiengang. Die Zugangsvoraussetzungen für den Master sind zum einen ein abgeschlossenes Bachelorstudium im Bereich des Schreibens oder der Literatur, dann ein Motivationsschreiben und eine fünfseitige Arbeitsprobe, wo so ein bisschen geschaut wird, ob man geeignet ist.
12: Ich muss ja noch mein Gedicht schreiben und das mache ich hier in der Bibliothek, weil da habe ich die meiste Ruhe.
16: Also zu Hause schreibe ich selten, weil ich da einfach viel prokrastiniere. Also ich räume dann irgendwie, spüle noch ein bisschen oder finde immer irgendwas anderes, was ich machen muss. Das heißt, ich brauche schon so einen geschlossenen Ort, wo ich weiß, hier kann ich auch nur das machen. Und da eignet sich natürlich die Bibliothek. Ich habe jetzt die E-Mail gerade bekommen mit meiner Aufgabe, die ich heute Abend abschicken muss. Das heißt, ich habe auch nur heute Zeit, um das Gedicht zu schreiben und muss es nächste Woche quasi meiner Seminargruppe vorstellen.
12: Ich muss mir da ein paar Wörter rausmarkieren, die mich irgendwie ansprechen, die was in mir auslösen. Ich finde das Thema super spannend. Es geht um eine Region in Schweden, wo die indigene Bevölkerung schon seit Ewigkeiten Rentiere hält. Und die Region ist bedroht von dem Abbau durch bestimmten Rohstoffen. Also ich habe jetzt gerade erstmal den Text gelesen und mir alles genau durchgelesen und ein paar Wörter markiert. Ich habe jetzt noch 2 Stunden, bis ich das Gedicht abschicken muss. Auf den ersten Blick ist das Thema sehr komplex und fühlt sich relativ weit weg an. Deshalb muss ich erstmal noch ein bisschen recherchieren und schauen, dass ich mich so ein bisschen reinfühle.
16: Auf Knopfdruck kreativ sein fällt mir gar nicht leicht. Die Gedanken, die ich mir normalerweise bei einem Text oder bei einem Gedicht noch wochenlang danach mache, dass ich mir das nicht machen kann, fällt mir schon super schwer. Ich brauche ja auch Inspiration. Ich muss in der richtigen Mut, sage ich jetzt mal, sein. Also ich muss irgendwie am besten ausgeschlafen sein, gerade noch meinen Lieblingskaffee getrunken haben und dann noch einen schönen Vogel fliegen sehen und dann läuft's. Aber sonst kann es auch mal nicht laufen.
12: Ich habe gemerkt, es ist zu wenig Zeit, um eine größere Recherche zu machen. Das ist ein bisschen schade. Ich hatte jetzt sehr Lust, eigentlich. Aber ich habe mir ein paar Wörter oder Begriffe oder Sätze rausgeschrieben und brüte da jetzt drüber. Eure Tiere haben mehr Augenpaare als die ihre, mehr Herz als die Erzmine. Da muss ich noch mal ran. Also ich habe einen Satz, das macht keinen Sinn beim Sprechen. Oder ein Wort, das muss ich noch mal, muss ein anderes Wort oder muss kürzer oder so. Also ich habe jetzt noch so 40 Minuten. Normalerweise habe ich immer nur so 2 Minuten, bevor ich es abschicke. Also wahrscheinlich wird mir in den nächsten Tagen noch mal was einfallen, wo ich denke, ach, da hätte ich doch noch mal, hätte ich das noch machen können, hätte ich das noch machen können. Irgendwie kommen dann immer noch mal Ideen. Und das ist dann immer so ein bisschen ärgerlich oder schade. Manchmal muss es halt innerhalb von 2-3 Stunden so passen. So, jetzt ist es weg.
16: Wir schreiben sowohl fiktionale als auch nicht fiktionale Texte und haben da wirklich die verschiedensten Arten von Texten. Zum einen mal Filmrezensionen, Literaturrezensionen, aber auch dramaturgische Texte, gerade schreibt eine Gruppe von uns bei einem Theaterstück mit. Wir haben auch in einem Seminar kürzlich ein wissenschaftliches Interview geführt. Das mussten wir selber halten und auch verschriftlichen.

0: Anja. Und hier die vier Posts sind quasi die, die Danielle und ich ja vorbereitet haben.
1: Wir sind, glaube ich, sehr zufrieden, weil am Ende es sehr gut aussah und alles sehr stimmig war. Man hat auf jeden Fall das Konzept dahinter erkannt.
0: Ich bin froh, wenn ich es hinter mir habe. Ja.
2: Also Texte vor anderen vorzustellen, fällt mir nicht leicht. Ich finde das sogar meistens mit am herausforderndsten. Vor allem, wenn ich weiß, ich habe irgendwie nicht viel Zeit, muss mich da jedes Mal zu überwinden.
1: Also ich bin es jetzt gestern noch ganz oft durchgegangen oder ein paar Mal durchgegangen und das hat so ein bisschen die Aufregung gelegt. Und ich glaube, sobald ich im Raum sitze, denke ich mir dann noch mal so, oh je, oh je.
2: Der Workshop heute wird geleitet von Herr Professor Braun, hier von der Uni Jena und von einer Lyrikerin aus Leipzig, die ja, uns heute aus der Praxis zur Seite stehen wird. Fester Bestandteil im Studium ist auf jeden Fall die Schreibwerkstatt. Die findet einmal wöchentlich in der Regel statt und wir treffen uns quasi immer in derselben Seminargruppe und schreiben teilweise von Woche zu Woche Texte. Teilweise haben wir auch mal mehr Zeit für Texte und besprechen die dann.
3: Dann kommen wir jetzt zu der Aufgabe, die Sie zu erfüllen hatten und wollen zunächst jetzt mal den Text von Paula besprechen. Gut, dann hast du das Wort.
2: Boden macht Selbstbestimmung. Boden macht Selbstbestimmung. Kirche rollt weg, Kälber stehen zusammen, Hinterläufe im Takt, egal wem sie gehören. Bildet Banden, werdet Herden, wenn eure Böden untergraben werden, auf ihrer Suche nach seltenen Erden. Das Fellmeer geht weit, ihr Horizont bleibt, eine Welt, die nur zählt, wie viel Geld.
3: Es ist sehr konsequent gemacht, dass also mit dem Appell setzt diese Reimstruktur ein und die ist ja irgendwie sehr ausgeprägt. Herden, werden, erden.
4: Es gibt sehr viel Bewegung, also es gibt das Rollen, es gibt Böden, die untergraben werden.
5: Ich war wirklich überrascht und ich finde das eine ungeheure Leistung. Also das auch nochmal mit dieser klanglichen Struktur zu arbeiten und darauf Rücksicht zu nehmen, also inhaltlich auch verschiedene Aspekte auch zu betrachten, das war für mich wirklich etwas, was ich sehr toll fand.
3: Also ich finde das Ergebnis sehr beeindruckend. Hat sie aus diesem Sprachmaterial tatsächlich geschafft, ein Gedicht zu machen? Das ist toll. Hut ab.
1: Also ich muss sagen, dass es mir leichter gefallen ist, als ich dachte, weil es doch ein sehr angenehmer Raum geschaffen wurde für die Aufgabe und das Vortragen von der Aufgabe. Natürlich ist es schön zu hören, wenn Sachen gut laufen, dann kann es auch später und danach irgendwie gut laufen.
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4: 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Hier auf dieser Bühne werden gleich Wissenschaftler Forschung auf den Punkt bringen. Und zwar ohne PowerPoint und Manuskript. Jeder Redner hat nur 13 Minuten Zeit, um Ihnen sein Forschungsergebnis zu präsentieren. Diesmal verrät uns der Chemiker Christian Hackenberger vom Leibniz-Institut für molekulare Pharmakologie in Berlin-Buch, wie Medikamente mit Hilfe von Proteinen sicher an ihr Ziel gebracht werden können. Und der Transformationsforscher Markus Egermann vom Leibniz-Institut für ökologische Raumentwicklung in Dresden hinterfragt, warum wir den Wandel zur Nachhaltigkeit nicht schaffen und wie es vielleicht doch gelingen kann.
5: Vielen Dank. Willkommen zu den Campus Talks. Forschung auf den Punkt gebracht. Heute aus dem Roten Salon der Volksbühne in Berlin. Und herzlich willkommen natürlich auch zu Ihnen, die an den Fernsehgeräten dabei sitzen, dabei sind und mit uns gemeinsam in diese Campus Talks gehen. Wir lernen etwa von einem Chemiker, der die Nebenwirkungen von Krebstherapien ausschalten möchte. Und ein Transformationsforscher, der fragt, warum wir den Wandel zur Nachhaltigkeit derzeit immer noch nicht schaffen und wie es aber vielleicht dennoch gelingen kann. Kommen wir zuerst zu einem Forscher, der zwei Naturwissenschaften leidenschaftlich vereint. Chemie und Biologie. Professor Christian Hackenberger hat eine der begehrten Humboldt-Professuren an der Humboldt-Universität in Berlin und forscht am Leibniz-Institut für molekulare Pharmakologie in Berlin-Buch. Ja, und woran arbeitet er? Er forscht zu einer Art Navigationssysteme für Wirkstoffe. An Wegweisern für Medikamente etwa, die auf ihrer Reise durch den Körper nirgendwo anecken und Schmerzen verursachen sollen. Wie er Wirkstoffen den Weg weisen will, das verrät er uns nun selbst. Professor Christian Hackenberger, bitteschön.
6: Ja, hallo, meine sehr verehrten Damen und Herren. Ich bin Chemiker und ich freue mich wahnsinnig darauf, Ihnen heute jetzt ein bisschen etwas über unsere Forschung erzählen zu dürfen und über Chemie mit Proteinen. Insofern freuen Sie sich auf einen antiviralen Superkleber, auf Krebsmedikamente, die besser verträglich sind, aber auch auf einen Rucksack mit Gift und mit vielen Giften und auf eine gekrönte Partyschönheit. Aber nebenbei möchte ich natürlich auch ein bisschen die Begeisterung vermitteln, mit der wir unsere Forschung machen und ja auch das Herzblut, das in unseren Arbeiten steckt. Wir arbeiten an Biopharmazeutika. Das ist unsere Aufgabe, das ist unser Schwerpunkt. Und natürlich ist die Frage, was sind Biopharmazeutika? Biopharmazeutika sind Medikamente, Wirkstoffe, die gegen verschiedene Krankheiten gerichtet sind. Gegen Krebs, gegen virale Infektionen, gegen Mukoviszidose, aber auch gegen neurodegenerative Erkrankungen wie zum Beispiel Alzheimer. Und das Besondere an diesen Biopharmazeutika ist nun, dass sie zwei Welten miteinander vereinen, nämlich die biologische und die chemische Welt. Wir nehmen sozusagen das Beste aus diesen beiden Welten und führen es zusammen, um damit verschiedene Krankheiten bekämpfen zu können. Nun, was wir hierbei verwenden, ist Chemie. Und damit möchte ich letztendlich dann auch beginnen. Ich möchte am Anfang Ihnen etwas über unsere Methoden näher bringen. Ich möchte erklären, was ist unser genereller Ansatz, was für Reaktionen verwenden wir vielleicht auch, um dann natürlich am Ende dann auch auf einige Beispiele einzugehen, was für Biopharmazeutika wir in unseren Forschungen entwickelt haben. Wie gesagt, Chemie ist im Zentrum unserer Arbeit und ich kann mir schon vorstellen, bei dem einen oder anderen wirft das vielleicht etwas Stirnrunzeln hervor. Chemie stinkt, Chemie ist giftig. Naja, und vielleicht in dem einen oder anderen Fall entsteht auch die eine oder andere Schweißperle. Vielleicht hat nicht jeder so positive Erinnerungen aus der Schulzeit. Ganz ehrlich gesagt, ich bin bei allen drei Punkten total d'accord mit Ihnen. Trotzdem, Chemie hat für mich eine unglaubliche Faszination inne, weil die Chemie kann neue Moleküle entwickeln. Sie kann neue Materialien entwickeln, die wir in unserem täglichen Leben brauchen. Sie kann aber auch relevante Moleküle entwickeln. Sie kann neue Wirkstoffe entwickeln gegen verschiedene Krankheiten. Und Chemie ist natürlich auch eine sehr komplexe Wissenschaft. Es gibt ganze Studien dazu. Also wenn Sie sich für Chemie interessieren, kommen Sie gerne an die HU und studieren Sie das. Die komplexe Wissenschaft, die sich vor allem damit auseinandersetzt, was für Reaktionen es gibt. Chemische Reaktionen, die bestimmte Moleküle umwandeln in andere Moleküle. Und ich kann Ihnen natürlich jetzt in meinen 13 Minuten nicht einen Gesamtvortrag über alle Reaktionen halten, aber was ich tun kann, ist vielleicht Ihnen das Gefühl geben für zwei unterschiedliche Arten von Reaktionen. Das eine sind die Reaktionen, die einen Ausgangsstoff komplett in einen zweiten Stoff überführen, indem diese beiden Substanzen, nämlich die Ausgangs- und die Endverbindung, nun überhaupt gar nichts miteinander von ihren Eigenschaften her zu tun haben. Denken Sie zum Beispiel an das Benzin in Ihrem Motor, im Auto oder im Motorrad. Benzin verbrennt zu CO2 und Wasser. Und ich denke, Sie stimmen mit mir überein, Benzin, Wasser und CO2, das hat vollkommen unterschiedliche Eigenschaften. Oder ein anderes Beispiel, die Knallgasreaktion, hat vielleicht der eine oder andere auch schon mal gesehen, damals in der Schule. Wasserstoff, Sauerstoff, kleiner Funke, bumm, und es entsteht Wasser. Auch hier die beiden Gase und Wasser am Ende vollkommen unterschiedlich. Nun, diese Reaktion verwenden wir bei mir in der Arbeitsgruppe auch sehr häufig, aber ehrlich gesagt, Center Stage, die wichtigsten Reaktionen sind andere. Und das sind sogenannte Konjugationsreaktionen. Nun, die LatinistInnen unter Ihnen, die werden hier hellrührig und sagen, ja, konjugare, Konjugation, das habe ich schon mal gehört, miteinander verknüpfen. Ja? Wir wollen also zwei verschiedene Moleküle miteinander verknüpfen. Und dabei schon der ganz wichtige Aspekt, wir wollen hier die Eigenschaften von beiden Molekülen verwenden und diese zusammenführen. Ja? Also sozusagen aus den beiden Ausgangsstoffen beides mitnehmen. Warum ist das nun wichtig? Nun, um das zu begreifen, lade ich Sie ein auf eine Party. Eine rauschende Party, sowas soll ja durchaus mal hier in Berlin vorkommen. Total volle Tanzfläche an der Bar, ist jede Menge los. Und mit einem Mal geht die Tür auf und alle Blicke wenden sich an die Person, die da reinkommt. Denn diese Person trägt eine große, funkelnde, glitzernde Krone. Warum ist nun der Blick auf diese Person gerichtet? Wenn sie alleine wäre, vielleicht nicht unbedingt, die Krone alleine vielleicht auch nicht, aber die Kombination aus den beiden, diesen Hingucker. Und genau dieses Prinzip verwenden wir bei unseren Biopharmazeutika, bei unseren Biokonjugaten. Wir setzen den biologischen Molekülen, die wir hier verwenden, das sind oftmals Proteine oder auch Antikörper, wie gesagt, später kommen die Beispiele dazu, wir setzen denen bildlich gesprochen Kronen auf. Wir geben denen eine Taschenlampe in die Hand. Oder wir statten sie vielleicht auch mit einer Waffe aus, damit sie dann bestimmte Gegner, Parasiten, Bakterien, Krebszellen bekämpfen können. Das ist das Grundprinzip, das wir in unseren Forschungen letztendlich verwenden, um eben gerade diese Moleküle herzustellen. So, nachdem wir jetzt so ungefähr die Idee besprochen haben, ist natürlich jetzt die Frage, was ist dabei die Herausforderung? Ist das einfach, ist das trivial oder ist das vielleicht ein bisschen schwieriger? Nun, um das Ihnen näher zu bringen, auch zwei Aspekte. Zum einen die Frage, ist das einfach? Was für chemische Reaktionen können wir hier verwenden? Nun, um das nachzuvollziehen, auch wieder eine kleine gedankliche Reise. Kommen Sie mit mir in ein Chemielabor. Was sehen Sie da? Rauchende Kolben, wird viel gekocht, ja? Vielleicht Druck oder irgendwie so erzeugt, um bestimmte Reaktionen durchzuführen. Das sind alles Reaktionen, die wir leider mit unserem biologischen Molekül, mit den Proteinen und mit den Antikörpern nicht machen können. Denn dann würde genau das passieren, was Sie vielleicht jeden Sonntagmorgen ausnutzen, wenn Sie ein Frühstücksei kochen. Das Eiweiß wird denaturiert, wir sagen als Chemiker auch denaturiert, zu eben gerade hart gewordenem Eiweiß. Schmeckt vielleicht gut, hilft aber nicht unbedingt für die Funktionsweise des Proteins, weil nämlich die Funktionsweise geht komplett verloren. Das bedeutet also, wenn wir diese Reaktionen durchführen, müssen wir darauf achten, dass die möglichst mild sind. Sie dürfen nicht mehr als 25 bis maximal 37 Grad sein. Das ist unsere Körpertemperatur. Das ist genau da die Temperatur, bei der viele dieser Proteine ihre besondere Aktivität haben. Wir dürfen auch nicht zu sehr mit dem pH-Wert spielen. Das muss alles bei neutralem pH-Wert ablaufen. Das ist genau da, wenn die meisten Proteine letztendlich dann aktiv sind. Das heißt, Augen auf bei der Wahl der Reaktionsbedingungen, möglichst milde. Das ist der eine Punkt. Der zweite Punkt, der sehr wichtig dabei ist, und da müssen wir jetzt nochmal auf diese Berliner Party zurück, ja, und zu unserer Partyschönheit, zu unserer gekrönten Partyschönheit. Stellen Sie sich vor, die Dame oder der Herr mit der Krone, ja, auf einmal die Krone rutscht runter und das Gesichtsfeld ist auf einmal blockiert und dann noch viel schlimmer, die Krone fällt runter und die Person stolpert und fällt in den Kartoffelsalat. Auch nicht so richtig toll, vielleicht auch nochmal ein Hingucker, aber nicht das, was wir wollen. Denn wir wollen letztendlich, nicht vergessen, beide Komponenten zusammenführen. Und dabei ist natürlich ganz wichtig, dass die Protein- oder die Antikörperkomponente, also unsere Person in diesem Bild, dass die noch weiterhin das ausüben kann, wofür sie trainiert ist. Das bedeutet, die Modifikation muss sicher auf dem Kopf sitzen, ja, muss da vielleicht auch nicht ewig sitzen, denn wir wollen auch nicht mit einer Krone schlafen gehen. Das heißt, sie muss auch wieder abnehmbar sein. Sie darf aber mit Sicherheit nicht die normale Funktion der Proteine beeinträchtigen. Und um das zu gewährleisten, haben verschiedene Chemiker und unter anderem auch meine Arbeitsgruppe verschiedene Reaktionen entwickelt, die genau das können. Sie können komplexe Moleküle an genau einer einzigen Stelle modifizieren und die Krone oder die Taschenlampe oder was auch immer aufsetzen, um eben gerade die normale Funktion nicht zu beeinträchtigen. Das ist dabei ganz wichtig. Das sind sogenannte chemoselektive Reaktionen. Wir sprechen auch manchmal von ortsspezifischen Reaktionen, dass Sie halt diese Komponente direkt auf den Kopf setzen können oder wo auch immer das in Ihrem Protein ist. Wir haben in meiner Arbeitsgruppe eine ganze Reihe an verschiedenen Reaktionen zu diesem Thema entwickelt. Wir verwenden da sehr gerne das Element Phosphor, das kommt da sehr häufig vor. Die chemische Abkürzung für Phosphor ist P. Und wir verwenden dann den Phosphor auf einer bestimmten Oxidationsstufe, nämlich 5. Und deswegen nennen wir das Ganze auch P5-Labeling oder die P5-Biokonjugationsreaktion. Und mit dieser Reaktion konnten wir glücklicherweise auch einige Patente generieren. Und die lieferte eine der Grundlagen für die Gründung einer Firma, der Tubulis in München, die wir zusammen mit lieben Kollegen an der LMU München gegründet haben und die später auch in meinen Anwendungsbeispielen noch eine Rolle spielen wird. Ja, soweit zu den Methoden und zu der Herangehensweise. Und ich habe Ihnen natürlich jetzt auch versprochen, ich bleibe nicht nur bei der trockenen Methode oder bei der prinzipiellen Herangehensweise, sondern ich habe Ihnen zum Schluss auch noch ein paar Beispiele mitgebracht. Und da möchte ich eben gerade beginnen mit den Chemotherapeutika mit den Krebsmedikamenten. Hierbei müssen wir vielleicht uns noch mal kurz darüber verständigen, dass die Krebstherapie sehr weit entwickelt ist. Es gibt verschiedene Krebsmedikamente, Chemotherapeutika. Allerdings ist dabei das große Problem, die Chemotherapeutika sind oftmals Zellgifte. Die wirken nicht nur gegen die Krebszelle, sondern auch gegen gesunde Zellen. Ich denke, wir alle haben Krebspatienten in der Familie oder im Freundeskreis begleiten müssen, kennengelernt und dabei gesehen, was für fatale Nebenwirkungen das sein kann. Und es wäre geradezu ideal, wenn man das irgendwie reduzieren könnte. Und hier ist unser Ansatz, dass wir diese Zellgifte direkt mit einem biologischen Molekül verknüpfen, das nun dafür verantwortlich ist, dieses Zellgift sicher an den Ort zu bringen, wo es benötigt wird, nämlich zur Krebszelle. Stellen wir uns also eine Drohne vor, eine Drohne, die selektiv eine Krebszelle aufspüren kann. Das ist quasi dann unser Antikörper, ja, der ist darauf trainiert, eine bestimmte Krebszelle zu erkennen. Und dieser Drohne setzen wir quasi in einem Rucksack Huckepack die Bomben oder die Gifte mit auf. Und dabei ist natürlich wichtig, dass dieser Rucksack schön festsitzt und dass er der Drohne nicht in die Quere kommt, wenn sie eben gerade die Krebszelle sucht und genau dahin fliegt. Und das ist genau das, was wir entwickelt haben, nämlich einen besseren Rucksack, damit die Zellgifte wirklich sicher sind und dass sie sicher an die Krebszelle hin transportiert werden. Also insofern besser verpackt. Solche Wirkstoffkonjugate, man nennt die auch Antibody-Drug-Conjugates, Antikörper-Wirkstoffkonjugate, solche Ansätze gab es schon. Aber unser Beitrag dazu war eben gerade das Ganze noch sicher zu machen. Und ich habe schon erwähnt, wir haben eine Firma gegründet und unsere Hoffnung ist hier, und ich glaube, die Hoffnung, die wird sich auch bewahrheiten, diese Hoffnung, neue Krebsmedikamente zu entwickeln und dann letztendlich auf den Markt zu bringen, das ist das, was wir da in Absicht haben. Dann zum zweiten Beispiel, das ist der antivirale Superkleber. Hier hatten wir die Idee, ein Molekül zu entwickeln, das Viren davon abhält, Infektionen auszulösen. Das ist natürlich gerade auch in der heutigen Zeit sehr, sehr wichtig. Unsere Forschung ging vor allem gegen Influenzaviren, gegen Grippeviren. Und was wir hierbei gemacht haben, wir haben uns in der Natur umgeschaut und wir haben geguckt, ob es vielleicht ein Viruspartikel gibt, der dem Influenza-Virus sehr, sehr ähnlich ist und der sehr gut da schon dranbinden kann. Und hier haben wir wieder dieses Konjugationsspiel gespielt. Wir haben nämlich diesen Viruspartikel, der vollkommen unschädlich ist. Der kommt auch witzigerweise bei uns im Darm vor. Das sind solche sogenannte Bakteriophagen oder solche Kapsidproteine. Denen haben wir die Liganden aufgesetzt, die normalerweise Pathogene, der Influenza-Virus, bindet. Und die haben eben gerade dieses Viruspartikel wunderbar eingehüllt und komplett inhibiert. Und das war eine Arbeit, auf die ich ganz besonders stolz bin, weil das hat verschiedene Forscher aus allen Berliner Forschungsinstitutionen, aus der TU, FU und HU Berlin, aber auch der Charité, unserem FMP, dem Leibniz-Institut und dem Robert-Koch-Institut vereinigt, um eben gerade diese Herausforderung zu lösen. So, das war schon meine kleine Reise durch die Biopharmazeutika. Zum Schluss drei kleine Bitten an Sie. Zum einen drücken Sie uns weiter die Daumen für die Forschung. Ein bisschen Glück braucht der Forschende immer, nicht nur Ideen sind hier oftmals gefragt. Zum Zweiten, Chemie stinkt, Chemie ist giftig, bin ich vollkommen bei Ihnen. Aber ich hoffe, Sie haben heute auch ein bisschen gelernt, dass Chemie eine Menge kann, gerade auch in Kombination mit biologischen Systemen. Und das Dritte ist ehrlich gesagt keine Bitte, sondern eigentlich nur vielleicht ein Hinweis. Wenn Sie meinen, demnächst bei einer Berliner Party Eindruck schinden zu müssen und Sie eine Krone verwenden, setzen Sie sicher auf, ansonsten landen Sie im Kartoffelsalat. Ich danke Ihnen sehr für die Aufmerksamkeit.
5: Meine Damen und Herren, die wichtigsten Diskussionen dieses Jahres drehten sich um die Frage, wie gut sind wir darin, unser Verhalten zu ändern? Beim Tanken etwa, bei Flugreisen, bei der Frage, ob die Neuzulassung von Verbrennermotoren wirklich erst ab 2035 verboten werden sollte, wie wir das Pariser Klimaziel erreichen wollen. All das hat mit Nachhaltigkeit zu tun. Und zugleich mit Wandel, mit der Transformation einer Gesellschaft, unserer Gesellschaft. Change, also Veränderung, erzeugt zunächst einmal in vielen Menschen das Gefühl eines Widerstands. Wie die Wissenschaft mithelfen kann, eine nachhaltige Gesellschaft zu schaffen, das verrät uns der Geograf und Transformationsforscher Dr. Markus Egermann vom Leibniz-Institut für ökologische Raumentwicklung. Hier ist sein Vortrag. Bitte schön.
7: Schönen guten Abend, meine sehr geehrten Damen und Herren. Alle finden es scheiße, aber alle machen sie mit. Das singt Sarah Lesch in einem ihrer Songs, der heißt Testament. Und sie beschreibt dabei Menschen, die über den Konsum meckern, während sie vor ihren Flachbildfernsehern sitzen. Und sie spricht damit ein Phänomen an, was wir wissenschaftlich schon relativ gut beschrieben haben und was eine der Ursachen dafür ist, dass wir nicht nachhaltig handeln, dass wir unseren Planeten zerstören, ohne dass die meisten von uns das irgendwie als Ziel haben oder das irgendwie gut finden würden. Damit sind wir beim Thema des kleinen Vortrags, den ich jetzt erhalten möchte. Und es geht um die Frage, wie kommen wir denn zu nachhaltigen Lebens- und Wirtschaftsweisen? Und da würde ich am Anfang erstmal eine kleine Bestandsaufnahme machen. Wo sind wir denn auf dem Weg zu nachhaltigen Lebens- und Wirtschaftsweisen tatsächlich? Und die Frage ist eigentlich nicht ganz korrekt gestellt, denn es suggeriert, wir wären schon auf diesem Weg. Das ist de facto aber nicht der Fall. Es ist sogar so, dass wir bei den meisten und wichtigen Indikatoren im Umweltsystem, im Erdsystem, tatsächlich es nicht mal schaffen, die Geschwindigkeit zu reduzieren, mit der wir uns auf dem Weg in die Unnachhaltigkeit bewegen. Ablesen können Sie das dann an solchen Dingen wie die CO2-Emissionen der Atmosphäre, das haben Sie alle schon gehört, oder der Ressourcenverbrauch, der Verbrauch von seltenen Erden, Abholzung des Regenwaldes, Flächeninanspruchnahme. Einträge von Plastik in den Ozean. Sie können sich raussuchen, was Sie wollen. Überall sieht es nicht wahnsinnig gut aus. Das ist vom Befund erstmal ein bisschen bitter, gerade wenn man sich vorstellt, dass wir als Gesellschaft zumindest in den letzten Jahren und Jahrzehnten doch einige Mühen auf uns genommen haben und versucht haben, das zu ändern. Es ist aber dann nicht so überraschend, wenn man mal genauer hinschaut, wie wir eigentlich versucht haben, als Gesellschaft darauf zu reagieren. Und ein Modus, in dem wir bisher maßgeblich gearbeitet haben, das ist der, dass wir sagen, wir lösen das mit Technologien und Innovationen und Effizienzsteigerung. Ja, neue Technologien und neueste Technologien und smarte Technologien und effizientere und grüne Technologien, da können Sie nehmen, was Sie wollen. Und damit ist ein super Versprechen verbunden. Das Versprechen dabei heißt, wir können eigentlich alles so weitermachen wie bisher und die Technologie wird uns dabei helfen, das alles weniger umweltschädlich zu machen. Ja, die reduziert das. Oder ganz am Ende, wenn der Schaden entstanden ist, dann machen wir so eine Art Reparaturbetrieb mit den Technologien. Und damit ist das alles dann wieder gut. Ja, wir ziehen dann sozusagen das Plastik wieder aus dem Ozean oder das CO2 aus der Atmosphäre. So, das ist der Hauptmodus, mit dem wir agieren haben. Das können Sie alle in Ihrem Alltag wunderbar beobachten. Ja, Ja? Ein Beispiel ist im Bereich der Mobilität. Das heißt, die Motoren, die wir seit Jahren und Jahrzehnten entwickeln, die werden immer besser, ja? Die Automotoren. Die werden immer effizienter, die werden immer umweltfreundlicher, die verbrauchen weniger. Und dann bauen wir diese Motoren in immer größere Autos und die werden immer schwerer. Und wir bauen immer mehr Autos davon. Und jetzt tauschen wir diesen Motor noch gegen einen Elektromotor. Und der Elektromotor, der kommt nicht irgendwo vom Himmel. Auch der braucht Ressourcen, auch der braucht Energie. Und wenn wir den dann mit erneuerbaren Energien antreiben, dann brauchen wir für die erneuerbaren Energien auch wieder Ressourcen und auch Energie. Und sie brauchen Infrastrukturen. Und sie brauchen die Fläche, wo sie das alles aufbauen. Ja? Nehmen wir ein anderes Beispiel. Sie kennen sicherlich diese ganzen technischen Geräte, wo so diese Effizienzlabel draufkleben. Ja? C oder B oder A oder A plus und A plus plus. Und dann wird man immer irgendwie verleitet, man kauft sich jetzt das neue effizientere Gerät. Ja? Man ist ja nachhaltig. So. Und dann kaufen sie das und dann müssen sie das unglaublich lange laufen lassen, um das, was sie an Energie einsparen gegenüber dem Vorgängergerät, das wirklich kompensieren, weil das neue Gerät muss hergestellt werden. Ja? Und vielleicht ist das neue Gerät auch wieder ein bisschen größer und kann schon wieder ein bisschen mehr. Ja? Sie sehen. Und die, die sich das dann leisten können, die haben noch Platz im Keller und stellen den alten Kühlschrank dann runter in den Keller und lassen den noch weiterlaufen. Ja? Da sehen Sie schon, was Sie da gewonnen haben. Worauf will ich hinaus? Damit werden wir es nicht hinkriegen. Ja? Indem wir uns von einer Technologie zur nächsten Technologie bewegen, ja? Und immer das Gefühl haben, das funktioniert dann, dann passiert das, was ich gerade beschrieben habe. Und wir nennen das in der Forschung unter anderem Rebound-Effekt. Das heißt, wir haben einen Effizienzgewinn, weil wir was besser machen. Das wird dann aber anders oder mehr oder verschiedentlich genutzt. Und damit fressen sie das auf. Sie kompensieren das oder überkompensieren das. Es gibt unglaublich viele Rebound-Effekte. Ein zweiter Bereich, wo wir uns wahnsinnig angestrengt haben als Gesellschaft, ist der ganze Bereich der Produktion von Wissen und von Bewusstsein. Und die gute Nachricht ist, da sind wir super gut. Wir haben ein super gutes Wissen über den Zustand unserer Erde. Sonst hätte ich das gerade nicht sagen können, was ich gesagt habe. Und wir haben darauf aufbauend ein super gutes Bewusstsein entwickelt, schon seit Jahrzehnten. Studien vom Umweltbundesamt und von anderen bescheinigen uns ein sehr, sehr hohes Umweltbewusstsein. Damit sind zwei Dinge verbunden oder zwei schlechte Nachrichten. Das eine ist, dass uns die Forschung zum ökologischen Bewusstsein schon mindestens seit den 90er Jahren sagt, Wissen und Bewusstsein ist nur sehr lose gekoppelt mit Handeln. Das müssen wir erstmal so zur Kenntnis nehmen. Und das zweite ist, dass wir Wissen produzieren, dass wir für die Herausforderungen, die wir vor uns haben, nicht gebrauchen können, beziehungsweise wo es nicht ausreicht. Jetzt habe ich Ihnen gerade so ein bisschen erzählt, was eigentlich nicht funktioniert. Und jetzt möchte ich so langsam zu dem Punkt kommen, naja, was könnte denn funktionieren? Oder wie versuchen wir denn damit umzugehen als Wissenschaftler am Leibniz-Institut, wenn wir diese Befunde haben? Das eine ist, wir versuchen, andere Arten von Wissen zu produzieren. Was ich gesagt habe, wir sind super gut bei der Produktion vom Wissen zum Zustand unserer Erde. Wir nennen das Systemwissen. Dieses Systemwissen haben wir produziert. Und das folgt auch in dieser Logik von, wir gucken uns das an, wie das passiert. Dann tritt irgendwo ein Problem auf und dann setzen wir uns ran, die Ingenieure, und dann entwickeln die eine Lösung und dann installieren wir das und dann funktioniert das. So, das können Sie machen, wenn Sie ein bestehendes System, was grundsätzlich schlecht ist, ein bisschen weniger schlecht machen wollen. Wenn wir einen Wandel zur Nachhaltigkeit schaffen wollen, also einen Transformationsprozess, diese Umkehr auf einen anderen Pfad, dann reicht das nicht. Wenn wir von Transformationsprozessen sprechen, dann sprechen wir von Prozessen, die dauern 10, 20, 30, 40 Jahre, eigentlich zwei, drei Generationen. Die sind super komplex, die sind mit großen Unsicherheiten behaftet. Das heißt, kein Mensch kann Ihnen wirklich sagen, wie das funktioniert und wie das aussieht. Und mit dem Modus, wir haben da ein Problem identifiziert und wir entwickeln jetzt eine Lösung und setzen die dann ein, können Sie das nicht mehr adressieren. Leider machen wir das aber noch zum großen Teil, wie ich gerade versucht habe zu demonstrieren. Was wir also brauchen, das sind andere Wissensformen und wir unterscheiden in der Transformationsforschung drei Arten von Wissen. Systemwissen, das ist relevant, habe ich gerade gesagt, reicht aber nicht. Was wir auch brauchen, ist Zielwissen und Transformationswissen. Zielwissen ist das Wissen, was wir brauchen, um uns vorzustellen, wo wir eigentlich hinwollen. Wie sieht denn eine nachhaltige Gesellschaft aus? Wie können wir uns denn selber ernähren von bioregionalen Produkten, die fair produziert sind? Wie machen wir das alles mit erneuerbaren Energien? Wie gestalten wir ein gutes Leben, ein glückliches Leben in 30, 40 Jahren? Und dann die Frage, wenn wir das wissen, wie kommen wir von dem Systemzustand, den wir heute haben, den wir nicht gut finden, zu diesen Zukunftsvisionen, zu diesem Zielwissen? Und die Frage, welche Schritte man da geht und wie man das macht, das ist auch Wissen, was Sie nicht als Wissenschaftler am Schreibtisch produzieren können oder sagen können, genau so sieht das aus und genau da gehen wir jetzt entlang und das sind die einzelnen Schritte. Aber wir brauchen dieses Wissen und für dieses Wissen reicht Wissenschaft im klassischen Sinne in diesem linearen Modus nicht aus, sondern sie brauchen Wissenschaft und sie brauchen Forschung und sie müssen Wissen generieren mit Wissen außerhalb der Wissenschaft. Das ist das, was wir machen am Leibniz-Institut für ökologische Raumentwicklung, was andere Nachhaltigkeitsforscher auch machen. Wir versuchen, die Wissensbestände von Gesellschaft, von Zivilgesellschaft, von Politik, von Verwaltung unmittelbar in diese Prozesse einbeziehen. Weil die Transformation macht nicht die Politik und nicht allein die Wissenschaft, sondern sie alle und wir alle. Und sie haben unglaubliches Wissen und Erfahrung zu diesen Prozessen. Sie wissen am besten, wie sie ihr Leben einstellen und ändern können. Das will ihnen niemand vorschreiben und kann ihnen niemand ausrechnen. Wir machen das, wir nennen das transdisziplinäre Forschung. Und wir nennen das transformative Forschung. Denn der zweite Aspekt, das hatte ich gesagt, Wissen und Handeln, wir müssen die Wissensproduktion wieder mit Handeln koppeln. Und das ist das, was wir transformative Forschung nennen. Transdisziplinäre Forschung heißt erstmal nur, wir beziehen Wissen und Erfahrungen von Akteuren außerhalb des Wissenschaftssystems unmittelbar in die Wissensproduktion ein. Und transformative Forschung geht darüber hinaus. Das heißt, wir koppeln die Wissensproduktion mit Handeln und wir machen das in sogenannten Reallaboren oder Experimenten. Learning by doing, doing by learning. Zukunft ausprobieren, sich auf den Pfad begeben, gemeinsam und diese radikalen Lösungen, nicht politisch radikal, aber im Sinne von anders als das, was wir jetzt machen, erstmal ausprobieren. Ja? Das ist das, was wir in Reallaboren machen. Reallabore sind zeitlich und örtlich begrenzte Interventionen, wo wir diese radikalen Lösungen mit Gesellschaft ausprobieren. Wir machen das in vielen Städten, nicht nur in Deutschland, auch weltweit. Ich gebe Ihnen ein konkretes Beispiel, damit Sie verstehen, was ich damit meine. Wir haben ein so ein Reallabor in Dresden. Da geht es darum, einen ganzen Stadtteil, das sind so 20.000 Einwohner, für eine längere Zeit mal komplett autofrei zu machen. Fahrender Verkehr, ruhender Verkehr, einmal komplett raus. Um zu beobachten, um zu lernen, was passiert mit den Verkehrsströmen in der Stadt. Wie verändert sich vielleicht das Mobilitätsverhalten von den Menschen, die dort drinnen wohnen? Was macht die alleinerziehende Mutter mit zwei Kindern? Wie bringt sie die in die Kita? Was macht die ältere Dame, die zum Arzt muss? Wie kommt die Feuerwehr dort rein? Was macht eigentlich die Gastronomie dort? Und wie kriegen die Einzelhändler ihre Waren dort rein? Und überhaupt, was machen die Menschen mit dem Platz, der dort neu entsteht, wenn die ganzen Autos weg sind? Man könnte Bäume anpflanzen, man kann Sofas hinstellen, man kann Tischtennisplatten aufbauen, man kann direkt wieder Nachbarschaft leben. Ich kann vielleicht mein Kind wieder runter auf die Straße schicken alleine, ohne dass es direkt vom Auto überfahren wird. Ja, vielleicht kommt dann aber der schnelle Fahrradfahrer und fährt es doch wieder. Worauf will ich hinaus? Wir wissen es nicht. Ich wollte Ihnen gerade versuchen zu zeigen, solche Dinge sind wahnsinnig komplex. Und das kann ich Ihnen weder ausrechnen, noch kann ich Ihnen sagen, genauso funktioniert es. Wir müssen es probieren. Wir müssen den Mut haben, solche Dinge auszuprobieren. Und zwar alle gemeinsam, um auch gemeinsam davon zu lernen. Dieses kleine Beispiel von Reallaboren ist ein Baustein von dem, was wir transformative Kapazitäten nennen. So heißt mein Forschungsbereich, den ich leite am Leibniz-Institut für ökologische Raumentwicklung. Und dabei geht es darum, uns als Gesellschaft in die Lage zu versetzen, unsere Fähigkeit zu erhöhen, eben genau mit diesen Transformationsprozessen umzugehen. Denn das können wir nicht. Und das sind wir innerhalb der Wissenschaft ein Stück weit ein Außenseiter. Da gibt es eine interessante Diskussion, ist das überhaupt Wissenschaft, was wir machen? Ja, und dieses Wissen, was wir produzieren. Und wir sind damit ein kleiner Teil im Wissenschaftssystem, was aber Abbild unserer gesamten Gesellschaft ist. Führen Sie sich vor Augen, dass die Gesellschaft, die wir Sie jetzt haben, mit Verwaltung, mit Politik, mit all den Instrumenten, die wir haben, ist eine Gesellschaft, die wir geschaffen haben nach dem Zweiten Weltkrieg. Die Aufgabe war Wiederaufbau, Wohlstand mehren, Ordnungspolitik, alles in die richtigen Bahnen lenken. Und die Umweltprobleme, die wir da hatten, konnte man auf diesem linearen Weg lösen. Und dieses System haben wir über 70 Jahre aufgebaut, in allen Teilen der Gesellschaft. Und jetzt ist die Aufgabe, die Systeme, die wir in diesem Bereich geschaffen haben, Energiewende, Mobilitätswende, Ernährungswende, stehen dafür, zu wandeln, grundlegend systemisch zu wandeln. Und wir sind als Gesellschaft überhaupt nicht dafür ausgerüstet. Wir sind damit komplett überfordert. Und das ist eine unserer spannenden Aufgaben im ÜR, im Institut, wo ich arbeite, zu schauen, an welchen Stellen können wir wie die Kapazitäten erhöhen in der Gesellschaft. Diese Reallabor und dieser Forschungsmodus und diese Wissensproduktion ist ein Beispiel dafür. Entlassen möchte ich Sie mit einem kleinen Experiment. Ich habe gesagt, Experimente sind wichtig. Wenn Sie jetzt nach diesem Vortrag das Gefühl haben, Sie haben irgendwas an Wissen dazu gewonnen oder Sie sind sich mancher Dinge anders bewusst, machen Sie sich doch mal einen kleinen Eintrag in den Kalender, heute so in 3 Monaten. Und nach 3 Monaten schauen Sie dann doch noch mal drauf, ob Sie tatsächlich aus diesem Wissen anders gehandelt haben. Wenn Sie merken, Sie haben nicht anders gehandelt, obwohl Sie eigentlich direkt in den Keller rennen wollten und den Stecker rausziehen, kein Problem, damit genannt, Sie sind in bester Gesellschaft. Sollten Sie es doch schaffen, dann kann ich Ihnen versprechen, haben Sie ein wohliges Gefühl. Sie haben nämlich konsistent gehandelt in Übereinstimmung mit ihren Werten. Und das ist ein Glücksgefühl und das macht Menschen glücklich. Und das ist doch eine schöne Aussicht und wir brauchen mehr von diesen Glücksgefühlen. Herzlichen Dank.
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